0: Gekommen ist, dass ein studierter Ingenieur für Nachrichtentechnik in den Weinberg Gottes gerufen wurde und er sich frei für die Lebensform der Ehelosigkeit um des Himmelreiches willen, von der Jesus Christus im Matthäus-Evangelium 12,12 spricht, entschieden hat, das erfahren wir heute im Gespräch mit Don Thomas Huber. So möchte ich Don Thomas Huber bei Radio Gloria ganz herzlich begrüßen und wir freuen uns auf Ihre Berufungsgeschichte. Guten Tag, Don Thomas.
1: Ja, grüß Gott.
0: Don Thomas, vermissen Sie als Priester die binäre Welt?
1: Ja, Sie meinen wohl, dass ich eben noch einen Ingenieurberuf habe und immer früher auch, als ich aufgewachsen bin, gern programmiert habe. Wir haben eben zu Hause schon in meiner Kindheit den ersten Computer, der rauskam, überhaupt gehabt, den ersten Heimcomputer. Ich weiß noch, den hat mein Vater selber in Bauteilen bestellt gehabt und der wurde dann eben selber zusammengebaut. Das war der ZX81 und dann kam nachher der Commodore 64. Und ich habe schon als Kind gerne, also Computerspiele drauf gespielt, sondern bin gleich so ein bisschen in diese Welt vom Programmieren eingestiegen. Das hat mich immer sehr fasziniert. Aber ich muss sagen, wir sind am Sonntag immer in die Kirche gegangen. Ja, und ich habe dann, ich weiß es einmal noch, nach der Kirche habe ich dann mit Sprachausgabe, da gab es dann die ersten Befehle auf dem Commodore 64, da habe ich dann eben ein Programm geschrieben, das ein bisschen was nacherzählt hat vom Gottesdienst. Und weil da eben ein Bischof da war und da habe ich das dann eben ein bisschen einfach in meinem Programmieren aufgenommen, was ich da so mitgenommen habe. Ich habe auch immer versucht, so ein bisschen so Programme zu schreiben, die was erzählen, die wo auf Fragen antworten. Das hat mich immer sehr fasziniert. Und das fand ich schon als Kind toll. Also, dass der Computer einfach ein Medium ist, um den Menschen einfach mit guten Informationen zu versorgen. Und ich denke, da hat mich natürlich auch ein bisschen die Logik und interessiert, um praktisch Programme zu schreiben. Das heißt praktisch jetzt, ich muss ja jetzt nur, es ist ja jetzt nicht so, dass ich diese ganzen Kenntnisse nicht mehr brauche, sondern die brauche ich jetzt alle, um auch das Wort Gottes zu verkünden, das Wort Gottes zu verstehen. Ich benutze jetzt eben nicht mehr eine von den Programmiersprachen, aber die Programmiersprache, die ist ja auch nur praktisch eine Umsetzung gewesen von der Art, wie ich jetzt praktisch Sachen quasi verarbeitet habe oder Informationen weitergeben wollte. Aber jetzt eben benutze ich die Pastoral, mein pastorales Handeln, aber die Logik, die dahinter steht, da habe ich viel von dieser binären Welt gelernt. Und die binäre Welt, das hört sich so ein bisschen so einseitig an. Das ist eben eine Welt, die ja uns nützen kann, die uns gute Informationen liefern kann und die auf normaler aristotelischer Logik letzten Endes auch fußt. Ja, Aristoteles ist eben auch ein Philosoph, auf dem die ganze Logik fußt, auch jeglicher Wissenschaft. Und diese Logik, die jede Wissenschaft eben auch beinhaltet, die ist natürlich auch in der Welt des Programmierens eine Grundlage. Deswegen haben Wissenschaften letzten Endes von der Logik her, von der Art des Vorgehens her, schon Ein grundsätzliches Fundament, das ist auch letzten Endes in der ganzen griechischen Philosophie, in der Antike, auch gerade auf Aristoteles zurückgehend, der ja eben die Grundlagen der Logik erarbeitet hat. Und deswegen findet man da auch immer Zusammenhänge mit jeder Wissenschaft, letzten Endes auch mit der Theologie, die aber sich natürlich dann auch im Lehramt der Kirche und im Glauben der Kirche denn letzten Endes konkretisiert.
0: Nun sind wir auf Ihre Berufungsgeschichte, Dom Thomas, gespannt und ich übergebe Ihnen das Wort.
1: Ja, also meine Berufungsgeschichte, ja, da weiß man jetzt gar nicht letzten Endes, wo man anfangen soll. Ich fange mal an mit meiner Kindheit. Ich bin in einer katholischen Familie aufgewachsen. Wir sind jeden Sonntag in die Kirche gegangen. Ja, wir leben ja, ich komme vom Bodensee und meine Pfarrei Seefelden, da hat man einen sehr engagierten Pfarrer. Der Pfarrer, der hieß eben auch Huber, Erwin Huber. Also ich bin aber nicht verwandt mit ihm, aber es war einfach sehr schön, wie er die Gemeinde einfach geführt hat. Es gab bei uns jetzt nicht immer so viel Aktionismus, das Feste hier, Feste dort, sondern einfach, das war das sakramentale Leben, auf das er Wert gelegt hat. Also die Beichte, die heiligen Messen, den Erstkommunionunterricht, den er eben gemacht hat und wo wir immer gebetet haben, am Anfang, am Schluss. Und er hat eben auch das in der Schule, die Erstkommunionklassen, übernommen. Da war er wirklich ein sehr großes Vorbild. Wir haben die Gebote gelernt, das Wort Gottes, dass es eben die Liebe zu Gott sich eben ausdrückt, dadurch, dass man seinen Willen letzten Endes sucht, seinen Willen erfüllt. Und dann gab es die Ministrantenschar, da haben wir Ausflüge gemacht, immer in einen Zoo oder in eine Falknerei und haben einfach durch die Natur und durch die Schöpfung auch eben immer Gott betrachtet. Und ja, was mich einfach fasziniert hat an unserem Pfarrer, war, dass er eigentlich gar nie so viel Besonderes gemacht hat. Und man hätte eigentlich rein verstandesmäßig denken können, ja, das muss ja langweilig sein, das Leben als Priester. Ja, der feiert dann immer die Messe, den geht dann mal zum Einkaufen, da sieht man ihn ab und zu und dann läuft er mal spazieren. Aber so viel ist in so einem Leben als Priester ja eigentlich letzten Endes nicht los. Natürlich, er besucht die Kranken, er hat immer Krankenkommunionen gebracht, das war immer bekannt im Ort. Aber ich habe gedacht, letzten Endes, wenn man das Leben so ohne Glauben betrachtet, müsste es ja sehr langweilig sein. Jeden Tag das Gleiche, immer das Gleiche. Mein Pfarrer war ja letzten Endes in über 40 Jahre Pfarrer in Uldingen, wo ich herkomme. Ich dachte mir, denn da muss doch irgendwas sein mit dem Glauben, das einem als Priester da so trägt, dass man das immer jeden Tag das Gleiche macht und dass es irgendwie nie langweilig wird. Letzten Endes die Liebe zu Gott, die jeden Tag neu ist. Und der hat immer so viel Freude gehabt, wenn man ihm begegnet ist und war so einfach so nett und er hat einfach so viel Nettigkeit ausgestrahlt. Er hat so eine richtige Ausstrahlung gehabt. Und ich fand halt einfach nicht nur so künstlich, so das, so ein Lächeln und so irgendwie so künstlich was ausgestrahlt. Er war ganz normal, man hat ihm das jetzt von weitem nicht angesehen, aber wenn man mit ihm gesprochen hat, kam so was ins Herz einfach. Das war einfach so schön. Und allein ihm zu begegnen war einfach, ja, ich habe da im Herzen immer irgendwas gespürt. Das war wirklich sehr schön. Ja, letzten Endes habe ich gesagt, also da muss doch irgendwas mit dem Glauben dahinter stecken, wenn man eben so einen Beruf wählt. Ja, und dann dachte ich mir, Mensch, das muss ja mal schön sein, wenn man mal, ich bin auch mal älter geworden und ich habe so dann so die ersten Beerdigungen auch aus meiner Verwandtschaft mitbekommen und war bei einer Beerdigung, ich weiß mal, als ich zum ersten Mal in einer Beerdigung war, ja, wie da zum Beispiel jetzt denn mein Großonkel gestorben ist. Und dann habe ich eben gedacht, Mensch, wie schön muss das mal sein, wenn man so einen Weg ganz mit Gott geht, sein ganzes Leben lang und dann mal zu sterben. Also wenn man weiß, mein ganzes Leben, wenn man mal alt ist, wenn man zurückschaut, da bin ich irgendwie mit Gott gegangen. Da habe ich so mein Leben ganz Gott geschenkt. Da muss es ja richtig schön sein, denn auch mal, wenn man dann mal eines Tages sterben muss, dann hat man das doch als größten Trost. Und das hat mich immer so bewegt, immer wenn ich einen Priester gesehen habe oder einen Pater oder jemand aus dem Kloster, dachte ich, Mensch, die haben es mal gut, wenn die mal 100 sind oder so, wenn die mal sterben werden, dann haben die dieses Glück, dass sie sagen, oh Gott, jetzt gehe ich zu dir, ich habe ihm mein ganzes Leben lang dir geschenkt. Und das hat mich irgendwie immer sehr bewegt, sehr beeindruckt und mich eigentlich innerlich nie losgelassen. Und es hat mir immer im Herzen auch so eine Freude gegeben. Und dann war das immer so, wenn ich unseren Pfarrer gesehen habe, auch in der Sakristei, dann dachte ich, Mensch, hat mich das einfach angesprochen. Oder allein, wenn ich in der Bank war an der Messe und er kam beim großen Einzug vorbei, dann dachte ich, Mensch, ich bin doch auch so jemand, der da irgendwie, ich habe gemerkt, Gott will mir auch einen Platz quasi dazu weisen, so unter den Priestern. Ja, und ja, wie gesagt, es war manchmal da, das Gefühl manchmal weg, und ich bin aber trotzdem, denn meinen technischen Fähigkeiten habe ich mich denn leiten lassen, weil ich einfach konkret jetzt, ich habe mich jetzt nie so getraut, meinen Pfarrer zu fragen, ja, meinen Sie, ich könnte nicht auch Priester werden oder so. Das war mir auch, denke ich, oh je, wenn der denn das weiß, dann habe ich ja gar keine Chance mehr, dass ich, ja, denn erwartet er das vielleicht auch oder so. Und ich will ja doch noch ein bisschen frei sein. Ich will mich frei entscheiden. Deswegen habe ich das eigentlich keinem so groß anvertraut. Ja, dann war ich eben bei der Bundeswehr und da gab es eine Soldatenwallfahrt nach Lourdes. Und da hatten wir eben einen Militärseelsorger dabei, der unsere Gruppe auch begleitet hat von Soldaten. Und da habe ich dann zu Gott gesagt, Mensch, aber so Militärpfarrer, das könnte ich mir schon vorstellen. Das ist ja, das fand ich jetzt, wie gesagt, mir hat es eben auch gefallen bei der Bundeswehr. Und dann habe ich gedacht, aber so, ich könnte ja so Militärpfarrer. Das war dann wieder so eine Frage, die hat mich auch immer beschäftigt, weil ich das ja ganz toll fand, eben auf so Übungen und so dabei zu sein, die Leute zu begleiten. Das fand ich doch jetzt auch so rein menschlich einfach sehr interessant. Und es waren einfach so menschliche Eigenschaften. Ja. Und ich habe gedacht, das sieht ja schon toll aus, so ein Kreuz auf der Schulterklappe zu haben. Das hat ja wirklich keine, da kann man auch innerhalb von der Armee ein bisschen Zeugnis geben von Gott und so. Ja, also es war halt, ich dachte, da kann man vielleicht doch ein bisschen mehr machen als in der Gemeinde. Ja, fand ich faszinierend, denn auf den großen Wallfahrten oder wir hatten wirklich sehr tiefe Gespräche mit diesem Pfarrer, der dabei war, mit dem Militärseelsorger, sind mit dem Kreuzweg abgegangen und hat uns wirklich gute Sachen gesagt. Und ich fand es sehr faszinierend, aber ich bin dann eben doch in den technischen Beruf gewechselt, weil sich das einfach so irgendwie ergeben hat. Ich wohne ja, wie gesagt, ich komme aus Unterulding, auf der anderen Seeseite ist Konstanz, da kann man gut mit der Fähre rüberfahren und mit dem Fahrrad, und da war die Fachhochschule Konstanz jetzt. Heute ist es, hat sie einen neuen Namen, die Technische Hochschule. Und und da gab es ein Studienfach, das hieß Nachrichtentechnik, gibt es heute immer noch, jetzt ist der Name wieder ein bisschen anders, Nachrichten- und Informationstechnik. Und ich war eben auch in der Schule einfach gut in Elektrotechnik, ich war auf dem technischen Gymnasium dann, und habe ich gedacht, ja, das kann ich gut und das passt jetzt einfach sehr gut, dass ich da einfach jetzt meinen Weg weitergehe. Und als ich dann praktisch von zu Hause ausgezogen bin, da bin ich eben doch ins Studentenwohnheim, das war ganz günstig, nach Konstanz gezogen, weil ich nicht immer mit dem Fahrrad rüberfahren wollte. Und als ich dann immer ein bisschen auch abends auf dem Zimmer war, alleine war, gebetet habe, kam das wieder ganz stark in mein Herz. Ich habe eben so ein Bild gehabt in meinem Zimmer, in meinem Studentenzimmer vom barmherzigen Jesus. Und als ich das Bild betrachtet habe, das war der Blick von Jesus, das war so stark in meinem Herz, dass ich Priester werden soll. Das kann man sich wirklich, ich habe gedacht, was ist mit mir jetzt los und so. Und das kann man sich gar nicht vorstellen, wie das war. Ich erinnere mich eben da, dass der Blick, also ich habe das Bild betrachtet vom barmherzigen Jesus, das hat mich wirklich immer im Herzen immer auch angesprochen, aber das hat in mir hervorgerufen, dass ich gespürt habe, ich soll eigentlich Priester werden. Das war wirklich so eine Liebe zu Jesus, wo ich gedacht habe, das ist ja eigentlich nicht normal. Also das hat ja nicht jeder irgendwie. Bin ich jetzt vielleicht doch berufen oder so? Oder hoffentlich bin ich jetzt nicht berufen oder sowas. Warum kann ich nicht so wie die anderen jetzt einfach studieren und jeden Tag da meinen Weg gehen an der Fachhochschule? Warum habe ich immer solche Sachen in mir? Gell? Und bis hin, dass mich dann auch mal Leute angesprochen haben, so nach der Messe, wollen Sie nicht Priester werden? Ich so, ja, warum? Wie kommen Sie da drauf? Ja, ich habe Sie so gesehen, wie Sie gebetet haben und Sie müssen da wirklich sich keine Sorgen machen. Gott wird Sie da, führt Sie da auch und zeigt Ihnen den Weg und das hat mich dann richtig erschrocken auch, dass jetzt mich sogar Leute ansprechen und da musste ich halt das einfach, ich habe ja mich wirklich ernsthafter denn mit diesen Fragen beschäftigen. Das war halt einfach was, was mich bewegt hat. Ja, denn während dem Studium war ich einfach hin und her gerissen. Auf der einen Seite hat mir das sehr gefallen, hat mir alles wirklich sehr viel Spaß gemacht. Das Studium war wirklich meins. Auf der anderen Seite war das in meinem Herzen, was mich nicht losgelassen hat mit dem Priestertum. Und dann war eben mal so eine Infoveranstaltung im Priesterseminar, wo man so ein paar Tage mal mitleben konnte. Da lagen solche Broschüren aus in der Kirche. Wenn einen dieser Weg Priestertum interessiert, kann man da eben bei so einem Info- und Begegnungswochenende mal dabei sein und dann auch noch ein paar Tage im Priesterseminar mitleben. Und ich habe mir damals so eine Broschüre mitgenommen und habe mich dafür so ein Infowochenende angemeldet. Ja, aber dann, als es dann ernst wurde, habe ich mich wieder abgemeldet, also einen Tag vorher. Aber ja, und dann bin ich eben doch den Weg meines Studiums weitergegangen. Aber 2 Jahre später, das ging nicht weg in meinem Herzen, habe ich mich dann wieder angemeldet und kam dann zu diesem Info- und Begegnungswochenende. Und eine Schwester hat dann eben zu mir gesagt, gell, Sie haben sich schon mal vor 2 Jahren angemeldet, da haben Sie sich abgemeldet. Aber Gott, sehen Sie, wie er wirkt. Und ich war schon ganz überrascht. Und als ich denn dort war, dann habe ich eben gespürt, als ich da so durch die Gänge gelaufen bin von dem Priesterseminar, das war meine Welt. Ja, das war, da war ich an meinem Platz. Ja, und dann habe ich eben mein Studium noch abgeschlossen. Das wollten eben meine Eltern und bin danach dann ins Priesterseminar nach Freiburg eingetreten. Ja, letzten Endes hat mich Gott einfach in meinem Herzen nie losgelassen, weil ich einfach ja weiterhin auf dem Weg des Glaubens immer geblieben bin. Ich schätze es einfach, dass dieser Prozess in meinem Herzen so überhaupt initiiert werden konnte von Gott, war einfach, dass ich immer regelmäßig zur Sonntagsmesse gegangen bin, dass ich auch regelmäßig zur Beichte gegangen bin. Und durch die Beichte hatte ich immer mehr Erkenntnisse, was ist jetzt Sünde, was nicht. Ich habe früher auch immer manche Sachen, wo ich jetzt heute weiß, ja, die habe ich einfach nicht als Sünde erkannt und habe natürlich auch nicht immer so gut gebeichtet, aber das war dann immer mehr mit Erkenntnissen verbunden in meinem Herzen und durch Katechesen, dass ich einfach das gelernt habe, was gut ist, was nicht gut ist, was Sünde ist, wo man es als Jugendlicher vielleicht auch ein bisschen wenig weiß oder vielleicht auch ein bisschen durch das Weltliche verwirrt ist. Jedenfalls aber bin ich immer auf dem Weg des sakramentalen Lebens geblieben. Und das sakramentale Leben, auch vor allem die regelmäßige Sonntagsmesse, die hat mich eben dazu gebracht, dass da immer ein Prozess des geistlichen Lebens in meinem Herzen war. Also man kann so sagen, so Ursache-Wirkungsprinzip, ja, die heilige Messe am Sonntag, die regelmäßige, die hat eben eine Wirkung, die ist eine Ursache für eine Wirkung. Und die Wirkung ist, dass was vom geistlichen Leben initiiert bleibt im Herzen, und letzten Endes kommt ja die Berufswahl oder die Standeswahl, ob man jetzt heilt.

Natürlich, denn wie gesagt, dann kamen eben Zeiten, wo natürlich Gott nicht nur praktisch mich ständig gestützt hat, sondern er hat mich natürlich schon ständig gestützt, aber er wollte ihn auch, hat mich mir gezeigt, ich soll ja auch ihn stützen, ich soll ja ihm auch beistehen, sein Kreuz, dass sein Kreuz leichter wird wie der Simon von Cyrene. Also er hat es dann auch erlaubt, dass ich im Glauben geprüft worden bin, dass ich eben auch ein bisschen ja Zeiten durchgemacht habe, wo ich ihn gar nicht gespürt habe, wo ich einfach nur glauben sollte. Und aber das habe ich dann schon alles auch gewusst und ich hatte eben einen guten geistlichen Begleiter, den ich da hatte und bei dem ich auch dann mal richtig gebeichtet habe. Das war die Sünden, die ich nicht als so Sünden erkannt habe, das ist mir alles klar geworden. Also ich hatte eine Begeisterung für Jesus, war aber am Anfang gar nicht so richtig bekehrt, aber hatte eine Liebe zu Jesus. Und die Bekehrung kam halt dann immer mehr, dass wenn man Jesus nachfolgt, dass man sich dann auch wirklich umkehren muss, dass man sein Leben in vielen Punkten ändern muss. Und das kam natürlich auch dadurch. Ja, also das ist eben faszinierend, wenn man überlegt, ja, Jesus, ich habe gesagt, Jesus, wenn du aus mir einen Priester machen willst, dann musst du mir helfen, wirklich, dass ich mich ändere. Und dass ich wirklich so werd, immer mehr, wie du mich haben möchtest. Aber Jesus hat es gemacht. Jesus hat mir da geholfen und hat meinem Leben auch einen ganz neuen Sinn dadurch gegeben. Und interessant ist halt auch, dass er nicht nur meiner ganzen Zukunft dadurch, dass ich der Berufung gefolgt bin, einen neuen Sinn gegeben hat, sondern auch der Vergangenheit einen neuen Sinn, finde ich. Also meine ganze Vergangenheit und meine Jugend hat auch einen ganz neuen Sinn bekommen, dadurch, dass ich jetzt auf dem Weg zum Priestertum bin, weil ich einfach vieles und viele Leute, die ich kenne, die ich jetzt vielleicht jetzt als ich so ein bisschen weltlich war, als Jugendlicher so kennengelernt habe, wenn die mich heute wieder treffen, sage ich, bete für euch. Oder ich habe auch schon welche getraut. Und also praktisch diese ganzen Freundschaften der Vergangenheit, die ich habe, die haben jetzt durch meinen Weg mit Gott auch jetzt einen ganz neuen Sinn. Ja, dadurch, dass ich denen helfe, ja, und denen auch auch als Priester beistehen kann. Also das heißt, Gott hat nicht nur mein Leben geändert, nicht nur meine Zukunft geändert, sondern er hat sogar meine Vergangenheit alles geändert. Also Gott kann auch die Vergangenheit ändern, in dem Sinn, dass er eben allem neuen Sinn gibt. Und das kann eben nur Gott und das habe ich wirklich erfahren. Und da bin ich wirklich sehr dankbar dem Herrn. Ja, eben. Und das ist eben das Wunder Gottes, dass er einem immer mehr einführt, dadurch, dass man eben selber umkehrt, einem lange, lange, lange begleitet, uns eben viele Zeichen gibt. Und mir hat er eben diese Zeichen gegeben, die ich Ihnen jetzt alles gerade erklärt habe oder versucht habe zu erklären. Aber letzten Endes ist darin das Wort Gottes. Ja, und das Wort Gottes hat sich kommuniziert, hat sich mitgeteilt und das ist eben Jesus Christus. Und das ist der da gewirkt hat. Und das Wort Gottes gibt Zeichen im Leben, aber ist eben als das, was innen wirkt. Und das Wort Gottes hat eben in mir gewirkt durch das sakramentale Leben, das ich eben nie abgebrochen habe. Auch wenn es natürlich auch nicht immer optimal gelebt wurde oder auch teilweise ja sehr unvollständig gelebt habe als Jugendlicher.

0: Don Thomas Huber spricht über den Ruf Gottes und den Weg zum Priesteramt. Don Thomas ist ein studierter Ingenieur für Nachrichtentechnik und bekam immer wieder Zeichen von unserem Herrn und ist den Weg des Priesteramtes gegangen. Und nun freuen wir uns auf die weiteren Gedanken. Don Thomas Huber, Sie wurden dann zum Priester geweiht. Was war besonders an der Weihe?
1: Ja, die Priesterweihe, die war ja dann eben 2009. Ich habe ja dann auch in Rom studiert, kann ich gleich mal noch erzählen. Ja, 2004 bis 2005, da war eben der Tod von Papst Johannes Paul II. Und die Neuwahl von Benedikt, also den deutscher Papst, wurde gewählt. Als ich eben in Rom war, das war einfach mit Freude und Jubel begleitet, weil das möchte ich schon mal auch auf die Priesterweihe ein bisschen eine Parallele beziehen. Also als Papst Benedikt gewählt wurde, das war für mich wirklich unfassbar schön. Ich bin aufgewacht am nächsten Tag und dachte, jetzt ist ein Papst Benedikt, Kardinal Ratzinger, den ich mir immer eigentlich auch gewünscht habe, Papst. Und das war für mich so unfassbar schön. Und die ganze Realität hat sich verändert. Ich habe einfach gedacht, die Stille, die ich da auch gebraucht habe in dieser Zeit, als nach dieser Wahl, wo ich einfach Gott gedankt habe, wo ich eine große Freude gespürt habe, wo ich einfach auch das Wort Gottes hören wollte. Das hat mich alles sehr inspiriert, dass der Kardinal Ratzinger eben als Hörender, als Mann Gottes eben der Papst wurde. Und ich dachte, ich will auch eben so ein Mensch sein, der auf das Wort Gottes hört, ein Mann Gottes werden, Mensch des Gebetes werden. Und so hat sich mein ganzer Alltag, meine ganze Realität so verändert, dass ich die Realität im Glauben sehen wollte, nicht nur mit dem Verstand und so mich mit der Geschichte der Welt und mit meinem Leben, mit dem Leben der anderen konfrontieren wollte. Ja, und da bin ich eben den Weg weitergegangen. 2009 war ja dann die Priesterweihe und es war irgendwie so ähnlich, denn ja, also was ja, man wird praktisch da ganz in Dienst genommen von Jesus. Ich weiß noch, als ich bei der Postratio da auf dem Boden lag, dachte ich, habe ich einfach so eine große Last gespürt und habe gedacht, ja, wie soll ich das alles mal schaffen? Aber ich gebe mich ganz Gott hin. Also ich habe schon gespürt, wie soll ich das Priestertum, das jetzt auf mich zukommt, wie soll ich das alles schaffen? Was dann alles kommen wird in den Gemeinden, die Verantwortungen und das hat mich irgendwie wie so eine Last so fast erdrückt. Dann habe ich aber gesagt, lieber Gott, ich schenke alles dir, mit dir schaffe ich das, mit dir schaffe ich das und mit dir, Pater Pio, und mit dir, Mutter Gottes, schaffe ich das. Und als ich mich so hingegeben habe und gesagt habe, mit euch schaffe ich das, dann war die Last weg und war es eine große Freude. Dann eben war die Weihe und es war alles wirklich eine große Freude und auch die Realität hat sich wieder so ähnlich so geändert. Ich wollte ein Mann Gottes werden, das will ich ja heute immer noch, die Stille auch immer wieder benutzen, um aufzutanken und auf das Wort Gottes zu hören, die Realität des Lebens im Glauben zu sehen und nicht mit dem Verstand, weil ich war da ganz fest, einfach so innerlich auch bewegt, dass Gott die Geschicke der Welt lenkt, er lenkt mein Leben und was ich mit dem Verstand eigentlich immer anders erkannt hatte, das war eigentlich, die Realität war der Glaube von meinem Leben, wie mich der Glaube führt, nicht wie was der Verstand mir alles immer gezeigt hat als jetzt richtig und vorteilhaft und da, sondern ich sollte mich hier im Glauben Gott hingeben und er führt mich. Und das war eine neue Realität, dass der eben das die Welt ist, das Leben ist. Wenn man morgens aufsteht, soll man die Welt im Glauben wahrnehmen. beten, sich ausrichten auf das Wort Gottes, in die Begegnung annehmen, die einem der Herr schenkt. Dass das alles vom Herrn letzten Endes auch organisiert wird. Wir tun natürlich unseren Teil dazu, aber er schenkt uns jeden Tag. Und so war das einfach, so war ich geprägt, ja, nach der Priesterweihe. Es war natürlich sehr schön, gell, denn die vielen Primizgottesdienste, dadurch, dass ich die Sakramente gespendet habe. Und dann hatte ich mal noch, also ich habe auch gemerkt, wie Gott alle Gebete so von mir irgendwie nach der Weihe sehr erhört hat. Einmal habe ich gesagt, lieber Gott, es kam noch gar niemand zur Beichte. Ich habe noch gar niemanden gehabt, wo ich die Beichten spenden konnte. Und schwuppdiwupp war jemand da, wollte beichten. Gell? Also ich war im Zwiegespräch mit Gott ganz tief. Und ich konnte ihm alles sagen und ich habe sofort Antworten erhalten. Das war so nach der Weihe sofort. Das war wirklich, war wirklich sehr, sehr schön. Ja, das war so die Zeit nach der Weihe, eine neue Realität, die man erstmal hat lernen müssen zu fassen, ja, und da reinzukommen. Und ja, auch eine neue Liebe im Gebet, das heißt ja auch in der Liturgie, erneuere in den Geist der Heiligkeit. Und dann eben, dass man gesucht war von anderen Menschen, dass ich anderen Menschen viel geben konnte, durch ein Wort, dadurch, dass ich auch da und dort war, präsent war. Und das ist einfach für die ganze Gemeinde, für alle Leute eine Freude war, die Gott einfach da geschenkt hatte. Ja, es ist nicht mein Verdienst, sondern Gott sucht sich jemand aus dem Volk aus, dem gibt er diese Gaben des Priestertums, die hat man nicht aus sich selber, aber für die anderen. Und das habe ich eben erfahren. Und das Volk Gottes eben hat gezeigt, man stützt sich einfach gegenseitig. Ja, sondern die wollen einem auch helfen, stützen. Und ich möchte ihnen helfen und stützen. Man hilft sich gegenseitig eben im Glauben.
0: Don Thomas Huber, Sie entschieden sich für das zölibatäre Leben. Wieso? Und unter anderem haben Sie auch ein Buch mit dem Titel Der priesterliche Zölibat in Äußerungen des Lehramtes der Kirche geschrieben. Können Sie uns hierzu einige Gedanken schenken?
1: Ja, der Zölibat heißt ja, man lebt allein um des Himmelreiches willen. Es ist eben so, dass es um die Hingabe zu Jesus Christus geht und diese ungeteilte Hingabe. Man hat nicht das Herz geteilt. Also praktisch ein Teil vom Herzen hängt noch an was anderem. Man stellt sein Herz Gott zur Verfügung, dass man praktisch seine Gefühle, seine Inspirationen ganz und gar im Herzen hat, dass man seinem Herzen an seiner Hingabe teilhat. Und das ist eben die Lebensform Jesu gewesen, dass er hatte kein geteiltes Herz, dass also praktisch die Liebe so ein bisschen aufgeteilt ist. Ja, also praktisch, ja, dass er irgendwie eingeschränkt ist. Er soll nicht eingeschränkt sein im eigenen Herzen, sondern, das sind einfach Erkenntnisse. Wenn ich jetzt zum Beispiel verkündige als Priester, dann brauche ich eine Liebe zu allen Leuten. Und da will ich Gott nicht einschränken, dass er in meinem Herzen nicht frei ist, wirklich ganz große Liebe allen Leuten zu schenken, weil ich eben doch noch praktisch eine Liebe habe zu einer Person, mit der ich jetzt verheiratet bin. Das ist natürlich nicht gegen die Ehe, aber wie der Paulus meint, dass das Herz soll überhaupt nicht in keinster Weise geteilt sein, dass man doch noch eine Vorliebe hat, jetzt zum Beispiel jetzt, und da praktisch das Herz doch ein bisschen auch noch ein bisschen aufteilen muss. Ja, das heißt nicht, dass Verheiratete das nicht auch haben können. Ja, das heißt es überhaupt nicht. Aber wie gesagt, die Berufung, wenn die Berufung, wenn man eher im Sinne Gottes lebt, ja, dann hat man auch keine Bindungen im Herzen, die Christus irgendwie einschränken in der Liebe, die man weitergibt. Das hat man überhaupt nicht. Das wollte ich damit auch überhaupt nicht sagen. Nur der Priester, der hat einfach diese Schwierigkeit gar nicht, dass er sein Herz jetzt immer natürlich irgendwie frei halten muss, dadurch, dass er eben ja sehr einfach hat quasi. Er hat einfach Jesus und fertig. Und damit hat er eine Liebe immer, immer, immer, immer, immer zu allem. Und er ist natürlich auch von weltlichen Sorgen befreit, wo er auch eine Familie hat, zum Beispiel ja das Recht auf die Liebe des Familienvaters, dass er einfach dafür sorgt, dass er sich um die Schwierigkeiten kümmert, die die Kinder haben und alles. Diese ganzen Sachen, die das Herz einschränken könnten, die sind eben gar nicht da. Also wie gesagt, man hat immer eine Liebe wirklich zu allen, kann allen immer dieses ganz ungeteilte Herz geben. Und die Gefühle, die man innerlich hat, da soll einem Jesus teilhaben lassen an seinen Gefühlen, zu den Armen, zu den Kranken, diese Nächstenliebe, dieses Mitleid und alles. Man soll das Herz einfach ganz für Jesus zur Verfügung stellen. Eben bei mir war das eben so, diese Hingabe ganz an Jesus, die hat mich immer einfach tief innerlich bewegt. Und für mich war das klar, wenn ich Priester werde, dann kann ich das jetzt nicht irgendwie teilen, dass ich da irgendwie heirate. Weil wenn, dann hat es für mich nur Sinn in einer absoluten Ganzhingabe. Und diese Ganzhingabe an Jesus Christus, diese Hingabe, und die er denn sich auch mit dem Gehorsam zu seinem Wort widerspiegelt. Also ich kann Gott ständig gehorchen, wenn er morgen sagen wird durch den Bischof, geh in eine andere Pfarrei, müsste ich auf niemand Rücksicht nehmen. Okay? Ich könnte einfach sagen, ich gehe jetzt dorthin, weil ich ja letzten Endes ohne Bindungen an Personen, an Orte lebe. Ja, das ist einfach eine ganz große Verfügbarkeit gegenüber auch dem Gehorsam zum Willen Gottes. Also der Gehorsam zum Wort Gottes und diese absolute Hingabe, die hat mich immer innerlich so ausgerichtet und bewegt, dass ich dachte, das ist eben wirklich die Lebensform, die eben höchst angemessen ist für das Priestertum. Es ging eben schon auch natürlich. In der orthodoxen Kirche gibt es eben auch verheiratete Priester, aber das ist halt doch eine andere Art von Priestertum. Das ist jetzt diese absolute Verfügbarkeit, das geht einfach nicht einfach mit einer Familie und diese absolute Hingabe. Ich kann eben meine gesamte Freizeit, die mir noch bleibt, da kann ich mich eben ins Gebet, in die Betrachtung zurückziehen. Und habe dann wieder gute Gedanken auch für die Predigt, für das, was ich eben den anderen Menschen sage, als wenn ich dann nachher andere Sachen im Kopf habe, ja, weltliche Sorgen habe. Jetzt, wenn ich eine Familie hätte, dann sind die natürlich in meinem Herzen, in meinem Verstand und dann ist das Herz davon voll. Und dann habe ich eben nicht so viel, dass ich eben dann als geistliche Nahrung schöpfen kann, wenn ich jetzt predige, wenn ich verkünde, wenn ich Beicht höre. Also ich finde es eben höchst angemessen, diese Lebensform, und deswegen hat es ja auch die Kirche, quasi geht es auf die apostolische Zeit zurück, der Zölibat. Man hat das dann eben im 4. Jahrhundert in der Synode von Elvira dann versucht einzuführen. Das war dann mit Schwierigkeiten verbunden, aber man wollte es eigentlich ganz am Anfang der Kirche richtig fest suchen auch, dass das die Lebensform Jesu ist, und das wurde dann eben dann immer mehr wirklich zur festen Lebensform auch verlangt wird. Genau.
0: Die binäre Welt begleitet Sie immer noch im Priesteramt. Sie haben unter anderem eine App entwickelt. Wie ist es dazu gekommen? Und dies für den Apostel des Beichtstuhles, dem heiligen Pater Pio.
1: kann gern etwas erzählen über die Entwicklung dieser App, über Pater Pio. Ja, das war einfach, es hat sich ergeben, weil ich einfach gemerkt habe, dass der Pater Pio, der heilige Pater Pio, mir selber immer geistliche Nahrung gegeben hat. Und es gibt ja auch immer einen Gedanken für den Tag von Don Pirino Galeone, das ist der Gründer unseres, also des Säkularinstitutes, Serve della Sofferenza, einfach einen kurzen geistlichen Gedanken für den Tag, angelehnt an Pater Pio, von dem es ja auch eben ein Büchlein gibt, Buona Giornata, da ist eben auch immer ein kurzer geistlicher Impuls für den Tag drin zu lesen. Und ich dachte mir eigentlich, diese Gedanken, die kann man ja, sollten mehrere Menschen die Möglichkeit haben, diese Gedanken zu lesen oder einfach auch so geistliche Impulse jeden Tag zu empfangen. Und das kann man natürlich über eine Internetseite machen, die man dann jeden Tag aufruft. Ich dachte mir aber, besser ist eigentlich eine App, weil eine App, die installiert man einmal und dann hat ja eine App viel mehr Möglichkeiten. Also die kann man dann viel einfacher als eine Internetseite aufrufen, auch im Offline-Modus, wenn man eben kein Internet hat. Oder man kann ja auch durch eine App auch Push-Nachrichten empfangen, die dann praktisch auf dem Bildschirm angezeigt werden. Also eine App hat natürlich viel mehr Möglichkeiten als eine Internetseite. Dann kann man da auch Podcasts zum Beispiel unterbringen, die man dann auch offline hören kann. Also ja, und ich habe mich dann mal aufgemacht, mich ein bisschen beschäftigt, wie das eben aussieht, so eine App zu erstellen und hat mich da eigentlich dann relativ schnell mit den heutigen Möglichkeiten, die es da eben auch gibt, eingearbeitet. Also ich habe da schnell eine Möglichkeit gefunden und konnte da mein Hintergrundwissen auch gut verwenden und habe da einfach mal angefangen und dann ist eben so eine App rausgekommen. Ich habe das auch gar nicht groß geplant gehabt. Ich habe einfach mal in meiner Freizeit da einfach drauf los gearbeitet am Computer und dann kam doch eine ganz nette App raus. Die habe ich dann immer ein bisschen angepasst, Update, programmiert und optimiert. Und sie hat doch jetzt ganz schön viele Downloads. Also sind jetzt ja also knapp 10.000 Installationen weltweit. Ja, und das macht mich doch ganz glücklich. Das heißt, das ist natürlich auch die Bekanntheit von Pater Pio. Wenn man Pater Pio jetzt in der App Store eingibt, dann ist eben meine App auch eine von denen, die über Pater Pio handeln und das wird eben weltweit gesucht. Und ich habe es eben auch in verschiedenen Sprachen gemacht. Das heißt, man kann es auf der ganzen Welt installieren. Also es ist quasi in sehr, sehr vielen Ländern sind die Installationen dieser App. Das kann ich eben auch abrufen. Und sind echt wahnsinnig viele Länder, muss man sagen. Also praktisch alle Kontinente sind vertreten.
0: Was fasziniert Sie an Pater Pio?
1: Ja, Pater Pio, er ist eben zum Kern der Erlösung gegangen, wenn man sich mal mit ihm beschäftigt. Der Pater Pio hatte den Ruf von Jesus, ihm am Kreuz ähnlich zu werden. Also jeder Heilige ist ja Jesus in einer gewissen Weise ähnlich geworden. Mutter Teresa ist in den Werken der Nächstenliebe Jesus ähnlich geworden, wie er sich um die Armen, um die Kranken gekümmert hat. Die Dominikaner, die Armen klassisch gesehen Jesus nach, wie er gepredigt hat. Also jeder beschäftigt sich mit einer Eigenschaft Jesu und ahmt ihn besonders in dieser Eigenschaft nach. Und was Pater Pio eben gemacht hat, er hat Jesus nachgeahmt in seinen Leiden. Das heißt, wo es für Jesus schwierig war, den Willen des Vaters zu erfüllen. Jesus hat ja den Willen seines Vaters immer erfüllt. Er sagt, meine Speise ist es, den Willen meines Vaters zu tun. Und Pater Pio hat Jesus nachgeahmt, als es für Jesus besonders schwierig war. Nicht mein, sondern dein Wille geschehe. Vater, lass diesen Kelch an mir vorübergehen. Aber nicht mein, sondern dein Wille geschehe. In diesen schwierigen Momenten der Prüfung, wo er besonders das Kreuz gespürt hat, weil es schwierig war, den Willen seines Vaters zu erfüllen, da hat Pater Pio ihn nachgeahmt. Und das ist eben letzten Endes der Moment am Kreuz, wo er gehorsam war bis zum Tod am Kreuz. Da, wo es eben schwierig war, den Willen seines Vaters zu erfüllen. Also Jesus in der Prüfung nachzuahmen. Jesus in seinen Prüfungen, in seinen Ängsten, die er durchgemacht hat, in dem, was ihm am meisten wehgetan hat, wie er von den Menschen behandelt wurde, da Jesus nahe zu sein, in diesen ganz schwierigen Momenten. Das war eben seine Berufung. Und letzten Endes hat sich daher die Erlösung gezeigt, natürlich immer im Gehorsam, dort, wo Jesus seinem Vater gehorsam war, da hat er uns durch sein Leiden erlöst, weil das Leiden kommt ja letzten Endes dadurch, dass der Gehorsam ausgeübt wurde. Im Hebräerbrief 5,9 heißt es ja, Jesus hat durch Gehorsam gelernt, durch das, was er gelitten hat. Und letzten Endes hat uns der Gehorsam Jesu ja gerettet, dadurch, dass er durch sein Gehorsam unsere Sünden gesühnt hat. Und durch diesen Gehorsam hat sich ja das Leiden ergeben. Und da zum Kern der Erlösung zu gehen, das hat mich eben an Pater Pio fasziniert. Das fasziniert mich heute, weil letzten Endes ging es mir auch so in meinem Leben. Ich wurde auch sehr geprüft. Ja, will ich das wirklich? Und für mich war das, Priester zu werden, diesen Weg zu gehen. Für mich war das auch nicht einfach, einen Beruf zu lassen, den ich sehr gerne ausgeübt habe. Aber ich habe gemerkt, Gott ruft mich auf einen neuen Weg. Es war für mich sehr schwierig, aber ich dachte, Jesus hat es ja auch getan. Er hat auch den Willen seines Vaters erfüllt, als es schwierig für ihn war. Und da habe ich eben eine besondere Kraft gespürt, eine besondere Liebe zu Jesus gespürt. Und das ist so das, was ich von der Spiritualität des heiligen Pater Pio eben gelernt habe, Jesus in den schwierigen Momenten nahe zu sein. Und da habe ich eine ganz besondere Väterlichkeit, eine Liebe von Pater Pio in meinem Herzen. Und das ist der Beichtstuhl. Was ist der Beichtstuhl anderes, als dass man den Menschen wieder helfen soll, eben, dass man den Weg des Willens Gottes aufnimmt. Ja, und letzten Endes ist es für manche sehr schwer, manche Gewohnheiten zu lassen, die Sünde sind, die muss ich erkennen, das ist nicht gut, ich muss das lassen. Und sich da zu trennen von manchen Gewohnheiten ist für manche ein ganz, ganz schweres Kreuz. Und die wollen da raus, aber sie schaffen es nicht alleine, dann hilft man wieder praktisch den Willen Gottes aufzunehmen, den Weg des Willens Gottes aufzunehmen, die Welt zu verlassen, das Kreuz auf sich zu nehmen, sein eigenes Ich zu verleugnen. Wer mein Jünger sein will, der verleugne sich selbst, nehme sein Kreuz auf sich und folge mir nach. Und durch das Kreuz wieder die Kraft zu haben, den Willen Gottes zu tun und alles Weltliche mit allen Genüssen zu lassen. Das ist letzten Endes die Beichte, die Menschen wieder auf den Weg des Willens Gottes zu setzen. Und letzten Endes ist das nichts anderes, als der Welt wieder zu zeigen, dass wir das Kreuz tragen sollen. Aber dass das Kreuz uns Frieden gibt, auch wenn wir leiden. Hatte Jesus am Kreuz Frieden? Ja, er hatte Frieden. Und der Frieden hat ihm geholfen, das Leiden auch auszuhalten, das Leiden zu tragen. Und der Friede kommt, wenn man weiß, Gott hat mir alle Sünden vergeben, aber ich trage jetzt das Kreuz, weil ich Jesus liebe, weil mir alle Sünden er vergeben hat. Und deswegen trage ich das Kreuz, dass ich verzichte und den Weg des Willens Gottes wieder aufnehme. Und das ist eben unsere Erlösung. So wird die Welt erlöst, wenn sie wieder merkt, wir sollen die Gebote Gottes halten, auch wenn es für uns ein Kreuz ist, der Umkehr. Wir sollen diesen Weg dieser Umkehr wieder aufnehmen. Und das ist Beichte. Das ist das Evangelium. Und Pater Pio hat der Welt wieder gezeigt, den Weg des Evangeliums zu gehen, das Kreuz auf sich zu nehmen und Jesus nachzufolgen, umzukehren im Beichtstuhl und den Frieden zu haben mit Gott. Er hat mir alle Sünden vergeben. Jetzt mache ich, kann er mit mir machen, was er will, auch wenn ich das Kreuz tragen muss. Der Friede, dass er mir alle Sünden vergeben hat, der gibt mir Kraft, das Kreuz zu tragen. Deswegen hat Jesus am Kreuz auch Frieden gehabt. Und das ist eben das Geheimnis des Beichtstuhls, das Geheimnis auch von Pater Pio.
0: Sehr schön, Don Thomas. Wir danken Ihnen ganz herzlich, dass Sie zum Priesterberuf Ja gesagt haben. Und Radio Gloria betet auch immer am Donnerstag für geistige Berufungen. Und so wurden auch mit Ihrer Berufung die Gebete erhört. Und dafür sind wir dankbar. Zum Abschluss möchten wir gerne für geistliche Berufungen mit einem Gebet vom heiligen Papst Johannes Paul II. Beten.
1: So wollen wir jetzt um Berufungen beten. Lasset uns beten. O Gott, du hast zur Erhaltung und Verbreitung deiner Kirche das Priestertum eingesetzt. Lass alle, die du von Ewigkeit her zu deinem Dienste berufen hast, deine Stimme will ich hören und von ganzem Herzen befolgen. Bewahre sie vor den Gefahren der Welt. Verleih ihnen den Geist der Weisheit und des Verstandes, den Geist des Rates und der Stärke, den Geist der Wissenschaft und Frömmigkeit und erfülle sie mit dem Geiste deiner heiligen Furcht, damit sie ausgerüstet mit der Gnade des Priestertums durch Wort und Beispiel uns lehren, den Weg deiner Gebote zu wandeln und uns hinführen zur ewigen, glückseligen Vereinigung mit dir, der du lebst und regierst von Ewigkeit zu Ewigkeit.
0: Amen.
1: Amen. Der Herr sei mit euch
0: und mit deinem
1: und mit
0: Geiste.
1: So segne und behüte sie. Der allmächtige Gott erschenke euch Freude und den Reichtum seiner Gaben, seine Wahrheit führe euch und seine Kraft geleite euch jetzt auf diesem Erdenweg und einst zum Glück des ewigen Lebens. Das gewähre euch auf die Fürsprache des heiligen Pater Pio, der allmächtige Gott, der Vater und der Sohn und der Heilige Geist.
0: Amen.
1: Amen.
0: Herzlichen Dank, lieber Don Thomas Huber, für das schöne Zeugnis über Ihre Berufung zum Priester. Wissen Sie noch Ihren Primitspruch, Don Thomas?
1: Ja, mein Primitspruch, der kommt aus dem Hebräerbrief, weil der beschäftigt sich ja mit dem Priestertum. Und mein Primitspruch ist eigentlich eine Bitte an Gott gewesen. Der heißt: O Gott, mache mich zu einem Priester, der würdig im Glauben ist und barmherzig. Weil so ist das Priestertum Jesu definiert. Würdig im Glauben und barmherzig. Würdig im Glauben heißt, dass ich den Weg des Glaubens gehe, den Weg des Wortes Gottes befolge wie Jesus. Und dadurch ist er ein barmherziger hoher Priester geworden, der die Sünden des Volkes gesühnt hat. Und ich möchte auch diese Barmherzigkeit Gottes verbreiten, dadurch, dass ich mein Leiden mit dem Leiden Christi vereine und ihm sozusagen dabei stehe, wie er diese Barmherzigkeit für die Welt, dadurch, dass er für uns gelitten und gestorben ist, den Menschen bringt. Und dadurch, ja, deswegen bin ich Priester, um auch mein Leiden mit seinem Leiden zu vereinen und ihm zu helfen bei der Rettung der Welt.
0: Herzlichen Dank, Don Thomas Huber, für das schöne Zeugnis und Ihre geschenkte Zeit und das Gespräch. Natürlich wünscht Ihnen Radio Gloria, dass Sie weiterhin so würdig im Priesteramt sein dürfen und auch viel Barmherzigkeit geschenkt bekommen und reichen Gottes Segen, Kraft und Schutz mit viel Freude im Herzen. Das wünschen wir Ihnen, Don Thomas Huber.
1: Vielen Dank, vielen Dank.
0: Das war die Sendung mit Dom Thomas Huber. Er hat über seine Berufung gesprochen. 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So verabschiede ich mich von Ihnen allen, wünsche Ihnen und Ihren Lieben Gottes besonderen Segen und Schutz mit viel Frieden. Es verabschiedet sich von Ihnen allen Ihre Andrea Mann.

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1: Wir beten den Barmherzigkeitsrosenkranz. Im Namen des Vaters und des Sohnes und des Heiligen Geistes. Amen. Vater unser im Himmel, geheiligt werde dein Name, dein Reich komme, dein Wille geschehe, wie im Himmel, so auf Erden. Unser tägliches Brot gib uns heute und vergib uns unsere Schuld, wie auch wir vergeben unseren Schuldigern. Und führe uns nicht in Versuchung, sondern erlöse uns von dem Bösen. Amen. Gegrüßet seist du, Maria, voll der Gnade, der Herr ist mit dir. Du bist gebenedeit unter den Frauen, und gebenedeit ist die Frucht deines Leibes, Jesus. Heilige Maria, Mutter Gottes, bitte für uns Sünder, jetzt und in der Stunde unseres Todes. Amen. Ich glaube an Gott, den Vater, den Allmächtigen, den Schöpfer des Himmels und der Erde, und an Jesus Christus, seinen eingeborenen Sohn, unseren Herrn, empfangen durch den Heiligen Geist, geboren von der Jungfrau Maria, gelitten unter Pontius Pilatus, gekreuzigt, gestorben und begraben, hinabgestiegen in das Reich des Todes, am dritten Tage auferstanden von den Toten, aufgefahren in den Himmel, er sitzt zur Rechten Gottes, des allmächtigen Vaters, von dort wird er kommen, zu richten die Lebenden und die Toten. Ich glaube an den Heiligen Geist, die heilige katholische Kirche, Gemeinschaft der Heiligen, Vergebung der Sünden, die Auferstehung der Toten und das ewige Leben. Amen. Ewiger Vater, ich opfere dir auf, den Leib und das Blut, die Seele und die Gottheit deines über alles geliebten Sohnes, unseres Herrn Jesus Christus, zur Sühne für unsere Sünden und für die Sünden der ganzen Welt. Durch sein schmerzhaftes Leiden
2: hab Erbarmen mit uns und mit der ganzen Welt.
1: Durch sein schmerzhaftes Leiden
2: hab Erbarmen mit uns und mit der ganzen Welt.
1: Durch sein schmerzhaftes Leiden
2: hab Erbarmen mit uns und mit der ganzen Welt.
1: Durch sein schmerzhaftes Leiden
2: hab Erbarmen mit uns und mit der ganzen Welt.
1: Durch sein schmerzhaftes Leiden
2: hab Erbarmen mit uns und mit der ganzen Welt.
1: Durch sein schmerzhaftes Leiden
2: hab Erbarmen mit uns und mit der ganzen Welt.
1: Durch sein schmerzhaftes Leiden
2: hab Erbarmen mit uns und mit der ganzen Welt.
1: Durch sein schmerzhaftes Leiden
2: hab Erbarmen mit uns und mit der ganzen Welt.
1: Durch sein schmerzhaftes Leiden
2: hab Erbarmen mit uns und mit der ganzen Welt.
1: Durch sein schmerzhaftes Leiden
2: hab Erbarmen mit uns und mit der ganzen Welt.
1: Ewiger Vater, ich opfere dir auf den Leib und das Blut, die Seele und die Gottheit deines über alles geliebten Sohnes, unseres Herrn Jesus Christus, zur Sühne für unsere Sünden und für die Sünden der ganzen Welt. Durch sein schmerzhaftes Leiden
2: hab Erbarmen mit uns und mit der ganzen Welt.
1: Durch sein schmerzhaftes Leiden
2: hab Erbarmen mit uns und mit der ganzen Welt.
1: Durch sein schmerzhaftes Leiden
2: hab Erbarmen mit uns und mit der ganzen Welt.
1: Durch sein schmerzhaftes Leiden
2: hab Erbarmen mit uns und mit der ganzen Welt.
1: durch sein schmerzhaftes Leiden.
2: Hab Erbarmen mit uns und mit der ganzen Welt.
1: Durch sein schmerzhaftes Leiden.
2: Hab Erbarmen mit uns und mit der ganzen Welt.
1: Durch sein schmerzhaftes Leiden.
2: Hab Erbarmen mit uns und mit der ganzen Welt.
1: Durch sein schmerzhaftes Leiden.
2: Hab Erbarmen mit uns und mit der ganzen Welt.
1: Durch sein schmerzhaftes Leiden.
2: Hab Erbarmen mit uns und mit der ganzen Welt.
1: Durch sein schmerzhaftes Leiden.
2: Hab Erbarmen mit uns und mit der ganzen Welt.
1: Ewiger Vater, ich opfere dir auf den Leib und das Blut, die Seele und die Gottheit deines über alles geliebten Sohnes, unseres Herrn Jesus Christus, zur Sühne für unsere Sünden und für die Sünden der ganzen Welt, durch sein schmerzhaftes Leiden.
2: Hab Erbarmen mit uns und mit der ganzen Welt.
1: Durch sein schmerzhaftes Leiden.
2: Hab Erbarmen mit uns und mit der ganzen Welt.
1: Durch sein schmerzhaftes Leiden.
2: Hab Erbarmen mit uns und mit der ganzen Welt.
1: Durch sein schmerzhaftes Leiden.
2: Hab Erbarmen mit uns und mit der ganzen Welt.
1: Durch sein schmerzhaftes Leiden.
2: Hab Erbarmen mit uns und mit der ganzen Welt.
1: Durch sein schmerzhaftes Leiden.
2: Hab Erbarmen mit uns und mit der ganzen Welt.
1: Durch sein schmerzhaftes Leiden.
2: Hab Erbarmen mit uns und mit der ganzen Welt.
1: Durch sein schmerzhaftes Leiden.
2: Hab Erbarmen mit uns und mit der ganzen Welt.
1: Durch sein schmerzhaftes Leiden.
2: Hab Erbarmen mit uns und mit der ganzen Welt.
1: Durch sein schmerzhaftes Leiden.
2: Hab Erbarmen mit uns und mit der ganzen Welt.
1: Ewiger Vater, ich opfere dir auf den Leib und das Blut, die Seele und die Gottheit deines über alles geliebten Sohnes, unseres Herrn Jesus Christus, zur Sühne für unsere Sünden und für die Sünden der ganzen Welt. Durch sein schmerzhaftes Leiden.
2: Hab Erbarmen mit uns und mit der ganzen Welt.
1: Durch sein schmerzhaftes Leiden.
2: Hab Erbarmen mit uns und mit der ganzen Welt.
1: Durch sein schmerzhaftes Leiden.
2: Hab Erbarmen mit uns und mit der ganzen Welt.
1: Durch sein schmerzhaftes Leiden.
2: Hab Erbarmen mit uns und mit der ganzen Welt.
1: Durch sein schmerzhaftes Leiden.
2: Hab Erbarmen mit uns und mit der ganzen Welt.
1: Durch sein schmerzhaftes Leiden.
2: Hab Erbarmen mit uns und mit der ganzen Welt.
1: Durch sein schmerzhaftes Leiden.
2: Hab Erbarmen mit uns und mit der ganzen Welt.
1: Durch sein schmerzhaftes Leiden.
2: Hab Erbarmen mit uns und mit der ganzen Welt.
1: Durch sein schmerzhaftes Leiden.
2: Hab Erbarmen mit uns und mit der ganzen Welt.
1: Durch sein schmerzhaftes Leiden.
2: Hab Erbarmen mit uns und mit der ganzen Welt.
1: Ewiger Vater, ich opfere dir auf den Leib und das Blut, die Seele und die Gottheit deines über alles geliebten Sohnes, unseres Herrn Jesus Christus, zur Sühne für unsere Sünden und für die Sünden der ganzen Welt. Durch sein schmerzhaftes Leiden.
2: Hab Erbarmen mit uns und mit der ganzen Welt.
1: Durch sein schmerzhaftes Leiden.
2: Hab Erbarmen
1: mit uns und mit der ganzen Welt. Durch sein schmerzhaftes Leiden.
2: Hab Erbarmen mit uns und mit der ganzen Welt.
1: Durch sein schmerzhaftes Leiden.
2: Hab Erbarmen mit uns und mit der ganzen Welt.
1: Durch sein schmerzhaftes Leiden.
2: Hab Erbarmen mit uns und mit der ganzen Welt.
1: Durch sein schmerzhaftes Leiden.
2: Hab Erbarmen mit uns und mit der ganzen Welt.
1: Durch sein schmerzhaftes Leiden.
2: Hab Erbarmen mit uns und mit der ganzen Welt.
1: durch sein schmerzhaftes Leiden.
2: Hab Erbarmen mit uns und mit der ganzen Welt.
1: Durch sein schmerzhaftes Leiden.
2: Hab Erbarmen mit uns und mit der ganzen Welt.
1: Durch sein schmerzhaftes Leiden.
2: Hab Erbarmen mit uns und mit der ganzen Welt.
1: Durch sein schmerzhaftes Leiden.
2: Hab Erbarmen mit uns und mit der ganzen Welt.
1: Heiliger Gott, heiliger starker Gott, heiliger unsterblicher Gott, hab Erbarmen mit uns und mit der ganzen Welt. Heiliger Gott, heiliger starker Gott, heiliger unsterblicher Gott, hab Erbarmen mit uns und mit der ganzen Welt. Heiliger Gott, heiliger starker Gott, heiliger unsterblicher Gott, hab Erbarmen mit uns und mit der ganzen Welt. Amen. O Blut und Wasser aus dem Herzen Jesu als Quelle der Barmherzigkeit für uns entströmt. Jesus, ich vertraue auf dich. O Blut und Wasser aus dem Herzen Jesu als Quelle der Barmherzigkeit für uns entströmt. Jesus, ich vertraue auf dich. O Blut und Wasser aus dem Herzen Jesu, als Quelle der Barmherzigkeit für uns entströmt, Jesus, ich vertraue auf dich.

0: Wir beten die sieben Vater unser. Es ist ein Gebet, das der göttliche Heiland, der heiligen Birgitta von Schweden offenbart hat. Papst Pius IX. Kannte diese Gebete und approbierte sie am 31. Mai 1862, indem er sie als der Wahrheit entsprechend und zum großen Nutzen für das Heil der Seelen erachtete. Nach dem Gebet hören Sie die Verheißungen von Jesus, die mit diesem Gebet verbunden sind. Wir beginnen unser Gebet im Zeichen des Kreuzes. Im Namen des Vaters und des Sohnes und des Heiligen Geistes. Amen. O Jesus, ich will jetzt siebenmal das Vaterunser beten, in Vereinigung mit jener Liebe, in welcher du dieses Gebet in deinem Herzen geheiligt und versüßt hast. Nimm es von meinen Lippen in dein göttliches Herz auf, verbessere und vervollkommene es so sehr, dass es der allerheiligsten Dreifaltigkeit so viel Ehre und Freude bereite, wie du ihr auf Erden mit diesem Gebet erwiesen hast. Und diese mögen überströmen auf deine heiligste Menschwerdung, zur Verherrlichung deiner heiligen Wunden und des kostbaren Blutes, das du daraus vergossen hast. Erstens, Beschneidung. Vater unser im Himmel, geheiligt werde dein Name, dein Reich komme, dein Wille geschehe, wie im Himmel, so auf Erden. Unser tägliches Brot gib uns heute und vergib uns unsere Schuld, wie auch wir vergeben unseren Schuldigern. Und führe uns nicht in Versuchung, sondern erlöse uns von dem Bösen. Gegrüßt seist du, Maria, voll der Gnade, der Herr ist mit dir, du bist gebenedeit unter den Frauen, und gebenedeit ist die Frucht deines Leibes, Jesus. Heilige Maria, Mutter Gottes, bitte für uns Sünder, jetzt und in der Stunde unseres Todes. Amen. Ewiger Vater, durch die unbefleckten Hände Mariens und das göttliche Herz Jesu opfere ich dir die ersten Wunden, die ersten Schmerzen und die erste Blutvergießung Jesu auf, zur Sühne für meine und aller Menschen Jugendsünden und zur Verhütung erster Todsünden, besonders in meiner Verwandtschaft.
1: Zweitens, Blutschweiß. Vater unser im Himmel, geheiligt werde dein Name, dein Reich komme, dein Wille geschehe, wie im Himmel so auf Erden. Unser tägliches Brot gib uns heute und vergib uns unsere Schuld, wie auch wir vergeben unseren Schuldigern, und führe uns nicht in Versuchung, sondern erlöse uns von dem Bösen. Gegrüßt seist du, Maria, voll der Gnade, der Herr ist mit dir, du bist gebenedeit unter den Frauen, und gebenedeit ist die Frucht deines Leibes, Jesus. Heilige Maria, Mutter Gottes, bitte für uns Sünder, jetzt und in der Stunde unseres Todes. Amen. Ewiger Vater, durch die unbefleckten Hände Mariens und das göttliche Herz Jesu opfer ich dir die furchtbaren Leiden des Herzens Jesu am Ölberg auf und jeden Tropfen seines Blutschweißes zur Sühne für meine und aller Menschen Sünden des Herzens, zur Verhütung solcher Sünden und für die Vermehrung der Gottes- und Nächstenliebe.
0: Drittens, Geißelung. Vater unser im Himmel, geheiligt werde dein Name, dein Reich komme, dein Wille geschehe, wie im Himmel, so auf Erden. Unser tägliches Brot gib uns heute und vergib uns unsere Schuld, wie auch wir vergeben unseren Schuldigern. Und führe uns nicht in Versuchung, sondern erlöse uns von dem Bösen. Gegrüßt seist du, Maria, voll der Gnade, der Herr ist mit dir, du bist gebenedeit unter den Frauen, und gebenedeit ist die Frucht deines Leibes, Jesus. Heilige Maria, Mutter Gottes, bitte für uns Sünder, jetzt und in der Stunde unseres Todes. Amen. Ewiger Vater, durch die unbefleckten Hände Mariens und das göttliche Herz Jesu opfere ich dir die vielen tausend Wunden, die grausamen Schmerzen und das kostbare Blut Jesu von der Geißelung auf, zur Sühne für meine und aller Menschen Sünden des Fleisches, zur Verhütung solcher Sünden und für die Bewahrung der Unschuld, besonders in meiner Verwandtschaft.
1: Viertens, Dornenkrönung. Vater unser im Himmel, geheiligt werde dein Name, dein Reich komme, dein Wille geschehe, wie im Himmel, so auf Erden. Unser tägliches Brot gib uns heute und vergib uns unsere Schuld, wie auch wir vergeben unseren Schuldigern, und führe uns nicht in Versuchung, sondern erlöse uns von dem Bösen. Gegrüßt seist du, Maria, voll der Gnade, der Herr ist mit dir. Du bist gebenedeit unter den Frauen, und gebenedeit ist die Frucht deines Leibes, Jesus. Heilige Maria, Mutter Gottes, bitte für uns Sünder, jetzt und in der Stunde unseres Todes. Amen. Ewiger Vater, durch die unbefleckten Hände Mariens und das göttliche Herz Jesu opfer ich dir die Wunden, die Schmerzen und das kostbare Blut des heiligen Hauptes Jesu von der Dornenkrönung auf, zur Sühne für meine und aller Menschen Sünden des Geistes, zur Verhütung solcher Sünden und für die Ausbreitung des Königtums Christi auf Erden.
0: Fünftens, Kreuztragung. Vater unser im Himmel, geheiligt werde dein Name, dein Reich komme, dein Wille geschehe wie im Himmel, so auf Erden. Unser tägliches Brot gib uns heute und vergib uns unsere Schuld, wie auch wir vergeben unseren Schuldigern. Und führe uns nicht in Versuchung, sondern erlöse uns von dem Bösen. Gegrüßt seist du, Maria, voll der Gnade, der Herr ist mit dir, du bist gebenedeit unter den Frauen.

0: für wahre Kreuzesliebe.
1: Sechstens, Kreuzigung Jesu. Vater unser im Himmel, geheiligt werde dein Name, dein Reich komme, dein Wille geschehe, wie im Himmel so auf Erden. Unser tägliches Brot gib uns heute und vergib uns unsere Schuld, wie auch wir vergeben unseren Schuldigern, und führe uns nicht in Versuchung, sondern erlöse uns von dem Bösen. Gegrüßt seist du, Maria, voll der Gnade, der Herr ist mit dir, du bist gebenedeit unter den Frauen, und gebenedeit ist die Frucht deines Leibes, Jesus. Heilige Maria, Mutter Gottes, bitte für uns Sünder, jetzt und in der Stunde unseres Todes. Amen. Ewiger Vater, durch die unbefleckten Hände Mariens und das göttliche Herz Jesu opfere ich dir deinen göttlichen Sohn am Kreuze auf, seine Annagelung und seine Erhöhung, seine Wunden an Händen und Füßen und die drei Ströme seines heiligen Blutes, die sich daraus für uns ergossen, seine äußerste Armut, seinen vollkommenen Gehorsam, alle seine Körper- und Seelenqualen, seinen kostbaren Tod und dessen unblutige Erneuerung in allen heiligen Messen der Erde, zur Sühne aller Verletzungen der heiligen Ordensgelübde und Ordensregeln, zur Genugtuung für meine und der Welt Sünden, für die Kranken und Sterbenden, für heiligmäßige Priester und Laien, für die Anliegen des Heiligen Vaters zur Wiederherstellung der christlichen Familie, für Starkmut im Glauben, für unser Vaterland und die Einheit der Völker in Christus und seiner Kirche, sowie für die Diaspora.
0: Siebtens, Öffnung der heiligen Seite. Vater unser im Himmel, geheiligt werde dein Name, dein Reich komme, dein Wille geschehe wie im Himmel so auf Erden. Unser tägliches Brot gib uns heute und vergib uns unsere Schuld, wie auch wir vergeben unseren Schuldigern. Und führe uns nicht in Versuchung, sondern erlöse uns von dem Bösen. Gegrüßt seist du, Maria, voll der Gnade, der Herr ist mit dir, du bist gebenedeit unter den Frauen, und gebenedeit ist die Frucht deines Leibes, Jesus. Heilige Maria, Mutter Gottes, bitte für uns Sünder, jetzt und in der Stunde unseres Todes. Amen. Ewiger Vater, würdige dich, für die Bedürfnisse der heiligen Kirche und zur Sühne der Sünden aller Menschen, das kostbare Blut und Wasser anzunehmen, welches aus der Wunde des göttlichen Herzens Jesu geflossen ist, und sei uns allen gnädig und barmherzig. Blut Christi, letzter, kostbarer Inhalt deines heiligen Herzens, wasche mich rein von allen eigenen und fremden Sündenschulden. Wasser der Seite Christi, wasche mich rein von allen Sündenstrafen und lösche mir und allen armen Seelen die Flammen des Fegfeuers aus. Amen. Im Namen des Vaters und des Sohnes und des Heiligen Geistes. Amen. Der göttliche Heiland offenbarte der heiligen Birgitta noch zusätzliche folgende Verheißung. Wisset, dass ich denjenigen, welche 12 Jahre lang täglich 7 Vater Unser und Ave Maria zu Ehren meines kostbaren Blutes beten, große Gnaden erweisen werde. Erstens, sie kommen nicht ins Fegefeuer. Zweitens, ich werde sie in die Zahl der Märtyrer aufnehmen, wie wenn sie ihr Blut für den Glauben vergossen hätten. Drittens, ich werde 3 Seelen ihrer Anverwandten in der heiligmachenden Gnade erhalten, je nach ihrer Wahl. Viertens, die Seelen ihrer Verwandten bis ins 4. Glied werden der Hölle entgehen. Fünftens, sie werden einen Monat vor ihrem Tod davon in Kenntnis gesetzt. Sollten sie vor dieser Zeit sterben, so betrachte ich es als geschehen, das heißt, wie wenn sie diese Bedingungen erfüllt hätten. Papst Innozenz, der 10.

bestätigte diese Offenbarung und fügte bei, dass die Seelen, die sie erfüllen, jeden Karfreitag eine Seele aus dem Fegefeuer befreien. 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

Ich habe es an anderer Stelle schon einmal so formuliert. Gott ist ein Fan des Kleinen und scheinbar Unbedeutenden. Er liebt die Demütigen und wählt sich gerne die Hilfsbedürftigen als Werkzeuge für sein Handeln. Maria war in ihrer Auserwählung im Plan Gottes vor den Augen der Welt nichts Besonderes oder Einzigartiges. Sogar ihr Name war in ihrer Lebenszeit schließlich doch ein einfacher und viel gebrauchter. Ihre Eltern, die Heiligen Joachim und Anna, waren wohl, außer in ihrer Rechtschaffenheit und Frömmigkeit, in nichts sehr wohlhabend und außergewöhnlich. Und gerade dies erwählt Gott als Grundlage und menschlichen Rahmen für sein Wirken im Zenit der Zeiten. Die örtliche Überlieferung Galiläas lehrt uns, dass das Ehepaar Anna und Joachim lange Jahre unfruchtbar war, Jahre des Gebetes und der Hoffnung gegen jede Hoffnung, bis Anna im hohen Alter jene empfing, die Mutter des Messias und Retters werden sollte. Daher ist Maria von ihrer Empfängnis an die wunderbare Frucht einer langen Erwartung im Glauben eines ganzen Volkes, vor allem aber einiger Gerechter, die auf die Ankunft des Messias warteten, wie sich die Heilige Schrift zum Beispiel über den heiligen Simeon äußert, der bis heute im Nachtgebet der Kirche präsent bleibt.

Der Stammbaum Jesu Christi, wie er uns in den Evangelien des Matthäus und Lukas überliefert ist, wenn auch mit unterschiedlichen Zweigen dieses Geschlechterbaums, legt Zeugnis ab von der bereits im Alten Testament vorausgesagten Bedeutung des Königshauses David, aus dem der Spross Jesse, der Messias, erwachsen werde. Die Abstammung Josefs, des Nährvaters Jesu, wird übrigens bei Lukas im Zusammenhang mit der Eintragung in die Steuerliste von Bethlehem erwähnt, während die bekannte Schriftstelle, der Engel Gabriel wurde von Gott in eine Stadt Galiläas namens Nazareth gesandt, zu einer Jungfrau, die verlobt war mit einem Mann namens Josef, aus dem Haus Davids, und der Name der Jungfrau war Maria. Diese Schriftstelle also auch so gelesen werden kann, dass sich die Herkunft aus dem Haus David auf Maria bezieht. Dieser Hinweis der Bibelwissenschaftler fügt sich gut zusammen mit der Aussage des Erzengels Gabriel, welcher der Jungfrau verkündet, sie werde einen Sohn gebären, der den Namen Jesus erhalten soll und, so wörtlich, Gott der Herr wird ihm den Thron seines Vaters David geben. Beides zusammen ist nur dann richtig, wenn Maria aus dem Hause David stammt, denn nur dann kann Jesus zugleich ihr Sohn und ein Nachkomme David sein. Nach Forschungen der Historiker wurde die Herkunft Mariens in den Geschlechterlisten von Joachim, dem Sohn des Bintir aus dem Stamme Davids, und der Anna von den Töchtern Aarons, vom Stamme Levi, also dem Priesterstamm, überliefert. Dies kann man sich sehr gut vorstellen, nachdem die Verwandte Elisabeth, die Mutter des Vorläufers Johannes, nach dem Text des Lukas ebenfalls daher entstammte und mit dem Priester Zacharias verheiratet war, für den von Amts wegen genaue Herkunftslisten geführt wurden. In Anbetracht der Bedeutung der Geschlechterfolge im Volk Israel können wir so davon ausgehen, dass Maria um diese ihre Herkunft wusste und der Verkündigungsengel dieses Bewusstsein bei ihr voraussetzen konnte. Verschaffen wir uns nun gewissermaßen einen örtlichen Eindruck vom Geschehen in der Stadt der Heiligen Familie. Wenn man in Nazareth in die heutige Verkündigungsbasilika geht, steht man in der Unterkirche bald vor dem Ausgrabungsort der Wohnhöhle Mariens, wo der Erzengel Gabriel eintrat, um ihr »Mir geschehe nach deinem Wort« zum Plan Gottes einzuholen. Über diesem Felsen steht heute das Wort »Hic verbum caro factum est«, also »Hier ist das Wort Fleisch geworden«. Hier kniet man damit an dem Ort, an welchem der ewige Logos menschliche Natur annahm, wo Gott in einer Weise Mensch wurde, die verbirgt, dass Jesus vom Beginn seines Werdens an ganz Mensch war, wie er dabei doch auch ganz Gott blieb. Aber wenn wir hier von Marias Wohnhöhle hören, stellt sich gleich die Frage, was mit dem Steinhaus ist, welches insbesondere bei einem so weit geöffneten Höhleneingang wie bei dieser als Vorbau unbedingt erforderlich ist, um den naturgegebenen Unterschlupf zu einer vollwertigen Wohnung zu machen. Inmitten der für den nicht besonders großen Ort unverhältnismäßigen Pilgerbasilika findet sich ein kleines Bauwerk, dessen Steine archäologischen Untersuchungen gemäß aus dem Orient stammen. Historiker vermuten, dass gegen Ende der Kreuzfahrerzeit von einer Adelsfamilie namens Angeloi, daher eine Legende von Mitwirkung von Engeln, die Steine des Hauses an ihren jetzigen Ort gebracht worden sein könnten. Und geologischen Untersuchungen zufolge stehen drei nach Loreto gebrachte Wände hier nicht auf einem Fundament, sondern mitten auf einer mittelalterlichen Straße. In die Wände sind zwischen Ziegeln Steine eingemauert, wie sie auch für die Häuser in den Dörfern Galiläas Verwendung fanden. Mehr noch, diese Steine weisen die gleichen geologischen Strukturen auf wie die Steine im Altarbereich der Verkündigungsbasilika, vor welchem ein ungenutztes Fundament das einstige Vorhandensein dieses heiligen Hauses anzeigt. Die so wieder aufgebauten Mauern passen zudem perfekt in die deutlich sichtbare Lücke vor der Verkündigungsgrotte.
Der Grund für diese Lücke? Im Jahr 1263 war ein Sultan über Nazareth hergefallen und hatte die Kreuzfahrerbasilika über der Verkündigungsgrotte restlos zerstört. Zudem wurden alle Christen getötet oder in die Sklaverei verschleppt. Als 1291 in Akkon am Mittelmeerzugang die letzte christliche Bastion im Heiligen Land fiel, war klar, dass die Reste der heiligen Stätten dem Verfall preisgegeben waren. Daraufhin brachen Nachkommen des byzantinischen Kaisergeschlechts, eben die schon genannte Familie Angeloi, in einer Art getarntem Bergungskommando auf, um die Steine des Heiligen Hauses in ihren Besitz zu bringen. Nach einem historisch zu verfolgenden Transport dieser Mauersteine gelangten sie im Jahr 1295 als Teil einer urkundlich festgehaltenen Mitgift nach Italien an ihren heutigen Platz. So wird der Verkündigung Mariens in Nazareth in zwei Kirchen, einer griechisch-orthodoxen und einer römisch-katholischen, gedacht, sowie in Loreto in der Basilika das Heilige Haus von jährlich etwa 4 Millionen Pilgern verehrt. Auch uns können diese Stätten daran erinnern, dass der Glaube viel fassbarer ist als viele Worte der theologischen Interpretation. Die Steine in Loreto zeigen das Haus, in dem der Menschensohn Jesus heranwuchs, der Türsturz, unter dem er es betrat, die Wände, an denen er lehnte, fast 30 Jahre lang, mit Josef, mit Maria, als Kind, als Jüngling und bevor er sein Leben für den Dienst an den Menschen einzusetzen begann.

Aus dem Bericht des heiligen Lukas über alle Ereignisse im Umkreis der Menschwerdung Gottes in Jesus aus Maria der Jungfrau wissen wir Entscheidendes mehr, als es die Texte der übrigen Evangelisten uns hätten vermitteln können. Lukas der Arzt, wie man den Evangelisten auch gerne nennt, hat wohl im direkten Kontakt mit der Mutter Jesu diese Berichte aufgezeichnet, von denen ja nur Maria Details wissen konnte. Über den Weg der jungen Frau zu ihrer älteren Verwandten Elisabeth, die noch in ihrem Alter einen Sohn empfangen hat, wie der Engel Gabriel Maria wissen lässt, las ich kürzlich einen treffenden Kommentar des bekannten Autors und Priesters Johannes Overath. Die erste Prozession der Kirchengeschichte. Gerade hatte Maria gewissermaßen die erste heilige Kommunion empfangen, nämlich das fleischgewordene Wort in ihrem mütterlichen Schoß, das erste Mal, dass ein Mensch in sich den Leib Christi empfing. Die Danksagung für diesen ersten Kommunionempfang war nicht fromm ängstliche Zurückgezogenheit, sondern war ein Liebesdienst am Nächsten, an der Verwandten, die ja als unfruchtbar galt und deshalb wohl kaum mit Hilfestellung anderer rechnen konnte. Denn siehe, sie ist schon im sechsten Monat, hatte der Engel gesagt, und deshalb machte sich Maria nach einigen Tagen der Vorbereitung auf den weiten Weg, ihr zu helfen. Ja, sie eilte, wie es ihr das Drängen der Liebe, der Geist des Dienens eingab. Von Kardinal Angelo Comastri stammen die folgenden Gedanken. Als Maria zu Elisabeth ins Haus kam, regte sich im Herzen der alten Frau ein Gefühl tiefer Zufriedenheit, die sich auch auf ihr Kind Johannes übertrug, das in ihrem Leib heranwuchs. Warum stiftet Maria solche Freude? Die wundervolle Antwort lautet: Maria bringt Jesus, und wo immer Jesus weilt, überstrahlt die Freude Gottes unsere Ängste. Maria, Ursache unserer Freude, Kelch des Geistes, du kostbarer Kelch der Hingebung, geheimnisvolle Rose, bitte für uns.

Nicht nur mit dem Erzengel Gabriel, sondern in ihren Worten auch mit Elisabeth dürfen wir sagen: Maria, du bist voller Gnaden, gesegnet unter allen Frauen, weil du geglaubt hast. Ave, Mutter des Herrn, Mutter des Allerhöchsten,

0: Voll der Gnade bist du, Maria, die du mit deinem Ja die Pläne des Schöpfers angenommen und uns damit den Weg zum Heil eröffnet hast.
1: Piena di grazia tu sei, Maria, che accogliendo con il tuo sì i progetti del Creatore.
0: Lehre in deiner Schule auch uns, unser Ja zum Willen des Herrn zu sprechen. Ein Ja, das sich mit deinem ohne Vorbehalt und Zweifel gesprochenen Ja verbindet, auf das der himmlische Vater angewiesen sein wollte, damit der neue Mensch geboren werde, Christus, der einzige Retter der Welt und der Geschichte.
1: Unico salvatore del mondo e della storia. Dacci il coraggio di dire no agli inganni del potere, del denaro, del piacere, ai guadagni disonesti, alla corruzione e all'ipocrisia, all'egoismo e alla violenza. No al maligno, principe ingannatore di questo mondo.
0: Gib uns den Mut, Ja zu sagen zu Christus, der die Macht des Bösen durch die Allmacht der Liebe zerstört. Wir wissen, dass nur die Herzen, die sich zur Liebe, die Gott ist, bekehrt haben, eine bessere Zukunft für alle aufbauen können. Ave, Mutter des Herrn, Mutter des Allerhöchsten. Ave, Ave. Auf dem Höhepunkt der Heilsgeschichte und in der Fülle der Zeiten wird Josef, der Sohn Davids, vom Engel aufgerufen, seine Ehefrau zu sich zu nehmen und die Vaterschaft ihres Sohnes zu übernehmen, den sie vom Heiligen Geist empfangen hatte. Josef, der nicht wusste, wie er sich angesichts dieser außergewöhnlichen Mutterschaft Marias verhalten sollte, offenbart der Engel, dass er sich nicht als Fremder betrachten solle. Er führt Josef ein in das Mysterium der Mutterschaft Marias. Zweifelsohne hat Josef alle nötigen Gnaden empfangen, um diese einzigartige Vaterschaft auszuüben, die seine besondere Mission ausmacht. Nach Maria ist Josef unbestreitbar der größte Heilige des Himmels. Der heilige Gregor von Nazianz schrieb über ihn: Der Herr hat in Josef wie in einer Sonne alles vereint, was die Heiligen gemeinsam haben, an Licht und Glanz.
2: Bei der Reise nach Bethlehem für die Einschreibung in die Steuerlisten gerät Josef in eine große Verlegenheit. Wir wissen, dass trotz eines wahrscheinlich in Bethlehem vorhandenen Obergemachs für die davidische Sippe, die es noch heute als Gastraum für die Großfamilie in der Tradition des Morgenlandes gibt, kein geeigneter Platz in dieser Herberge für die Intimität einer Geburt war. So nehmen sie schließlich mit einer Höhle vorlieb, die eigentlich als Stall für die Tiere der Sippe diente. Und trotzdem kommt bei aller Ärmlichkeit Josef aus dem Staunen nicht heraus. Er lauscht der Erzählung der Hirten. Und dieses Erstaunen erhebt die Bedeutung des Kindes, das in Windeln gewickelt in einer Krippe liegt, über alle äußere Not hinweg, weil jetzt der Herr der Welt, der Retter, der Messias geboren ist.

Gemäß dem mosaischen Gesetz musste eine genesene Wöchnerin nach 40 Tagen den Tempel in Jerusalem aufsuchen, um ein Opfer der Reinigung darbringen zu lassen. Natürlich nahm an dieser Zeremonie die ganze Familie teil. Als Oberhaupt der heiligen Familie überreichte also Josef dem Priester ein paar Turteltauben oder zwei Tauben als Reinigungsopfer. Zugleich fand die sogenannte Darstellung des 40 Tage alten Jesus beim Tempelpriester statt. Seine Weihe durch diesen und die anschließende Loslösung vom Eigentumsrecht Jahwes auf eine jede Erstgeburt durch die üblichen 5 Silberlinge, eine Geldgabe, wie sie in Nummer 18 zu Aarons Zeiten geboten worden war. Auf den Armen Marias betritt Jesus das erste Mal den Tempel, das Haus seines Vaters. Zu seiner Darstellung und für das Reinigungsopfer Mariens? Und es erfüllte sich die Prophezeiung des Propheten Maleachi, bei dem es heißt: Und dann kommt plötzlich zu seinem Tempel der Herr, den ihr sucht, und der Bote des Bundes, den ihr herbeiwünscht. Die vorherrschende Realität dessen, was das Leben Jesu, Mariens und Josefs in der kleinen Stadt Nazareth auszeichnete, wo Josef den Beruf des Zimmermanns ausübte, ist die Einfachheit. Obgleich von illustrer Herkunft durch ihre Vorfahren, schließlich stammten sie ja vom König David ab, führte die heilige Familie inmitten einer großen Verwandtschaft das Leben eines bescheidenen Heims, weder reich noch arm, während sie im Schweiß ihres Angesichts ihr tägliches Brot verdienten und die administrativen und sozialen Gesetze ihres Volkes achteten. Im Wechsel zwischen dem gemeinsamen Gebet in der Synagoge, den Riten und zahlreichen religiösen jüdischen Festen, dabei unter anderem der Ritus der Beschneidung, das Laubhüttenfest, die Wallfahrt zum Tempel nach Jerusalem, war das Gebetsleben der heiligen Familie äußerlich das eines jeden guten praktizierenden Israeliten ihrer Zeit. Die heilige Familie war jedoch hinter der Bescheidenheit dieses Verhaltens, das die Sitten und Gebräuche ihrer Kultur achtete, so erfüllt von der erhabenen Wirklichkeit, dass einzig Stillschweigen und Zurückhaltung dem Heim im Nazareth die nötige heitere Zuversicht sichern konnten, um das Vorhaben Gottes fortzuführen, den Messias Jesus Christus, den Retter der Welt, den das Volk der Hebräer so sehnlich jahrhundertelang erwartet hatte, zur Welt zu bringen und über seine Kindheit und Jugend zu wachen, bis er seine volle menschliche Reife erreicht habe und die Verkündigung seines Evangeliums beginnen könne. Das gemeinsame Leben Jesu Christi mit seinen Eltern zeugt auch von der gewaltigen Ausstrahlung, die ein in Liebe und Einfachheit geführtes Familienleben in Gott erreichen kann. Aus den Evangelien erfahren wir nur wenig über das, was man das verborgene Leben Jesus von Nazareth nennt. Jesus hat demnach mit Maria und Josef eine liebevolle und seinen Eltern gegenüber gehorsame Kindheit gelebt, die durch Güte, Demut und Gehorsam gekennzeichnet war. Das, was zwischen der Kindheit Jesu und seinem reiferen Alter von 30 Jahren geschah, wissen wir zum Teil von dem, was wir indirekt aus der Heiligen Schrift erfahren, aber vor allem aus der Gesamtheit der Schriften und Zeugnisse der Kirchentradition und ihrer Heiligen und Kirchenlehrer. Wir entdecken auf diese Art, dass Jesus in Nazareth in Galiläa mit seinen Eltern das Leben einer gottesfürchtigen und arbeitsamen jüdischen Familie gelebt hat.

0: 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Auf diese Weise wird diese Sendung zu einem spirituellen Gang durch die Marienfrömmigkeit unserer Glaubensgeschichte.
1: Abendspaziergänge in die Welt der Musik. Zum heutigen musikalischen Abendspaziergang begrüßt Sie am Mikrofon Simon Dach. Verehrte Zuhörerinnen und Zuhörer, in der Sendereihe Himmelwärts mit ihren allwöchentlichen Sprossen für die Himmelsleiter, die auch von mir bestiegen werden, war vor kurzem die Rede von all den Wallfahrtskirchen landauf und landab, zu denen sich eine Vielzahl von Pilgern und Betern täglich und besonders zu bestimmten Terminen auf den Weg machen, um vor dem Gnadenbild dieser Wallfahrtsstätten zu knien und zu beten. Ohne dies jetzt quantifizieren zu wollen, kann man sicher sagen, dass neben dem kürzlich thematisierten Vesperbild, also der schmerzensreichen Gottesmutter Maria als Gnadenbild, die Darstellungen der Mutter Maria mit ihrem Kind Jesus eine Vielzahl dieser Wallfahrtsobjekte bilden. Maria zeigt den Gläubigen ihren Sohn, den menschgewordenen Gott und Erlöser der Welt.

In einem um das Jahr 1300 entstandenen Antiphonale mit berühmten Buchmalereien findet sich eine eindrucksvolle Miniatur zum Pfingstgeschehen. Da ist Petrus zu erkennen, wie er mit der einen Hand den Schlüssel seiner Amtsgewalt umfasst, mit der anderen aber unübersehbar auf die Mariengestalt inmitten der Apostel hinweist. Alle Päpste unserer Epoche haben Maria in besonderer Weise im Blick gehabt. Sie weisen auf Maria hin, verehren sie und rufen sie voll Zutrauen an als Mutter der Kirche, als Helferin und Fürsprecherin, als Mittlerin der Gnaden. Diese marianische Haltung ist aber immer gekennzeichnet durch eine ausdrückliche Christusbezogenheit, für die das Christusgeheimnis den Ankerpunkt darstellt. Sie lehren uns, dass jede wahre Verehrung der Mutter Gottes tief im Mysterium der Dreifaltigkeit Gottes sowie in den Heilsgeheimnissen der Fleischwerdung Gottes und der Erlösung verwurzelt ist.

Christus, du Erlöser der Welt, allein aus dem Vater in unaussprechlicher Weise hervorgegangen vor aller Zeit. Du Heilsbringer, einst hast du Fleisch angenommen in einem menschlichen Körper, geboren von einer unberührten Jungfrau. Jesus, geboren aus der Jungfrau Maria, dir sei Ruhm und Ehre, zusammen mit dem Vater und dem segenspendenden Heiligen Geist.

Schon seit ältester Zeit wird die selige Jungfrau unter dem Titel Gottesgebärerin verehrt, unter deren Schutz die Gläubigen in allen Gefahren und Nöten bittend Zuflucht nehmen. Die altehrwürdige lateinische Antiphon Alma Redemptoris Mater zeigt die Mutterschaft Mariens nicht als eine körperliche Episode, vielmehr gab sie dem Herrn ihr ganzes Wesen und ist dadurch eins geworden mit dem Werk der Erlösung ihres Sohnes. Ja, so konnte sie mitwirken an diesem großen Heilswerk und tut es immer weiter.

Du allzeit offene Pforte des Himmels, Sternen des Meeres, komm, hilf deinem Volke, Gmüt vom Fall.

Eine falsch verstandene Sicht von Maria befürchtet zuweilen, die Gottesmutter würde als Schöpferin der Heilsgnade angesehen, weil unsere Frömmigkeit uns in Demut das Heil aus ihren Händen annehmen lässt. Die Mutter Maria ist tatsächlich ein lebendiges Werkzeug des Heilswillens, der vom dreifaltigen Gott ausgeht. Sie ist dabei liebende Dienerin ihres göttlichen Sohnes und bleibt doch die kleine Magd, an der Gott Großes getan hat. Im Salve Regina beten oder singen wir: Vita dulcedo et spes nostra, du unser Leben, unsere Wonne und unsere Hoffnung. Ist das nicht eigentlich zu weit vorgewagt? Auf ihn, Jesus, setzen wir doch unsere Hoffnung, der von sich auch gesagt hat: Ich bin das Leben. Gehorsam, glaubend, hoffend und liebend hat Maria in einzigartiger Weise bei der Verwirklichung des von Gott gewollten Heils für den Menschen mitgewirkt. Sie ist deshalb nicht nur das Vorbild des Glaubens und der Liebe schlechthin, sondern ist in der Gnade für alle Menschen zur Mutter geworden. Maria ist von Gott erhoben wie kein anderer Mensch außer ihrem Sohn Jesus. Trotz ihrer Aufnahme in den Himmel ist sie aber doch Schwester der Menschen geblieben. Sie weiß um die Nöte der Menschen und bittet Christus den Herrn um alles, was uns Not tut. In diesem Sinne ist sie Fürsprecherin, Helferin und Mittlerin der göttlichen Gnade, an die der Mensch sich vertrauensvoll wenden kann. Ihre Wirkmacht der Fürsprache vor Gottes Thron gilt unsere Hoffnung in unseren Nöten. Und weil sie schon im Vollbesitz dessen ist, was uns allen verheißen wurde, mit Leib und Seele auf ewig bei Gott zu sein, leuchtet uns die Gottesmutter als unübersehbares Hoffnungszeichen.

Wir haben es schon angesprochen. Maria ist unsere Fürsprecherin. Wir erinnern uns an die Begebenheit bei der Hochzeit zu Kana. Beim Festmahl war der Wein ausgegangen, der Bräutigam in großer Verlegenheit. Maria bat ihren Sohn, er möge helfen. Auf ihre Fürbitte verwandelte Jesus das Wasser in Wein. An diesem Beispiel lässt sich verstehen, was gemeint ist mit dem Titel Advocata Nostra. Man kann ihn so missverstehen, als ob Gottes Gericht dem Menschen gegenüber so streng und unbarmherzig wäre, dass der Mensch ihm gegenüber auf einen Rechtsbeistand angewiesen ist. Ein Fest, welches die Kirche stets feiert, trägt den Namen, welches auch die lauretanische Litanei der Gottesmutter zuruft: Maria, Hilfe der Christen. Maria, Hilfe der Christen. Diese Gewissheit hat die Frömmigkeit der Gläubigen geprägt, seit um das Jahr 1500 in die marianische, sogenannte lauretanische Litanei, die Anrufung »Heilige Maria, du Hilfe der Christen« aufgenommen wurde. Dieses Motiv ist in der Kunst durch zahlreiche Maria-Hilfbildnisse zu finden, ebenso wie in der Musik »Sancta Maria, Auxilium Christianorum«.

Vielleicht muss man heute auch einmal wieder erklären, was der Begriff Litanei eigentlich bedeutet und speziell auch der Name Lauretanische Litanei. Die Bezeichnung Litanei stammt aus dem griechischen Wort für Flehgebet und war anfangs auch das Wort für die volkstümlichen Bittprozessionen. Charakteristisch ist für jede Litanei der Wechsel von immer neuen Anrufungen und gleichbleibenden Antwortrufen wie »Bitte für uns«. Ora pro nobis. Wechsel und Rhythmus, Wiederholung und Variation geben dieser Gebetsform ihre spezielle Eigenart und meditative Intensität.

Die lauretanische Litanei verdankt ihren Namen dem mittelitalienischen Marienwallfahrtsort Loreto. Wegen ihrer bildhaften Sprache und der zahlreichen, meist biblisch begründeten Anspielungen hat sie einen stark poetischen Charakter, der auch ihre Beliebtheit begründet. In einem Teil der Anrufungen wird Maria angesprochen als Heil der Kranken, Zuflucht der Sünder, Trost der Betrübten und schließlich mit der Anrufung Hilfe der Christen, Auxilium Christianorum. Der Inhalt dieser Litanei zeigt uns Maria als Zeichen der sicheren Hoffnung und des Trostes für das wandernde Gottesvolk, wie es das Konzil ausgedrückt hat, und stellt uns ihr Vorbild vor Augen, das eine große Hilfe auf dem Weg der Nachfolge Christi ist.

Die Anrufungen der Litanei leiten uns dazu an, wie Maria das Wort Gottes treu zu bewahren und weise zu erwägen. Das kostbare Wort auf der Hochzeit zu Kana, was er euch sagt, das tut, ist nicht nur eine Wegweisung, es ist gewissermaßen auch Marias Lebensprogramm, das vorgezeichnet war in ihrem Fiat. Mir geschehe, wie er will. Die Anrufungen motivieren uns, Gott jubelnd zu loben und ihm freudig zu danken, wie es Maria in ihrem Lobgesang getan hat. Sie weisen uns darauf hin, Gott und den Menschen treu zu dienen und das eigene Ich selbstlos darzubringen in diesem Dienst, den uns Maria vorgelebt hat. Dieses Vorbild einer sich wahrhaft Schenkenden hat Papst Benedikt bereits früher schon gedeutet, indem er sagte: Maria ist eine Liebende. Wie könnte es anders sein? Als Glaubende und im Glauben mit Gottes Gedanken denkend, mit Gottes Willen wollend, kann sie nur eine Liebende sein.

Mit ihrer starken Fürbitte möge sie, die Jungfrau, mächtig zu helfen, wie in der Geschichte, so auch in unseren Tagen, dem Plan des Herrn mit seiner Kirche zum Durchbruch verhelfen, weil es, wie auch in unserem persönlichen Leben, ein Plan der Liebe ist, den nur die starrsinnige Eigenmächtigkeit der Menschen immer wieder zunichte zu machen sucht. Wenn wir ihr, unserer Verbündeten im Kampf, aber zurufen, wohlan denn, und unser Vertrauen auf ihre Wege setzen, dann kann sie durch ihre Fürbitte alles erlangen, weil ein solcher Sohn wie Christus das Gebet einer solchen Mutter stets erhört. Musik

Was aber ist es eigentlich, dass die Virgo Potens der Lauretanischen Litanei die mächtige Jungfrau bewirken soll? Ist es die Erfüllung unserer Wünsche, das Wegräumen all der Widrigkeit, die unsere Wege so beschwerlich machen? Alle spüren wir auf Schritt und Tritt unsere Unzulänglichkeiten und auch die Macht des Bösen. So rufen wir zu ihr und bitten, et Jesum nobis ostende. Zeige uns Jesus, der Mensch geworden ist, um uns aus der Not der Sünde zu befreien. Zeige uns Jesus, der Mensch geworden ist, um uns den Weg voranzugehen durch dieses Tal der Tränen zum Vater, wo er uns einen Platz bereitet. Zeige uns Jesum, benedictum fructum ventris tui. Diese Worte kommen uns aus dem Ave Maria bekannt vor, in dem die Jungfrau selig gepriesen wird wegen der gesegneten Frucht ihres Leibes. In den letzten Zeilen des Salve Regina bricht sich nun das Vertrauen auf die Zuwendung und Weggemeinschaft der Gottesmutter Bahn in jubelndem Lobpreis. Zeige uns Jesus, o gütige, o milde, o süße Jungfrau Maria. Es ist die Freude, die hier singt, die Freude darüber, dass dem suchenden Menschen von Gott her Hilfe geschenkt ist. Gerade den suchenden Menschen wird es immer wieder von selbst zur Bitte besonders an Maria, die uns ihn als ihr Kind geschenkt hat. Zeige uns Jesus. Der Theologe Karl Rahner hat in seinem Werk Maria, Mutter des Herrn, ein Gebet formuliert, aus dem die folgenden Sätze stammen. Zeige uns, Jesus, den Herrn und Erlöser, das Licht der Wahrheit und den Advent Gottes in dieser Zeit. Zeige uns, Jesus, gestern, heute und in Ewigkeit. Et Jesum nobis post hoc exilium ostende.

Zeige uns Jesus. Diese Bitte der Menschen aller Zeiten trifft sich auch mit dem Auftrag der Kirche, den sie vom Heiligen Geist als Sendung empfangen hat. Wir möchten Jesus sehen, bitten die zum Passiafest nach Jerusalem gekommenen Griechen im Johannesevangelium den Apostel Philippus. Vater Benedikt hat in einem früheren Wort zum Weltmissionssonntag das Folgende ausgeführt. Wie die griechischen Pilger vor 2000 Jahren bitten die Menschen die Gläubigen auch heute, wenngleich nicht immer bewusst, nicht nur von Christus zu sprechen, sondern ihn ihnen auch zu zeigen. Das Antlitz des Erlösers überall auf der Welt vor den Augen der Generationen des neuen Jahrtausends erstrahlen zu lassen, damit es besonders die jungen Menschen aller Kontinente sehen, die die bevorzugten Empfänger und der Gegenstand der Verkündigung des Evangeliums sind. Sie sollen erkennen, dass die Christen das Wort Gottes verkünden, weil er die Wahrheit ist, weil sie in ihm Sinn und die Wahrheit ihres eigenen Lebens gefunden haben. Bitten wir Maria, die Mutter unseres Herrn, dass sie uns Jesus zeigt, damit wir den Menschen unseren Erlöser zeigen und näher bringen können.

Liebe Zuhörer, den Abschluss unserer Sendung soll ein marianisches Chorwerk mit dem uralten Text des Ave Regina Celorum bilden. Das Werk stammt von Michael Haydn, dem Bruder des bekannten Wiener Klassikers Josef Haydn. Wir kennen den Text Ave Regina Celorum, Ave Domina Angelorum aus unserer Kirchenliedfassung Ave, du Himmelskönigin, Ave der Engelherrscherin, Wurzel, der das Heil entsprossen, Tür, die uns das Licht erschlossen, freu dich, Jungfrau, voll der Ehre über allen seligen Heere, sei gegrüßt des Himmels Krone, bitt für uns bei deinem Sohne. Vale, o valde decora, et pro nobis Christum ex ora. Amen.

0: Wir danken Simon Dach ganz herzlich für diesen Abendspaziergang. O Maria, zeige uns Jesus.
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4: Ein Grüezi und ein herzliches Willkommen, liebe Hörerfamilie am Mikrofon, ist Andrea Marti. Stellen Sie sich vor, es gäbe einen Ort, an dem 2000 Jahre Weisheit, Geschichte und göttliche Inspiration auf wenigen Seiten zusammengefasst sind. Kein langes Suchen, keine vagen Antworten, nur die pure und zuverlässige Wahrheit des katholischen Glaubens. Der Katechismus der katholischen Kirche ist nicht einfach nur ein trockenes Regelbuch. Er erklärt uns in vier Abschnitten unseren Glauben, wie wir Gott real begegnen können, in den heiligen Sakramenten, wie wir ein immer besser Mensch werden können und wie wir zu Gott beten sollten. Unser geschätzter Referent, Kaplan Dr. Tobias Hauenstein, referiert in Anlehnung zum kleinen Katechismus der katholischen Kirche von Pater Martin Ramm, FSSP. Viel Freude und Erbauung.
2: Liebe Hörerfamilie, Sie hören Kaplan Tobias Hauenstein. Ich bin ein Diözesanpriester aus dem kleinen Erzbistum Vaduz-Lichtenstein, komme aus Deutschland ursprünglich, bin in der Diaspora geboren, aufgewachsen in Bayreuth in Oberfranken, geboren 1977 am 3.6. Ich bin dem göttlichen Herzen Jesu dankbar, bin an einem Herz-Jesu-Freitag geboren, dass ich dann im Alter von 27 in die katholische Kirche eintreten durfte, 2010. 8. Dezember bin ich dann von Erzbischof Wolfgang Haas, dem mittlerweile emeritierten Diözesanbischof von Vaduz-Lichtenstein, zum Priester geweiht worden. Und ich arbeite jetzt mittlerweile seit 16 Jahren als Religionslehrer an öffentlichen weiterführenden Schulen. Ich beginne jetzt mit einer Sendereihe über das Thema der kleine Katechismus der katholischen Kirche. Und ich freue mich sehr darüber, muss ich sagen, in den 16 Jahren als Religionslehrer bin ich immer wieder beeindruckt gewesen, wie wichtig der Katechismus ist, wie lebendig der Katechismus ist. Ich werde in dieser ersten Einführungsfolge etwas weiter ausholen. Die bescheidene Sendereihe möge den Namen tragen, der kleine Katechismus des katholischen Glaubens, denn ich werde mich später noch mehr dazu an einem wunderbaren Buch orientieren, das diesen Namen trägt. Kleiner Katechismus des katholischen Glaubens, Pater Martin Ramm, FSSP. Erst einmal eine Erklärung, was ist das überhaupt, ein Katechismus? Dieses Wort ist sicherlich vielen nicht vertraut. Bischof Franziskus von Basel und Lugano hat das 1947 sehr schön erklärt im Vorwort zu einem Buch. Das Wort Katechismus kommt aus der griechischen Sprache und heißt Belehrung oder Lehrbuch. Die Christen der Urkirche bezeichneten mit diesem Wort die religiöse Belehrung, den Religionsunterricht. Schon der heilige Evangelist Lukas gebrauchte es in der Vorrede seines Evangeliums und in der Apostelgeschichte. Ebenso der heilige Paulus, das sind sogar mehrere Stellen aufgeführt hier, Römer 2, 1 Korinther, Galater 6. Erwachsene, die sich auf den Empfang der heiligen Taufe vorbereiteten, wurden Katechumenen genannt, das heißt die, die im Glauben unterrichtet werden. Heute werden mit dem Wort Katechismus jene Bücher bezeichnet, die zum Religionsunterricht gebraucht werden und alle christlichen Glaubens- und Sittenlehren in kurzen Fragen und Antworten enthalten. Als Vorbild gilt der römische Katechismus, der nach Beschluss des Konzils von Trient unter Papst Pius dem V., großer Heiliger, 1566 zum Lehrbuch für die Pfarreiseelsorge herausgegeben wurde. Das ist wirklich ein sehr bedeutendes Buch, das Kirchengeschichte geschrieben hat, der großartige römische Katechismus. Ich spreche sicher zu einigen auch, die aus der Schweiz sind. Da gibt es auch eine tolle Tradition. Da wurden verschiedene Katechismen dann auch von den Bischöfen eben verordnet, sozusagen. Besonders berühmt geworden ist hier dann ab dem 16. Jahrhundert der Katechismus des heiligen Petrus Canisius. Der heilige Petrus Canisius, bitte für uns, ist ein ganz, ganz großer Priester und Missionar gewesen. Er wird der zweite Apostel Deutschlands auch genannt, in einer Zeit nach der Reformation, als vieles verwüstet war, hat er Unglaubliches geleistet, um den katholischen Glauben wieder aufzubauen. Ein kurzes Wort, etwas Werbung an dieser Stelle gleich mal für den heiligen Petrus Canisius, denn die Heiligen sind so wichtig für uns in dieser Zeit. Und wenn wir die Möglichkeit haben, zu ihren Gräbern zu wallfahren, ihre Reliquien zu verehren, dann wird es uns große, große Gnaden schenken und sehr viel Hilfe. Da wurde erst vor einigen Jahren eine Nachricht herausgegeben, dass ein Teil der Reliquien des heiligen Petrus Canisius, er ist begraben in Fribourg, in Freiburg in der Schweiz, in der Kirche Saint-Michel, heiliger Michael, und man hat die Reliquien erhoben, also den Reliquienschrein geöffnet, einen neuen Reliquienschrein dann eben angefertigt und das neue Reliquiar wurde dann 2021, schreiben Sie hier, eben in der Heiliggrabkapelle der Kathedrale von Fribourg eben aufgestellt, neben den Reliquienarmen des heiligen Nikolaus von Flüe und des heiligen Nikolaus von Myra. Der heilige Petrus Canisius ist 1597 gestorben. Ein großer Mann. Mit seinem Katechismus hat er Hunderttausenden, Millionen über die Jahrzehnte, Jahrhunderte geholfen, den katholischen Glauben eben kennenzulernen und lieben zu lernen. Und weil das Buch so weite Verbreitung gefunden hat, wurde es dann nur der Canisi genannt. Ganz herzig, dass man diese Katechismusbücher den Canisi genannt hat. Weiter zum Bischof Franziskus von Basel und Lugano. Er schreibt, die Lehre der Kirche bleibt immer die gleiche. Das muss man noch mal kurz wiederholen. Die Lehre der Kirche bleibt immer die gleiche. Das ist eben die große Herausforderung in unserer Zeit, das zu verstehen und dann eben danach zu streben, diese immer gleiche Lehre immer besser zu verstehen und auch diesen Lügen zu widerstehen, dass der Glaube gleichsam evolutiv sich weiterentwickelt und dass das, was eben damals gegolten hat, jetzt für unseren supermodernen Menschen nicht mehr eben möglich sei zu halten oder möglich sei zu glauben. Christus ist der gleiche gestern, heute und in Ewigkeit. Die Zeiten, Menschen und die Art der Belehrung ändern sich, schreibt der Bischof. Das muss man auch nochmal wiederholen. Die Zeiten ändern sich sehr, die Menschen ändern sich auch. Die Art der Belehrung ändert sich. Heutzutage kommen auch viele zum Glauben, die eben Glaubenszeugnis im Internet schauen. Das hätte man sich ja früher ja gar nicht denken können, wie leicht man da mal ein Video machen kann oder jetzt mal einen Glaubenskurs machen kann, aufnehmen kann, schicken kann und dann können das auch andere hören. Deshalb, schreibt der Bischof, gibt jede Diözese von Zeit zu Zeit einen neuen Katechismus heraus. Der Religionsunterricht, schreibt er, ist der wichtigste und notwendigste, aber auch der nützlichste und heilsamste Unterricht. Deswegen wird er so bekämpft, der Religionsunterricht. Das ist bekannt, dass die Feinde der Religion das nicht möchten, dass eben Religionsunterricht an den Schulen angeboten wird, der konfessionell geprägt ist. Wie oft habe ich das auch erlebt, dass das vielen nicht gefällt. Da hört man dann immer wieder das Gleiche. Ja, das ist Privatsache. Zu Hause kannst du machen, was du willst, aber an einer öffentlichen Schule hat das nichts zu suchen. Natürlich keine christliche Einstellung. Jesus Christus nannte seine Lehre die Frohbotschaft vom Reich Gottes, die in der ganzen Welt zum Zeugnis für alle Völker gepredigt werden wird. Matthäus 24, die Frohbotschaft. Und so hat der Bischof hier das Vorwort für den Katechismus eben beendet, indem er den Wunsch äußert, dass dieser Katechismus für seine Diözese einer der vielen Künder der Frohbotschaft Jesu Christi, des Gottes Sohnes und Welterlösers sein möge. Das wünsche ich mir auch, dass diese kleine bescheidene Reihe eben eine Frohbotschaft verkündet. In einer Zeit der großen Verwirrung, in einer Zeit, in der wirklich das Heidentum schon wieder sich so sehr ausgebreitet hat und viele Menschen wirklich unter einem religiösen Analphabetismus leiden, ist das, denke ich, sehr wichtig. Ich habe verschiedene Katechismen vor mir liegen. Das war der eine, dann noch einen anderen, der ist schon ein bisschen älter hier, ein Nachdruck, sogar noch in der alten Frakturschrift gedruckt, aber vom Inhalt her absolut spitzenmäßig. Und besonders möchte ich eben diese kleine Reihe nach dem kleinen Katechismus des katholischen Glaubens von Pater Ram, wie gesagt, gestalten. Von der Kirche bestens empfohlen, Imprimatur aus Chur, 2017 heißt es hier. Und Pater Martin Ram ist ein guter Bekannter von mir, kenne ihn mittlerweile schon seit Jahrzehnten eigentlich. Ein sehr fleißiger Priester, FSSP heißt, abgekürzt, oder Petrusbruderschaft abgekürzt. Das ist ja meine Abkürzung, eben hier diese Buchstaben. Komplett heißt es hier Fraternitas Sacerdotalis Sancti Petri, das heißt übersetzt die priesterliche Bruderschaft des heiligen Petrus. Das ist eben eine Ordensgemeinschaft, die ganz katholisch ist, hundertprozentig eben in der Kirche angesiedelt ist, die eben den Wunsch hat, auch die Tradition der Kirche eben weiterzuführen, auch die lateinische Messe, die überlieferte Messe feiert. Und ja, Sie erkennen die Priester an der wunderschönen langen schwarzen Soutane. Wir machen eine kurze Pause an dieser Stelle.

Liebe Zuhörerinnen, liebe Zuhörer, liebe Glaubensfamilie, wir fahren fort. Die Einleitung zu der Sendereihe Der kleine Katechismus des katholischen Glaubens. Ja, Pater Martin Ramm ist ein sehr fleißiger Priester. Er hat sehr, sehr viele Bücher schon geschrieben. Er hat auch die liturgischen Bücher wiederbelebt, als ich im Priesterseminar noch war. Von 2006 bis 2010, da waren diese Bücher eigentlich völlig vergriffen. Das konnte man antiquarisch suchen, teuer kaufen, in einem oftmals schlechten Zustand. Jetzt sind alle diese Bücher, und zwar in einer sehr, sehr schönen, sehr, sehr frommen Ausfertigung, eben wieder gedruckt und verfügbar. Die Bücher werden gekauft eben in der ganzen Welt. Und ich bin ihm sehr dankbar. Er hat mir selber oft geholfen. Er ist sehr, sehr schnell erreichbar, wenn ich mal eine Frage habe. Meistens schreibe ich kurz eine E-Mail, lieber Pater Martin. Und dann dauert es sehr kurz und die Antwort ist auch schon da. Sehr dankbar bin ich diesem vorbildlichen Priester, dass er eben den kleinen Katechismus des katholischen Glaubens herausgegeben hat. Ich werde gleich das Vorwort noch vorlesen, denn das hat er auch sehr schön geschrieben. Und ich habe hier eine Ausgabe eben in der Hand, 12. Auflage 2024. Das ist schon gewaltig, zigtausende dieser kleinen Büchlein. Das ist eine Gratisschrift, können Sie auch eben gratis bestellen. Sie haben dort eben einen eigenen Verlag gegründet von der Petrusbruderschaft. Und wenn Sie im Internet eben nachschauen, petrusverlag.de, petrusverlag.de, dann sehen Sie hier das Angebot und dann können Sie auch eben auf die Kategorie Gratisschriften klicken. Und das finde ich auch so wunderbar, diesen Gedanken, dass man die Schriften eben gratis herausgibt. Natürlich ist das immer gut, wenn man eine gewisse Spende dazulegt oder sich überlegt, was könnte das wohl so kosten, die Herstellung dieses kleinen Büchleins, das zu drucken, diese Kleinschrift, dass man zumindest den Unkostenbeitrag für die Herstellung deckt. Jeder kann geben, wie es ihm möglich ist, das ist klar, aber der Zweck des Ganzen ist, dass es auch eben im größeren Maßstab verbreitet werden kann, dass auch jemand, der kein Geld hat, aber eben sehr apostolisch eingestellt ist, mal 100 Stück bestellen kann und dann beim Straßenapostolat der Legion Marien, sage ich mal, so haben wir das gemacht, das Büchlein dann auch verschenken kann. Ich habe mich selber über das Lesen eines Buches bekehrt und die Bücher sind sehr wichtig, wer mit der Wahrheit eben konfrontiert ist, der hat die Möglichkeit, dadurch auch sich zu bekehren. Sie finden dort viele andere wunderbare Gratisschriften auch, einen wunderbaren Beichtspiegel, Beichtvorbereitung und, und. Und was schreibt hier der Pater Ramm im Vorwort zu seinem Katechismus? Was sollte man von einem Mathematiker denken, der das kleine 1x1 nicht kann? Oder von einem Verkehrspolizisten, der von den einfachsten Verkehrsregeln nichts weiß? Kann man sich durchaus bildhaft vorstellen, stellen Sie sich einen Mathematiker vor, der da am Gymnasium Oberstufe Mathematik unterrichtet und nicht mal das kleine 1x1 rechnen kann. Viele Katholiken sind heute den Inhalten ihres Glaubens sehr entfremdet. Das Problem ist halt, dass das in der Schule nicht mehr unterrichtet worden ist. Der Katechismus ist auch wirklich unter großem Angriff. Da sagt man dann, man hat richtig versucht, ihn schlecht zu machen und das als etwas Rückständiges und ja, Schlechtes gleichsam darzustellen. Da wird ja immer noch der Katechismus gemacht. Hallo, der Katechismus ist das Schönste, was es gibt. Ich habe das auch mal gehört dann von einem Priesterkollegen. Mich ärgert das nicht, wenn jemand etwas sagt. Das zeigt nur, dass die Leute das auch irgendwo nicht besser wissen. Da hat mal jemand gesagt, beim Hauenstein ist der Religionsunterricht ja wie vor 100 Jahren.
Für mich ist das eigentlich ein Kompliment. Und der Priester hat dann auch gesagt, naja, schauen Sie her, unser Unterricht ist wie vor 1000 Jahren, unser Unterricht ist wie vor 2000 Jahren. Der Hauenstein macht viel mit den Medien, das haben sie vor 100 Jahren noch nicht gemacht, aber der Inhalt bleibt der gleiche. Leider, leider, sage ich, hier haben wir viele religiöse Analphabeten, die weder das kleine Einmaleins noch die Verkehrsregeln der christlichen Religion kennen. Der Pater schreibt weiter hier, die Heilsbotschaft Jesu Christi spielt in ihrem Leben keine Rolle mehr. Das ist traurig. Und jetzt ein sehr wichtiger Gedanke. Erst ein hinreichendes Glaubenswissen lässt den katholischen Glauben in seiner ganzen Schönheit sichtbar werden und macht ihn liebenswert. Das muss ich nochmal wiederholen. Erst ein hinreichendes Glaubenswissen lässt den katholischen Glauben in seiner ganzen Schönheit sichtbar werden und macht ihn liebenswert.

der modernen Welt, sage ich mal, uns verwirren. Und ja, und hier die Kirche ist frauenfeindlich und die Kirche ist überhaupt sexualitätsfeindlich und die Kirche ist eben, ja, diskriminierend und was man da alles so hört, man könnte das lange fortsetzen. Dann glaubt man diese Sachen, wenn man dann wirklich informiert ist, dann sieht man eben den Glauben in seiner ganzen Schönheit aufstrahlen. Wie soll man lieben, was man nicht kennt, fragt der Pater hier. Wie soll man lieben, was man nicht kennt? Wie soll man entzünden, wenn man selbst nicht brennt? Ein Katechismus ist ein Buch, das eine Zusammenfassung der gesamten katholischen Glaubens- und Sittenlehre enthält. Selbstverständlich kann unser kleiner Katechismus nicht auf alle Fragen eingehen, aber immerhin gibt er doch einen Überblick über das, was Katholiken glauben. Und dann noch eben der Segenswunsch, den ich auch hier noch einmal aktualisieren möchte, möge das Büchlein dazu beitragen, dass der katholische Glaube von Jung und Alt besser gekannt, mehr geliebt und überzeugender gelebt wird. Das ist auch sehr schön. Wer den Glauben besser kennt, der wird ihn mehr lieben und der wird dann auch eben überzeugend leben und dann ganz automatisch auch ein Segen sein für die Menschen um ihn herum. Bevor ich dann wirklich anfange mit der Frage 1 des Katechismus, noch zwei Beispiele. Ich habe ein sehr altes Buch auch vor mir, das einfach absolut spitzenmäßig ist, von einem heiligmäßigen Priester, Beispielsammlung für das christliche Volk, insbesondere für Prediger und Katecheten. Ich werde da viele Beispiele eben dann auch anführen. Das sind zigtausende Beispiele thematisch geordnet über alle verschiedenen Themengebiete der heiligen Religion. Im katholischen Katechismus sind die Lehren der Weisheit enthalten. Das ist hier die Seite 1 von diesem Buch, der Katechismus auf der Kanzel. Da schreibt er von einem Priester mit dem Namen Zacharias Werner. Das ist ein protestantischer Dichter gewesen. 1768 schon geboren, der dann eben katholisch geworden ist, mit 42 kurz darauf sogar zum Priester geweiht. Zeitgenosse vom heiligen Clemens Maria Hofbauer als Prediger in Wien. Bitte für uns. Und der hat dann den Schulkatechismus öfters mit auf die Kanzel genommen. Damals hat man noch eben von der Kanzel gepredigt. Kann man heute auch noch machen. Ich denke, die Akustik ist besser als mit einem rauschenden Mikrofon. Und dann hat er eben dem Volk den Katechismus gezeigt. Zitat: In diesem kleinen Büchlein ist mehr Weisheit enthalten, als alle Philosophen der Welt gelehrt haben. Ja, der Katechismus ist wie ein Edelstein, klein, aber kostbar. Oder dann das zweite Beispiel noch hier, die große Bibliothek des Königs. Da schreibt er eben von einem König in Indien, Tapsetin. Der hatte eine so ungeheure Bibliothek, dass über 100 Kamele notwendig waren, um die vielen Bücher eben zu überführen. Da der König einsah, dass es unmöglich sei, alle diese Bücher durchzulesen, gab er den Befehl, die besten Bücher herauszusuchen, zusammenzulegen und aus ihnen einen kurzen Auszug abzufassen. Dieser Auszug umfasste immer noch 50 Bücher. Der König verlangte nun, dass man ihm aus diesen 50 Büchern neuerdings einen Auszug mache und ein kleines Büchlein zusammenstelle, worin alle Weisheit kurz enthalten sei. Da brachte ihm einer seiner Diener, der ein Christ geworden war, einen katholischen Katechismus und sprach: Hier sind alle Lehren der Weisheit kurz beisammen. Wirklich wunderschön, hier muss man schmunzeln. Wie so ein ganz kleines Büchlein, der Katechismus von Pater Ram, der hat gut 110 Seiten. Kleines Büchlein für die Hosentasche.

könnte man auch den wichtigen Menschen der Welt einmal bringen, nach Berlin, nach New York, nach Mailand oder wo auch immer, und sagen, schau, lest das mal durch. Hier sind alle Lehren der Weisheit kurz beisammen. Der Diener hatte recht, heißt es hier, denn der katholische Katechismus enthält alle Lehren, deren Befolgung uns glücklich macht. Wir machen an dieser Stelle noch einmal eine kurze Pause, bevor ich dann beginne mit der Frage 1 des Katechismus.

0: Frage 1 ist hier, wozu sind wir auf Erden? Wir sind auf Erden, um Gott zu erkennen, ihn zu lieben und ihm zu dienen und einst in den Himmel zu kommen. Da steckt schon so viel hier drin. Dein Leben hat einen Sinn, dein Leben hat ein Ziel. Alles ist teleologisch aufgebaut, in der Natur auch schon. Genial, wie Gott das alles eben eingerichtet hat, wie alles zusammenhängt, wie zum Beispiel dann die Pflanzen angewiesen sind auf die Bienen zum Bestäuben. Und alles geht auf ein Ziel zu und so geht auch unser Leben auf ein Ziel zu, der Himmel. Und wir sollen Gott erkennen, lieben und dienen. Alles ist nur Übergang. In Passau ist mal eine Brücke gestanden, wo man draufgeschrieben hat, alles ist nur Übergang. Und das stimmt wirklich, schreibt der Kollege hier. Das menschliche Leben ist nur ein Übergang in ein besseres Jenseits. Die menschliche Seele ist so groß, dass sie nur von Gott eben ausgefüllt oder zufriedengestellt werden kann oder ihr letztes Ziel finden kann. Der heilige Augustinus, bitte für uns, hat das so weltberühmt eben ausgedrückt in seinem Buch Bekenntnisse. Gott, du hast uns erschaffen für dich und unruhig ist unser Herz, bis es ruht in dir. Wir kommen von Gott, die unsterbliche Seele, die in uns ist, kommt von Gott und unser Herz wird immer zu einem gewissen Grad unruhig bleiben, bis es dann wirklich ruht in Gott, in der Anschauung Gottes im Himmel. Weisheit 2 schreibt er hier noch, Altes Testament. Gott schuf den Menschen zur Unvergänglichkeit und als Abbild seines eigenen Wesens macht er ihn. Mensch, erkenne deine Würde, Christ, erkenne deine Würde, hat einmal ein heiliger Papst gesagt. Wir leben in einer Kultur des Todes, wie der Papst Benedikt gesagt hat. Und wir sollten wieder mehr eben die Würde des menschlichen Lebens achten. Der Mensch, der eben als Abbild von Gottes eigenem Wesen gemacht worden ist. Drittes Bibelzitat hat er hier noch, Matthäus 16. Was nützt es dem Menschen, wenn er die ganze Welt gewinnt, aber Schaden leidet an seiner Seele? Matthäus 16, 26. Wie häufig ist das bitte in unserer Zeit, dass Menschen einen völlig ungeordneten Ehrgeiz haben und Karriere um jeden Preis oder andere angebliche Erfolge um jeden Preis oder dann auch im Sport. Unbedingt muss ich jetzt hier da diesen Wettbewerb gewinnen und dann ist das wirklich die Priorität 1 meines Lebens. Als ich mal Praktikant war bei einem guten, erfahrenen Pfarrer, Dekan und wir dann sonntags eben die Heilige Messe hatten, ich habe dann ministriert, dann sind wir da von der einen Kirche zur nächsten gefahren oder auch einmal zum Essen dann. Und dann hat er gesagt, er schaut ja die Leute an, die stehlen dem Herrgott den Tag. Und dann habe ich mir gedacht, was meint er jetzt hier? Er meint eben, dass sie dem Herrgott den Sonntag stehlen, weil sie Sonntag nicht in die heilige Messe gehen. Das ist sehr, sehr wichtig, sonntags treu die heilige Messe besuchen. Und dann sieht man sie schon mit schmerzverzerrtem Gesicht sonntags um 7.30 Uhr. Mir wäre das schon zu stressig, ich mache gerne Sport. Aber sonntags 7.30 Uhr durch die Gegend rennen, joggen und alles Mögliche. Alles schön und gut, aber nicht übertreiben und Gott die Ehre geben am heiligen Sonntag. Unser letztes Ziel ist die himmlische Glückseligkeit, ein vollkommenes und ewig dauerndes Glück, welches in der Anschauung und im Besitz Gottes besteht. Kann man sich nicht vorstellen, wie schön es im Himmel ist. Die Himmelsvision des Bruders Patricius ist recht bekannt geworden, ein heiligmäßiger Klosterbruder, der mal ein kleines bisschen, vielleicht ein Promille in den Himmel reinschauen durfte und der gesagt hat, das größte Glück auf der Erde ist Schrott und nichts im Vergleich zum kleinsten Glück im Himmel. Das wird uns motivieren, wenn wir daran denken und dann kann man eben sagen, dass die irdischen Güter uns unmöglich vollkommen glücklich machen können. Das sieht man ja, wenn jetzt jemand so weit verbreitet in unserer Zeit eben so versessen ist auf Geld und Besitz, ja, kann das dich glücklich machen, wenn du noch eine Million mehr hast und noch eine Million mehr. Von den Reichen lernt man das Sparen, hat mal jemand gesagt, weil die, die wirklich viel haben, oftmals sogar noch zum Geiz hinneigen. Kann der 20 Schnitzel Pommes essen am Tag oder gleichzeitig mit 5 Autos rumfahren oder sich bilozieren und 100 Sachen eben gleichzeitig machen? Natürlich nicht. Der Mensch ist geschaffen, um zu lieben und geliebt zu werden. Das macht den Menschen glücklich. Und Liebe kann man sich auch nicht mit Geld kaufen. Alles Irdische ist eitel und vergänglich, heißt es hier. Unser Herz verlangt nach wahren und unvergänglichen Gütern. Das sind dann schöne Bibelstellen hier noch aufgeführt. Prediger 2 ist einer beschrieben, der sich alles gesammelt hat, Silber und Gold und die Schätze der Könige und Länder. Und alles, was meine Augen verlangten, versagte ich ihnen nicht. Und ich verwehrte meinem Herzen nicht, alle Luft zu genießen, aber ich sah in allem Eitelkeit und Geistesplage und dass nichts von Dauer sei unter der Sonne. Das hat schon eben Salomo gewusst im Alten Testament. Wozu sollen dann die irdischen Güter überhaupt da sein? Die irdischen Güter sollen Mittel sein zu unserem letzten Ziel, indem sie uns helfen, unsere nächste Aufgabe zu erfüllen, nämlich Gott zu erkennen, ihn zu lieben und ihm zu dienen. Das ist schön, der liebe Gott will ja nicht, dass wir nichts haben dürfen oder so. Ich fahre sehr viel Auto, ich fahre immer wieder nach Medjugorje, 1200 Kilometer. Ich habe auch beschlossen, da braucht man schon eben ein vernünftiges Auto. Und das habe ich vor kurzem erst wieder gemerkt, dass das wohl stimmt, als eben mir dann auf der deutschen Autobahn ein Wildschwein ins Auto gesprungen ist nachts. Und Gott sei Dank habe ich ein vernünftiges Auto, kein Luxusauto natürlich, aber ein zuverlässiges, gutes, stabiles Auto, das auch genügend Platz hat. Und ja, wenn Sie dann auf der deutschen Autobahn mit 150 km/h, ist ja nicht beschränkt gewesen, mit einem Wildschwein kollidieren, dann sind Sie schon froh, wenn Sie ein gutes Auto haben. Überhaupt nichts passiert, das ist dann weggespickt, hat rechts dann eben die Seite verbeult. Das Auto brauche ich eben, um meine Arbeit zu machen. Oder wenn Sie einen Computer haben, ich brauche hier jetzt auch ein elektronisches Gerät, um den Vortrag eben zu machen. Also wir können die Dinge benutzen, die Dinge. Und wenn wir eine Freude daran haben, freut sich Gott auch mit. Wir sollen unser Herz nicht ungeordnet an irgendwelche Besitztümer hängen. Und die Dinge sollen uns helfen, eben das ewige und letzte Ziel zu erreichen, eben in den Himmel zu kommen. Ich bete immer wieder am Ende auch kurz eine Anrufung dann zu den großen Predigern, dass das Ganze halbwegs etwas wird. So hoffe ich, heiliger Petrus Canisius, bitt für uns, heiliger Johannes Chrysostomus, bitt für uns, heiliger Augustinus, bitte für uns. So viel zur ersten Folge, Frage 1. Danke Ihnen sehr für Ihre Aufmerksamkeit. Ich wünsche Ihnen alles Gute, Gottesreich und Segen für die Zukunft, dass Sie stets stärker werden in Glaube, Hoffnung und Liebe.
1: Es segne und beschütze Sie und alle Ihre Anliegen. Der allmächtige und gute Gott, der Vater und der Sohn und der Heilige Geist. Amen.
2: Amen.
1: Maria mit den Kindern lieb.
2: Und allen deinen Segen gib.
1: Amen.
2: Amen. Ja, liebe Hörerfamilie, somit sind wir am Ende der heutigen Folge unseres Katechismusunterrichts angekommen. Diesen kleinen katholischen Katechismus von Pater Martin Ramm, FSSP, können Sie kostenlos beim Petrus Verlag www.petrusverlag.de bestellen. So danken wir ganz herzlich Kaplan Dr. Tobias Hauenstein und Pater Martin Ramm für ihre wertvolle Arbeit, ihr Apostolat und ihre journalistische Tätigkeit. Wir wünschen den besonderen Segen Gottes an der Hand Marias vergelt's Gott und alles Gute. Pürzi Gott.
0: Gelobt sei Jesus Christus.
2: In Ewigkeit. Amen.

Gedanke von Don Pirino Gaglione vom 10. Oktober 2020. Die gegenseitige Liebe ist die Grundlage der brüderlichen Gemeinschaft, die den Auftrag Jesu in alle Richtungen erfüllt. Die Familie, die religiösen Gemeinschaften, die Pfarrei, die Weltkirche und die Vereinigungen, die sich um die Armen, die Kranken und die Leidenden kümmern, sind die Orte, wo das Gebot Jesu bezeugt wird. Liebt einander, wie ich euch geliebt habe.

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0: Herzlich willkommen, liebe Zuhörerinnen und Zuhörer, zum Angelusgebet. Im Namen des Vaters und des Sohnes und des Heiligen Geistes. Amen. Der Engel des Herrn brachte Maria die Botschaft und sie empfing vom Heiligen Geist. Gegrüßet seist du, Maria, voll der Gnade, der Herr ist mit dir. Du bist gebenedeit unter den Frauen und gebenedeit ist die Frucht deines Leibes, Jesus. Heilige Maria, Mutter Gottes, bitte für uns Sünder, jetzt und in der Stunde unseres Todes. Amen. Maria sprach, siehe, ich bin die Magd des Herrn, mir geschehe nach deinem Wort. Gegrüßet seist du, Maria, voll der Gnade, der Herr ist mit dir. Du bist gebenedeit unter den Frauen und gebenedeit ist die Frucht deines Leibes, Jesus. Heilige Maria, Mutter Gottes, bitte für uns Sünder, jetzt und in der Stunde unseres Todes. Amen. Und das Wort ist Fleisch geworden und hat unter uns gewohnt. Gegrüßet seist du, Maria, voll der Gnade, der Herr ist mit dir. Du bist gebenedeit unter den Frauen und gebenedeit ist die Frucht deines Leibes, Jesus. Heilige Maria, Mutter Gottes, bitte für uns Sünder, jetzt und in der Stunde unseres Todes. Amen. Bitte für uns, heilige Gottesmutter, auf dass wir würdig werden der Verheißungen Christi. Lasset uns beten, allmächtige Gott, gieße deine Gnade in unsere Herzen ein. Durch die Botschaft des Engels haben wir die Menschwerdung Christi, deines Sohnes, erkannt. Führe uns durch sein Leiden und Kreuz zur Herrlichkeit der Auferstehung. Darum bitten wir durch Christus, unseren Herrn. Amen. Wir beten in den Anliegen des Heiligen Vaters. Vater unser im Himmel, geheiligt werde dein Name. Dein Reich komme, dein Wille geschehe, wie im Himmel so auch auf Erden. Unser tägliches Brot gib uns heute und vergib uns unsere Schuld, wie auch wir vergeben unseren Schuldigern. Und führe uns nicht in Versuchung, sondern erlöse uns von dem Bösen. Amen. Gegrüßet seist du, Maria, voll der Gnade, der Herr ist mit dir. Du bist gebenedeit unter den Frauen und gebenedeit ist die Frucht deines Leibes, Jesus. Heilige Maria, Mutter Gottes, bitte für uns Sünder, jetzt und in der Stunde unseres Todes. Amen. Ehre sei dem Vater und dem Sohn und dem Heiligen Geist, wie im Anfang, so auch jetzt und alle Zeit und in Ewigkeit. Amen. Im Namen des Vaters und des Sohnes und des Heiligen Geistes. Amen. Gelobt sei Jesus Christus in Ewigkeit. Amen.
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0: aus dem Kloster einsiedeln, begrüßt Sie, liebe Zuhörerinnen und Zuhörer, zum freudenreichen Rosenkranz ganz herzlich, Pater Cyril Bürgi und Ihre Andrea Marti. Wir beginnen mit dem Zeichen der Erlösung. Im Namen des Vaters und des Sohnes und des Heiligen Geistes. Amen. Ich glaube an Gott, den Vater, den Allmächtigen, den Schöpfer des Himmels und der Erde, und an Jesus Christus, seinen eingeborenen Sohn, unseren Herrn, empfangen durch den Heiligen Geist, geboren von der Jungfrau Maria, gelitten unter Pontius Pilatus, gekreuzigt, gestorben und begraben, hinabgestiegen in das Reich des Todes, am dritten Tage auferstanden von den Toten, aufgefahren in den Himmel, er sitzt zu Rechten Gottes, des allmächtigen Vaters. Von dort wird er kommen, zu richten die Lebenden und die Toten. Ich glaube an den Heiligen Geist, die heilige katholische Kirche, Gemeinschaft der Heiligen, Vergebung der Sünden, Auferstehung der Toten und das ewige Leben. Amen.
1: Vater unser im Himmel, geheiliget werde dein Name, dein Reich komme, dein Wille geschehe, wie im Himmel so auf Erden.
0: Unser tägliches Brot gib uns heute und vergib uns unsere Schuld, wie auch wir vergeben unseren Schuldigen. Und führe uns nicht in Versuchung, sondern erlöse uns von dem Bösen.
1: Gegrüßt seist du, Maria, voller Gnade, der Herr ist mit dir. Du bist gebenedeit unter den Frauen, und gebenedeit ist die Frucht deines Leibes, Jesus, der in uns den Glauben vermehrt.
0: Heilige Maria, Mutter Gottes, bitte für uns Sünder, jetzt und in der Stunde unseres Todes. Amen.
1: Gegrüßt seist du, Maria, voll der Gnade, der Herr ist mit dir. Du bist gebenedeit unter den Frauen, und gebenedeit ist die Frucht deines Leibes, Jesus, der in uns die Hoffnung stärke.
0: Heilige Maria, Mutter Gottes, bitte für uns Sünder, jetzt und in der Stunde unseres Todes. Amen.
1: Gegrüßt seist du, Maria, voll der Gnade, der Herr ist mit dir. Du bist gebenedeit unter den Frauen, und gebenedeit ist die Frucht deines Leibes, Jesus, der in uns die Liebe entzünde.
0: Heilige Maria, Mutter Gottes, bitte für uns Sünder, jetzt und in der Stunde unseres Todes. Amen. O mein Jesus, verzeih uns unsere Sünden, bewahre uns vor dem Feuer der Hölle, führe alle Seelen in den Himmel, besonders jene, die deiner Barmherzigkeit am meisten bedürfen.
1: Vater unser im Himmel, geheiligt werde dein Name, dein Reich komme, dein Wille geschehe, wie im Himmel so auf Erden.
0: Unser tägliches Brot gib uns heute und vergib uns unsere Schuld, wie auch wir vergeben unseren Schuldigen. Und führe uns nicht in Versuchung, sondern erlöse uns von dem Bösen.
1: Gegrüßt seist du, Maria, voll der Gnade, der Herr ist mit dir. Du bist gebenedeit unter den Frauen, und gebenedeit ist die Frucht deines Leibes, Jesus, den du Jungfrau vom Heiligen Geist empfangen hast.
0: Heilige Maria, Mutter Gottes, bitte für uns Sünder, jetzt und in der Stunde unseres Todes. Amen.
1: Gegrüßt seist du, Maria, voll der Gnade, der Herr ist mit dir. Du bist gebenedeit unter den Frauen, und gebenedeit ist die Frucht deines Leibes, Jesus, den du Jungfrau vom Heiligen Geist empfangen hast.
0: Heilige Maria, Mutter Gottes, bitte für uns Sünder, jetzt und in der Stunde unseres Todes. Amen.
1: Gegrüßt seist du, Maria, voller Gnade, der Herr ist mit dir. Du bist gebenedeit unter den Frauen, und gebenedeit ist die Frucht deines Leibes, Jesus, den du Jungfrau vom Heiligen Geist empfangen hast.
0: Heilige Maria, Mutter Gottes, bitte für uns Sünder, jetzt und in der Stunde unseres Todes. Amen.
1: Gegrüßt seist du, Maria, voller Gnade, der Herr ist mit dir. Du bist gebenedeit unter den Frauen, und gebenedeit ist die Frucht deines Leibes, Jesus, den du Jungfrau vom Heiligen Geist empfangen hast.
0: Heilige Maria, Mutter Gottes, bitte für uns Sünder, jetzt und in der Stunde unseres Todes. Amen.
1: Gegrüßt seist du, Maria, voll der Gnade, der Herr ist mit dir. Du Du bist gebenedeit unter den Frauen, und gebenedeit ist die Frucht deines Leibes, Jesus, den du, Jungfrau, vom Heiligen Geist empfangen hast.
0: Heilige Maria, Mutter Gottes, bitte für uns Sünder, jetzt und in der Stunde unseres Todes. Amen.
1: Gegrüßt seist du, Maria, voll der Gnade, der Herr ist mit dir. Du bist gebenedeit unter den Frauen, und gebenedeit ist die Frucht deines Leibes, Jesus, den du, Jungfrau, vom Heiligen Geist empfangen hast.
0: Heilige Maria, Mutter Gottes, bitte für uns Sünder, jetzt und in der Stunde unseres Todes. Amen.
1: Gegrüßt seist du, Maria, voll der Gnade, der Herr ist mit dir. Du bist gebenedeit unter den Frauen, und gebenedeit ist die Frucht deines Leibes, Jesus, den du, Jungfrau, vom Heiligen Geist empfangen hast.
0: Heilige Maria, Mutter Gottes, bitte für uns Sünder, jetzt und in der Stunde unseres Todes. Amen.
1: Gegrüßt seist du, Maria, voll der Gnade, der Herr ist mit dir. Du bist gebenedeit unter den Frauen, und gebenedeit ist die Frucht deines Leibes, Jesus, den du, Jungfrau, vom Heiligen Geist empfangen hast.
0: Heilige Maria, Mutter Gottes, bitte für uns Sünder, jetzt und in der Stunde unseres Todes. Amen.
1: Gegrüßt seist du, Maria, voll der Gnade, der Herr ist mit dir. Du bist gebenedeit unter den Frauen, und gebenedeit ist die Frucht deines Leibes, Jesus, den du, Jungfrau, vom Heiligen Geist empfangen hast.
0: Heilige Maria, Mutter Gottes, bitte für uns Sünder, jetzt und in der Stunde unseres Todes. Amen.
1: Gegrüßt seist du, Maria, voll der Gnade, der Herr ist mit dir. Du bist gebenedeit unter den Frauen, und gebenedeit ist die Frucht deines Leibes, Jesus, den du, Jungfrau, vom Heiligen Geist empfangen hast.
0: Heilige Maria, Mutter Gottes, bitte für uns Sünder, jetzt und in der Stunde unseres Todes. Amen.
1: Ehre sei dem Vater und dem Sohn und dem Heiligen Geist.
0: Wie im Anfang, so auch jetzt und alle Zeit und in Ewigkeit. Amen.
1: O mein Jesus,
0: verzeih uns unsere Sünden, bewahre uns vor dem Feuer der Hölle, führe alle Seelen in den Himmel, besonders jene, die deiner Barmherzigkeit am meisten bedürfen. Vater unser im Himmel, geheiligt werde dein Name, dein Reich komme, dein Wille geschehe, wie im Himmel, so auf Erden.
1: Unser tägliches Brot gib uns heute, und vergib uns unsere Schuld, wie auch wir vergeben unseren Schuldigen. Und führe uns nicht in Versuchung, sondern erlöse uns von dem Bösen.
0: Gegrüßet seist du, Maria, voll der Gnade, der Herr ist mit dir, du bist gebenedeit unter den Frauen, und gebenedeit ist die Frucht deines Leibes, Jesus, den du, Jungfrau, zu Elisabeth getragen hast.
1: Heilige Maria, Mutter Gottes, bitte für uns Sünder, jetzt und in der Stunde unseres Todes. Amen.
0: Gegrüßet seist du, Maria, voll der Gnade, der Herr ist mit dir, du bist gebenedeit unter den Frauen, und gebenedeit ist die Frucht deines Leibes, Jesus, den du, O Jungfrau, zu Elisabeth getragen hast.
1: Heilige Maria, Mutter Gottes, bitte für uns Sünder, jetzt und in der Stunde unseres Todes. Amen.
0: Gegrüßet seist du, Maria, voll der Gnade, der Herr ist mit dir, du bist gebenedeit unter den Frauen, und gebenedeit ist die Frucht deines Leibes, Jesus, den du, O Jungfrau, zu Elisabeth getragen hast.
1: Heilige Maria, Mutter Gottes, bitte für uns Sünder, jetzt und in der Stunde unseres Todes. Amen.
0: Gegrüßet seist du, Maria, voll der Gnade, der Herr ist mit dir, du bist gebenedeit unter den Frauen, und gebenedeit ist die Frucht deines Leibes, Jesus, den du, O Jungfrau, zu Elisabeth getragen hast.
1: Heilige Maria, Mutter Gottes, bitte für uns Sünder, jetzt und in der Stunde unseres Todes. Amen.
0: Gegrüßet seist du, Maria, voll der Gnade, der Herr ist mit dir. Du bist gebenedeit unter den Frauen, und gebenedeit ist die Frucht deines Leibes, Jesus, den du, O Jungfrau, zu Elisabeth getragen hast.
1: Heilige Maria, Mutter Gottes, bitte für uns Sünder, jetzt und in der Stunde unseres Todes. Amen.
0: Gegrüßet seist du, Maria, voll der Gnade, der Herr ist mit dir. Du bist gebenedeit unter den Frauen, und gebenedeit ist die Frucht deines Leibes, Jesus, den du, Jungfrau, zu Elisabeth getragen hast.
1: Heilige Maria, Mutter Gottes, bitte für uns Sünder, jetzt und in der Stunde unseres Todes. Amen.
0: Gegrüßet seist du, Maria, voll der Gnade, der Herr ist mit dir. Du bist gebenedeit unter den Frauen, und gebenedeit ist die Frucht deines Leibes, Jesus, den du, o Jungfrau, zu Elisabeth getragen hast.
1: Heilige Maria, Mutter Gottes, bitte für uns Sünder, jetzt und in der Stunde unseres Todes. Amen.
0: Gegrüßet seist du, Maria, voll der Gnade, der Herr ist mit dir. Du bist gebenedeit unter den Frauen, und gebenedeit ist die Frucht deines Leibes, Jesus, den du, o Jungfrau, zu Elisabeth getragen hast.
1: Heilige Maria, Mutter Gottes, bitte für uns Sünder, jetzt und in der Stunde unseres Todes. Amen.
0: Gegrüßet seist du, Maria, voll der Gnade, der Herr ist mit dir. Du bist gebenedeit unter den Frauen, und gebenedeit ist die Frucht deines Leibes, Jesus, den du, o Jungfrau, zu Elisabeth getragen hast.
1: Heilige Maria, Mutter Gottes, bitte für uns Sünder, jetzt und in der Stunde unseres Todes. Amen.
0: Gegrüßet seist du, Maria, voll der Gnade, der Herr ist mit dir. Du bist gebenedeit unter den Frauen, und gebenedeit ist die Frucht deines Leibes, Jesus, den du, o Jungfrau, zu Elisabeth getragen hast.
1: Heilige Maria, Mutter Gottes, bitte für uns Sünder, jetzt und in der Stunde unseres Todes. Amen.
0: Ehre sei dem Vater und dem Sohn und dem Heiligen Geist.
1: Wie im Anfang, so auch jetzt und alle Zeit und in Ewigkeit. Amen.
0: O mein Jesus, verzeih uns unsere Sünden, bewahre uns vor dem Feuer der Hölle, führe alle Seelen in den Himmel, besonders jene, die deiner Barmherzigkeit am meisten bedürfen.
1: Vater unser im Himmel, geheiligt werde dein Name. Dein Reich komme, dein Wille geschehe, wie im Himmel, so auf Erden.
0: Unser tägliches Brot gib uns heute, und vergib uns unsere Schuld, wie auch wir vergeben unseren Schuldigen. Und führe uns nicht in Versuchung, sondern erlöse uns von dem Bösen.
1: Gegrüßt seist du, Maria, voll der Gnade, der Herr ist mit dir. Du bist gebenedeit unter den Frauen, und gebenedeit ist die Frucht deines Leibes, Jesus, den du Jungfrau geboren hast.
0: Heilige Maria, Mutter Gottes, bitte für uns Sünder, jetzt und in der Stunde unseres Todes. Amen.
1: Gegrüßt seist du, Maria, voll der Gnade, der Herr ist mit dir. Du bist gebenedeit unter den Frauen, und gebenedeit ist die Frucht deines Leibes, Jesus, den du Jungfrau geboren hast.
0: Heilige Maria, Mutter Gottes, bitte für uns Sünder, jetzt und in der Stunde unseres Todes. Amen.
1: Gegrüßt seist du, Maria, voll der Gnade, der Herr ist mit dir. Du bist gebenedeit unter den Frauen, und gebenedeit ist die Frucht deines Leibes, Jesus, den du Jungfrau geboren hast.
0: Heilige Maria, Mutter Gottes, bitte für uns Sünder, jetzt und in der Stunde unseres Todes. Amen.
1: Gegrüßt seist du, Maria, voll der Gnade, der Herr ist mit dir. Du bist gebenedeit unter den Frauen, und gebenedeit ist die Frucht deines Leibes, Jesus, den du Jungfrau geboren hast.
0: Heilige Maria, Mutter Gottes, bitte für uns Sünder, jetzt und in der Stunde unseres Todes. Amen.
1: Gegrüßt seist du, Maria, voll der Gnade, der Herr ist mit dir. Du bist gebenedeit unter den Frauen, und gebenedeit ist die Frucht deines Leibes, Jesus, den du Jungfrau geboren hast.
0: Heilige Maria, Mutter Gottes, bitte für uns Sünder, jetzt und in der Stunde unseres Todes. Amen.
1: Gegrüßt seist du, Maria, voll der Gnade, der Herr ist mit dir. Du bist gebenedeit unter den Frauen, und gebenedeit ist die Frucht deines Leibes, Jesus, den du, Jungfrau, geboren hast.
0: Heilige Maria, Mutter Gottes, bitte für uns Sünder, jetzt und in der Stunde unseres Todes. Amen.
1: Gegrüßt seist du, Maria, voll der Gnade, der Herr ist mit dir. Du bist gebenedeit unter den Frauen, und gebenedeit ist die Frucht deines Leibes, Jesus, den du, Jungfrau, geboren hast.
0: Heilige Maria, Mutter Gottes, bitte für uns Sünder, jetzt und in der Stunde unseres Todes. Amen.
1: Gegrüßt seist du, Maria, voll der Gnade, der Herr ist mit dir. Du bist gebenedeit unter den Frauen, und gebenedeit ist die Frucht deines Leibes, Jesus, den du, Jungfrau, geboren hast.
0: Heilige Maria, Mutter Gottes, bitte für uns Sünder, jetzt und in der Stunde unseres Todes. Amen.
1: Gegrüßt seist du, Maria, voll der Gnade, der Herr ist mit dir. Du bist gebenedeit unter den Frauen, und gebenedeit ist die Frucht deines Leibes, Jesus, den du Jungfrau geboren hast.
0: Heilige Maria, Mutter Gottes, bitte für uns Sünder, jetzt und in der Stunde unseres Todes. Amen.
1: Gegrüßt seist du, Maria, voll der Gnade, der Herr ist mit dir. Du bist gebenedeit unter den Frauen, und gebenedeit ist die Frucht deines Leibes, Jesus, den du Jungfrau geboren hast.
0: Heilige Maria, Mutter Gottes, bitte für uns Sünder, jetzt und in der Stunde unseres Todes. Amen.
1: Ehre sei dem Vater und dem Sohn und dem Heiligen Geist.
0: Wie im Anfang, so auch jetzt und alle Zeit und in Ewigkeit. Amen.
1: O mein Jesus,
0: verzeih uns unsere Sünden, bewahre uns vor dem Feuer der Hölle, führe alle Seelen in den Himmel, besonders jene, die deiner Barmherzigkeit am meisten bedürfen. Vater unser im Himmel, geheiligt werde dein Name, dein Reich komme, dein Wille geschehe, wie im Himmel, so auf Erden.
1: Unser tägliches Brot gib uns heute und vergib uns unsere Schuld, wie auch wir vergeben unseren Schuldigen. Und führe uns nicht in Versuchung, sondern erlöse uns von dem Bösen.
0: Gegrüßet seist du, Maria, voll der Gnade. Der Herr ist mit dir. Du bist gebenedeit unter den Frauen, und gebenedeit ist die Frucht deines Leibes, Jesus, den du, o Jungfrau, im Tempel aufgeopfert hast.
1: Heilige Maria, Mutter Gottes, bitte für uns Sünder, jetzt und in der Stunde unseres Todes. Amen.
0: Gegrüßet seist du, Maria, voll der Gnade. Der Herr ist mit dir. Du bist gebenedeit unter den Frauen, und gebenedeit ist die Frucht deines Leibes, Jesus, den du, o Jungfrau, im Tempel aufgeopfert hast.
1: Heilige Maria, Mutter Gottes, bitte für uns Sünder, jetzt und in der Stunde unseres Todes. Amen.
0: Gegrüßet seist du, Maria, voll der Gnade. Der Herr ist mit dir. Du bist gebenedeit unter den Frauen, und gebenedeit ist die Frucht deines Leibes, Jesus, den du, o Jungfrau, im Tempel aufgeopfert hast.
1: Heilige Maria, Mutter Gottes, bitte für uns Sünder, jetzt und in der Stunde unseres Todes. Amen.
0: Gegrüßet seist du, Maria, voll der Gnade, der Herr ist mit dir. Du bist gebenedeit unter den Frauen, und gebenedeit ist die Frucht deines Leibes, Jesus, den du, o Jungfrau, im Tempel aufgeopfert hast.
1: Heilige Maria, Mutter Gottes, bitte für uns Sünder, jetzt und in der Stunde unseres Todes. Amen.
0: Gegrüßet seist du, Maria, voll der Gnade, der Herr ist mit dir. Du bist gebenedeit unter den Frauen, und gebenedeit ist die Frucht deines Leibes, Jesus, den du, o Jungfrau, im Tempel aufgeopfert hast.
1: Heilige Maria, Mutter Gottes, bitte für uns Sünder, jetzt und in der Stunde unseres Todes. Amen.
0: Gegrüßet seist du, Maria, voll der Gnade, der Herr ist mit dir. Du bist gebenedeit unter den Frauen, und gebenedeit ist die Frucht deines Leibes, Jesus, den du, o Jungfrau, im Tempel aufgeopfert hast.
1: Heilige Maria, Mutter Gottes, bitte für uns Sünder, jetzt und in der Stunde unseres Todes. Amen.
0: Gegrüßet seist du, Maria, voll der Gnade, der Herr ist mit dir. Du bist gebenedeit unter den Frauen, und gebenedeit ist die Frucht deines Leibes, Jesus, den du, o Jungfrau, im Tempel aufgeopfert hast.
1: Heilige Maria, Mutter Gottes, bitte für uns Sünder, jetzt und in der Stunde unseres Todes. Amen.
0: Gegrüßet seist du, Maria, voll der Gnade, der Herr ist mit dir. Du bist gebenedeit unter den Frauen, und gebenedeit ist die Frucht deines Leibes, Jesus, den du, o Jungfrau, im Tempel aufgeopfert hast.
1: Heilige Maria, Mutter Gottes, bitte für uns Sünder, jetzt und in der Stunde unseres Todes. Amen.
0: Gegrüßet seist du, Maria, voll der Gnade, der Herr ist mit dir. Du bist gebenedeit unter den Frauen, und gebenedeit ist die Frucht deines Leibes, Jesus, den du, o Jungfrau, im Tempel aufgeopfert hast.
1: Heilige Maria, Mutter Gottes, bitte für uns Sünder, jetzt und in der Stunde unseres Todes. Amen.
0: Gegrüßet seist du, Maria, voll der Gnade, der Herr ist mit dir. Du bist gebenedeit unter den Frauen, und gebenedeit ist die Frucht deines Leibes, Jesus, den du, o Jungfrau, im Tempel aufgeopfert hast.
1: Heilige Maria, Mutter Gottes, bitte für uns Sünder, jetzt und in der Stunde unseres Todes. Amen.
0: Ehre sei dem Vater und dem Sohn und dem Heiligen Geist.
1: Wie im Anfang, so auch jetzt und alle Zeit und in Ewigkeit. Amen.
0: O mein Jesus, verzeih uns unsere Sünden, bewahre uns vor dem Feuer der Hölle, führe alle Seelen in den Himmel, besonders jene, die deiner Barmherzigkeit am meisten bedürfen.
1: Vater unser im Himmel, geheiligt werde dein Name, dein Reich komme, dein Wille geschehe, wie im Himmel, so auf Erden.
0: Unser tägliches Brot gib uns heute und vergib uns unsere Schuld, wie auch wir vergeben unseren Schuldigen. Und führe

0: Todes. Amen.
1: Gegrüßt seist du, Maria, voll der Gnade, der Herr ist mit dir. Du bist gebenedeit unter den Frauen, und gebenedeit ist die Frucht deines Leibes, Jesus, den du Jungfrau im Tempel wiedergefunden hast.
0: Heilige Maria, Mutter Gottes, bitte für uns Sünder, jetzt und in der Stunde unseres Todes. Amen.
1: Gegrüßt seist du, Maria, voll der Gnade, der Herr ist mit dir. Du bist gebenedeit unter den Frauen, und gebenedeit ist die Frucht deines Leibes, Jesus, den du Jungfrau im Tempel wiedergefunden hast.
0: Heilige Maria, Mutter Gottes, bitte für uns Sünder, jetzt und in der Stunde unseres Todes. Amen.
1: Gegrüßt seist du, Maria, voll der Gnade, der Herr ist mit dir. Du bist gebenedeit unter den Frauen, und gebenedeit ist die Frucht deines Leibes, Jesus, den du Jungfrau im Tempel wiedergefunden hast.
0: Heilige Maria, Mutter Gottes, bitte für uns Sünder, jetzt und in der Stunde unseres Todes. Amen.
1: Gegrüßt seist du, Maria, voll der Gnade, der Herr ist mit dir. Du bist gebenedeit unter den Frauen, und gebenedeit ist die Frucht deines Leibes, Jesus, den du Jungfrau im Tempel wiedergefunden hast.
0: Heilige Maria, Mutter Gottes, bitte für uns Sünder, jetzt und in der Stunde unseres Todes. Amen.
1: Gegrüßt seist du, Maria, voll der Gnade, der Herr ist mit dir. Du bist gebenedeit unter den Frauen, und gebenedeit ist die Frucht deines Leibes, Jesus, den du Jungfrau im Tempel wiedergefunden hast.
0: Heilige Maria, Mutter Gottes, bitte für uns Sünder, jetzt und in der Stunde unseres Todes. Amen.
1: Gegrüßt seist du, Maria, voll der Gnade, der Herr ist mit dir. Du bist gebenedeit unter den Frauen, und gebenedeit ist die Frucht deines Leibes, Jesus, den du Jungfrau im Tempel wiedergefunden hast.
0: Heilige Maria, Mutter Gottes, bitte für uns Sünder, jetzt und in der Stunde unseres Todes. Amen.
1: Gegrüßt seist du, Maria, voll der Gnade, der Herr ist mit dir. Du bist gebenedeit unter den Frauen, und gebenedeit ist die Frucht deines Leibes, Jesus, den du Jungfrau im Tempel wiedergefunden hast.
0: Heilige Maria, Mutter Gottes, bitte für uns Sünder, jetzt und in der Stunde unseres Todes. Amen.
1: Gegrüßt seist du, Maria, voll der Gnade, der Herr ist mit dir. Du bist gebenedeit unter den Frauen, und gebenedeit ist die Frucht deines Leibes, Jesus, den du Jungfrau im Tempel wiedergefunden hast.
0: Heilige Maria, Mutter Gottes, bitte für uns Sünder, jetzt und in der Stunde unseres Todes. Amen.
1: Ehre sei dem Vater und dem Sohn und dem Heiligen Geist.
0: Wie im Anfang, so auch jetzt und alle Zeit und in Ewigkeit. Amen. O mein Jesus, verzeihe uns unsere Sünden, bewahre uns vor dem Feuer der Hölle, führe alle Seelen in den Himmel, besonders jene, die deiner Barmherzigkeit am meisten bedürfen.
1: Der Herr sei mit euch.
0: Und mit deinem Geiste.
1: Auf die Fürsprache unserer lieben Frau von Einsiedeln. Segne und behüte euch und die Euren, der allmächtige und gütige Gott, der Vater, der Sohn und der Heilige Geist.
0: Amen.
1: Gelobt sei Jesus Christus.
0: In Ewigkeit. Amen. Radio Gloria, Gott ist die Liebe, dankt Ihnen für Ihre Gebete und wünscht Ihnen reichen Gottessegen an der Hand Marias.

Jetzt wollen wir zum Mutter Gottes beten. Im Namen des Vaters und des Sohnes und des Heiligen Geistes. Amen. Maria, meine Mutter. O Maria, wie tief, wie erhaben, wie heilig und liebevoll ist dein Fühlen und Denken. Du bist meine Mutter und dein mütterliches Herz ist groß und weit und hat Raum für alle. Gewähre darin auch mir ein kleines Plätzchen. Hier finde ich alles, was ich brauche, wünsche, verlange. In meiner Trauer hole ich mir da Trost und finde stets einen nie versiegenden Born von lieblicher, süßer Freude. Du bist ja die Ursache all unserer Freude. In Liebe will ich immer an dich denken, dein Lob singen, so viel ich kann und dir ähnlich werden, soweit du mir hilfst. Höre es, o Mutter, und führe es aus. Aus meinen Augen sollst du schauen, aus meinem Mund sollst du reden, aus meinem Herzen sollst du beten. Aus meiner Seele sollst du Gott und den Nächsten lieben. Aus meinem ganzen Tun und Lassen soll die milde, die gütige, die wonnigliche Jungfrau Maria herausschauen. Im Rosenkranzgebet will ich dich, o Maria, immer mehr kennen und lieben lernen, denn du sprichst zu mir. Bei mir ist alle Gnade des Wandels und der Wahrheit. Bei mir ist alle Hoffnung des Lebens und der Tugend. Im Namen des Vaters und des Sohnes und des Heiligen Geistes. Amen. Maria mit dem Kinderlieb, uns allen deinen Segen gib.

0: Sie hören jetzt aus dem Tagebuch von der Schweizer Heiligen, der Schwester Maria Bernarda Büttler. Das Buch hat herausgegeben der emeritierte Pfarrer aus Keusch. Die Sprecherin ist Nicole Meru.
1: Ich wurde sehr gedrängt, für das Wohl der Heiligen Mutter Kirche zu beten. Ich will, dass du eine dreifache Märtyrin werdest. Eine Märtyrin der Liebe, eine Märtyrin des Gebetes und eine Märtyrin der Buße. Diese Worte hörte Maria Bernarda als junge Schwester zu ihr sprechen. Daran werden wir erinnert, wenn wir den folgenden Abschnitt lesen. Auf dies sagte Jesus, schreibe weiter. Das ist das Opfer, welches ich von dir verlange. Beten ohne Unterlass im engeren Sinne des Wortes. Damit du dich hierin ohne Unterlass abmühen kannst, habe ich deine körperlichen Leiden etwas gemildert, ausgenommen die Nächte, wo du mehr leiden und nicht durchwegs beten kannst. Maria Bernarda hatte einen auffallend schlechten Schlaf. Sie nützte diese Stunden fürs Gebet. Aus diesem Text geht hervor, dass sie wegen der starken Leiden in den Nächten nicht einmal mehr beten kann. Jesus erinnert sie nun an eine mystische Erfahrung in jungen Jahren, wo er sie in die fünfte Brautkammer mit der Ölpresse führte, und er sagt zu ihr, »In diese Presse vielfacher und schwerer Ermüdung habe ich dich bereits eingeführt nach den Worten in der Brautkammer. Und jetzt muss jener Segen, jenes Öl daraus fließen. In diesem Abmühen im Beten für alle Nöte der Heiligen Kirche darfst du freiwillig keine Ruhe suchen. Amen.« Hier sei daran erinnert, dass Maria Bernarda diese geistigen Erfahrungen im Gehorsam gegenüber ihrem Beichtvater aufschreibt. Er wird letztlich entscheiden, wie weit Maria Bernarda in ihrem Martyrium gehen darf. Am 6. Juli 1922 findet sich dann noch dieser Eintrag. »Ich wurde sehr gedrängt, für das Wohl der Heiligen Mutter Kirche zu beten. Ich hörte dabei geistig die Worte, große Gefahren bereiten sich vor gegen die heilige Kirche, meine Braut. Noch eine Weile werden die Bösen obsiegen. Mein Kind, bete, bete und leide, damit nicht eine Menge ungefestigter Menschen vom Strom teuflischer Bosheit und Wildheit mitgerissen werden. Hört nicht auf zu beten und zu flehen. Bittet für alle Heiligen. Epheser 6, 8.

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Wir freuen uns, dass Sie Radio Gloria eingeschaltet haben. Heute am Samstag, den 4. Juli 2026. In der 13. Woche vom Jahreskreis und am Gedenktag von der heiligen Elisabeth, Königin von Portugal, und dem heiligen Ulrich, Bischof von Augsburg. Herzlich willkommen, heisst sie Claudia Baumeler. Und jetzt schauen wir miteinander, was das Tagesprogramm für Sie bereit hat. Am 7. beten wir die Laudes, das Morgengebet von der Kirche. Circa um 7:30 unser Morgengebet. Am 7:45 das Tagesevangelium. Am 8. katholisches Wochenblatt. Presseschau von swiss-kat.ch. Am 7:15 aus dem Schatz von der Kirche. Am 8:30 im Kalenderblatt der heilige Ulrich von Augsburg. Am 9. übertragen wir die heilige Messe aus der Gnadenkapelle in Altötting im Rahmen vom Forum Benedikt XVI. Am 10. sind wir live zugeschaltet am Benedikt XVI. Forum in Altötting. Wir hören den Vortrag von Bischof Emeritus Gregor Maria Hanke. Die heilende Kraft der Sakramente. Wir übertragen über den Internetstream EWTN. 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Benedikt XVI. 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Am 7:30 ist unsere Kindersendung Kids Ahoi. 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Janik, immer kommt es anders. 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Ab der 10. bis am Morgen um 6. ist das Nachtprogramm für Sie da. 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Morgen feiern wir den 14. Sonntag im Jahreskreis. 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Ein Hinweis.

0: Ein Hinweis. Wallfahrt für den Frieden. Zu Ehren des seligen Kaiser Karl und seiner Gattin, der Dienerin Gottes, aus dem Haus Habsburg-Lothringen. Am Samstag, den 24. Oktober 2026, in Rheinau, Zürich, in der Klosterkirche auf der Rheininsel. Es beginnt um 10 Uhr mit Rosenkranzgebet für den Weltfrieden. Um 10.30 Uhr Pontifikalamt und Predigt. 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Nicht nur Mitglieder dieser Gebetsliga, sondern auch alle der Ehre und der Seele.
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0: O Gott, komm mir zu Hilfe.
1: Herr, eile mir zu helfen.
0: Ehre sei dem Vater und dem Sohn und dem Heiligen Geist.
1: Wie im Anfang, so auch jetzt und alle Zeit und in Ewigkeit. Amen. Halleluja.

0: Schon beim Morgengrauen komme ich zu dir, Herr, ich warte auf dein Wort. Erhöre mich, Herr, ich rufe von ganzem Herzen.
1: Deine Gesetze will ich halten. Ich rufe zu dir, errette mich. Dann will ich deinen Vorschriften folgen.
0: Schon beim Morgengrauen komme ich und flehe. Ich warte auf dein Wort.
1: Meine Augen eilen den Nachtwachen voraus. Denn ich singe nach über deine Verheißung.
0: Höre auf meine Stimme in deiner Huld. Belebe mich, Herr, durch deine Entscheide.
1: Mir nähern sich tückische Verfolger. Sie haben sich weit von deiner Weisung entfernt.
0: Doch du bist nahe, Herr. Und alle deine Gebote sind Wahrheit.
1: Aus deinen Vorschriften weiß ich seit langem, dass du sie für ewig bestimmt hast.
0: Ehre sei dem Vater und dem Sohn und dem Heiligen Geist.
1: Wie am Anfang, so auch jetzt und alle Zeit und in Ewigkeit. Amen.
0: Schon beim Morgengrauen komme ich zu dir, Herr, ich warte auf dein Wort. Meine Stärke und mein Lied ist der Herr, er ist mein Retter. Ich singe dem Herrn ein Lied, denn er ist hoch und erhaben. Rosse und Wagen warf er ins Meer.
1: Meine Stärke und mein Lied ist der Herr. Er ist für mich zum Retter geworden.
0: Er ist mein Gott, ihn will ich preisen. Den Gott meines Vaters will ich rühmen.
1: Der Herr ist ein Krieger, Jahwe ist sein Name. Pharaos Wagen und seine Streitmacht warf er ins Meer.
0: Du schnautest vor Zorn, da türmte sich Wasser, da standen Wogen als Wall. Fluten erstarrten im Herzen des Meeres.
1: Da sagte der Feind, ich jage nach, hole ein, ich teile die Beute, ich stille die Gier. Ich zücke mein Schwert, meine Hand jagt sie davon.
0: Da schnautest du Sturm, das Meer deckte sie zu. Sie sanken wie Blei ins tosende Wasser.
1: Wer ist wie du unter den Göttern, o Herr? Wer ist wie du, gewaltig und heilig? Gepriesen als furchtbar, wundervoll bringend.
0: Du schrecktest deine Rechte aus. Da verschlagen sie die Erde.
1: Du lenktest in deiner Güte das Volk, das du erlöst hast. Du führtest sie machtvoll zu deiner heiligen Wohnung.
0: Du brachtest sie hin und pflanztest sie ein auf dem Berg deines Erbes.
1: Einen Ort, wo du thronst, Herr, hast du gemacht. Ein Heiligtum, Herr, haben deine Hände gegründet.
0: Der Herr ist König für immer und ewig.
1: Ehre sei dem Vater und dem Sohn und dem Heiligen Geist.
0: Wie im Anfang, so auch jetzt und alle Zeit und in Ewigkeit. Amen. Meine Stärke und mein Lied ist der Herr, er ist mein Retter. Ihr Völker der Erde, lobet den Herrn. Lobet den Herrn, alle Völker. Preist ihn, alle Nationen.
1: Denn mächtig waltet über uns seine Huld. Die Treue des Herrn währt in Ewigkeit.
0: Ehre sei dem Vater und dem Sohn und dem Heiligen Geist.
1: Wie im Anfang, so auch jetzt und alle Zeit. Und in Ewigkeit. Amen.
0: Ihr Völker der Erde,
1: lobet den Herrn.
2: Lesung aus dem 2. Petrusbrief. Meine Brüder, bemüht euch noch mehr darum, dass eure Berufung und Erwählung Bestand hat. Wenn ihr das tut, werdet ihr niemals scheitern. Dann wird euch in reichem Maß gewährt in das ewige Reich unseres Herrn und Retters, Jesus Christus, einzutreten. Herr, ich rufe zu dir. Ich sage, du bist meine Zuflucht.
1: Herr, ich rufe zu dir. Ich sage, du bist meine Zuflucht.
2: Du bist mein Anteil im Lande der Lebenden.
1: Ich sage, du bist meine Zuflucht.
2: Ehre sei dem Vater und dem Sohn und dem Heiligen Geist.
1: Herr, ich rufe zu dir. Ich sage, du bist meine Zuflucht.
0: Licht aus der Höhe leuchte allen, die in Finsternis sind und im Schatten des Todes.
3: Gepriesen sei der Herr, der Gott Israels.

0: des Todes.
1: Gepriesen sei Christus, unser Fürsprecher beim Vater. Zu ihm lasst uns beten. Christus, höre uns.
0: Christus, höre uns.
1: In der Taufe bist du unser Licht geworden. Führe uns durch diesen Tag.
0: Christus, höre uns.
1: Du bist uns nahe, alle Stunden dieses Tages. Hilf uns in Geduld ertragen, was uns heute widerfährt.
0: Christus, führe uns.
1: Maria, deine Mutter, bewahrte dein Wort in ihrem Herzen. Hilf uns, dein Wort zu hören und zu befolgen.
0: Christus, führe uns.
1: Lass uns in dieser vergänglichen Welt das Unvergängliche erwarten und im Glauben erhoffen, was uns verheißen ist.
0: Christus, führe uns.
1: Vater unser im Himmel,

0: werden. Unser tägliches Brot gib uns heute und vergib uns unsere Schuld, wie auch wir vergeben unseren Schuldigern. Und führe uns nicht in Versuchung, sondern erlöse uns von dem Bösen.
1: Heiliger Gott, mache unser Herz hell durch den Glanz der Auferstehung deines Sohnes, damit das Dunkel des Todes uns nicht befalle und wir zum ewigen Licht gelangen. Darum bitten wir durch Jesus Christus, deinen Sohn, unseren Herrn und Gott, der in der Einheit des Heiligen Geistes mit dir lebt und herrscht in alle Ewigkeit.
0: Amen.
1: Der Herr segne uns, er bewahre uns vor Unheil und führe uns zum ewigen Leben.

Einen schönen guten Morgen Ihnen allen und herzlich willkommen bei Radio Gloria, heisst die Claudia Baumeler. Gerade haben wir miteinander die Laudes, das Morgengebet von der Kirche gebetet. Circa um 7:30 beten wir unser Morgengebet. Am 7:15 hören wir das Tagesevangelium. Am 8. Kurznachrichten von Radio Vatikan. Am 7:15 die Schatzkiste. Am 8:30 das Kalenderblatt und am 9:00 übertragen wir die Heilige Messe. Wir freuen uns, dass Sie bereits Radio Gloria eingeschaltet haben und wir wünschen Ihnen einen frohen, reich gesegneten Tag. 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

der heilige Pater Pio. Ich bin sicher, ihr möchtet wissen, welches die besten Verabscheuungswürdigkeiten sind. Und ich sage euch, es sind jene, die wir nicht selbst erwählt haben, sondern jene, die uns weniger gefallen, oder besser gesagt, zu welchen wir uns weniger hingezogen fühlen. Um es klar zu sagen, jene, die mit unserer Berufung und unserem Beruf zusammenhängen. Wer wird mir die Gnade erweisen, meine liebsten Töchter, dass wir unsere Anstößigkeit lieben? Niemand anderes kann dies tun, als derjenige, welcher seine eigene so sehr liebte, dass er es vorzog, zu sterben, um sie zu bewahren. Das muss genügen. Nachzulesen in Pate Pio Epistolario Band 3, Seite 568.

Liebe Hörerinnen und Hörer von Radio Gloria, miteinander wollen wir jetzt beten. Und wir machen das mit Wort vom heiligen Papst Johannes Paul II. Bitte um die Gabe des

Vertrauens. Im Namen des Vaters und des Sohnes und des Heiligen Geistes. Amen. Maria, Mutter der Barmherzigkeit, gib, dass unser Vertrauen in deinen Sohn, unseren Erlöser, immer lebendig bleibe. Mit dir zusammen wollen wir wiederholen und richten dabei unseren schwachen Blick auf das Antlitz des göttlichen Erlösers. Jesus, ich vertraue auf dich, heute und alle Zeit. Amen. Und jetzt grüßen wir Mutter Gottes noch mit mir gegrüßt. Gegrüßt seist du, Maria, voll der Gnade. Der Herr ist mit dir. Du bist gebenedeit unter den Frauen. Und gebenedeit ist die Frucht deines Leibes, Jesus. Heilige Maria, Mutter Gottes, bitte für uns Sünder, jetzt und in der Stunde unseres Todes. Amen. Maria, mit dem Kinderlieb, uns allen deinen Segen gib. Im Namen des Vaters und des Sohnes und des Heiligen Geistes. Amen.

Sie hören einen Gedanken von Don Pierino Gaglione. Der Titel: Das Blut von Jesus und die Tränen der Mutter Gottes. Wenn wir nicht auf das Blut von Jesus schauen, das er für uns vergossen hat, und wenn wir nicht auf die Tränen der Mutter Gottes schauen, die sie für uns weint, dann laufen wir der Gefahr, dass wir dieses Blut und diese Tränen nutzlos machen, weil wir uns nicht bewegen lassen, umzukehren. Jesus und Maria wollen uns helfen, den Weg der Sünde zu verlassen und als Kinder Gottes und als Kinder der Mutter Gottes zu leben. Der heiligen Veronika gelang es, das blutige Antlitz Jesu zu trocknen. Und wir Kinder tun wir alles, um die Tränen unserer himmlischen Mama zu trocknen.

zeige uns Jesus. Bitten wir heute so von ganzem Herzen, zeige uns Jesus. Wir wissen, dass Maria unsere Bitte erhört. Ja, wann immer wir zu Maria hinschauen, zeigt sie uns Jesus. So können wir den rechten Weg finden, ihn Stück um Stück gehen, der getrosten Freude voll, dass der Weg ins Licht führt, in die Freude der ewigen Liebe hinein.

Liebe mit Christus, freut mich, dass Sie heute auch wieder mit mir zusammen das Evangelium vom Tag betrachten. Es ist genauso Matthäus-Evangelium, Kapitel 9, Vers 14 bis 17. In jener Zeit kamen die Jünger Johannes des Täufers zu Jesus und sagten: Warum fasten deine Jünger nicht, während wir und die Pharisäer fasten? Jesus antwortete ihnen: Können denn die Hochzeitsgäste trauern, solange der Bräutigam bei ihnen ist? Es werden aber Tage kommen, da wird ihnen der Bräutigam genommen sein, dann werden sie fasten. Niemand setzt ein Stück neuen Stoff auf ein altes Kleid, denn der neue Stoff reißt doch wieder ab und es entsteht ein noch größerer Riss. Auch füllt man nicht neuen Wein in alte Schläuche, sonst reißen die Schläuche. Der Wein läuft aus und die Schläuche sind unbrauchbar. Neuen Wein füllt man in neue Schläuche, dann bleibt beides erhalten. Evangelium unseres Herrn Jesus Christus. Lob sei dir, Christus.

Liebe Mitchristen, Jesus, er spricht hier vom Fasten und dabei erklärt er seinen Jüngern und allen, die ihn zuhören, dass es ihm eigentlich nicht um das Fasten hauptsächlich in der Nahrung geht, sondern Jesus, ihm geht es um etwas ganz anderes, um ein viel tieferes Fasten, nämlich das Fasten, das uns hilft, seine Wege zu gehen, seinem Geist Raum zu geben in unserem Herzen. Wir alle, wir wissen, dass wir nicht nur Nahrung brauchen für den Bauch, für unseren Leib, sondern wir brauchen auch Nahrung für unsere Seelen. Hier können wir uns immer fragen, welche Nahrung gebe ich meiner Seele? Ist es wirklich diese gute Nahrung, die mir hilft, das Gute zu tun, rein zu sein, so zu sein, wie Christus es möchte, bekleidet mit Reinheit, mit Keuschheit, mit der Armut, mit dem Gehorsam und so vielem mehr? Was lasse ich durch die Augen, die Ohren, die Gefühle, alle Sinne, was lasse ich in mich hinein? Durch was lasse ich mich bewegen? Ist es wirklich diese reine Nahrung, die mir auch hilft, das Gute zu tun, so zu sein, wie Christus es will? Das ist es eigentlich, was Jesus von uns Menschen will, dass wir dieses wahre Fasten üben. Das Fasten, das aus der Vorsichtigkeit besteht, Vorsichtigkeit in dem Sinn, was wähle ich, was schaue ich, was höre ich, was tue ich, wohin gehe ich, was mache ich. Denn wir Menschen, wir wissen, dass wir schwach sind, dass in uns auch eine ganze Welt von Begierden ist, die uns irreführen können, wenn wir sie anstacheln, wenn wir ihnen die falsche Nahrung geben. Und Jesus, ihm geht es wirklich ganz fest darum, dass unser Leben gelingen kann, dass unser Leben in der Liebe gelingt. Und das können wir nur, wenn wir auf vieles verzichten, das Fasten üben, im Schauen, das Fasten üben, im Sprechen auch, im Verurteilen oder im über andere reden, dann das Hören, was höre ich das Gute an, das, was mir hilft, den Weg von Christus zu gehen, oder höre ich vieles, das mich ablenkt, das mich auf falsche Wege, auf falsche Gedanken bringt. Oder auch meine Affekte, wie gehe ich mit ihnen um, wenn ich zusammen mit anderen Menschen zusammen bin. Affekte in dem Sinn, dass ich vielleicht gegen einige ein Hassgefühl habe, gegen andere eine übertriebene Zuneigung. Und auch hier möchte Jesus, dass wir diese Affekte kontrollieren, dass wir mit den Menschen umgehen, wie wir mit ihnen umgehen sollen. Dass wir alle Menschen in Liebe annehmen und ihnen versuchen, das Gute zu tun, ihnen die Freude zu bringen. In Christus sind wir eine neue Schöpfung, in ihm können wir eine neue Schöpfung sein. So sagt Jesus auch, der neue Wein, der gehört nicht in alte Schläuche. Unser Herz ist eine Wohnung Gottes geworden in der Taufe und in diese Wohnung hinein gehört auch das Neue, das Christus uns gebracht hat. Sein Wort, sein Licht, das uns erleuchtet. So können wir uns heute besinnen. Habe ich das neue Kleid von Christus getragen, das Kleid, das er mir in der Taufe geschenkt hat, dieses Kleid der Reinheit? Oder habe ich dieses Kleid zerrissen durch die Sünde und habe ich es versucht zu reparieren mit Sachen, die nicht zu diesem Kleid gehören, mit Sachen, die vielleicht viel mehr zu dieser Welt passen als zu Gott? So wollen wir jetzt Gottes Segen erbitten, damit wir diese neuen Menschen sind, diese neuen Menschen, die auch den Mut haben, auf vieles zu verzichten, was nicht zu einem christlichen Leben passt. Und wollen wir Gott bitten, dass er uns immer füllt mit seinem Geist, mit seiner Liebe, dass er uns mit seinem Kleid bekleidet, mit dem Kleid der Demut und der Reinheit. Der Herr sei mit euch und mit deinem Geiste. Es segne und behüte euch der allmächtige und barmherzige Gott, der Vater und der Sohn, und der Heilige Geist. Amen.

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1: Es folgt die aktuelle Presseschau von swisscat.ch, dem unabhängigen katholischen Internetportal der Schweiz. Die Schwerpunkte der vergangenen Woche stellt Ihnen vor Rosemarie Scherer von der Redaktion swisscat.ch. Hintergrundbericht: Mogelpackung, Freitod. Das Thema Suizidbeihilfe ist zwar ein Dauerbrenner in Politik und Gesellschaft, macht zurzeit aber besonders von sich reden. So hat die französische Nationalversammlung jüngst in der dritten Lesung einen Gesetzestext gutgeheißen, der bei schwersten Erkrankungen nicht nur die Beihilfe zum Suizid, sondern auch die Tötung auf Verlangen legalisieren will. Von besonderer Aktualität ist die Suizidbeihilfe-Thematik im Kanton Zürich. Am 27. September stimmt das Zürcher Volk über den Gegenvorschlag des Kantonsrates zur Initiative Selbstbestimmung am Lebensende auch in Alters- und Pflegeheimen ab. Der Titel ist grob irreführend, weil die Initiative nicht nur sämtliche Alters- und Pflegeheime, sondern auch Spitäler, einschließlich psychiatrischer Einrichtungen, ambulante Institutionen, zum Beispiel Hausarztpraxen oder Tageskliniken, sowie Einrichtungen des Justizvollzugs von einer Pflicht zur Duldung der Sterbehilfe verpflichten will. Immerhin konnte sich der Regierungsrat zu einem Gegenvorschlag durchringen, der die Pflicht zur Suizidbeihilfe auf Alters- und Pflegeheime beschränkte, allerdings auch auf nicht subventionierte. Der Regierungsrat sieht keinen unverhältnismäßigen Eingriff in die Glaubens- und Gewissensfreiheit der betroffenen Heime, weil diese nicht zu einer aktiven Unterstützung der Sterbehilfe verpflichtet würden. Doch im Kanton Zürich gibt es nur sehr wenig Heime, die aus religiösen Gründen Suizidbeihilfe ablehnen. Angesichts der Vielzahl von Einrichtungen mit der Möglichkeit zur Suizidbeihilfe sind Fälle, bei denen eine Person mit dem Wunsch nach Suizidbeihilfe keinen Platz in einem ihr zusagenden Heim findet, kaum vorstellbar. Umso weniger ist es angebracht, die Glaubens- und Gewissensfreiheit der wenigen Heime mit religiöser Ausrichtung zu missachten. Der Kantonsrat beharrt zudem gegen den Willen des Regierungsrates darauf, auch die Spitäler zur Duldung der Sterbehilfe zu zwingen. Vergeblich hat der Regierungsrat darauf hingewiesen, dass Spitäler im Gegensatz zu Alters- und Pflegeheimen eine kurative Ausrichtung haben. Es gilt, am 27. September dieser perfiden Mogelpackung die verdiente Abfuhr zu erteilen. Kirche Schweiz. Bündner Komponist Renato Maranta feiert Comeback. Renato Maranta wurde 1920 in Poschiavo geboren. Sein Lebensweg war unglücklich, von existenziellen Dramen gezeichnet. Er wurde Soldat, Student am Konservatorium, Organist, Musikpädagoge, Katechet und Musikverleger. Den Schwerpunkt seines Schaffens bildete die Kirchenmusik. Seine Musik wirkt feierlich, klar und unmittelbar. Sie ist Ausdruck eines tiefen Glaubens, vertritt aber zugleich humanistische Werte und kann als musikalisches Zeichen gegen Gewalt und die Diktaturen seiner Zeit verstanden werden. Obwohl er von der Fachwelt gelobt wurde, geriet Renato Maranta bald in Vergessenheit. Mit nur 34 Jahren verstarb er 1954 bei einem Klinikaufenthalt in Chur an Herzversagen. Anlässlich seines 100. Geburtstages im Jahr 2020 stellten Fachleute die musikalischen Werke von Renato Maranta in einem Liederbuch zusammen und publizierten drei Bände mit vertiefenden Texten zum Leben und Werk des Bündner Künstlers. In seinen Liedern beschreibt Renato Maranta die Welt, in der er aufgewachsen ist, und schildert die tiefe Religiosität seines Volkes, das die Gottesmutter verehrt. Der Historiker und Philologe Paul Widmer bemüht sich seit Jahren um die wissenschaftliche Aufarbeitung und Bekanntmachung Marantas. Die Geschichte der Wiederentdeckung von Renato Maranta ist mehr als eine musikhistorische Episode. Sie erinnert daran, wie leicht kulturelles Erbe verloren gehen kann und wie wichtig Menschen sind, die bereit sind, danach zu suchen. Renato Maranta sei ein Beweis dafür, dass große Kunst auch in abgelegenen Tälern entstehen kann. Weltkirche, Missionsland Schweden. In Schweden war der Katholizismus seit der Reformation bis 1951 verboten. Für viele Schweden war die katholische Kirche deshalb etwas Exotisches und Fremdes. Historisch gesehen war die lutherische Kirche eng mit lokalen Eliten und Behörden verzahnt und damit mit der weltlichen Macht. Im Laufe der Zeit entwickelte sich in Schweden eine stark säkularisierte Kultur. Der öffentliche Diskurs ist mitunter religionsfeindlich, speziell gegenüber dem Christentum, das weiterhin mit Kreuzzügen, Kolonialismus und Macht assoziiert wird. Zugleich wird offene Kritik am Islam als rassistisch wahrgenommen, sodass sich die Ablehnung quasi als Kompensation oft gegen das Christentum richtet. Das führt dazu, dass junge Katholiken sich nicht immer offen zu ihrem Glauben bekennen. Zugleich wurde Schweden zu einem wichtigen Einwanderungsland. Etwa 20% der Bevölkerung haben einen Migrationshintergrund und viele dieser Neuankömmlinge sind gläubig. Der Glaube an Gott ist nicht mehr so selten und es wird zunehmend akzeptiert, sich als gläubig zu bekennen. Vor einigen Jahren beschloss die Nordische Bischofskonferenz, das päpstliche Missionswerk Missio neu zu beleben. Die Nationaldirektorin der päpstlichen Missionswerke für die nordischen Länder erinnert sich: Uns wurde gesagt, unsere Aufgabe bestehe darin, die traditionellen Missionen in Afrika, Asien und so weiter zu unterstützen. Das stimmt natürlich, doch zugleich muss man anerkennen, dass wir selbst in Missionsgebieten leben. Wir brauchen hier Missionare. Ich sage den Menschen, Mission ist nicht nur dort draußen, sie ist auch hier an deinem Arbeitsplatz, in deiner Schule, in deiner Nachbarschaft. Vielen ist nicht bewusst, dass sie berufen sind, im Alltag missionarisch zu sein. Für sie ist Kardinal Anders Arborelius ein großes Geschenk. Er ist sehr klar in seiner katholischen Identität verwurzelt und zugleich zutiefst ökumenisch und offen für den interreligiösen Dialog. Medien und Gesellschaft sehen in ihm einen Mann, der nicht nach Macht strebt, sondern Liebe und Demut ausstrahlt. Das verändert das Bild der Kirche und bereitet den Boden für die Mission. Weltkirche, unerlaubte Bischofsweihen der Piusbruderschaft. Die Bruderschaft St. Pius X. sieht sich als einzige Bewahrerin des katholischen Glaubens. Um die Weitergaben dieses Glaubens zu schützen, hat sie am 1. Juli vier Bischöfe geweiht, trotz Exkommunikationsandrohung durch Rom. Auch ein letzter Appell von Papst Leo XIV. Blieb ungehört. Er hatte die Liebe zur Liturgie, den Einsatz in der Priesterausbildung, den apostolischen Eifer und das Streben nach Treue zur Tradition der Piusbruderschaft gelobt. Gleichzeitig bat er die Gemeinschaft umzukehren. Die Kirche sei offen für einen Weg des Dialogs, den der Heilige Geist möglich und fruchtbar machen könne. Er bete für die Piusbrüder, weil das Zerreißen des nahtlosen Gewandes Christi eine äußerst schwere Sünde ist. Doch die Piusbruderschaft weihte trotzdem vier Bischöfe. Die Geweihten wie die Weihenden zogen die Tatstrafe der Exkommunikation auf sich. Am folgenden Tag bestätigte der Heilige Stuhl diese Exkommunikationen und erklärte die Piusbruderschaft als schismatisch. Damit sind auch alle Priester, die der Gemeinschaft angehören, exkommuniziert. Die Kirche ermahnt die Gläubigen, fest in der Gemeinschaft mit dem Papst, mit den mit ihm verbundenen Bischöfen und mit der gesamten Kirche zu verbleiben, und Feiern und Aktivitäten der Piusbrüder fernzubleiben. Kirche Schweiz, Neue Mitglieder für den Malteserorden Schweiz. Vom 19. bis 21. Juni traf sich in Luzern der Schweizer Zweig des souveränen Ritter- und Hospitalordens von Malta. 113 Damen und Ritter sowie 72 Angehörige des Malteser Hospitaldienst Schweiz nahmen zusammen mit zahlreichen Gläubigen aus nah und fern am Festakt teil. Höhepunkt war die Aufnahme von 10 neuen Mitgliedern in den Malteserorden. Zunächst segnete Bischof Alain de Rumy, apostolischer Administrator der Diözese Lugano, die Kreuze. Anschließend übergab der Präsident des Schweizer Zweiges des Malteserordens, Nicolas de Bühmann, den 10 Kandidatinnen und Kandidaten die weißen Kreuze mit ihren 8 Spitzen als Symbole der Seligpreisungen. Alle legten in seine Hand ihr Treuegelöbnis ab. Ich verpflichte mich mit Gottes Hilfe und unter dem Schutz unserer lieben Frau von Philermos, des heiligen Johannes des Täufers und des seligen Gerhard, nach der Vollkommenheit des christlichen Lebens zu streben, entsprechend den Pflichten meines Standes und gemäß dem Geist und den Traditionen des Ordens. Ich verpflichte mich ferner, den Kranken und Armen großzügig zu dienen und regelmäßig zu den Werken des Ordens beizutragen. Die Feier der Heiligen Messe schloss mit der Hymne des Malteserordens Ave Crux Alba, ein Text und eine Melodie, die wohl niemanden der zahlreichen Mitfeiernden unberührt ließen. Die Verbindung von Ordensgemeinschaft und Völkerrechtssubjekt ist das eigentliche Markenzeichen des Malteserordens. Dies ermöglicht es ihm, unbürokratisch und bedürfnisgerecht Hilfe dort zu leisten, wo die Not am größten ist. Ein eindrückliches Beispiel ist die Klinik in Gaza-Stadt, die der lateinische Patriarch, Kardinal Pier Battista Pizzaballa, jüngst am 22. Juni eingeweiht hat. Rund 30 Ärzte, Pflegende und Apotheker stellen die medizinische Grundversorgung von täglich bis zu 100 Menschen sicher. Trotz des Waffenstillstandes hält die Gewalt an. 60% der Gesundheitseinrichtungen wurden völlig zerstört, bilanziert der medizinische Leiter der Klinik. Dr. Josef Plotz, Großhospitalier des Ordens, ergänzt: Mehr als 900 Jahre nach unserer Gründung hier setzen wir unser Engagement für Menschen in Not im Heiligen Land fort, unabhängig von ihrer Religion oder Herkunft. Weltweit engagieren sich rund 13.500 Ritter und Damen sowie Zehntausende Freiwillige in medizinischen, sozialen und humanitären Projekten in über 130 Ländern. In der Schweiz gehören rund 250 Ritter und Damen dem Malteserorden an. Über 1000 Helferinnen und Helfer engagieren sich freiwillig. 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
2: Humor. Wenn wir von Humor sprechen, so meinen wir nicht selten, dass Humor ein Privileg von witzig begabten Menschen sei. Humor ist aber auch eine echt christliche Tugend. Eine Lebenshaltung, die es verdient, dass wir etwas darüber nachsinnen. Viele heilige Menschen, deren wir uns im Ablauf des Kirchenjahres gedenkend erinnern, dienen uns als Vorbild. Ich wähle als Beispiel den heiligen Philipp Neri. Er ist mir sehr sympathisch. Das Volk wollte ihn schon zu Lebzeiten heilig sprechen. Wenn er durch die Straßen ging, riefen seine Zeitgenossen sich zu: Er kommt, der Santo. Philipp Neri wollte dieser Situation entgegenwirken. Daher nahm er eines Tages eine Katze auf seinen Arm. Beim Anblick des so Daherkommenden meinten viele: Der Santo ist närrisch geworden. Die spanische Mystikerin Teresia von Avila ist ebenso wenig der Familie Griesgram zuzurechnen. Sie hatte Sinn für Humor. Die Karmelitin, Reformatorin des Ordens, hatte Sinn für Humor. Sie pflegte in ihren Gemeinschaften den Frohsinn. Oft schlug sie selber das Tamburin, damit die Mitschwestern tanzen konnten. Franziskus von Assisi ist uns allen als aufgestellter Heiliger geläufig. Ein Holzscheit als Ersatzgeige zu nehmen, konnte doch nur ihm einfallen. So macht er Musik ohne Ton. Gott selber lehrt uns die Fröhlichkeit. Er hat sehr lustige Tiere und Dinge erschaffen. Wie oft vermögen sie uns doch ein Lächeln zu entlocken. Ein Gang durch einen Tierpark oder gar durch einen zoologischen Garten vermöchte unser Stimmungsbarometer um etliches höher klettern zu lassen. Die Vielfalt der Tierarten könnte einem gelösten, freudigen Staunen nur förderlich sein. Doch es braucht nicht einmal eines derartigen Ausflugs, wenn wir etwas offenen Auges durch die Welt gehen. Schauen wir zum Beispiel im Winter dem Treiben der Vögel auf dem Futterbrett zu. Betrachten wir zur Zeit der Aufzucht der jungen, gefiederten Freunde, deren munter frohes Treiben? Das bunte Federvolk kann uns heiter stimmen. Wie dankbar ist es doch für jedes Körnlein Nahrung. Wenn ich ihm zuschaue, denke ich oft, auch Gott hatte Humor, als er die Schöpfung erschuf. Im Weiteren gibt es im Alltag Situationen, die uns fröhlich zu stimmen vermögen. Da pflegte ich einmal eine geistig Behinderte. Sicherheitshalber zog ich beim Bett das Gitter hoch, damit sie nicht herausfalle in der Nacht. Wie ich dann während meinem nächtlichen Sicherheitsprüfen in ihr Zimmer kam, fand ich sie auf einem Stuhl sitzend. Ich erschrak und erkundigte mich bei ihr, wie sie denn herausgekommen sei. »Emmel, nicht mit dem Barometer«, erklärte sie mir. Gemeint war das Thermometer. Erfinderisch wie sie war, krog sie am Fußende heraus. denn bis dorthin reichte ja das Gitter nicht. Einmal las ich zum Thema Humor folgenden Satz. Humor ist die Fähigkeit, einem Menschen auf die Beine zu helfen, ohne ihm auf die Füße zu treten. Das kann ich mir so erklären. Wenn ein Mensch zu einem Mitmenschen, der ihn beleidigt hat, auf liebenswürdige Weise hingeht, um sich mit ihm zu versöhnen, also auf feine Weise und ohne weh zu tun, dann handelt er nach obigem Grundsatz. Gott ist Herr in jeder Lebenslage. Gott hat gewiss Freude an solchem Humor. In der Bibel lesen wir über Gott, wie er das Volk Israel führte. Obwohl die Israeliten Jahwe immer wieder enttäuschten, ließ er sich nie aus der Fassung bringen. Jedem von uns ist es aufgetragen, in explosiv gefährdeten Situationen einen Weg zum Guten, zur Rettung des Friedens zu suchen. Der Geist Gottes hilft uns dabei. Der göttliche Meister Jesus lieferte Zeichen des Unbeschwertseins, lebte es vor. Bot nicht die Hochzeit zu Kana oder die Segnung der Kinder hierzu ausgezeichnete Gelegenheit? Er weiß es zu verhüten, dass auch uns der Wein der Freude ausgeht. Als Kinderfreund hob er gewiss kleine Dränger auf seinen Arm, schenkte der munteren Schar ein beglückendes Wort, ließ sich wohl auch von ihr liebkosen. Damit gab er seinen Aposteln praktischen Unterricht in Humor. Humor macht den Beizug von Fantasie erforderlich. Im richtigen Moment eingesetzt, vermag er unter anderem sogar dort Brücken zu errichten, wo alle anderen Heilsversuche fehlschlagen. Aber eben, wir müssen uns einfallen lassen, wie wir Spitzeneisen die Schärfe nehmen, in welchem Werkzeugkasten wir das rettende Instrument zu suchen haben und es finden. Allerdings, es kommt oft anders, als wir planen, als wir denken. Umständebedingt kann unser Heilbestreben sogar zu einer anderen Lebensweise führen.

4. Juli, der heilige Ulrich von Augsburg, der erste Heilige in der Geschichte, der in der seither vom päpstlichen Stuhl beobachteten feierlichen Weise offiziell heilig gesprochen wurde, war der heilige Ulrich, Bischof von Augsburg. Seine Kanonisation erfolgte im Jahre 993, also 20 Jahre nach seinem Tode durch Papst Johannes den 15. Dargestellt wird der Heilige im Bischofsornat zu Ross in der Schlacht mit Fisch. Ein Engel reicht ihm Krummstab und Kelch oder das sogenannte Ulrichskreuz zur Abwehr von Unheil, Krankheit, Mäuseplage. Er schützt vor Mäuse- und Rattenplage, denn durch seine Fürbitte blieb damals das Land von Mäusen verschont. Er hilft gegen Fieber, bei Körperschwäche, schwerer Entbindung und Tollwut. Ihn bittet man um eine glückliche Sterbestunde. Er ist Patron der Stadt Augsburg und der Weber. Es gibt viele Kunstwerke mit Darstellungen dieses bekannten Heiligen. In der Schatzkammer seiner Kirche in Augsburg werden einige kostbare Gegenstände aufbewahrt, die mit ihm in Zusammenhang gebracht werden. Darunter eine byzantinische Dalmatika, die man nach dem Brande der St. Ulrichskirche 1183 in seinem Grabe fand. Wie es in einer Chronik von 1483 heißt, war St. Ulrich in seinem Messgewand unversehrt. Sie wird zusammen mit dem sogenannten Ulrichskamm, der wahrscheinlich aus dem gleichen Grabe stammt, vom Volke wie eine Reliquie verehrt. Von dem Augsburger Meister der Ulrichslegende gibt es in der genannten Kirche ein Gemälde, das drei legendäre Szenen aus dem Leben des Heiligen schildert. Seine Vita ist so bekannt, dass wir sie hier nur in aller Kürze wiedergeben, dagegen aus der Reihe der Legenden einige erzählen wollen. Ulrich oder Udalrich, was im Althochdeutschen Stammgutherr bedeutet, wurde als Sohn des Hubald aus dem alemannischen Geschlecht des späteren Grafen von Dillingen um 890 in Augsburg geboren. Seine Mutter Dietpirch war eine Herzogstochter. Der schwächliche Knabe erholte sich bald und wurde in der Klosterschule von St. Gallen erzogen und für den geistlichen Beruf vorbereitet. Dann kam er an den Hof seines Onkels Adalbero, Bischofs von Augsburg, und erhielt das Amt eines Kämmerers. Als sich Ulrich 909 auf einer Pilgerfahrt zu den Apostelgräbern in Rom befand, erreichte ihn die Nachricht vom Tode Adalberus. Papst Sergius III. Wollte den jungen Priester trotz seiner Jugend zu dessen Nachfolger bestimmen, aber Ulrich weigerte sich, die Würde anzunehmen. Als er nach Augsburg zurückkehrte, hatte man Hiltin zum Bischof erhoben. Ulrich lebte 15 Jahre mit der Mutter auf den Familiengütern. Nach dem Tod Hiltinis, unter dessen Herrschaft Augsburg den großen Verwüstungen der Ungarn-Einfälle ausgesetzt war, denen unter anderem der Dom und die Kirche der heiligen Afra zum Opfer gefallen waren, übertrug König Heinrich I. im Jahre 923 Ulrich die Augsburger Bischofswürde. Der neue Bischof fand sein Gebiet in schlimmer Verfassung vor. Wie ihm einst Papst Sergius nach seiner Ablehnung geweissagt hatte, du wirst das Bistum dennoch übernehmen müssen, dann aber, wenn es in Trümmern liegt und du harte Mühe haben wirst, es wieder aufzurichten. So war es gekommen.
In der nun folgenden schweren Zeit leistete Ulrich als Reichsfürst und Vertrauter Heinrichs des Ersten und Ottos des Ersten sowohl dem Reich wie der Kirche wertvolle Dienste mit Rat und Tat. So gelang es ihm, den späteren Kaiser Otto den Ersten mit seinem aufrührerischen Sohn Luitolf zu versöhnen. Ebenso angesehen und beliebt war er aber auch bald bei seinem Volke, vornehmlich wegen seiner großen Mildtätigkeit und seiner eigenen enthaltsamen Lebensführung. Ulrich befestigte die Stadt Augsburg mit einem steinernen Ringwall, baute die zerstörten Kirchen wieder auf, erneuerte die Afra-Kirche und errichtete Dom und Domschule. Er gründete mehrere Klöster sowie das Kanonissenstift St. Stephan. Auch förderte er den Ausbau der feierlichen Liturgie und Predigt. Die ältesten Zeugnisse darüber, wie der Laienwelt die Festgeheimnisse der Heilsgeschichte veranschaulicht werden sollen, stammen aus dem Augsburg des heiligen Ulrich. In seiner Lebensgeschichte wird zum Beispiel erzählt, wie der Bischof die Karwoche beging. Darin ist die Palmsonntagsprozession erwähnt mit der Christusfigur auf hölzernem Palmesel, die Fußwaschung an 12 Armen am Gründonnerstag, die Grablegung Christi in ein erst symbolisch angedeutetes heiliges Grab, die Weihe der Osterkerze am Karsamstag, die Verehrung der am Grab entnommenen heiligen Hostie in einer liturgischen Feier auf einer Szene unter dem Wechselgesang von Knabenchören. Vor allem aber ist der Heilige berühmt geworden durch seine Verteidigung der Stadt Augsburg gegen die anstürmenden Ungarn. Als diese wilden Horden 955 wieder bis nach Süddeutschland vordrangen und Augsburg belagerten, stärkte Ulrich durch seine Ruhe und Sicherheit die Bürger der Stadt. Er rief die Männer zum Widerstand auf und leitete hoch zu Ross, ohne Helm und Harnisch, aber mit umgehängter Stola als Zeichen seines Priestertums die Verteidigung. Seinem persönlichen Mut ist es zu danken, dass das schwach besetzte Augsburg gegen die Übermacht des Feindes so lange standhielt, bis der herbeigerufene Otto mit seinem Heer anrückte und, wie man weiß, die Ungarn am 10. August 955 auf dem Lechfelde in offener Feldschlacht vernichtend schlug. Ulrich wohnte mehreren Synoden bei, so 961 der Reichssynode von Regensburg und 2 Jahre später der Synode von Mainz. Am Ende seines Lebens unternahm der fast 80-jährige 971 noch einmal eine Reise nach Rom. Weil er sich auf seinen Tod vorbereiten wollte, empfahl er Kaiser Otto I., seinem Neffen Adalbero, zu seinem Nachfolger auf dem Bischofsstuhl. Die Synode von Ingelheim erhob jedoch dagegen Einspruch, dass der Bischof sein Amt niederlegen wollte. So musste der Greis es noch 2 Jahre bis zu seinem Tode am 4. Juli 973 ausüben. Auf seinen Wunsch wurde er in der Afra-Kirche in Augsburg bestattet, die nach seiner Heiligsprechung den Namen St. Ulrich und Afra erhielt. Legende vom Leben des heiligen Ulrich, dem in Bayern so viele Kirchen geweiht sind, ist manch wunderbare Begebenheit aufgezeichnet. So ließ Gott den heiligen Ulrich in geheimnisvollen Gesichten vieles schauen. Vor allem weiß man, dass die heilige Afra ihm erschien und ihm das Schlachtfeld am Lech zeigte,
auf dem viele Jahre später die heidnischen Ungarn von den christlichen Heeren geschlagen werden sollten. Das geschah folgendermaßen. Eines Nachts, als der heilige Ulrich schlief, sah er im Traum die heilige Afra in hübscher Gestalt und gar kostbar gekleidet. Sie führte ihn hinaus vor die Stadt. Ulrich sah dort den heiligen Petrus sitzen, der mit vielen Heiligen und Bischöfen eine Synode abzuhalten schien. Er hörte, wie Klage geführt wurde über den Herzog Arnulf von Bayern wegen der Zerstörung vieler Gotteshäuser und Klöster und dass er zur Verantwortung gezogen werden sollte. Und Sankt Peter sprach zu Ulrich: Sage dem König, dass jeder, der ohne bischöfliche Weihe ein Stift besitzt, untauglich ist wie ein Schwert ohne Scheide, also ist es auch nicht recht, dass der Herzog Geld und Güter der Kirche in die Hände der Laien gibt. Hiernach führte die heilige Afra den Bischof über das Lechfeld. Sie sagte ihm, dass den Christen von den Ungläubigen noch viel Leid geschehen werde und er solle den Kaiser ermahnen, feste Schlösser gegen den Feind zu bauen, aber zuletzt würde der Sieg von Gott den Christen geschenkt werden. Danach verging die Erscheinung. Fast überall ist bekannt, dass der heilige Ulrich in bischöflicher Kleidung mit einem Fisch in der Hand abgebildet wird. Das geht auf folgende Legende zurück, die sinnbildlich für seine Lauterkeit steht. Einstmals bekam der heilige Besuch von seinem Freund, dem frommen Bischof von Konstanz. Beide nahmen an einem Donnerstag zusammen ihr Nachtessen ein und führten dabei so eifrig ein geistliches Gespräch über die göttlichen Geheimnisse, dass sie ganz das Essen vergaßen und der Freitagmorgen anbrach, während sie noch bei Tische saßen. Da trat ein Bote des Herzogs von Bayern in das Gemach und überreichte dem Bischof einen Brief seines Herrn. Dieser gab dem Boten zum Lohn ein Stück Fleisch, das noch auf dem Tische lag. Der Bote aber, ein böswilliger Mensch, eilte sogleich zum Herzog, um ihm zu sagen, dass Ulrich ein arger Heuchler sei, weil er am Freitage Fleisch esse und ihn selbst damit beschenkt habe. Als der Verleumder seinem Herrn zum Beweis das Stück Fleisch zeigen wollte, war es zu seiner großen Beschämung in einen Fisch verwandelt worden. So rettete Gott durch ein Wunder die Ehre seines Dieners. Ein andermal wurde dem Heiligen angekündigt, dass er für sein Gebet und Almosengeben großen Lohn empfangen werde. Ein Zeichen dafür solle er in der Heiligen Messe erblicken, die er am nächsten Gründonnerstag halten werde. Und an dem Morgen, als er den Chrisam segnen wollte, erschien die rechte Hand Jesu Christi und machte über dem heiligen Sakrament das Zeichen des Kreuzes.

Wir freuen uns, dass Sie Radio Gloria eingeschaltet haben. Heute am Samstag, den 4. Juli 2026. In der 13. Woche vom Jahreskreis und am Gedenktag von der heiligen Elisabeth, Königin von Portugal, und dem heiligen Ulrich, Bischof von Augsburg. Herzlich willkommen, heisst sie Claudia Baumeler. Und jetzt schauen wir miteinander, was das Tagesprogramm für Sie bereit hat. 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Wir übertragen über den Internetstream EWTN. 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Am 11:45 ist Tagesevangelium. 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Ab der 10. bis am Morgen um 6. ist das Nachtprogramm für Sie da. 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Morgen feiern wir den 14. Sonntag im Jahreskreis. Ihnen allen einen frohen, reich gesegneten Sonntag. Es grüßt Sie herzlich. 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

Jetzt halten wir um nach Altötting als Forum Benedikt XVI. Und wir übertragen die Heilige Messe aus der Gnadenkapelle.

0: Im Namen des Vaters und des Sohnes und des Heiligen Geistes. Amen. Amen. Der Herr sei mit euch.
1: Und mit deinem Geist.
0: Liebe Schwestern und Brüder im Herrn, um am Gedenktag des heiligen Bischofs Ulrich die heiligen Geheimnisse würdig zu feiern, bekennen wir, dass wir Sünder sind und bitten Gott um die Vergebung aller Schuld. Ich bekenne
1: Gott, dem Allmächtigen
0: und allen Brüdern und Schwestern, dass ich Gutes unterlassen und Böses getan habe. Ich habe gesündigt in Gedanken, Worten und Werken durch meine Schuld, durch meine Schuld, durch meine große Schuld. Darum bitte ich die selige Jungfrau Maria, alle Engel und Heiligen, und euch, Brüder und Schwestern,
1: für mich zu beten bei Gott, unserem Herrn.
0: Der allmächtige Gott erbarme sich unser, er nehme von uns Sünde und Schuld, er führe uns zum ewigen Leben.
1: Amen.

0: Gott, du bist reich an Erbarmen. Du hast deinem Volk in einer Zeit schwerer Not den heiligen Ulrich als tatkräftigen Bischof geschenkt. Seine Fürbitte helfe uns, die Gefahren unserer Zeit in der Kraft des Glaubens zu bestehen. Darum bitten wir durch Jesus Christus, deinen Sohn, unseren Herrn und Gott, der in der Einheit des Heiligen Geistes mit dir lebt und herrscht in alle Ewigkeit.
1: Amen. Lesung aus dem Hebräerbrief. Schwestern und Brüder, gedenkt eurer Vorsteher, die euch das Wort Gottes verkündet haben. Betrachtet den Ertrag ihres Lebenswandels. Ahmt ihren Glauben nach. Jesus Christus ist dasselbe, gestern und heute und in Ewigkeit. Durch ihn also lasst uns Gott alle Zeit das Opfer des Lobes darbringen, nämlich die Frucht der Lippen, die seinen Namen bekennen. Vergesst nicht, Gutes zu tun und vernachlässigt nicht die Gemeinschaft, denn an solchen Opfern hat Gott gefallen. Wort des lebendigen Gottes.
2: Danke.

In jener Zeit sprach Jesus zu seinen Jüngern: Wie mich der Vater geliebt hat, so habe auch ich euch geliebt, bleibt in meiner Liebe. Wenn ihr meine Gebote haltet, werdet ihr in meiner Liebe bleiben, so wie ich die Gebote meines Vaters gehalten habe und in seiner Liebe bleibe. Dies habe ich euch gesagt, damit meine Freude in euch ist und damit eure Freude vollkommen wird. Das ist mein Gebot, dass ihr einander liebt, so wie ich euch geliebt habe. Es gibt keine größere Liebe, als wenn einer sein Leben für seine Freunde hingibt. Ihr seid meine Freunde, wenn ihr tut, was ich euch auftrage. Ich nenne euch nicht mehr Knechte, denn der Knecht weiß nicht, was sein Herr tut. Vielmehr habe ich euch Freunde genannt, denn ich habe euch alles mitgeteilt, was ich von meinem Vater gehört habe. Nicht ihr habt mich erwählt, sondern ich habe euch erwählt und dazu bestimmt, dass ihr euch aufmacht und Frucht bringt und dass eure Frucht bleibt. Dann wird euch der Vater alles geben, was ihr ihn in meinem Namen erbittet. Dies trage ich euch auf, dass ihr einander liebt.

0: liebe Schwestern und Brüder im Herrn. Kann man Liebe messen? Kann man sagen, hier ist Liebe und das an konkreten Taten festmachen? Wenn wir auf die menschliche Ebene schauen, dann kommt Liebe in vielen Zeichen zum Ausdruck. In einem wohlwollenden oder zärtlichen Blick, in einer leichten Berührung, in einer Umarmung, im Kuss. Liebe kennt viele Zeichen, die sie zum Ausdruck bringen. Aber lässt sich Liebe wirklich messen? Für unser Verhältnis zu ihm hat Jesus uns einen Maßstab angegeben, wie Liebe zum Ausdruck kommt. Wenn ihr meine Gebote haltet, werdet ihr in meiner Liebe bleiben. Das Halten von Gottes Gebot ist der erste, der grundlegende, noch nicht vollkommene, aber ausreichende Maßstab der Liebe. Denn Gott hat uns die Gebote gegeben, damit wir Möglichkeiten finden, auf seine unendliche Liebe zu antworten. Die Gebote und das Einhalten der Gebote werden zu einem ersten Maßstab der Liebe zu Gott. Wenn ihr meine Gebote haltet, werdet ihr in meiner Liebe bleiben, so wie ich die Gebote meines Vaters gehalten habe und in seiner Liebe bleibe. Doch dieser Maßstab ist nur die Grundlage. Er ist ausbaufähig, er kann überstiegen werden, bis hin zum Tod, wie ihn Jesus gestorben ist. Und deshalb sagt er, die Liebe ist nie so groß wie in dem Moment, wo einer auf sein eigenes Leben nicht achtet, sondern es hingibt für seine Freunde. Liebe kennt viele Ausdrucksformen. Die Liebe zu Gott ist grundgelegt im Halten seiner Gebote und kann weit darüber hinausgehen, je nach der Berufung des eigenen Lebens. Die Facetten dieser Liebe können wir im Leben der Heiligen nachschauen, so wie im Leben des heiligen Ulrich. Er war nicht nur Bischof von Augsburg, er war auch Verteidiger der Christenheit gegen die Einfälle aus dem Osten. Er war Kriegsherr, er war Klosterretter, er war Seelsorger, er hat seine Diözese zusammengehalten, alles als Ausdruck seiner Liebe zum Herrn. Wie der heilige Ulrich, so geben uns die Heiligen ein Panorama dessen, was Liebe bedeutet, und lassen uns in der Betrachtung ihres Lebens den Platz finden, den Gott uns zugedacht hat. Amen. Zu Jesus Christus, dem obersten Hirten seiner Kirche, lasst uns in den Fürbitten rufen.
1: Dass auch unserer Zeit Männer und Frauen geschenkt werden, in denen sich lebendiger Glaube mit Tatkraft und Einsatzbereitschaft verbindet. Herr, erbarme dich.
2: Herr, erhöre uns.
1: Dass die Kirche unserer Tage Städte des Zusammenhalts und der Wahrhaftigkeit bleibt. Herr, erbarme dich.
2: Herr, erbarme uns.
1: Dass kriegerische Bedrohung und ungerechte Gewalt keinen Platz haben in unserer Welt. Herr, erbarme dich.
2: Herr, erbarme uns.
1: Dass wir nicht müde werden, den Armen in allen Ländern unsere Hilfe zukommen zu lassen. Herr, erbarme dich.
0: Allmächtiger Gott, du hast dein Volk zur Zeit des heiligen Bischofs Ulrich nicht verlassen. Höre auf das Gebet, das dein Volk in diesen Tagen an dich richtet, durch Christus, unseren Herrn.

Betet, Schwestern und Brüder, dass mein und euer Opfer Gott, dem allmächtigen Vater, gefalle. Herr, unser Gott, am Gedenktag des heiligen Ulrich bringen wir das Opfer des Lobes dar. Voll Vertrauen rufen wir zu dir, wende alles Böse von uns ab und rette uns vor dem ewigen Verderben. Darum bitten wir durch Christus, unseren Herrn.

Licht belehrt uns, seine Fürbitte erwirkt uns Schutz und Hilfe durch unseren Herrn Jesus Christus. Durch ihn preisen wir dich in deiner Kirche und vereinen uns

Dich, gütiger Vater, bitten wir durch deinen Sohn, unseren Herrn Jesus Christus, nimm diese heiligen, makellosen Opfergaben an und segne sie. Wir bringen sie da vor allem für deine heilige katholische Kirche, in Gemeinschaft mit deinem Diener, unserem Papst Leo, mit unserem Bischof Stefan und mit allen, die Sorge tragen für den rechten katholischen und apostolischen Glauben. Schenke deiner Kirche Frieden und Einheit, behüte und leite sie auf der ganzen Erde. Gedenke deiner Diener und Dienerinnen, für die wir heute besonders beten, und aller, die hier versammelt sind. Herr, du kennst ihren Glauben und ihre Hingabe. Für sie bringen wir dieses Opfer des Lobes dar und sie selber weihen es dir für sich und für alle, die ihnen verbunden sind, für ihre Erlösung und für ihre Hoffnung auf das unverlierbare Heil. Vor dich, den ewigen, lebendigen und wahren Gott, bringen sie ihre Gebete und Gaben. In Gemeinschaft mit der ganzen Kirche gedenken wir deiner Heiligen. Wir ehren vor allem Maria, die glorreiche, allzeit jungfräuliche Mutter unseres Herrn und Gottes, Jesus Christus. Wir ehren ihren Bräutigam, den heiligen Josef, deine heiligen Apostel und Märtyrer, Petrus und Paulus, Andreas und alle deine Heiligen. Blicke auf ihr heiliges Leben und Sterben und gewähre uns auf ihre Fürsprache in allem deine Hilfe und deinen Schutz. Nimm gnädig an, o Gott, diese Gaben deiner Diener und deiner ganzen Gemeinde. Ordne unsere Tage in deinem Frieden, rette uns vor dem ewigen Verderben und nimm uns auf in die Schar deiner Erwählten. Schenke, o Gott, diesen Gaben Segen in Fülle und nimm sie zu eigen an. Mache sie uns zum wahren Opfer im Geiste, das dir wohlgefällt, zum Leib und Blut deines geliebten Sohnes, unseres Herrn Jesus Christus. Am Abend vor seinem Leiden nahm er das Brot in seine heiligen und ehrwürdigen Hände, erhob die Augen zum Himmel zu dir, seinem Vater, dem allmächtigen Gott, sagte dir Lob und Dank, brach das Brot, reichte es seinen Jüngern und sprach: Nehmet und esset alle davon, das ist mein Leib, der für euch hingegeben wird. Ebenso nahm er nach dem Mahl diesen erhabenen Kelch in seine heiligen und ehrwürdigen Hände, sagte dir Lob und Dank, reichte den Kelch seinen Jüngern und sprach: Nehmet und trinket alle daraus, das ist der Kelch des neuen und ewigen Bundes, mein Blut, das für euch und für alle vergossen wird zur Vergebung der Sünden. Tut dies zu meinem Gedächtnis.

0: dass dir, dem erhabenen Gott, die reine, heilige und makellose Opfergabe dar, das Brot des Lebens und den Kelch des ewigen Heiles. Blicke versöhnt und gütig darauf nieder und nimm sie an wie einst die Gaben deines gerechten Dieners Abel, wie das Opfer unseres Vaters Abraham, wie die heilige Gabe, das reine Opfer deines hohen Priesters Melchisedek. Wir bitten dich, allmächtiger Gott, dein heiliger Engel trage diese Opfergabe auf deinen himmlischen Altar vor deine göttliche Herrlichkeit. Und wenn wir durch unsere Teilnahme am Altar den heiligen Leib und das Blut deines Sohnes empfangen, erfülle uns mit aller Gnade und allem Segen des Himmels. Gedenke auch deiner Diener und Dienerinnen, die uns vorangegangen sind, bezeichnet mit dem Siegel des Glaubens, und die nun ruhen in Frieden. Wir bitten dich, führe sie und alle, die in Christus entschlafen sind, in das Land der Verheißung, des Lichtes und des Friedens. Auch uns, deinen sündigen Dienern, die auf deine reiche Barmherzigkeit hoffen, gib Anteil und Gemeinschaft mit deinen heiligen Aposteln und Märtyrern, Johannes, Stephanus, Matthias, Barnabas und mit allen deinen Heiligen. Wäge nicht unser Verdienst, sondern schenke gnädig Verzeihung und gib uns mit ihnen das Erbe des Himmels. Darum bitten wir dich durch unseren Herrn Jesus Christus, denn durch ihn erschaffst du immerfort all diese guten Gaben, gibst ihnen Leben und Weihe und spendest sie uns.
1: Durch ihn und mit ihm und in ihm ist dir Gott, allmächtiger Vater, in der Einheit des Heiligen Geistes alle Herrlichkeit und Ehre, jetzt und in Ewigkeit.
2: Amen.
1: Dem Wort unseres Herrn und Erlösers gehorsam und getreu seiner göttlichen Weisung,

Erlöse uns, Herr allmächtiger Vater, von allem Bösen und gib Frieden in unseren Tagen. Komm uns zu Hilfe mit deinem Erbarmen und bewahre uns vor Verwirrung und Sünde, damit wir voll Zuversicht das Kommen unseres Erlösers, Jesus Christus, erwarten.

0: Der Herr hat zu seinen Aposteln gesagt, Frieden hinterlasse ich euch, meinen Frieden gebe ich euch. Deshalb bitten wir, Herr Jesus Christus, schau nicht auf unsere Sünden, sondern auf den Glauben deiner Kirche und schenke ihr nach deinem Willen Einheit und Frieden. Der Friede des Herrn sei alle Zeit mit euch.
1: Und mit deinem Geist.

0: Seht Jesus Christus, er ist das Lamm Gottes, er nimmt hinweg die Sünde der Welt.
1: Herr,
0: ich bin nicht würdig, dass du eingehst unter mein Dach, aber sprich nur ein Wort, so wird meine Seele gesund. Der gute Hirt gibt sein Leben für die Schafe.

mein Jesus, ich glaube, dass du im allerheiligsten Sakrament des Altares zugegen bist. Ich liebe dich über alles. Meine Seele sehnt sich nach dir. Da ich dich jetzt im Sakrament des Altares nicht empfangen kann, so komm bitte geistigerweise zu mir und in Wohnung in meinem Herzen. Ich umfange dich und vereinige mich mit dir. In tiefster Ehrfurcht bete ich dich an. Jesus, sei mir Jesus, sei du mein Licht, meine Kraft, mein Heil, mein Frieden. Segne mich und alle, die ich im Herzen trage. Halte mich fest und lass mich niemals von dir scheiden. Lass nicht zu, dass ich mich je von dir trenne. Mein Herr und mein Gott, nimm alles von mir, was mich hindert zu dir. Mein Herr und mein Gott, gib alles mir, was mich fördert zu dir. Mein Herr und mein Gott, nimm mich mir und gib mich ganz zu eigen dir. Maria, Frau der heiligen Eucharistie, lehre mich, Jesus zu lieben und für ihn zu leben wie du. Amen.

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0: Lasset uns beten. Herr unser Gott, das Sakrament, das wir empfangen haben, entzünde in uns jene Liebe, die den heiligen Ulrich drängte, unermüdlich für deine Kirche zu arbeiten. Darum bitten wir durch Christus, unseren Herrn.
1: Amen.
0: Der Herr sei mit euch.
1: Und mit deinem Geiste.
0: Gott, der allmächtige Vater, segne euch und schenke euch gedeihliches Wetter. Ihr halte Blitz, Hagel und jedes Unheil von euch fern.
1: Amen.
0: Er segne die Felder, die Gärten und den Wald und schenke euch die Früchte der Erde.
1: Amen.
0: Er begleite eure Arbeit, damit ihr in Dankbarkeit und Freude gebrauchet, was durch die Kräfte der Natur und die Mühe des Menschen gewachsen ist.
1: Amen.
0: Und der Segen des allmächtigen Gottes, des Vaters und des Sohnes und des Heiligen Geistes komme auf euch herab.

Wir sind auch dabei gewesen, an der Heiligen Messe in der Gnadenkapelle Altötting im Rahmen vom Benedikt vom 16. Forum. Übertragen haben wir über das KTV. Und wir danken ganz herzlich, dass wir auch die Freude haben dürfen.

Wir freuen uns, dass Sie Radio Gloria eingeschaltet haben. Heute am Samstag, den 4. Juli 2026. In der 13. Woche vom Jahreskreis und am Gedenktag von der heiligen Elisabeth, Königin von Portugal, und dem heiligen Ulrich, Bischof von Augsburg. Herzlich willkommen, heisst sie Claudia Baumeler. Und jetzt schauen wir miteinander, was das Tagesprogramm für Sie bereit hat. Am 10. sind wir live zugeschaltet am Benedikt im 16. Forum in Altötting. Wir hören den Vortrag von Bischof Emeritus Gregor Maria Hanke. 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Wir übertragen über den Internetstream EWTN. 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Benedikt der 16. Forum in Altötting. 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Am 11:45 ist Tagesevangelium. 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Forum das Pontifikalamt mit Kurt Kardinal Koch aus der Basilika St. Anna in Altötting. Wir übertragen über das KTV. 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Ab der 10. bis am Morgen um 6. ist das Nachtprogramm für Sie da. 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Morgen feiern wir den 14. Sonntag im Jahreskreis. Ihnen allen einen frohen, reich gesegneten Sonntag. 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

Wir schalten uns jetzt zu am 10. als Benedikt am 16. Forum in Altötting und wir übertragen vom Bischof Emeritus Gregor Maria Hanke die heilende Kraft der Sakramente. Am 11. redet Pfarrer Dr. Franz Haringer über Heiligung durch Gebet und Gnade. Wir übertragen über EWTN. Und wir freuen uns sehr auf die Beiträge.

Nämlich gestern, als ich hier eintraf, hatte ich gleich ein Gespräch mit Teilnehmern dieses Benedikt-Forums und da fiel mir das Herz in die Hosentasche, weil ich das Gefühl hatte, das Setting der Tagung, an der ich erstmals teilnehme, nicht recht umrissen zu haben. Der Vortrag, so war meine Befürchtung gestern, könnte zu weit weg von Ihren Anliegen und Fragen sein, vielleicht auch ein bisschen zu kompliziert und verschraubt gedacht. Sollte sich solch ein Gefühl während meines Vortrags bei Ihnen einstellen, dann bitte ich Sie, sich nicht zu ärgern, sondern ziehen Sie Ihren Rosenkranz heraus und fangen Sie an, den Rosenkranz zu beten und lassen Sie mich einfach reden. Goethe beklagt in Dichtung und Wahrheit, also in seinen Lebenserinnerungen, dass der Protestant zu wenig Sakramente habe. Dem protestantischen Kultus fehlt es im Ganzen an Fülle, so schreibt Goethe. Die Sakramente sind aber das Höchste der Religion, das sinnliche Symbol einer außerordentlichen göttlichen Gunst und Gnade. Der Christ, so führt Goethe aus, muss gewohnt sein, die innere Religion des Herzens und die der äußeren Kirche als vollkommen eins anzusehen, als das große allgemeine Sakrament, das sich wieder in so viel andere zergliedert und diesen Teilen seine Heiligkeit, Unzerstörbarkeit und Ewigkeit mitteilt. Heiligkeit, Unzerstörbarkeit und Ewigkeit in den Sakramenten. Diese Zuschreibung ihrer Wirksamkeit ist beachtenswert, denn sie stammt aus der Feder einer Person der Freigeistigkeit und aufgrund der geistigen Nähe zu Spinoza Pantheismus bescheinigt werden kann. Goethe gedachte wohl kaum, für die katholische Sakramentenlehre einzutreten. Seine Gedanken dürften eher der Vorstellung eines gestaltlosen, göttlichen Nominosen entsprungen sein, das nach seinem pantheistisch gefärbten Verständnis der Wirklichkeit der Welt eingestiftet ist. Und doch sind seine Ausführungen der Erwähnungen wert, da sie zumindest verbal einem Strang des katholischen Sakramentenverständnisses nahekommen. In einer nach dem Konzil von Trient verfassten Beschreibung heißt es, Sakramente haben Kraft göttlicher Stiftung, die Kraft Heiligkeit und Gerechtigkeit sowohl zu bezeichnen als auch zu bewirken. Das theologische Denken über Sakramentalität, das in der alten Kirche biblisch geprägt war, hatte im Laufe der Geschichte eine Akzentverschiebung erfahren. Ab dem Frühmittelalter lässt sich eine allmähliche Akzentverlagerung innerhalb dieses Horizonts feststellen. Ich begnüge mich mit drei Beispielen, gleichsam als Schnelldurchgang durch die geschichtliche Entwicklung. Gemäß Isidor von Sevilla, er ist 636 gestorben, der an der Schwelle des frühen Mittelalters steht, wird die göttliche Kraft, Virtus Divina, unter der Hülle körperlicher Materie das Heil der Sakramente. Nach Hugo von St. Victor, gestorben 1141, wird eine unsichtbare und geistliche Gnade verliehen. Und der Katechismus Romanus schließlich, erschienen erstmals 1566 nach dem Konzil von Trient als Katechismus ex decreto concilii tridentini, adressiert an die Pfarrgeistlichkeit, ad parochos heißt es, spricht vom Sakrament als einer sinnenfälligen Sache, die aufgrund göttlicher Einsetzung die Kraft hat, die Heiligkeit und Gerechtigkeit, das ist ein anderer Ausdruck für die heiligmachende Gnade, die Heiligkeit und Gerechtigkeit sowohl zu bezeichnen als auch zu bewirken. Das Heilsame und Heilbringen der Sakramente sieht man im Geschenk der göttlichen Kraft, der Gnade gegeben unter einer sinnenfälligen Sache. Man könnte sagen, der Blick richtet sich mehr auf die Wirkweise der Sakramente als göttliches Heilmittel für die persönliche Heiligung. Jedes Sakrament verleiht hierfür eine spezifische Sakramentengnade. Die inhaltliche sowie terminologische Differenzierung der gnadenhaften Heilmittel
in Sacramentum Tantum und so weiter, ich will jetzt da gar nicht drauf eingehen, sagt durchaus Richtiges und Wichtiges aus, aber eben nicht die ganze tiefe sakramentale Wirklichkeit. Dass im Lauf der Kirchengeschichte die theologische Akzentverschiebung einer allzu verdinglichten Sicht auf die heiligmachende Gnade und damit eine allzu instrumentelle Sicht auf die Sakramente Raum gegeben hat, lässt sich am CIC 1917 ablesen, am Codex Juris Canonici, dem Gesetzbuch der Universalkirche bis 1983, ehe es durch den neuen CIC von Papst Johannes Paul II. Abgelöst wurde. Im CIC 1917 findet sich das Sakramentenrecht im dritten Buch unter der Überschrift De Rebus, über die Sachen. Sakramente als geistliche Dinge, als Heilsmittel, Heilmittel. Nebenbei gesagt, in der Frage etwa des Kommunionempfangs von Nichtkatholiken und so weiter, wirkt sich das immer noch aus, diese Sichtweise. Die Sakramente oder gerade die Eucharistie, die wird vielfach so empfunden als das geistliche Aspirin und das hole ich mir eben in der Apotheke, wenn es mir nicht gut geht. Aber das hat nichts zu tun mit dem Wesen von Sakramentalität. Das geht daran vorbei. Zurück zum Thema. Hans Urs von Balthasar beispielsweise formuliert in Anlehnung an die ältere Tradition in seinem 1961 erschienenen Werk Herrlichkeit Band 1 im Kontrast zu dieser Konzeption, dass in Sakramenten eben nicht eine sozusagen, Zitat, gestaltlose Gnade vermittelt wird. Im sakramental Gestalthaften wird ein Ereignis vergegenwärtigt. Die Grundfigur der Gnade ist Jesus Christus selbst, also die Person Jesu Christi und das Heilshandeln Gottes in Jesus Christus am kirchlich Glaubenden, wie Balthasar ausführt. Ist aber die Person Christi und die Begegnung mit ihr Wesenskern der Sakramentalität, lässt sich Josef Ratzingers Beschreibung über das Ereignis der Gottesbegegnung gut darauf übertragen. Gott begegnet, indem er sich an uns verschenkt. Gott begegnet, indem er sich an uns verschenkt. Martin Buber hat einmal in anderem Zusammenhang formuliert, alles wirkliche Leben ist Begegnung. Der Ausspruch scheint mir auf den Wesenskern sakramentalen Geschehens zu passen, denn in der sakramentalen Begegnung mit Christus werden wir seines Lebens teilhaftig. Wahres göttliches Leben wird uns in der Begegnung mit dem Herrn geschenkt. Er ergreift den Menschen und erhebt ihn in die Sphäre Gottes. Das Gnadengeschehen in den Sakramenten ist also nicht zu reduzieren auf die Zuteilung göttlicher Heil- und Heilsmittel. Gnade entspringt dem Herzen einer Person, die ihr Liebe ausstrahlendes göttliches Antlitz und ihr lebenspendendes Wort dem Menschen zuwendet. Begegnung mit der Person Jesu Christi in den Sakramenten. Begegnung. Das Heilsame der Sakramente liegt in der verwandelnden Wirkung dieser Begegnung. Es sind doch die Evangelien, die bezeugen, wie heilbringend und lebensspendend es für den Menschen ist, der Person Jesu zu begegnen, wenn sich der Mensch nur öffnet und ihm gläubig gegenübersteht. Begegnung mit der Person des Herrn und seine Gegenwart in der Begegnung sind nicht statisch zu verstehen. Mitunter reichen beispielsweise Formen der Kommunion, unserer Kommunionfrömmigkeit nicht über diese statische Sicht hinaus. Wir sagen, der Herr ist gegenwärtig. Ja, das stimmt. Er ist wahrhaft gegenwärtig. Aber wie ist seine Gegenwart zu glauben? Es ist doch der erhöhte Herr, der gegenwärtig ist und damit seine gesamte Heilsgeschichte bis hin zu Kreuz, Auferstehung und Wiederkunft. Seine Gegenwart ist also dynamisch, sie gleicht einem reißenden Strom, nicht stehendem Gewässer. Die in der neueren Theologie der Sakramente festzustellende Betonung der Person Christi
des Heilshandelns Gottes durch Christus im sakramentalen Geschehen, die Deutung des Sakraments als Vergegenwärtigung eines Ereignisses der Begegnung mit dem Herrn, ist also geschuldet der Rückbesinnung auf die Schätze der alten Kirche. Der lange vor dem Zweiten Vatikanum einsetzenden theologischen Neubesinnung auf das Wesen der Sakramentalität ist somit nicht Abweichung vorzuwerfen. Eine größere Ursprünglichkeit eignet diese Sicht, wie sie etwa vom eingangs zitierten Balthasar und zahlreichen anderen Theologen bereits vor dem Konzil vertreten wurde. Nur am Rande sei vermerkt, dass natürlich in der Theologie Sacramentum lange kein inhaltlich scharf umgrenztes Feld bedeutete und die lehramtlich formelle Festlegung der Siebenzahl der Sakramente sich erst ab dem 12. Jahrhundert anbahnte. Die Siebenzahl war schon länger in Gebrauch, aber lehramtlich festgeschrieben erst ab dem 12. Jahrhundert. Viele Väter der alten Kirche verstanden unter Sakramentum die unlösbar mit der Person Jesu verbundene Heilsbotschaft und deren Feier im christlichen Kult als Vergegenwärtigung. Vergegenwärtigung der Person Jesu und ihrer Heilsbotschaft im christlichen Kult. Der Fokus lag auf das dem Menschen der Kirche zuteil werdende Heil, das ein Geschenk aus der Beziehung mit dem sich unter Zeichen gegenwärtig gebenden Christus ist. Unter Sakrament verstand man die Vergegenwärtigung seines Heilshandelns, das nicht ablösbar ist von der Gegenwart seiner Person. Papst Leo der Große schreibt beispielsweise in einer Predigt zur Himmelfahrt, was also an unserem Erlöser sichtbar war, ist in die Sakramente übergegangen. Aber was war denn sichtbar an ihm? Dass er den Menschen begegnete und in der Begegnung und Berührung Heilung, Heil und Wunder wirkte, so bei den Kranken, den seelisch Leidenden, den Besessenen, an den Sündern. Dass er Menschen in Vollmacht durch sein Wort herausrief, ihm zu folgen. Sichtbar war ferner sein Wunsch und Wille vor seinem Leiden, sein Vermächtnis in die Hände der Jünger zu legen. Er verkündete, handelte und wirkte in Begegnung, was in der liturgischen Feier Kraft des Heiligen Geistes aktualisiert wird. Nach Karl Rahner mangelte dem Verständnis der Sakramente als Mittel individueller Heiligung, wie es in der Vergangenheit Auffassung war, zudem der ekklesiale Aspekt. Sakrament und Feier der Sakramente sind letztlich nicht etwas, was die Kirche in der sogenannten Sakramentenspendung an bestimmten Einzelnen bewirkt, sondern ein Ereignis, und ich zitiere Rahner, in dem die Kirche ihr eigenes Wesen vollzieht und sich aktualisiert. Sakramente dienen zugleich dem Aufbau des Leibes Christi. Also wenn ich beichten gehe, ist es nicht nur eine Säuberungsaktion, Versöhnung meiner Seele, es ist Aufbau des Leibes Christi. Es hat eine ekklesiale Dimension. Deswegen kann ich mir auch nicht selber die Sünden vergeben. Ich kann bereuen, aber die Vergebung muss mir zugesprochen werden. Sakramente sind heilsam und heiligend für die Communio der Kirche. Heiligung und Selbstheiligung können nicht getrennt gedacht und vollzogen werden. Und ich darf zur ekklesiologischen Relevanz des Sakramentes, des Empfangs des Sakramentes, einen Gedanken des ostkirchlichen Theologen Cezulas anfügen, den er im Kontext des Mysteriums der Taufe entfaltet. In der Taufe, so sagt Cezulas, tritt eine Person nicht einer vorgegebenen Entität, eben der Kirche, bei. Die zu taufende Person wird auch nicht einfach in etwas Vorgängiges aufgenommen. Vielmehr aktualisiert sich die Kirche durch jede Tauffeier selbst aufs Neue. Taufe heißt, die ekklesiale Gemeinschaft, das Laos Tu Teu, wird geistgewirkt neu, neu geboren, nicht nur der Getaufte. Fassen wir in einem ersten Schritt zusammen, das Heilsame der Sakramente entspringt der Begegnung mit dem Herrn, von ihm berührt
und in sein göttliches Leben erhoben zu werden. Wie bereits erwähnt, handelt es sich nicht um eine statische Gegenwart. Die gesamte Dynamik seines Heilswirkens und der Heilsgeschichte aktualisiert sich. Sakramente dienen damit der Personwerdung des Empfängers im christlichen Sinn. Sie eröffnen Neuschöpfung, das heißt, sie verwandeln den sich gläubig öffnenden Menschen in das Personsein hinein, das Gott für ihn vorsieht und schon immer in ihm sieht. Wenn ich ein Sakrament empfange, dann geschieht Verwandlung in das hinein, was Gott immer schon in mir sieht und ich noch lange nicht. Sie sind somit eine Erneuerung und Bekräftigung der Berufung. Denn das zu werden, was Gott in uns sieht, ist unsere Berufung. Berufung aber kann ohne die Kommunio der Kirche nicht gedacht werden. Daher sind die Sakramente der Mitte der Kirche zugehörig. Dem Wesenskern der Sakramentalität als Begegnung mit der Person des Herrn und der Vergegenwärtigung seines Heilswirkens am Menschen möchte ich nun anhand von Gedanken Josef Ratzingers nachspüren. Josef Ratzinger, Papst Benedikt, hat in seinem dreibändigen Werk über Jesus von Nazareth mit seiner exegetischen Synthese aus Glauben und Geschichtlichkeit, aus Väterexegese und kritischer Exegese ein Jesusbild gezeichnet, das auf der Zusammenschau der vier Evangelien beruht und dem von Glaube und Vernunft bewegten Leser die Person Jesu und sein Heilswirken nahebringen will. Papst Benedikt, Josef Ratzinger, schreibt, dass sein Jesusbuch die Gestalt Jesu zu erkennen sucht. Wer ist es und wie wirkt er, dem wir in der Feier der Sakramente begegnen dürfen? Ratzingers Reflexionen können der Vertiefung dienlich sein. Keineswegs zähle ich mich zu den Experten der Theologie Josef Ratzingers und beanspruche folglich auch keine wissenschaftliche Darlegung. Ich bewege mich mit meinen nachfolgenden Ausführungen auf der Ebene der Betrachtung. Die Ihnen dargebotenen Gedanken sind ein Ergebnis meiner persönlichen Suche nach geistlicher Hilfe bei diesem großen und frommen theologischen Denker, um in der Feier der Sakramente die mir sich schenkende Person des Herrn und sein sich aktualisierendes Wirken tiefer erfassen zu können. Ich selektiere jene Gedanken Ratzingers zur Person Jesu, die aus meiner Sicht das Ereignis der Begegnung im sakramentalen Geschehen erschließen. Exemplarisch habe ich Ratzingers Ausführung zur Taufe Jesu am Jordan und das Abendmahlsgeschehen ausgewählt. Warum gerade diese beiden Begebenheiten? Nach Josef Ratzinger bietet das Taufgeschehen am Jordan eine Hermeneutik für die christliche Taufe. Taufe und Eucharistie aber bilden die grundlegenden Sakramente für die Kirche und für das Kirchesein. Gemäß der johannäischen Passion ging die Kirche als Sakrament aus der Seitenwunde Christi hervor. Nach dem Lanzenstich des römischen Soldaten flossen aus der Herzwunde des Gekreuzigten Blut und Wasser, Wasser Zeichen der Taufe, Blut Zeichen der Eucharistie. Zur Taufe Jesu am Jordan in Ratzingers Deutung. Zunächst der biblische Rahmen. Jesus kommt an den Jordan, der Täufer weigert sich, die von Jesus gewünschte Taufe zu vollziehen. Doch Jesus erschließt ihm, dass nur so die ganze Gerechtigkeit erfüllt werden kann. Das heißt, erst im Rollentausch des göttlichen Herrn zum menschlichen Knecht vermag die Schöpfung, die Welt, den sie erlösenden Gottesgehorsam zu leisten. Das ist die Erfüllung der Gerechtigkeit. Jesus steigt in die Wasser des Jordan hinab und empfängt die Taufe. Der Himmel öffnet sich, der Heilige Geist und die Stimme des Vaters tun sich kund. In Anlehnung an die Theologie vieler Kirchenväter und der Ostkirche sieht Josef Ratzinger in der Taufe Jesu eine Antizipation des Kreuzesgeschehens,
und einen Vorverweis auf die Auferstehung, auf das Herzstück unserer Erlösung also. Jesu Taufe am Jordan weist bereits zu Beginn seines öffentlichen Wirkens auf sein weltverwandelndes Ringen hin, wie es Ratzinger ausdrückt. Sein Hinabsteigen und Heraufsteigen, wie es sich zeichenhaft im Taufgeschehen zutrug, stehen dafür. Diese von Ratzinger hervorgehobene Bewegung des Hinab- und Heraufsteigens erachte ich als sehr bedeutsam, um die erlösende Dimension der Begegnung im sakramentalen Geschehen erahnen zu können. Jesu Hinabsteigen in den Fluss deutet Josef Ratzinger als Bild für den Deszensus, für den Abstieg, hinabgestiegen bis in das Reich des Todes. Die Bewegung hinunter in den Jordan weist also voraus auf die Entäußerung Jesu im Kreuzesgeschehen. Im Abstieg Jesu und in seinem Eintauchen in die Wasser des Jordan steigt Gott selbst in die Sünde der Welt hinab, in das Reich des Todes. Er begibt sich in die Wirklichkeit des Menschen, in unsere Wirklichkeit, so Josef Ratzinger. Das sinnenfällige Zeichen des Jordanwassers ist keine bloße Ornamentik. Gott wird in Jesus mit dem sündigen Menschen solidarisch. Bedenken wir vor diesem Hintergrund die Dramatik und Tragweite dessen, was wir im Angelus sprechen, und das Wort ist Fleisch geworden. Der ist nicht einfach nur zu Besuch gekommen. Er ist hinabgestiegen in die tiefsten Tiefen. Nun fügt Ratzinger einen bedeutsamen Gedanken hinzu, auf den ich am Ende meines Impulses eigens eingehen möchte, da sich Jesus in seinem Hinabbeugen identifiziert mit dem Menschen, tritt er dann auch als Mensch fürbittend vor Gott. Ich nenne das, er übernimmt die Rolle des Menschen, quasi ein Rollentausch. Er ist und bleibt der Sohn und geht zugleich als Mensch in die Stellvertretung als derjenige, der für uns und mit uns vor den Vater tritt. Die Taufe am Jordan wird von Ratzinger als Repetition der ganzen Geschichte verstanden, in der das Vergangene aufgegriffen und das Zukünftige vorweggenommen wird. Das Eintreten in die Sünde, mitleidend und damit umwandelnd. Das Untertauchen Jesu in den Wassern des Jordan verknüpft Josef Ratzinger mit dem Thema der Verwandlung. Die Todessymbolik des Untertauchens steht für das Absterben des alten Menschen. Gleichzeitig besagt Wasser Leben. Von den lebenspendenden Flüssen im Orient hing das Wachsen der Früchte und das Wohlergehen der Menschen ab. Wasser symbolisiert die schöpferische Dimension. Aus der Urflut rief Gott die Schöpfung in Sein. Wasser befreit vom Schmutz. Im Symbol des Wassers, dem geheiligten Element der Schöpfung, enthüllt sich Gottes Gegenwart als Schöpferkraft. Altes vergeht, wird verwandelt, die neue Schöpfung bricht an. Der Deszensus, der Hinabstieg, geht über in die Neuschöpfung. Aus dem Blickwinkel unserer Sündhaftigkeit und Erlösungsbedürftigkeit besagt und bewirkt Jesu Identifikation mit uns sündigen Menschen, dass uns Gott entgegenkommt. Begegnung im Sakrament als Gottes unwiderrufliches und wirkmächtiges Entgegenkommen. Dieser Gedanke richtet meinen inneren Blick auf die Anastasis-Ikone, auf die Auferstehungs-Ikone der Ostkirche. Der Auferstandene steht am Rande des Hades auf den aufgebrochenen Toren der Unterwelt. Er wird meist, fast immer, mit einem wehenden weißen Gewand dargestellt, das Bewegung, Kraft, rettende Tat symbolisiert. Und er fasst Adam an der Hand und mit Adam die ganze Menschenkette, die an Adam hängt, um sie der Unterwelt zu entreißen und zum Vater emporzuführen. Gottes Entgegenkommen und Identifikation mit dem gebrochenen Menschen in Jesus als Eröffnung
eines neuen Seins, das Communio mit Gott in Fülle schenkt. Jesu Identifikation mit uns Sündern bei der Taufe am Jordan als Vorausgriff auf das Kreuz

Sakramente als heilsame Begegnung mit der Person Christi und seinem Wirken Bedeutung haben und die im sakramentalen Geschehen je neu aktualisiert werden. In den Sakramenten vergegenwärtigt sich die Bewegung des Hinabsteigens Gottes als Eingehen in die Wirklichkeit der gebrochenen Welt und des Menschen, als Gabe göttlicher Solidarität mit dem Menschen. Im Rollentausch oder besser in der Kommunikatio der Rollen vom göttlichen Herrn zum Knecht, zum fürbittenden Knecht, ereignet sich Verwandlung des Menschen. Der Mensch wird dadurch im Sakrament emporgehoben, in der Gabe von Jesu Identifikation mit uns empfangen wir unsere Identifikation mit ihm. Josef Ratzinger. In der Gabe von Jesu Identifikation mit uns, in seinem Herabsteigen, empfangen wir die Gabe unserer Identifikation mit ihm. Verehrtes Auditorium, eine schöne Beschreibung, die sich auf Gnade, auf das Wesen von Gnade übertragen lässt. Identifikation mit ihm als Gabe, Empfang. Begegnung mit seiner Person bewirkt Personalisierung, Personwerdung im christlichen Sinn. Identifikation mit ihm ist christliche Personalisierung in Höchstform. Und liegt nicht hierin auch das Wesen unserer Heiligung? Zu beachten ist, wir empfangen die Identifikation mit ihm. Er gibt diese Gabe. Zum letzten Mal Jesu mit seinen vor dem Leiden und Sterben nach Josef Ratzinger. Zunächst wieder der biblische Rahmen und die für unser Thema wichtigen Elemente. Alle vier Evangelien überliefern, dass Jesus am Tag vor seinem Leiden mit den Seinen ein Mahl hält, indem er ihnen sein Testament anvertraut. Unter Zeichen des Mahles von Brot und Wein übereignet er ihnen antizipativ das Gedächtnis seines Sühnetodes, seiner Auferstehung und seiner Wiederkunft, die Vergegenwärtigung der am Kreuz erwirkten Erlösung für uns Menschen. Keineswegs stellt diese Sichtweise eine Überinterpretation des Mahles dar, denn die Jünger führen nach Ostern nicht das Abendmahl als Auftrag Jesu fort, tut dies zu meinem Gedächtnis, sondern die Anamnese, die Vergegenwärtigung seines Pascha-Mysteriums. Die jungen christlichen Gemeinden trafen sich nicht am Donnerstag jeder Woche, sondern am Sonntag, am Tag der Auferstehung, zur Feier des Herrenmahles. Es ist also, ehrlich gesagt, eine wenig biblische Romantik, wenn wir manchmal bei unseren Kommunionvorbereitungen und sogar bei der liturgischen Ausgestaltung auf das Abendmahl hin anspielen. Es geht um das Pascha- und Ostermysterium. Beiseite lassen wollen wir in unserem Kontext auch die Frage, ob es sich um ein Pascha- oder Freundschaftsmahl handelte. In der Überlieferung der Synoptiker einerseits und beim Evangelisten Johannes andererseits wird nämlich der jüdische Festkalender des Pascha differierend auf die Wochentage von Jesu Abschied und Leiden übertragen, was dem letzten Mal Jesu mit den Seinen eine unterschiedliche kultische Wertung gibt. Aber alle Evangelien stimmen in der Zuweisung der Wochentage für das Triduum des Leidens und Sterbens überein. Das Mahl des Abschieds fand an einem Donnerstag statt, das Leiden und Sterben Jesu am unmittelbar folgenden Freitag, die Auferstehung am Sonntagmorgen. Nun zum eigentlichen Geschehen. Beim Mahl nahm Jesus das Brot in seine Hände und sprach den Lobpreis, den Dank. Dieses Nehmen sollte nicht als ein technisch-praktischer Vorgang verstanden werden. Indem er das Brot berührt, ergreift, wendet er sich nicht nur der irdischen Materie des Brotes zu, sondern er neigt sich bereits jenen zu, an die er es als seinen Leib austeilen wird. Ich sehe hier eine gewisse Parallelität zum Deszensus bei der Taufe hinunter in die Wasser des Jordan.
eine Parallelität zum Bild von hinabsteigen.

Gottes in die irdische Wirklichkeit. Jesus sprach den Dank bzw. den Lobpreis und reichte ihnen das Brot. Er betet. Zu wem betet er? Zum Vater im Heiligen Geist. Sein Gebet vollzieht sich auf zwei Ebenen, wie Josef Ratzinger ausführt. Hier spricht einmal der Sohn zum Vater und in dieser Sohnesvollmacht legt er über das Brot die Worte »Mein Leib«. Das Wort zeigt seine tiefste Identifikation als Sohn und die Fülle seiner Vaterbeziehung. Zugleich betet er als Mensch gewordener zum Vater, sozusagen als unser Vorbeter, wie Ratzinger sagt, der uns erst in den Stand versetzt, ihm nachzusprechen. Nach Ratzinger sind die sogenannten Wandlungsworte, das ist mein Leib, dem lobpreisenden und dankenden Gebet Jesu zum Vater zugehörig. Erinnern wir uns an die Taufe. Das Sohnesverhältnis Jesu führt bei der Taufe am Jordan, dass der Himmel sich öffnet. Die Vaterbeziehung Jesu, sein Sprechen in der Sohnesvollmacht, macht auch das Mahlgeschehen zu einem Ereignis, gleichsam unter offenem Himmel. Der nächste Schritt, er brach und reichte. Jesus bricht das Brot, über das er die Worte legte, mein Leib. Dies tut er, da er sich den vielen mitteilen will. Ratzinger nennt es Selbstschenkung Gottes, in der sich öffnenden Liebe seines Sohnes. Die austeilende Güte Gottes wird radikal. Er übergibt sich der Wirklichkeit des gebrochenen Menschen als Weise der göttlichen Solidarität. Die inhaltliche Ähnlichkeit zur Taufe meine ich hier erkennen zu können. Gott wird in Jesus mit dem sündigen Menschen solidarisch. Ich möchte auf die sprachliche Doppelung des Wortes nehmen in der Überlieferung bei Markus und Matthäus aufmerksam machen. Beide Abendmahlsberichte beschreiben, dass Jesus das Brot nahm und das gebrochene Brot den Jüngern reichte mit der Aufforderung, nehmt. Das findet sich nur bei Markus und Matthäus. Nehmt und esst. Also nochmals das Verb nehmen. Ich verstehe dieses nehmt als Aufforderung Jesu, seine Selbstschenkung zu empfangen. Das lässt mich an Ratzingers Ausführung denken, die ich schon zitiert habe. In Jesu Identifikation mit uns empfangen wir unsere Identifikation mit ihm, mit seiner Geschichte und mit seinem Kommen. Und das genau umschreibt unseren Verwandlungsprozess in der Begegnung mit dem Herrn. Ich erwähne es wiederum, christliche Personalisierung als Heiligung ereignet sich so an uns. Die Gedanken Ratzingers aus dem Kontext der Taufe am Jordan, die ich jetzt auf die Eucharistie auch übertragen habe, die drückt Hans Urs von Balthasar für die Eucharistie inhaltlich ähnlich, aber verbal viel drastischer aus. Der Empfang der Eucharistie, so sagt Balthasar, enteignet den Empfänger sich selbst. Ich werde mir enteignet. Ratzinger sagt, wir empfangen in Jesu Identifikation unsere Identifikation mit ihm. Balthasar, der Eucharistieempfänger, braucht die Bereitschaft zur Selbstenteignung durch Gottes verwandelndes Wirken. Identifikation mit dem Herrn besagt beim Eucharistieempfang Verwandlung in den Leib Christi. Augustinus ist hier allgemein bekannt. Er formuliert diese Kommunikatio der Identifikation zwischen uns und dem gegenwärtigen Herrn prägnant und kurz. Seid also das, was ihr seht, sagt er im Blick auf die Eucharistie, und empfangt, was ihr seid. Seid, was ihr seht, und empfangt, was ihr seid, Leib Christi. Jesu Kelchwort, mein Blut, möchte ich nur am Rande betrachten, um zu unterstreichen, was bereits dem Brotwort zu entnehmen war. Jesu Gabe seines Blutes steht für seine restlose Hingabe an die vielen. Das Motiv des Dessensus scheint auch hierdurch.
Zudem verweist das Blut auf die Bundesgeschichte Gottes mit seinem Volk. Mose besiegelt den Bund Jahwes mit dem Volk durch das Blut der Opfertiere. Aber dieses Blut vermochte den Bund nicht zu festigen. Die Untreue des Volkes führte immer wieder zum Bruch des Bundes. Der neue Bund beruht auf bleibendem Gehorsam, den der Sohn stellvertretend, sühnend leistet, wie Josef Ratzinger hervorhebt. Als Sohn ergreift er die Rolle des Menschen und tritt für uns vor den Vater. Auch das Kelchwort macht also die uns von ihm geschenkte Identifikation mit ihm ansichtig. Es gilt auch hier, in dieser Bewegung des sich Herabneigens geht Gott in Jesus in die sündige Wirklichkeit ein, um sie aufzuarbeiten. Das Blut steht für die Dramatik der Sühne des Sohnes und will sagen, dass Begegnung mit dem Herrn im Sakrament nicht als billige Gnade verstanden werden darf. Ratzinger greift hier auf diesen Begriff Bonhoeffers zurück. Resümierend lässt sich nun festhalten, dass in der Feier der Sakramente durch den Hauch des Heiligen Geistes vergegenwärtigte Ereignis der Begegnung mit der Person des Herrn und seiner Heilsgeschichte verbindet uns mit der aus der ursprungslosen Liebe hervorgehenden Bewegung des Hinabsteigens Gottes in die gebrochene irdische Wirklichkeit. Gott hat in Jesus die Schwäche des Menschen substituiert. Er, der Sohn des ewigen Vaters, steht zugleich als Erstgeborener der Menschen vor dem Vater. Und in ihm dürfen auch wir vor dem Vater stehen und Heil und Heilung empfangen. In diesem Mysterium der im Dessensus sich offenbarenden Solidarität Gottes mit dem Menschen und dessen Erhebung in die Gotteswirklichkeit erblicke ich das Wesen von Sakramentalität. Dieses Mysteriums werden wir teilhaft im Sakrament. Josef Ratzinger hat im Kontext der Taufe am Jordan einen Gedanken entfaltet, der dieses Mysterium geistlich und eindrücklich beschreibt und den ich auf die Sakramentalität bereits übertragen habe und ihn hier noch einmal zitiere. In Jesu Identifikation mit uns empfangen wir unsere Identifikation mit ihm. Hierin, so meine ich, liegt der Glutkern der Sakramentalität. Die Verwandlung in Heiligkeit, kurz christliche Personalisierung. Gnade ist ein Geschehen der Personwerdung nach Gottes Ebenbild. Wir empfangen unsere Identifikation mit ihm durch seine Identifikation mit uns. Empfangen. Was unsererseits nach Passivität klingt, ist aber höchste Aktivität eines Glaubens in Liebe. Denn Liebe kann nur aktiv sein, um empfangen zu können. Diese Perspektive schimmert übrigens durch in der Szene von der Fußwaschung im Abendmahlsaal, die ich nur beiläufig erwähne. Als Petrus sich zunächst wehrt, seine Füße von Jesus waschen zu lassen, niemals sollst du mir die Füße waschen, erwiderte ihm Jesus, wenn ich dich nicht wasche, hast du keinen Anteil an mir. Die Ostkirche zieht ja bei der Sakramentenspendung die deprekative Sprachform vor, so sei losgesprochen oder getauft wird der Knecht, die Magd auf den Namen des Vaters und des Sohnes und des Heiligen Geistes. Das ist Ausdruck, dass er, der Herr selbst, in den Sakramenten der uns Begegnende und Wirkende ist im Heiligen Geist und wir die Empfangenden. Wertes Auditorium, vielleicht fragt sich mancher nun, ob in meinen Ausführungen nicht eine allzu künstliche Deutung der Sakramentalität stattgefunden hat. Sakramente als Vergegenwärtigung, dass Gott sich herabneigt, dass der Sohn aber auch auf der Seite des Menschen steht, sühnend, stellvertretend als Vorbeter, Fürbitter. Und ob in der Sakramentalität diese ratzingerischen Gedanken vom Tausch unserer Identifikation nicht doch
spirituell überdehnt sind. Ich verweise auf die Christologie des Hebräerbriefes, vor allem auf das Kapitel 7, Vers 23 bis 25, wo sich nach meinem Dafürhalten in denkbar komprimierter Form eben dieser Ansatz findet, den ich hier vertreten habe. Christus als der ewige Sohn des Vaters in Herrlichkeit einerseits, unser Anwalt und Fürbitter andererseits. Die Stelle aus dem Hebräerbrief lautet: Er aber hat, weil er in Ewigkeit bleibt, ein unvergängliches Priestertum. Darum kann er auch die, die durch ihn vor Gott hintreten, für immer retten. Denn er lebt alle Zeit, um für sie einzutreten. Der Hebräerbrief betont einmal die Fortsetzung, die Vergegenwärtigung der Substitution des Sohnes über Tod und Auferstehung hinaus. Er lebt alle Zeit, um für sie einzutreten. Und dann die Formulierung eintreten. Eintreten für uns. Diese Formulierung, dieses Wort enthält etwas sehr Bedenkenswertes. Der erhöhte Herr übernimmt keineswegs zu seiner verklärten Existenzweise eine weitere himmlische Aufgabe, nämlich die des Eintretens für uns. Der Hebräerbrief verwendet für Eintreten das griechische Wort entichanein. Und entichanein meint auch entgegenkommen, begegnen, mit jemandem sein. Entgegenkommen, begegnen, mit jemandem sein. Als Auferstandener und Erhöhter beim Vater kommt er uns stets entgegen. Die österliche Weise seiner Existenz besagt, uns entgegenzukommen, um bei uns Menschen zu sein und uns zu erheben. Gott erweist sich in ihm entgegenkommend, begegnend und uns verwandelnd. Diese wunderbare Wirklichkeit dürfen wir in den Sakramenten feiern und empfangen. Ich danke für die Aufmerksamkeit.

0: unseren nächsten Referenten hier, Dr. Franz Haringer. Er hat heute ein Heimspiel. Er wurde im Gnadenort Altötting geboren, nach Studien in Passau, Freiburg und Rom empfing er 1999 in Rom die Priesterweihe. Im Jahr 2013 schloss er seine Promotion im Fach Dogmatik ab. Seither war er in der Priesterausbildung tätig, unter anderem als Leiter eines Seminars für Spätberufene sowie als Regens des Priesterseminars in Passau. Mit der Theologie von Papst Benedikt ist er in besonderer Weise verbunden, nicht nur durch zahlreiche Veröffentlichungen zu dessen Denken, sondern auch durch seine Tätigkeit als theologischer Leiter des Geburtshauses von Papst Benedikt in Marktl am Inn. Das ist hier ums Eck. Wenn Sie ein bisschen länger da sind, das lohnt sich wirklich. Schauen Sie da mal vorbei. Heute wird Dr. Haringer zu uns über das Thema Heilung durch Gebet und Gnade sprechen. Das Haus ist ja noch offen, oder? Gut.
1: Herzlichen Dank für die freundliche Vorstellung, für die Werbung für das Papstgeburtshaus in Marktl. Eminenz, Exzellenz, sehr geehrte Damen und Herren, Josef Ratzinger zählt gewiss nicht zu den landläufig sogenannten geistlichen Schriftstellern. Diese oftmals populären spirituellen Autoren finden sich in den Regalen der Buchhandlungen, auch wenn sie sich immer mehr gegen Bücher aus dem Genre Lebenshilfe, Ratgeber oder gar Esoterik behaupten müssen. Der spätere Papst Benedikt XVI. Blieb Zeit seines Lebens ein Fachtheologe, ein Vertreter der akademischen Wissenschaft, ein Professor, der seine Fächer Fundamentaltheologie und Dogmatik im universitären Kontext vortrug. Und doch wird bei näherem Hinhören und bei näherem Hineinlesen in seine Texte deutlich, dass diese auch einem ganz persönlichen Durchdenken und Erleben entstammen. Gerade in der Klarheit und Schönheit seiner Formulierungen bewahrheitet sich die alte Regel: Nur was ich selber verstanden habe, kann ich auch für andere verständlich ausdrücken. Dabei hat dieses eigene Verstehen und Durchdenken, gerade weil es sich um theologische Inhalte handelt, auch eine geistliche Dimension. Der Theologe spricht ja von Inhalten, die ihm nicht nur durch den Verstand, sondern auch durch das Herz gegangen sind, sodass er zu den in seinem Forschen erkannten Sachverhalten auch ein von Kopf und Herz gleichermaßen getragenes, gläubiges Ja sprechen kann. So finden sich auch im wissenschaftlichen Werk von Josef Ratzinger Formulierungen, in denen auch die geistliche Tiefe des erörterten Themas aufscheint. Einige dieser prägnanten Wendungen sollen uns im Folgenden helfen, das mir gestellte Thema Heilung durch Gebet und Gnade etwas näher zu beleuchten. Ich werde in drei Schritten vorgehen, ganz schlicht. Ein erster Punkt: Heilung durch Gnade. Ein zweiter Punkt: Heilung durch Gebet und Heilung des Gebetes. Und dann ein abschließender dritter Punkt: Heilung bewirkt Freude und Leichtigkeit. Zunächst also der erste Abschnitt: Heilung durch Gnade. Das erste einprägsame Wort von Josef Ratzinger, das hier angeführt sein soll, lautet: Anbetung heißt, den Pfeilflug unseres Daseins anzunehmen. Eine Formulierung aus dem Interviewbuch Gott und die Welt aus dem Jahr 2000. Anbetung heißt, den Pfeilflug unseres Lebens anzunehmen. Unser Leben gleicht einem Pfeilflug. Unser Dasein ist wie ein Pfeil, der abgeschossen wurde und sich nun auf seinem Flug befindet. Das mag für manche Zeitgenossen schwer anzuhören sein. Denn damit ist auch gesagt, ich bin nur wie ein Pfeil. Wann und wo und wie mein Flug beginnt, habe ich nicht selbst in der Hand. Gewiss, mein Leben verdanke ich meinen Eltern. Doch niemand hat mich gefragt, ob ich ins Leben treten möchte. Und hoffentlich habe ich genug positives Rüstzeug für mein Leben mitbekommen. Doch irgendwann möchte ich mich doch emanzipieren, mein eigenes Leben leben und Herr im eigenen Haus sein. Doch wenn unser Leben mit dem Flug eines Pfeiles verglichen wird, heißt das ja auch, du bist kein Selbstzweck. Kreise nicht ständig um dich selbst. Halte dich nicht für den Mittelpunkt der Welt, sondern bedenke, dass du dich wie ein Pfeil einem anderen, einem Größeren verdankst. Dein Lebenssinn, deine Lebensenergie stammt nicht aus dir selbst. Du bist ins Leben geworfen. Oder positiver ausgedrückt, du bist gewollt und geliebt von einem Schöpfer, der dich wie einen Pfeil auf deine Lebensreise geschickt hat. Dein Ursprung, deine Richtung und dein Ziel im Leben hast du nicht aus dir selbst. Sie sind dir vorgegeben. Es ist gewiss keine einfache Kost für den selbstbestimmten Menschen von heute, der gerne zuerst auf seine eigenen Befindlichkeiten hört und dessen Lebensgefühl schon Friedrich Nietzsche in seiner Fröhlichen Wissenschaft so ausdrückt: Lieber schuldig bleiben, als mit einer Münze zahlen, die nicht unser Bild trägt. So will es unsere Souveränität. Dagegen steht als erster Schritt zur Heilung die nüchterne Erkenntnis: Ich bin wie ein Pfeil, der sich seinem Schöpfer verdankt und dessen Lebenssinn es ist, in die vorgegebene Bahn einzuschwenken. Wer solchermaßen den Pfeilflug seines Lebens annimmt, kann sich auch besser selber erkennen und annehmen. Heilung beginnt also dort, wo wir den Bauplan erkennen und annehmen, nachdem wir alle erdacht und gebaut worden sind, mit allen Grenzen, die unsere Geschöpflichkeit mit sich bringt. Und zugleich, Grenzen sind nicht nur Ausdruck wohliger Behausung, Grenzen verleiten auch zum Überschreiten, zum Ausblick über die Mauern hinaus. Der Mensch, der sich als Geschöpf erkennt, sehnt sich zugleich danach, diese geschöpflichen Grenzen zu überwinden. Wir wollen über uns hinausschauen. Wir wollen den Schöpfer suchen und erkennen. Ja, wir wollen teilhaben an dem, was den Schöpfer auszeichnet. Leben in Fülle, Leben ohne Ende, das Verstehen aller Dinge, die endgültige Harmonie alles Geschaffenen. Kurz, die Liebe ohne Ende. Auch das gehört zum Bauplan, den der göttliche Architekt in uns verwirklicht hat. Die Sehnsucht nach dem Grenzenlosen, nach dem Absoluten, nach dem Göttlichen. Wir wollen alle menschlichen Grenzen übersteigen und unserem Durst nach dem Unbegrenzten stillen. Wir wollen Gott erkennen, in sein Lieben einstimmen. Ja, wir wollen im Letzten wie Gott selbst sein. Die ersten Seiten der Bibel schildern, wie dieser an sich verständliche und nachvollziehbare Wunsch des Menschen gescheitert ist. Anstatt sich das wie Gott sein schenken zu lassen und darin geduldig zu reifen, reißen die Menschen diese Gabe gewaltsam an sich und verlieren so die ursprüngliche Harmonie mit sich selbst, untereinander und mit dem Schöpfer. Der Wunsch, wie Gott zu sein, zeigt Größe und Drama des Menschen auf. Die großen theologischen Worte wie Gnade oder Heilung wollen nun nichts anderes aussagen, als dass sich jetzt der Schöpfer von sich aus auf den Weg macht, auf sein Geschöpf zugeht, die ganze bisherige Unheilsgeschichte auf sich nimmt, sie von innen her durchleidet und gerade so einen neuen, einen wieder heilen Anfang setzt. Gnade ist gerade kein unpersönliches, abstraktes Geschehen. Und schon gar nicht das, was wir im Kontext von Gerichtsverhandlungen sprichwörtlich als Gnade vor Recht verstehen. Gnade im vollen theologischen und geistlichen Verständnis ist ein Beziehungsgeschehen. Der große Gott und Schöpfer wendet sich noch einmal seinem Geschöpf zu, holt es heraus aus den selbstgewählten Sackgassen, führt es in seine Nähe und erfüllt gerade so den urmenschlichen Wunsch, die Grenze zum Unendlichen niederzulegen. Heilung durch Gnade. Auch für dieses Geschehen sei ein Zitat von Josef Ratzinger angeführt, dass dieses gnadenvolle Geschehen zwischen Gott und Mensch auf den Punkt bringt. Er sagte einmal, es ist sicher ein Paradox, dass der unendliche Gott als menschliche Person in die endliche Welt eingetreten ist. Aber es ist genau die Antwort, derer wir bedürfen. Eine unendliche Antwort, die sich dennoch für mich annehmbar und zugänglich macht, indem sie sich endlich macht in einer menschlichen Person, die dennoch der Unendliche ist. Es ist die Antwort, derer wir bedürfen. Man müsste sie gleichsam erfinden, wenn es sie nicht gäbe. So Josef Ratzinger. Er wird in wenigen Sätzen zum Ausdruck gebracht, worin die unvergleichliche Größe des christlichen Glaubens besteht. Der unendliche Gott, der seinem endlichen Geschöpf Mensch den großen Durst nach Unendlichkeit gleichsam als Mitgift einstiftete, lässt den Menschen nicht für immer dürsten. Er sorgt dafür, dass sich das Paradoxe, das scheinbar Gegensätzliche, das ganz Unerwartete ereignet. Gott und Menschen können zueinander finden. Nicht weil der Mensch eigenmächtig seine Grenzen überschreitet, sondern weil Gott die Initiative ergreift, ereignet sich diese Begegnung. Dabei überfordert Gott den Menschen nicht, indem er ihn etwa mit der ganzen Wucht seiner Größe überwältigt. Der Unendliche macht sich klein, endlich, passt sich den Maßstäben dieser Welt an. Und so macht es sich sichtbar, hörbar und annehmbar für den Menschen. Der große Gott macht sich klein für sein kleines Geschöpf, das wiederum im klein gewordenen Gott dessen Größe erkennt, sich diese Größe nunmehr schenken lässt und so auf die Höhe Gottes hinaufgezogen wird. Schon der Beter von Psalm 18 hatte das ganz ähnlich erfahren. Deine Zuneigung machte mich groß. Größe und Drama des Menschen finden ihre erlösende Antwort in Größe und Drama des menschgewordenen Gottes. So steht der Weg offen für die Heilung des Menschen. So wird der Mensch, der seine Grenzen anerkennt und sich zugleich von Gott, mit Gott beschenken lässt, fähig, für immer in die Grenzenlosigkeit Gottes einzutreten. Das ist der zeitlos Schöne und der zeitlos faszinierende Inhalt von Worten wie Heilung und Gnade, die wir nie nur aus Gewohnheit in den Mund nehmen sollten, sondern die hoffentlich auch immer etwas von unserem ursprünglichen Staunen ausdrücken. Die Antwort des Christentums auf unsere Fragen und Sehnsüchte ist so groß, dass man sie tatsächlich erfinden müsste, wenn es sie nicht schon gäbe. Soweit also einige Bemerkungen zum ersten Teil unseres Themas, Heilung durch Gnade. Während Gnade also ganz die Initiative Gottes meint, sein Zugehen auf uns Menschen, ist das Gebet die angemessene Antwort des Menschen. Inwieweit auch das Gebet heilende Wirkung hat, soll nun der zweite Teil meiner Ausführungen zeigen. Ein zweiter Punkt also, Heilung durch Gebet und Heilung des Gebets. Das Gebet meint zunächst die gläubige Zustimmung zum geschilderten Tun Gottes. So hieß es ja im Zitat, das wir zu Anfang bedacht hatten, Anbetung heißt, den Pfeilflug unseres Daseins anzunehmen. Im Gebet erkenne ich Gott als meinen Schöpfer und Baumeister an. Ich stelle mich unter sein heilendes Wirken und bemühe mich, im Pfeilflug meines Lebens immer neu seinen Willen zu suchen, zu erkennen und diesen seinen Willen auch in meinem Leben umzusetzen. Schon hier wird deutlich, wie zentral und lebensnotwendig das Gebet im Leben des Christen ist. Es ist die ständige Suche nach dem Schöpfer und die Kontaktaufnahme mit ihm. Es ist wie ein Atemholen, das uns neu justiert im vielerlei des andrängenden Alltags. Es ist die ständige Vergewisserung, er ist der Schöpfer, ich bin Geschöpf. Aber ich bin umhüllt von seiner steten, wohlwollenden Begleitung, die nur das Beste für mich will. Das Gebet ist die Einwilligung in die Geschichte Gottes mit uns Menschen und auch in diejenige Geschichte, die er mit mir persönlich schreiben will. Das Gebet meint mich ganz persönlich, aber stellt mich zugleich auch hinein in die Gemeinschaft des Gottesvolks. Das Gebet verlangt nach meinen ganz persönlichen Worten und entlastet mich doch auch dadurch, dass es mir bewährte Gebetsworte der Gläubigen vor mir und um mich herum in den Mund legt. Das Gebet umfasst die Erinnerung an das heilende Handeln Gottes in der Vergangenheit. Es stellt mich hier und heute in die heilende Gegenwart Gottes hinein. Und es streckt sich auch aus auf die endgültige Zukunft, in der einmal alles Vorauskosten des Heils endgültig zum vollen Genuss gelangt sein wird. Das Gebet ist Lesen und Nachdenken. Das Gebet ist Sprechen und Schweigen. Es ist am Ende ein Leerwerden, ein wortloses Verharren in der Präsenz Gottes. Im Gebet will der Beter am Ende nur noch wie ein leeres Gefäß sein, in das hinein Gott selbst seine Nähe, vielleicht auch ein Wort von ihm, eingießen kann. Das Gebet in all diesen Facetten ist also unsere Antwort auf das heilende Handeln Gottes, auf seine uns geschenkte Gnade. Freilich kann da schon die bange Frage aufstehen, ob unsere menschliche Antwort, ob unser antwortendes Gebet diesem Anspruch überhaupt gerecht werden kann. Wie soll die Antwort des Menschen, und sei sie auch im noch so großen und feierlichen Gebeten ausgedrückt, jemals ausreichend, angemessen und adäquat sein? Anders ausgedrückt, bedarf nicht auch unser Gebet einer Heilung, einer Begleitung von Seiten Gottes? Können wir am Ende nicht einfach nur beten, Herr, lege du mir die Worte in den Mund, sodass ich dir antworten kann, wie es dir entspricht? Es gehört zur Größe und Schönheit der Heilsgeschichte Gottes mit uns Menschen, dass er auch unser Verlangen nach angemessenem Beten gestillt hat. Denken wir etwa an den Psalter, die 150 Psalmen, die den Gebetsschatz Israels bilden. Sie haben Eingang gefunden in die Heilige Schrift. Sie sind ein Geschenk des Gottesgeistes an uns und verleihen unserem Beten Worte in allen Situationen des menschlichen Lebens, in Lob, Dank und Bitte, in Klage und Verzweiflung. was mit dem Gebet eines Einzelnen begann, der Überlieferung nach vielfach der König David als erster Vorbeter und Vorsänger, das wird nach und nach zum Gebet des Volkes Israel. In den Worten der Psalmen hören wir auch den Herrn Jesus selber beten. Und mit den ersten Christen dürfen wir viele der Schicksale, die in den Psalmen aufscheinen, in seinem Leben und Leiden erfüllt sehen. Gerade weil die Psalmen von Christus gebetet wurden und in so vielem auch auf ihn vorausweisen, konnten sie dann auch zu Gebeten der Christen werden und wurden vielfach in den neutestamentlichen Schriften zitiert. Und auch hier gilt, was zunächst das Gebet des Einzelnen war, wird sodann zum Gebet der Gemeinschaft, ja der ganzen Kirche, die im Ich der Psalmen ihre eigene Stimme wiedererkennt. Das ist Heilung durch Gebet, ja sogar Heilung unserer Gebete, indem uns inspirierte, geisterfüllte Gebetsworte in den Mund gelegt werden. Dasselbe gilt natürlich auch für das Gebet des Herrn, das Vaterunser, das Jesus seinen Jüngern als einheitsstiftendes Gemeinschaftsgebet übergibt. Gewiss, er selbst ist derjenige, der den Namen des Vaters ganz geheiligt hat, der sein Reich aufscheinen lässt, der den Willen des Vaters ganz geschehen ließ, der allein Schuld vergeben konnte. Und doch lehrt er uns ein Gebet, das uns zutraut, all das mit unseren Kräften weiterzubauen. Wo uns die Gebetsworte fehlen, dürfen wir Zuflucht nehmen zum Herrngebet und dessen heilender Wirkung.

in die liturgische Feier, in den sakramentalen Ritus, das, was die Religionswissenschaft Kult nimmt, das Hinzutreten zum Heiligen und die anbetende Verehrung Gottes. Hat auch das kultische Gebet eine heilende Wirkung? Josef Ratzinger verweist dazu auf eine Aussage des griechischen Philosophen Platon, der schon Jahrhunderte vor Christus eine faszinierende Beschreibung des Kultes bietet, wenn er sagt, im Kult geht es um nichts anderes als um das Heil und die Heilung der Liebe. Im Kult, im öffentlich vollzogenen gemeinschaftlichen Gebet geht es also um unser Heil. Und dieses Heil besteht gerade darin, dass unsere Liebe geheilt wird. Heil und Heiligung kann also nur dann geschehen, wenn unsere Liebe aus ihrer Erkrankung herausgeführt wird. Das ist Diagnose und Zuspruch zugleich. Die Diagnose lautet, ja, der Mensch hat recht, wenn er seiner Fähigkeit zu lieben etwas Ewiges, Unendliches zuspricht. Doch immer wieder gehen die Kräfte seiner Liebe in die falsche Richtung. Der Mensch liebt sich, er liebt das Sichtbare, er liebt das flüchtige Abenteuer. Er verabsolutiert das Geschaffene, das Materielle, das Vergängliche. Er sucht die Liebe im irdischen Genuss oder in der Zuneigung der Menschen, die er sich dann wahlweise durch Dominanz erzwingen oder durch Unterwürfigkeit erbetteln möchte. Die Liste der möglichen Erkrankungen der Liebe ist lang. Und sie gilt nicht nur im zwischenmenschlichen Bereich, sie gilt auch im religiösen. Wie viel gibt sich da als Liebe oder heiliger Eifer aus, der doch nur das eigene Ich in den Mittelpunkt stellt? Das Verhandeln und Rechten mit Gott, die Härte und der Zynismus, die sich als Frömmigkeit tarnen, die Zwänge und Ängste, die einem strengen Gottesbild entspringen. Wie vieles auch in unserem Glaubensleben bedarf doch der Heilung, damit in all unserem Tun und Reden wirklich befreite Liebe zu Gott und den Menschen sichtbar werden kann. Platon sagt, im Kult geht es um nichts anderes als um das Heil und die Heilung der Liebe. Und Josef Ratzinger kommentiert dazu, das ist ein wundervolles Wort, das man geradezu als eine Vorahnung des eucharistischen Geheimnisses ansprechen könnte. Hier treten wir also ein in den innersten Bereich des christlichen Betens. In der Eucharistie, in jeder heiligen Messe feiern wir den Gott, der aus Liebe Mensch wird. Wir feiern den menschgewordenen Gott, der während seines irdischen Wirkens Taten der Liebe gewirkt und Worte der Liebe gesprochen hat. Wir feiern die ganze Fülle der Liebe Gottes zu den verirrten Menschen, die sich im Sterben und Auferstehen Jesu Christi gezeigt hat. Wir feiern, dass der lebendige Christus seither nichts anderes will, als uns mit ausgebreiteten Händen an sein voller Liebe schlagendes Herz zu ziehen. Nun darf ich mich verwandeln lassen. Ich darf meine immer unvollkommenen Versuche zu lieben
in seine grenzenlose Liebe hineinhalten.

und von ihm ergänzen lassen. Ich darf mein oft so engstirniges Ich in die Gemeinschaft mit all den anderen, die seinen lebendigen Leib bilden, hineinziehen lassen. Ich darf lernen, wir zu sagen und empfange so eine neue Identität, ein neues Ich, einem neuen, bereicherten Selbststand, da ich Christus in mir leben lasse. Ich brauche auch nicht mehr ständig darum kämpfen, wie ich mit menschlichen Mitteln, gleichsam mit einer Stange, die Wolkendecke nach oben hin durchbrechen kann. Ich brauche mich nur noch beschenken lassen mit einer absoluten Liebe, die von oben kommt. Ich brauche auch nicht mehr grübeln, welche Gaben, welches Opfer ich Gott hinhalten könnte. Er hat mir selbst seinen Sohn in die Hand gelegt. Ich brauche mich nur noch mit ihm vereinen und mich von ihm auf dem Weg zum Vater mitnehmen lassen, mich selber mit ihm an den Vater verschenken. In der Feier der Eucharistie vereinen wir uns jedes Mal mit der unendlichen Liebe Gottes, nehmen sie in uns auf und verschenken uns so an Gott und an die Menschen. Das ist die wahre Heilung, derer unsere fragmentarischen Liebesversuche und unsere große Liebessehnsucht bedürfen. Im Liebesopfer und im Liebesmahl Jesu Christi wird unsere Liebe geheilt. So weist uns gerade der Kult, das liturgische Beten und Feiern den Weg zum Heil. So vollzieht sich Heilung durch Gebet. Der dritte und letzter Punkt, Heilung bewirkt Freude und Leichtigkeit. Heilung durch Gnade, so lautete unser erstes Thema. Gottes heilende Nähe kommt auf mich zu und richtet mich auf. Das zweite Thema, Heilung durch Gebet, beschrieb die Antwort des Menschen, die ihn noch tiefer heil werden lässt. Fragen wir nun abschließend, welche Folgen soll diese Heilung im Menschen bewirken? Auch wenn wir in dieser Weltzeit immer nur einen Vorgeschmack des endgültigen Heiles verkosten können, so soll und darf ein solches Vorangehen im Heilwerden doch immer auch sichtbar werden, Früchte tragen, das Leben eines jeden Gläubigen schon auch jetzt immer mehr prägen. Eine erste Folge eines in das Heil getauchten Lebens ist gewiss die Freude. Die Freude zu wissen, wo ich herkomme und wem ich mich verdanke. Die Freude, glauben zu dürfen, dass ich mein Leben unter der Heilszusage und im Heilswillen Gottes leben darf. Die Freude, dass ich das von Gott mir bereitete Heil einmal für immer durchsetzen wird, trotz aller Verschattungen und Bruchstücke, die mein Weg durch das Leben auch enthalten wird. Der von der Heilszusage Gottes berührte Gläubige darf kein trauriger Heiliger sein. Die Freude, die eine Gabe des Heiligen Geistes ist, darf ihn erfüllen und darf auch ausstrahlen auf die Menschen um ihn herum. Wenn das erste Heilswort des Neuen Testaments lautet, sei gegrüßt, du Begnadete, der Herr ist mit dir. Und wenn der Gruß des Engels an Maria auch übersetzt werden kann mit
freue dich, du Begnadete. Dann haben Gnade und Heilung offensichtlich etwas mit Freude zu tun. Josef Ratzinger hat das einmal so ausgedrückt: Wo Freudlosigkeit ist, wo der Humor stirbt, da ist der Geist Jesu Christi gewiss nicht. Und umgekehrt, Freude ist ein Zeichen der Gnade. Wer vom Grunde seines Herzens her heiter ist, wer gelitten und die Freude nicht verloren hat, der kann nicht weit vom Gott des Evangeliums sein, dessen erstes Wort an der Schwelle des neuen Bundes lautet: Freue dich. Josef Ratzinger trifft sich ja übrigens mit dem Schweizer reformierten Theologen Karl Barth. So sehr Karl Barth den Ernst und die Unersetzbarkeit der Glaubensentscheidung hochhielt, so war es ihm doch auch ein Anliegen, dass sowohl im Leben des Glaubens als auch in der theologischen Wissenschaft die Freude das entscheidende Vorzeichen ist und bleibt. In seiner kirchlichen Dogmatik schreibt Karl Barth: Man kann nur gerne mit Freuden Theologe sein, oder man ist es im Grunde gar nicht. Grämliche Gesichter, verdrießliche Gedanken und langweilige Redensarten können gerade in dieser Wissenschaft unmöglich geduldet werden. Eine zweite Folge eines solchen Lebens aus der Nähe Gottes, aus dem Berührtsein mit seinem Heil, scheint mir neben der Freude eine gewisse Leichtigkeit zu sein, die ins Leben der Glaubenden einziehen kann. Während so vieles, das uns widerfährt, uns runterzieht, wie man etwas flapsig heute formuliert, bringt der Glaube an den Gott, der unser Heil möchte, eine Gegenkraft ins Spiel. Die Windrichtung ändert sich gleichsam. Der Glaube will mir Auftrieb verleihen, mich nach oben ziehen. Er will die Schwerkraft geradezu umkehren und alles nach oben hin leichter machen. Josef Ratzinger formulierte es einmal so: Der Glaube macht den Menschen auch leicht. Das ist bei den Kirchenvätern, vor allen Dingen in der Mönchstheologie, gut zu sehen. Glauben heißt, dass wir wie Engel werden, sagen sie. Wir können fliegen, weil wir uns selber nicht mehr schwer nehmen. Gläubig werden heißt leicht werden. Aus einem Schwergewicht, mit dem wir nach unten hängen, herauszutreten und damit in das Schweben des Glaubens hineinzukommen. Soweit dieses Zitat. Es ist im Letzten der auferstandene Christus selbst, der sozusagen die Schubumkehr bewirkt hat, der der irdischen Schwerkraft seine überlegene Schwerkraft voller Leben entgegensetzt. Noch einmal abschließend in den Worten Josef Ratzingers: Glaube heißt Widerstand gegen die Schwerkraft, die uns nach unten zieht. Glaube heißt Gemeinschaft mit dem, der die andere Schwerkraft hat, eine, die uns nach oben zieht, die uns hält und die uns auch über die Todeselemente hinüberführt. Liebe Zuhörerinnen, liebe Zuhörer, mit einer Flugmetapher haben wir also begonnen. Anbetung heißt, den Pfeilflug unseres Lebens, unseres Daseins anzunehmen. Das klang noch etwas passiv. Ich muss annehmen, dass ich wie ein Pfeil zu fliegen auf die Reise geschickt wurde. Mit einer weiteren Flugmetapher haben wir abgeschlossen. Ich habe die Wahl, welcher Schwerkraft ich mich anvertrauen möchte. Wer die Schwerkraft des lebendigen Christus wählt, der wird über alles Lebenswidrige hinausgehoben.
der darf in Gnade und Gebet jetzt schon Heilung und Heil erahnen und verspüren. Herzlichen Dank für Ihre Aufmerksamkeit.

0: Ich bin gebeten worden, den Engel des Herrn jetzt zur Mittagszeit auch vorzubeten. Der Engel des Herrn brachte Maria die Botschaft.
1: Sie empfing vom Heiligen Geist.
0: Gegrüßet seist du, Maria, voll der Gnade, der Herr ist mit dir. Du bist gebenedeit unter den Frauen und gebenedeit ist die Frucht deines Leibes, Jesus.
1: Heilige Maria, Mutter Gottes, bitte für uns Sünder, jetzt und in der Stunde unseres Todes. Amen.
0: Maria sprach, siehe, ich bin die Magd des Herrn.
1: Ich stehe nach deinem Wort.
0: Gegrüßet seist du, Maria, voll der Gnade, der Herr ist mit dir. Du bist gebenedeit unter den Frauen und gebenedeit ist die Frucht deines Leibes, Jesus.
1: Heilige Maria, Mutter Gottes, bitte für uns Sünder, jetzt und in der Stunde unseres Todes. Amen.
0: Und das Wort ist Fleisch geworden. Gegrüßet seist du, Maria, voll der Gnade, der Herr ist mit dir. Du bist gebenedeit unter den Frauen und gebenedeit ist die Frucht deines Leibes, Jesus.
1: Heilige Maria, Mutter Gottes, bitte für uns Sünder, jetzt und in der Stunde unseres Todes. Amen.
0: Bitte für uns, heilige Gottesmutter.
1: Auf dass wir durch die Erden der Verheißung in Christi.
0: Lasset uns beten. Allmächtiger Gott, gieße deine Gnade in unsere Herzen ein. Durch die Botschaft des Engels haben wir die Menschwerdung Christi, deines Sohnes, erkannt. Lass uns durch sein Leiden und Kreuz zur Herrlichkeit der Auferstehung gelangen. Darum bitten wir durch ihn, Christus, unseren Herrn.
1: Amen. Amen.
0: Im Namen des Vaters und des Sohnes und des Heiligen Geistes.
1: Amen.
0: Gelobt sei Jesus Christus.
1: In Ewigkeit. Amen.

Liebe mit Christus, freut mich, dass Sie heute auch wieder mit mir zusammen das Evangelium vom Tag betrachten. Es ist genau so Matthäus-Evangelium, Kapitel 9, Vers 14 bis 17. In jener Zeit kamen die Jünger Johannes des Täufers zu Jesus und sagten: Warum fasten deine Jünger nicht, während wir und die Pharisäer fasten? Jesus antwortete ihnen: Können denn die Hochzeitsgäste trauern, solange der Bräutigam bei ihnen ist? Es werden aber Tage kommen, da wird ihnen der Bräutigam genommen sein, dann werden sie fasten. Niemand setzt ein Stück neuen Stoff auf ein altes Kleid, denn der neue Stoff reißt doch wieder ab und es entsteht ein noch größerer Riss. Auch füllt man nicht neuen Wein in alte Schläuche, sonst reißen die Schläuche. Der Wein läuft aus und die Schläuche sind unbrauchbar. Neuen Wein füllt man in neue Schläuche, dann bleibt beides erhalten. Evangelium unseres Herrn Jesus Christus. Lob sei dir, Christus.

Liebe Mitchristen, Jesus, er spricht hier vom Fasten und dabei erklärt er seinen Jüngern und allen, die ihn zuhören, dass es ihm eigentlich nicht um das Fasten hauptsächlich in der Nahrung geht, sondern Jesus, ihm geht es um etwas ganz anderes, um ein viel tieferes Fasten, nämlich das Fasten, das uns hilft, seine Wege zu gehen, seinem Geist Raum zu geben in unserem Herzen. Wir alle, wir wissen, dass wir nicht nur Nahrung brauchen für den Bauch, für unseren Leib, sondern wir brauchen auch Nahrung für unsere Seelen. Hier können wir uns immer fragen, welche Nahrung gebe ich meiner Seele? Ist es wirklich diese gute Nahrung, die mir hilft, das Gute zu tun, rein zu sein, so zu sein, wie Christus es möchte, bekleidet mit Reinheit, mit Keuschheit, mit der Armut, mit dem Gehorsam und so vielem mehr? Was lasse ich durch die Augen, die Ohren, die Gefühle, alle Sinne, was lasse ich in mich hinein? Durch was lasse ich mich bewegen? Ist es wirklich diese reine Nahrung, die mir auch hilft, das Gute zu tun, so zu sein, wie Christus es will? Das ist es eigentlich, was Jesus von uns Menschen will, dass wir dieses wahre Fasten üben, das Fasten, das aus der Vorsichtigkeit besteht, Vorsichtigkeit in dem Sinn, was wähle ich, was schaue ich, was höre ich, was tue ich, wohin gehe ich, was mache ich. Denn wir Menschen, wir wissen, dass wir schwach sind, dass in uns auch eine ganze Welt von Begierden ist, die uns irreführen können, wenn wir sie anstacheln, wenn wir ihnen die falsche Nahrung geben. Und Jesus, ihm geht es wirklich ganz fest darum, dass unser Leben gelingen kann, dass unser Leben in der Liebe gelingt. Und das können wir nur, wenn wir auf vieles verzichten, das Fasten üben, ihm schauen, das Fasten üben, im Sprechen auch, im Verurteilen oder im über andere reden, dann das Hören, was höre ich? Höre ich das Gute an, das, was mir hilft, den Weg von Christus zu gehen, oder höre ich vieles, das mich ablenkt, das mich auf falsche Wege, auf falsche Gedanken bringt? Oder auch meine Affekte, wie gehe ich mit ihnen um, wenn ich zusammen mit anderen Menschen zusammen bin? Affekte in dem Sinn, dass ich vielleicht gegen einige ein Hassgefühl habe, gegen andere eine übertriebene Zuneigung. Und auch hier möchte Jesus, dass wir diese Affekte kontrollieren, dass wir mit den Menschen umgehen, wie wir mit ihnen umgehen sollen, dass wir alle Menschen in Liebe annehmen und ihnen versuchen, das Gute zu tun, ihnen die Freude zu bringen. In Christus sind wir eine neue Schöpfung, in ihm können wir eine neue Schöpfung sein. So sagt Jesus auch, der neue Wein, der gehört nicht in alte Schläuche. Unser Herz ist eine Wohnung Gottes geworden in der Taufe, und in diese Wohnung hinein gehört auch das Neue, das Christus uns gebracht hat, sein Wort, sein Licht, das uns erleuchtet. So können wir uns heute besinnen. Habe ich das neue Kleid von Christus getragen, das Kleid, das er mir in der Taufe geschenkt hat, dieses Kleid der Reinheit, oder habe ich dieses Kleid zerrissen durch die Sünde und habe ich es versucht zu reparieren mit Sachen, die nicht zu diesem Kleid gehören, mit Sachen, die vielleicht viel mehr zu dieser Welt passen als zu Gott. So wollen wir jetzt Gottes Segen erbitten, damit wir diese neuen Menschen sind. Diese neuen Menschen, die auch den Mut haben, auf vieles zu verzichten, was nicht zu einem christlichen Leben passt. Und wollen wir Gott bitten, dass er uns immer füllt mit seinem Geist, mit seiner Liebe, dass er uns mit seinem Kleid bekleidet, mit dem Kleid der Demut und der Reinheit. Der Herr sei mit euch und mit deinem Geiste. Es segne und behüte euch der allmächtige und barmherzige Gott, der Vater und der Sohn und der Heilige Geist. Amen.

0: Liebe Zuhörerinnen und Zuhörer, Sie hören Radio Gloria, Gott ist die Liebe. Sie sind herzlich eingeladen, den Engel des Herrn mit Pfarrer Guido Hangartner zu beten.
1: Im Namen des Vaters, und des Sohnes und des Heiligen Geistes.
0: Amen.
1: Der Engel des Herrn brachte Maria die Botschaft.
0: Und sie empfing vom Heiligen Geist.
1: Gegrüßet seist du, Maria, voll der Gnade. Der Herr ist mit dir. Du bist gebenedeit unter den Frauen. Und gebenedeit ist die Frucht deines Leibes, Jesus.
0: Heilige Maria, Mutter Gottes, bitte für uns Sünder, jetzt und in der Stunde unseres Todes. Amen.
1: Maria sprach, siehe, ich bin die Magd des Herrn.
0: Mir geschehe nach deinem Wort.
1: Gegrüßet seist du, Maria, voll der Gnade. Der Herr ist mit dir. Du bist gebenedeit unter den Frauen und gebenedeit ist die Frucht deines Leibes, Jesus.
0: Heilige Maria, Mutter Gottes, bitte für uns Sünder, jetzt und in der Stunde unseres Todes. Amen.
1: Und das Wort ist Fleisch geworden
0: und hat unter uns gewohnt.
1: Gegrüßet seist du, Maria, voll der Gnade. Der Herr ist mit dir. Du bist gebenedeit unter den Frauen und gebenedeit ist die Frucht deines Leibes, Jesus.
0: Heilige Maria, Mutter Gottes, bitte für uns Sünder, jetzt und in der Stunde unseres Todes. Amen.
1: Bitte für uns, heilige Gottesmutter,
0: auf dass wir würdig werden der Verheißungen Christi.
1: So lasset uns beten. Allmächtiger Gott, gieße deine Gnade in unsere Herzen ein. Durch die Botschaft des Engels haben wir die Menschwerdung Christi, deines Sohnes, erkannt. Führe uns durch sein Leiden und Kreuz zur Herrlichkeit der Auferstehung. Darum bitten wir durch Christus Jesus, unseren Herrn.
0: Amen.
1: Wir beten in den Anliegen des Heiligen Vaters. Vater unser im Himmel, geheiligt werde dein Name, dein Reich komme, dein Wille geschehe, wie im Himmel, so auf Erden.
0: Unser tägliches Brot gib uns heute und vergib uns unsere Schuld, wie auch wir vergeben unseren Schuldigen, und führe uns nicht in Versuchung, sondern erlöse uns von dem Bösen. Amen.
1: Gegrüßet seist du, Maria, voller Gnade. Der Herr ist mit dir. Du bist gebenedeit unter den Frauen und gebenedeit ist die Frucht deines Leibes, Jesus.
0: Heilige Maria, Mutter Gottes, bitte für uns Sünder, jetzt und in der Stunde unseres Todes. Amen.
1: Ehre sei dem Vater und dem Sohn und dem Heiligen Geist.
0: Wie im Anfang, so auch jetzt und alle Zeit und in Ewigkeit. Amen.

0: Gelobt sei Jesus Christus
1: in
0: in
1: Ewigkeit.
0: Ewigkeit. Amen.
1: Amen.
0: Laudato si, sei gelobt, so heißt die Umweltenzyklika von Papst Franziskus von 2015. Umwelt ist heute wie früher ein großes Thema, auch in der Kirche. Und daher möchte ich ganz gerne einmal einen kleinen Exkurs wagen zu einem Teil der Umwelt, den man leicht übersieht, nämlich den Wald. Oft sehen wir den Wald vor lauter Bäumen nicht. Wussten Sie, dass der Wald in der Bibel in über 1200 Stellen vorkommt, verteilt auf über 860 Bibelverse? Dass der heilige Johannes Gualbert der Patron der Forstleute und der Waldarbeiter ist? Dass die Kirche seit 1000 Jahren das Prinzip der Nachhaltigkeit pflegt, es ist somit keine Erfindung der Grünen. Dass Bäume, abgesehen vom enthaltenen Wasser, fast vollständig aus gebundenem CO2 bestehen. In Genesis 2,15 steht, Gott der Herr nahm also den Menschen und setzte ihn in den Garten von Eden, damit er ihn bebaue und hüte. Von Raubbau steht also nichts. Wenn aber Gott den Menschen durch sein Wort den Auftrag gegeben hat, die Erde zu behüten, ist es unweigerlich eine Verpflichtung des Glaubens. Somit ist jeder Christ und vor allem jedes Mitglied der Kirche verpflichtet, diesen Auftrag im Glauben vertrauensvoll wahrzunehmen. Eines der wohl interessantesten kirchlichen Dokumente ist das Kapitel 4 der Konstitutionen der Kamaldolenser Benediktiner Eremiten von Kamaldoli. Dieses vierte Kapitel der Konstitutionen des 1012 vom heiligen Romuald in Norditalien gegründeten Klosters war seinerzeit sehr weit voraus. Die Eremiten sollten größte Sorgfalt haben, dass die Wälder auf keine Weise verkleinert werden. Im Gegenteil, sie sollen durch Neubestockung noch vergrößert werden. Die Wälder seien zu ihrem Schutz vor dem Hausvieh, welches ferngehalten werden müsse, zu umzäunen. Ebenfalls sind zu diesem Zweck Aufseher zu bestellen, die bei ihrer Arbeit keinen Aufwand schauen dürfen. Wer um dies alles besorgt ist, hat in seiner Aufgabe sehr aufmerksam zu sein. Muss ein Baum gefällt werden, hat der Verantwortliche dabei zu sein, damit die Bäume nur an Orten gefällt werden, wo sie den Wald nicht zu sehr vermindern, auflockern und seine ästhetische, liebliche Form schädigen. Wer ohne Erlaubnis des Priors eine lebendige Pflanze schlagen lässt, muss eine entsprechende Bußübung auf sich nehmen. Zudem sollen die Oberen mit Aufmerksamkeit darüber wachen, dass auf jeden Fall jährlich mindestens mit 4.000 bis 5.000 Jungpflanzen aufgeforstet wird. Wer in der Ausführung dieser Anordnungen Fehler begeht, sei durch das Generalkapitel zu korrigieren und zu bestrafen. Dies ist also nicht ein Text von heute, sondern ein über 1000 Jahre alter Text. Echter Umweltschutz ist seit jeher ein wirklich katholisches Anliegen. Dies hat aber nichts zu tun mit heutigem weltlichem Aktionismus und Klimakleberei, sondern mit tief verwurzeltem Respekt vor Gottes Schöpfung, die ja uns Menschen anvertraut ist. So segne, behüte und stärke euch der allmächtige Gott, der Vater, der Sohn, der Heilige Geist.
1: Amen.
0: Amen. Herr, gib den Verstorbenen die ewige Ruhe
1: und das ewige Licht leuchte ihnen.
0: Herr, lass sie ruhen in Frieden.
1: Amen. Wir danken Ihnen ganz herzlich, lieber Pfarrer Guido Hangartner, für das Gebet des Engel des Herrn, die Gedanken und ihren priesterlichen Segen. Gelobt sei Jesus Christus in Ewigkeit. Amen.

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1: Es folgt die aktuelle Presseschau von swisscat.ch, dem unabhängigen katholischen Internetportal der Schweiz. Die Schwerpunkte der vergangenen Woche stellt Ihnen vor Rosemarie Scherer von der Redaktion swisscat.ch. Hintergrundbericht: Mogelpackung, Freitod. Das Thema Suizidbeihilfe ist zwar ein Dauerbrenner in Politik und Gesellschaft, macht zurzeit aber besonders von sich reden. So hat die französische Nationalversammlung jüngst in der dritten Lesung einen Gesetzestext gutgeheißen, der bei schwersten Erkrankungen nicht nur die Beihilfe zum Suizid, sondern auch die Tötung auf Verlangen legalisieren will. Von besonderer Aktualität ist die Suizidbeihilfe-Thematik im Kanton Zürich. Am 27. September stimmt das Zürcher Volk über den Gegenvorschlag des Kantonsrates zur Initiative Selbstbestimmung am Lebensende auch in Alters- und Pflegeheimen ab. Der Titel ist grob irreführend, weil die Initiative nicht nur sämtliche Alters- und Pflegeheime, sondern auch Spitäler, einschließlich psychiatrischer Einrichtungen, ambulante Institutionen, zum Beispiel Hausarztpraxen oder Tageskliniken, sowie Einrichtungen des Justizvollzugs von einer Pflicht zur Duldung der Sterbehilfe verpflichten will. Immerhin konnte sich der Regierungsrat zu einem Gegenvorschlag durchringen, der die Pflicht zur Suizidbeihilfe auf Alters- und Pflegeheime beschränkte, allerdings auch auf nicht subventionierte. Der Regierungsrat sieht keinen unverhältnismäßigen Eingriff in die Glaubens- und Gewissensfreiheit der betroffenen Heime, weil diese nicht zu einer aktiven Unterstützung der Sterbehilfe verpflichtet würden. Doch im Kanton Zürich gibt es nur sehr wenig Heime, die aus religiösen Gründen Suizidbeihilfe ablehnen. Angesichts der Vielzahl von Einrichtungen mit der Möglichkeit zur Suizidbeihilfe sind Fälle, bei denen eine Person mit dem Wunsch nach Suizidbeihilfe keinen Platz in einem ihr zusagenden Heim findet, kaum vorstellbar. Umso weniger ist es angebracht, die Glaubens- und Gewissensfreiheit der wenigen Heime mit religiöser Ausrichtung zu missachten. Der Kantonsrat beharrt zudem gegen den Willen des Regierungsrates darauf, auch die Spitäler zur Duldung der Sterbehilfe zu zwingen. Vergeblich hat der Regierungsrat darauf hingewiesen, dass Spitäler im Gegensatz zu Alters- und Pflegeheimen eine kurative Ausrichtung haben. Es gilt, am 27. September dieser perfiden Mogelpackung die verdiente Abfuhr zu erteilen. Kirche Schweiz. Bündner Komponist Renato Maranta feiert Comeback. Renato Maranta wurde 1920 in Poschiavo geboren. Sein Lebensweg war unglücklich, von existenziellen Dramen gezeichnet. Er wurde Soldat, Student am Konservatorium, Organist, Musikpädagoge, Katechet und Musikverleger. Den Schwerpunkt seines Schaffens bildete die Kirchenmusik. Seine Musik wirkt feierlich, klar und unmittelbar. Sie ist Ausdruck eines tiefen Glaubens, vertritt aber zugleich humanistische Werte und kann als musikalisches Zeichen gegen Gewalt und die Diktaturen seiner Zeit verstanden werden. Obwohl er von der Fachwelt gelobt wurde, geriet Renato Maranta bald in Vergessenheit. Mit nur 34 Jahren verstarb er 1954 bei einem Klinikaufenthalt in Chur an Herzversagen. Anlässlich seines 100. Geburtstages im Jahr 2020 stellten Fachleute die musikalischen Werke von Renato Maranta in einem Liederbuch zusammen und publizierten drei Bände mit vertiefenden Texten zum Leben und Werk des Bündner Künstlers. In seinen Liedern beschreibt Renato Maranta die Welt, in der er aufgewachsen ist, und schildert die tiefe Religiosität seines Volkes, das die Gottesmutter verehrt. Der Historiker und Philologe Paul Wittmer bemüht sich seit Jahren um die wissenschaftliche Aufarbeitung und Bekanntmachung Marantas. Die Geschichte der Wiederentdeckung von Renato Maranta ist mehr als eine musikhistorische Episode. Sie erinnert daran, wie leicht kulturelles Erbe verloren gehen kann und wie wichtig Menschen sind, die bereit sind, danach zu suchen. Renato Maranta sei ein Beweis dafür, dass große Kunst auch in abgelegenen Tälern entstehen kann. Weltkirche, Missionsland Schweden. In Schweden war der Katholizismus seit der Reformation bis 1951 verboten. Für viele Schweden war die katholische Kirche deshalb etwas Exotisches und Fremdes. Historisch gesehen war die lutherische Kirche eng mit lokalen Eliten und Behörden verzahnt und damit mit der weltlichen Macht. Im Laufe der Zeit entwickelte sich in Schweden eine stark säkularisierte Kultur. Der öffentliche Diskurs ist mitunter religionsfeindlich, speziell gegenüber dem Christentum, das weiterhin mit Kreuzzügen, Kolonialismus und Macht assoziiert wird. Zugleich wird offene Kritik am Islam als rassistisch wahrgenommen, sodass sich die Ablehnung quasi als Kompensation oft gegen das Christentum richtet. Das führt dazu, dass junge Katholiken sich nicht immer offen zu ihrem Glauben bekennen. Zugleich wurde Schweden zu einem wichtigen Einwanderungsland. Etwa 20% der Bevölkerung haben einen Migrationshintergrund und viele dieser Neuankömmlinge sind gläubig. Der Glaube an Gott ist nicht mehr so selten und es wird zunehmend akzeptiert, sich als gläubig zu bekennen. Vor einigen Jahren beschloss die Nordische Bischofskonferenz, das päpstliche Missionswerk Missio neu zu beleben. Die Nationaldirektorin der päpstlichen Missionswerke für die nordischen Länder erinnert sich: Uns wurde gesagt, unsere Aufgabe bestehe darin, die traditionellen Missionen in Afrika, Asien und so weiter zu unterstützen. Das stimmt natürlich, doch zugleich muss man anerkennen, dass wir selbst in Missionsgebieten leben. Wir brauchen hier Missionare. Ich sage den Menschen, Mission ist nicht nur dort draußen, sie ist auch hier an deinem Arbeitsplatz, in deiner Schule, in deiner Nachbarschaft. Vielen ist nicht bewusst, dass sie berufen sind, im Alltag missionarisch zu sein. Für sie ist Kardinal Anders Agorelius ein großes Geschenk. Er ist sehr klar in seiner katholischen Identität verwurzelt und zugleich zutiefst ökumenisch und offen für den interreligiösen Dialog. Medien und Gesellschaft sehen in ihm einen Mann, der nicht nach Macht strebt, sondern Liebe und Demut ausstrahlt. Das verändert das Bild der Kirche und bereitet den Boden für die Mission. Weltkirche, unerlaubte Bischofsweihen der Piusbruderschaft. Die Bruderschaft St. Pius X. sieht sich als einzige Bewahrerin des katholischen Glaubens. Um die Weitergaben dieses Glaubens zu schützen, hat sie am 1. Juli 4 Bischöfe geweiht, trotz Exkommunikationsandrohung durch Rom. Auch ein letzter Appell von Papst Leo XIV. Blieb ungehört. Er hatte die Liebe zur Liturgie, den Einsatz in der Priesterausbildung, den apostolischen Eifer und das Streben nach Treue zur Tradition der Piusbruderschaft gelobt. Gleichzeitig bat er die Gemeinschaft umzukehren. Die Kirche sei offen für einen Weg des Dialogs, den der Heilige Geist möglich und fruchtbar machen könne. Er bete für die Piusbrüder, weil das Zerreißen des nahtlosen Gewandes Christi eine äußerst schwere Sünde ist. Doch die Piusbruderschaft weihte trotzdem 4 Bischöfe. Die Geweihten wie die Weihenden zogen die Tatstrafe der Exkommunikation auf sich. Am folgenden Tag bestätigte der Heilige Stuhl diese Exkommunikationen und erklärte die Piusbruderschaft als schismatisch. Damit sind auch alle Priester, die der Gemeinschaft angehören, exkommuniziert. Die Kirche ermahnt die Gläubigen, fest in der Gemeinschaft mit dem Papst, mit den mit ihm verbundenen Bischöfen und mit der gesamten Kirche zu verbleiben und Feiern und Aktivitäten der Piusbrüder fernzubleiben. Kirche Schweiz, neue Mitglieder für den Malteserorden Schweiz. Vom 19. bis 21. Juni traf sich in Luzern der Schweizer Zweig des souveränen Ritter- und Hospitalordens von Malta. 113 Damen und Ritter sowie 72 Angehörige des Malteser Hospitaldienst Schweiz nahmen zusammen mit zahlreichen Gläubigen aus nah und fern am Festakt teil. Höhepunkt war die Aufnahme von 10 neuen Mitgliedern in den Malteserorden. Zunächst segnete Bischof Alain de Rumy, apostolischer Administrator der Diözese Lugano, die Kreuze. Anschließend übergab der Präsident des Schweizer Zweiges des Malteserordens, Nicolas de Bühmann, den 10 Kandidatinnen und Kandidaten die weißen Kreuze mit ihren 8 Spitzen als Symbole der Seligpreisungen. Alle legten in seine Hand ihr Treuegelöbnis ab. Ich verpflichte mich mit Gottes Hilfe und unter dem Schutz unserer lieben Frau von Philermos, des heiligen Johannes des Täufers und des seligen Gerhard, nach der Vollkommenheit des christlichen Lebens zu streben, entsprechend den Pflichten meines Standes und gemäß dem Geist und den Traditionen des Ordens. Ich verpflichte mich ferner, den Kranken und Armen großzügig zu dienen und regelmäßig zu den Werken des Ordens beizutragen. Die Feier der Heiligen Messe schloss mit der Hymne des Malteserordens Ave Crux Alba, ein Text und eine Melodie, die wohl niemanden der zahlreichen Mitfeiernden unberührt ließen. Die Verbindung von Ordensgemeinschaft und Völkerrechtssubjekt ist das eigentliche Markenzeichen des Malteserordens. Dies ermöglicht es ihm, unbürokratisch und bedürfnisgerecht Hilfe dort zu leisten, wo die Not am größten ist. Ein eindrückliches Beispiel ist die Klinik in Gaza-Stadt, die der lateinische Patriarch, Kardinal Pier Battista Pizzaballa, jüngst am 22. Juni eingeweiht hat. Rund 30 Ärzte, Pflegende und Apotheker stellen die medizinische Grundversorgung von täglich bis zu 100 Menschen sicher. Trotz des Waffenstillstandes hält die Gewalt an. 60% der Gesundheitseinrichtungen wurden völlig zerstört, bilanziert der medizinische Leiter der Klinik. Dr. Josef Plotz, Großhospitalier des Ordens, ergänzt: Mehr als 900 Jahre nach unserer Gründung hier setzen wir unser Engagement für Menschen in Not im Heiligen Land fort, unabhängig von ihrer Religion oder Herkunft. Weltweit engagieren sich rund 13.500 Ritter und Damen sowie Zehntausende Freiwillige in medizinischen, sozialen und humanitären Projekten in über 130 Ländern. In der Schweiz gehören rund 250 Ritter und Damen dem Malteserorden an. Über 1.000 Helferinnen und Helfer engagieren sich freiwillig. Diese und weitere Beiträge

0: Sie hören jetzt aus dem Tagebuch von der Schweizer Heiligen, der Schwester Maria Bernarda Büttler. Das Buch hat herausgegeben, der emeritierte Pfarrer aus Keusch. Die Sprecherin ist Nicole Meru.
1: Setze dein Beten fort. Es ist Advent. Für Maria Bernarda eine ganz besondere Zeit, um noch intensiver um das herrliche Kommen des Herrn in eine von Krieg und Hass tief verwundete Welt zu beten, die aus sich keinen Frieden finden kann. Sie vernimmt die Stimme ihres Engels, der sie ermahnt, setze dein Beten fort und bete täglich um Kraft und Standhaftigkeit der neuen Märtyrer und Märtyrerinnen, deren Blut wie nie zuvor die Erde noch überströmen wird. Eine schreckliche und erfüllte Vorhersage.

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1: Ein Ratschlag vom heiligen Franz von Sales. Demütigen wir uns tief und bekennen wir, dass wenn Gott nicht unser Schild und unsere Waffenrüstung wäre, wir von jeder Art Sünde durchbohrt werden würden.

Wir freuen uns, dass Sie Radio Gloria eingeschaltet haben. Heute am Samstag, den 4. Juli 2026. In der 13. Woche vom Jahreskreis und am Gedenktag von der heiligen Elisabeth, Königin von Portugal, und dem heiligen Ulrich, Bischof von Augsburg. Herzlich willkommen, heisst sie Claudia Baumeler. Und jetzt schauen wir miteinander, was das Tagesprogramm für Sie bereit hat. Am 1 Musikmagazin mit Simon Dach. 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Am 2 Glaubensspiegel. Witte vom heiligen Pier Giorgio Frassati mit Kai Weiss. Am 3 Gebetsstund. 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Am 4:30 Glaubenskurs. Sie hören die beliebte Sendung Innere Wiederholung. Am 5. 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Am 7:30 ist unsere Kindersendung Kids Ahoi. Kinder hören heute die letzte Folge von dieser Geschichte. 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Und wir danken ganz herzlich der Cornelia Gwerder, die uns all die Geschichten gelesen hat. Am 8. schalten wir uns zu und übertragen im Rahmen vom Benedikt 16. Forum das Pontifikalamt mit Kurt Kardinal Koch aus der Basilika St. Anna in Altötting. Wir übertragen über das KTV. Am 9. beten wir den Rosenkranz und am 9:45 komplett das Nachtgebet der Kirche. Ab der 10. bis am Morgen um 6. ist das Nachtprogramm für Sie da. Sie hören Wiederholungen von Sendungen vom Tag, Gebet, viele kurze Gedanken dazwischen gestreut und Musik. Morgen feiern wir den 14. Sonntag im Jahreskreis. Ihnen allen einen frohen, reich gesegneten Sonntag. Es grüßt Sie herzlich, Ihres Radio Gloria Team.

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1: Verehrte Hörerinnen und Hörer von Radio Gloria, am heutigen Mittag begrüßt Sie wieder zur Sendereihe von Musikmagazinen Simon Dach.

Die einleitende Vertonung des marianischen Hymnus Ave Maristella bildet heute noch einmal den Einstieg in unsere Betrachtungen zum Marienlob in der Tradition durch die Jahrhunderte der Glaubensgeschichte. Sei gegrüßt, du Stern des Meeres. Dieser Marientitel gehört zu den ältesten im Marienlob der lateinischen Kirche. Die Bedeutung des Namens Stella Maris, Stern des Meeres, hat in der Kirche eine lange Tradition. Sie findet sich bereits in dem ältesten uns erhaltenen lateinischen Marienhymnus aus dem 8. Jahrhundert, eben dem Ave Maris Stella. Das Bild von dem Stella Maris kennen wir auch aus dem vom 11. Jahrhundert von der Reichenau stammenden Gesang Alma Redemptoris Mater. In dieser Officiumsantiphon heißt es, Quae pervia celi porta manis et stella maris, du allzeit offene Pforte des Himmels und Stern des Meeres. Ebenso aus der lauretanischen Litanei und einem beliebten deutschen Marienlied, Meerstern, ich dich grüße, ist uns der Titel bekannt. Der Ehrentitel des seligen Himmelstors für Maria steht im sprachlichen Zusammenhang mit dem Stern des Meeres. Darüber kann man einmal nachdenken.

Mit dem Hymnus aus dem 8. 9. Jahrhundert grüßt die Kirche seit mehr als 1000 Jahren Maria, die Mutter des Herrn, als Meeresstern. Ave Maris Stella. Es erscheint wie eine Fahrt auf dem oft dunklen und stürmischen Meer der Geschichte, in der wir Ausschau halten nach den Gestirnen, die uns den Weg zeigen. Menschliches Leben bedeutet unterwegs sein. Zu welchem Ziel? Wie finden wir die Straße des Lebens? Gewiss, Jesus Christus ist das Licht selber, die Sonne, die über allen Dunkelheiten der Geschichte aufgegangen ist. Aber wir brauchen, um zu ihm zu finden, auch die nahen Lichter, die Menschen, die Licht von seinem Licht schenken und so Orientierung bieten auf unserer Fahrt. Und welcher Mensch könnte uns mehr als Maria Stern der Hoffnung sein? Sie, die mit ihrem Ja Gott selbst die Tür geöffnet hat in unsere Welt. Sie, die zur lebendigen Bundeslade wurde, in der Gott Fleisch annahm, einer von uns geworden ist, unter uns zeltete.

Schon von früher Zeit an preist die Kirche die Mutterschaft Marias, der Gottesgebärerin, in ihren Hymnen und liturgischen Gesängen. Nur die wichtigsten Dichtungen aus dem großen Schatz der Hymnen und Antiphonen haben die wechselvolle Geschichte überstanden und sind auch heute noch Bestandteil des Stundengebets der Kirche. In der Ostkirche ist der überlieferte Fundus von Texten und Melodien ungleich größer als in der lateinischen. Die Theotokos, die Gottesgebärerin und Mutter des Herrn, wird mit großer Liebe in schlichten Weisen, ebenso wie in klangprächtigen Gesängen gepriesen, aber immer in überschwänglichen Bildern. Sei gegrüßt, du unversehrte Mutter. Du bist der Schoß der göttlichen Fleischwerdung. Durch dich wird die Schöpfung erneuert. Durch dich ist der Schöpfer ein Kind geworden. Du bist in den göttlichen Ratschluss eingeweiht. Du hast auf die geheimsten Dinge vertraut.

In der lateinischen Tradition gibt es natürlich ähnliche Entwicklungen, die ich an dem von der Reichenau aus dem 11. Jahrhundert stammenden Vespergesang Alma Redemptoris Mater andeuten möchte. Auch wenn wir diese marianische Antiphon heute meist in ihrer überlieferten Melodie des gregorianischen Vesperale kennen und singen, so ist die ursprüngliche Vielfalt der Vertonungen dieses Textes noch in den verschiedenen vorhandenen Dialekten des Chorals und den Übernahmen in die mittelalterliche Monodie erkennbar. Erhabene Mutter des Erlösers, du allezeit offene Pforte des Himmels und Stern des Meeres, komm, hilf deinem Volke, das sich müht, vom Falle aufzustehen. Du hast geboren, der Natur zum Staunen, deinen heiligen Schöpfer, unversehrte Jungfrau, die du aus Gabriels Munde nahmst, das selige Ave, o erbarme dich der Sünder.

Selbstverständlich wurden diese Melodien auch in die Entwicklung der polyphonen Mehrstimmigkeit mit hineingenommen, die sich nach und nach schließlich, wie wir hören werden, vom melodischen Vorbild des Liturgiegesangs löst und den Text nach künstlerischen Gesichtspunkten vertont. Sie hören zunächst eine frühe mehrstimmige Komposition des Flamen Johannes Ockeghem, einem Exponenten der niederländischen Schule in der Renaissancezeit des 15. Jahrhunderts. Es folgt eine gewissermaßen exemplarische Vertonung im klassischen A cappella-Stil der Polyphonie aus der Feder von Giovanni Pierluigi da Palestrina aus dem 16. Jahrhundert. Was hier schon besonders auffällt, ist auch die dynamische Breite des Klangausdrucks in dieser Komposition.

Das Schwelgen im Klang, verehrte Zuhörer, ist für uns Heutige eines der Kennzeichen der klassischen Vokalpolyphonie. Für die damalige Zeit muss die Kunstfertigkeit der Komposition wie des damit verbundenen Ausdrucks

Wörtlich formuliert er: Die Größe dieser Musik ist für mich die unmittelbarste und evidenteste Verifikation des christlichen Menschenbildes und des christlichen Erlösungsglaubens, die uns die Geschichte anbietet. Wer wirklich von ihr getroffen wird, weiß irgendwie vom Innersten her, dass der Glaube wahr ist, auch wenn er noch viele Schritte braucht, um die Einsicht mit Verstand und Willen nachzuvollziehen. Ich denke, es tut angesichts von vielem Klingeln in unserem heutigen Musikkonsum anstelle von erfülltem Klang einmal gut, sich diesen Schwingungen geisterfüllten Betens in einer sozusagen transparenten und transzendierenden Tonsprache auszusetzen und sich mit in solche Schwingungen versetzen zu lassen. Diesmal möchte ich deshalb eine Motette erklingen lassen von dem Spanier Tomás Ludovico da Vitoria, wie er in Rom genannt wurde. Trotz der Nähe seiner Musik zur Palestrina lässt sie doch eine unbestreitbare Eigenständigkeit erkennen. Seine Vertonung des Marientextes kann noch einmal zu uns reden, wenn wir uns das Sprechen mit Maria anhand einer Gesangbuchübertragung neu gegenwärtig machen. Ein Staunen die Natur erfasst, dass du den Herrn geboren hast, den Herrn und Schöpfer aller Welt, der dich erschaffen und erwählt. So trat der Engel bei dir ein, gegrüßet seist du, Jungfrau rein. Ave Maria singen wir, sei benedeit, Gott ist mit dir.

0: Ave Maria, sei gegrüßt, Maria. Unser geliebter verstorbener Papst Johannes Paul der Große hat zu diesem Wort Gabriels an Sie, die Liebe seines Lebens gerichtet, formuliert. Mit großer Liebe und Ehrfurcht spreche ich diese so schlichten und gleichzeitig so wundervollen Worte aus. Niemand wird dich je in einer wunderbareren Weise grüßen können, als es damals der Engel bei der Verkündigung getan hat. Diese Worte wiederhole ich, die so viele Herzen in aller Welt in sich tragen und so viele Lippen bekennen. Wir alle wissen, dass dies die Worte sind, mit denen Gott selbst durch seinen Boten dich gegrüßt hat, dich die Frau, die im Garten Eden uns versprochen und von Ewigkeit her erwählt ist, als Mutter des Wortes, Mutter der göttlichen Weisheit, Mutter des Gottessohnes. So wollen auch wir heute, wenn wir unseren Blick auf sie richten, gewissermaßen in Andacht und Ehrfurcht, uns mit den Mitteln und Worten der Musik einklinken in das durch die Generationen und Epochen fortklingende Marienlob. Begeben wir uns nach Nazareth und lauschen wir dem Zwiegespräch des Engels Gabriel mit der erwählten Jungfrau, die Gott um ihre Zustimmung zu seinem Heilsplan durch ihre Mitwirkung bittet. Den bekannten Text des biblischen Berichts aus dem Lukasevangelium, den der protestantische Barockkomponist Heinrich Schütz in lateinischer Sprache vertont hat, möchte ich Ihnen dazu in der Sprache der heutigen Zeit vortragen, um seinen Inhalt wieder neu wahrnehmen zu können.
1: Als Elisabeth im sechsten Monat war, sandte Gott den Engel Gabriel nach Nazareth in Galiläa zu einem jungen Mädchen mit Namen Maria. Sie war noch unberührt und war verlobt mit einem Manne namens Josef, einem Nachkommen Davids. Der Engel kam zu ihr und sagte: Sei gegrüßt, Maria, der Herr ist mit dir. Er hat dich zu Großem ausersehen. Maria erschrak über diesen Gruß und überlegte, was er bedeuten sollte. Da sagte der Engel zu ihr: Hab keine Angst, du hast

Gott, der Herr, wird ihn auf den Thron seines Vorfahren David erheben, und er wird für immer über die Nachkommen Jakobs regieren. Seine Herrschaft wird nie zu Ende gehen.

Da fragte den Engel, wie soll das zugehen? Ich bin doch mit keinem Mann zusammen. Er antwortete, Gottes Geist wird über dich kommen, seine Kraft wird das Wunder vollbringen. Deshalb wird auch das Kind, das du zur Welt bringst,

Auch Elisabeth, deine Verwandte, bekommt einen Sohn, trotz ihres Alters. Sie ist bereits im sechsten Monat und es hieß doch von ihr, sie könne

Da sagte Maria, ich gehöre dem Herrn. Ich stehe ihm ganz zur Verfügung. Es soll an mir geschehen, was du gesagt hast.

Liebe Zuhörer, zum Abschluss unseres Marienlobs möchte ich Ihnen zur Abrundung unseres Gangs durch die Jahrhunderte Vertonungen dieses Hymnus aus den letzten beiden Dezennien vorstellen. Die erste stammt von dem Norweger Edvard Grieg aus dem 19. Jahrhundert, die anschließende von dem 1949 geborenen Spanier Javier Busto. Ausklingen wird unsere Stunde dann unter einer zeitgenössischen Orgelmeditation. Meerstern sei gegrüßet, Gottes hohe Mutter, allzeit reine Jungfrau, selig Tor zum Himmel. Du nahmst an das Ave aus des Engels Munde, wend den Namen Eva, bring uns Gottes Frieden.

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1: Bereits als junger Student in Polen war Karol Wojtyla schwer beeindruckt von Pier Giorgio Frassati.
2: Er las die 1928 erschienene Biografie über Frassati und besuchte 1989 als Papst sein Grab in Turin. 1990 hatte er die Ehre, ihn selig zu sprechen. Und im November 2024 kündigte Papst Franziskus die Heiligsprechung von Pier Giorgio Frassati für den 3. August 2025 an. Mit festem Blick auf das ewige Leben sagte der selige Pier Giorgio: Ich will leben und nicht mein Leben fristen. Auf einem Foto von einer Bergbesteigung, das er einem Freund sandte, schrieb er in Anspielung auf die christliche Vollkommenheit und das ewige Leben: Aufwärts, in die Höhen. Mit diesen inspirierenden Worten heiße ich Sie herzlich willkommen zur nächsten Sendung. Und heute wird Kai Weiss mit uns der Lebensschnur des heilig gesprochenen Pier Giorgio Frassati nachgehen. Am Mikrofon darf ich Sie begleiten, die Andrea Marti. Und so begrüße ich Sie, lieber Kai Weiss, ganz herzlich und wir freuen uns auf die Einblicke in das Leben und Wirken des Pier Giorgio Frassati.
3: Guten Tag, danke.
1: Wer ist Kai Weiss?
3: Ja, ich bin 28 Jahre alt, komme ursprünglich aus Regensburg in Bayern, bin 2021 in die USA umgezogen, habe dort einen Master gemacht in Politik in Michigan. Das gefiel mir anscheinend so, dass ich gleich noch einen zweiten Master nachgeschoben habe, den ich derzeit mache in Washington DC, wo ich Theologie studiere bei den Dominikanern. Und ja, lebe in Washington DC, freue mich aber auch immer, zurückzukommen in die Bergwelt zu Hause.
1: Ja, sehr schön. Herzlichen Dank für das Porträt von Ihnen. Lieber Kai Weiss, wie sind Sie auf Giorgio Frassati aufmerksam geworden?
3: Ja, also Pier Giorgio Frassati ist einer der beliebtesten Heiligen in den USA. Ich würde sagen, so mit Johannes Paul II. Oder Carlo Acutis oder Therese von Lisieux, um nur einige zu nennen, ist er wirklich einer der beliebtesten und fast alle jungen Katholiken in den USA lieben ihn. Und ich hatte hin und wieder von ihm gehört über die Jahre hinweg, aber so richtig darauf aufmerksam geworden auf sein Leben bin ich eigentlich erst 2022 im Frühjahr. Ein Freund von mir, als ich in Michigan gelebt habe, wir haben über den Glauben gesprochen und auf einmal meinte er so zu mir: Du kennst doch bestimmt den Pier Giorgio Frassati, oder? Und ich war so: Nein, nicht so richtig, wieso? Und er meinte: Naja, du liebst das Wandern so und du bist katholisch. Diese Kombination erfüllt eigentlich Pier Giorgio Frassati besser als irgendein anderer Heiliger. Und da dachte ich mir, du würdest ihn sicherlich kennen und eine Verehrung ihm gegenüber haben. Er gab mir dann schlussendlich ein Buch von ihm, das ich mitgenommen hatte auf einen Bergtrip in Kalifornien. Und so saß ich dann ein, zwei Wochen später, das war im März 2022, saß ich im Yosemite Nationalpark in Kalifornien und habe dieses Buch gelesen von Pier Giorgio Frassati. Und ich war einfach gleich hin und weg. Und er wurde sehr, sehr schnell dann einer meiner Lieblingsheiligen.
1: Sehr schön. Ja, lieber Kai Weiss, ist er mehr bekannt, also populär in den Staaten als hier in Europa?
3: Definitiv. Es kommt teilweise darauf an, wo in Europa. Er ist sehr, sehr beliebt in Italien, natürlich. Ich meine, er ist ein Italiener. Er ist sehr beliebt in Polen und auch einige andere Länder. Im deutschsprachigen Raum ist er fast gänzlich unbekannt. Und das war auch eigentlich der Grund, warum dann ich die Website gestartet habe, Frassati.de, weil ich war eben so beeindruckt von seinem Leben, dass ich in den Vereinigten Staaten kennenlernen durfte. Und dann hatte ich mal ihn gegoogelt und musste feststellen, dass es nichts wirklich gibt von ihm auf Deutsch. Das letzte Buch wurde veröffentlicht, ich glaube in den 60er Jahren. Er war recht beliebt in Deutschland und im deutschsprachigen Raum, so in den, gleich nachdem er gestorben ist, frühen 1930er Jahren. Aber ich glaube, dann ging das eben historisch auch einfach unter. Und er wurde dann so ein bisschen vergessen. Das ist bitter in mehreren Arten und Weisen. Einerseits, weil er eben so ein tolles Vorbild für die Jugend ist, ein sehr tolles Vorbild, wie man ein katholisches Leben so im Alltagsleben ausleben kann als Laie. Aber andererseits auch, weil er eine große Verbindung hatte zu deutschsprachigen Ländern. Er war in allen von ihnen, er ist sehr, sehr gerne, hat er in der Schweiz gewandert. Er hat Wien besucht, in Österreich war er also. Und in Deutschland hat er einige Zeit gelebt, er hat in Berlin gelebt, er hat in Freiburg einige Wochen verbracht, war im Ruhrgebiet, in Bayern, überall. Und er hat gesagt, er mochte es eigentlich dort viel, viel mehr als in Italien. Er fühlte sich dort viel, viel wohler. Und er hat damals gesagt, wenn er seinen Abschluss gemacht hat, und darauf kommen wir noch mehr zu sprechen, über sein Leben, aber er war kurz vor seinem Studienabschluss. Und er hat gesagt, sobald ich mit dem Studienabschluss fertig bin, will ich den Deutschen, okay, waren auch allen anderen deutschsprachigen Ländern, so helfen, wie nur irgendwie möglich. Aber dann starb er 2 Wochen vor seinem Studienabschluss. Mein Argument wäre, er will uns immer noch helfen. Er will immer noch für uns da sein und ich glaube, wir brauchen es auch. Darüber sind wir uns wahrscheinlich alle einig. Er will uns deutschsprachigen Ländern, glaube ich, auf ganz besondere Art und Weise beistehen. Und ich denke, dementsprechend wäre es auch sehr, sehr wichtig, dass er im deutschsprachigen Raum viel, viel präsenter ist.
1: Herr Kai Weiss, Sie haben unter anderem auch die Internetseite www.frassati.de gestaltet und initiiert. Was hat Sie hierzu motiviert? Das ist sehr viel Arbeit und Aufwand.
3: Ja, also wie ich erwähnt hatte gerade, es gab eben diese Motivation aufgrund der Tatsache, dass es nichts von ihm gab auf Deutsch. Dass es einfach nichts erhältlich war, keine Bücher, keine Artikel, keine Websites, nichts gibt es von ihm auf Deutsch. Und das schien natürlich eine sehr große Lücke zu sein. Und aufgrund dessen fühlte ich mich dazu berufen, gewissermaßen das eben zu ändern und diese Website zu starten und eben darüber damit anzufangen, Artikel zu schreiben und so weiter und so fort. Und wie gesagt, das kam aus diesem zweierlei Ziel einerseits oder zweierlei Gründe. Einerseits, dass er ein so wunderbares Beispiel ist für einen jungen Katholizismus, ein hoffnungsvolles Beispiel, ein Beispiel, wo man wirklich sehen kann, dass der Katholizismus nicht etwas Vergangenes ist, sondern etwas sehr Cooles auch irgendwie sein kann, wenn ich das so sagen darf. Oder andererseits diese großen Verbundenheit von Pier Giorgio selbst zu Deutschland, selbst zum deutschsprachigen Raum mit seinen Verbundenheiten zu all diesen Ländern, zu Deutschland, der Schweiz und Österreich. Diese beiden Gründe haben mich dann dazu bewogen, dass er sehr, sehr wichtig in unserem katholischen Diskurs wäre, als ein Beispiel, wie man den katholischen Glauben ausleben kann.
1: Herr Kai Weiss, welche Stationen im Leben vom seligen Pier Giorgio Frassati erachten Sie als herausragend?
3: Ja, also ganz allgemein zu Pier Giorgio. Er ist geboren am 6. April 1901 in Turin. Es war damals eine Stadt im Umbruch. Einerseits sehr viel Industrie, was auch zu sehr viel, es war sehr viel Armut in dieser Stadt. Und es war, die Moderne rückte so ein bisschen rein in die Stadt, wie auch im Großteil von Europa sonst. Gleichzeitig auch immer noch eine sehr katholische Stadt. Don Bosco aus derselben Stadt war gerade einmal 13 Jahre vorher dort gestorben. Und das wirkte immer noch, dieses Salesianische war immer noch sehr präsent. Und Pier Giorgio wird dort eben reingeboren in diese Situation 1901. In eine katholische Familie, also eigentlich katholische Familie, sehr, sehr reiche Familie. Sein Vater ist Politiker, Senator in Italien, hat auch eine große italienische Tageszeitung gegründet, La Stampa, gibt es bis heute, eine der wichtigsten Zeitungen in Italien. Seine Mutter war Malerin und eine sehr reiche Familie dementsprechend, aber katholisch, mehr kulturell. Man ging in die Kirche am Sonntag, aber das war es dann auch. Und alles, was darüber hinausging, war so ein bisschen zu viel des Guten, ein bisschen zu provokant. Pier Giorgio hat das von Anfang an ganz anders gesehen. Er wollte von Anfang an den Glauben zum Zentralpunkt seines Lebens machen. Schon in der Schule will er, das war damals noch sehr unüblich, will er täglich die Eucharistie empfangen. Gegen den Protesten seiner Mutter, die das als etwas zu fundamentalistisch ansah. Er wollte eben wirklich jeden Tag mit Jesus in Kontakt treten. Jeden Tag auch mit der Gottesmutter Maria in Kontakt treten. Er ging immer hinauf in den Bergen. Um Turin gibt es den Wallfahrtsort Europa. Dort hat es ihn immer wieder verschlagen. Und er kümmerte sich sehr, sehr schnell um die Armen. Es gab eben damals in Turin sehr, sehr viele Armutsprobleme. Obdachlose, Kranke, Soldaten, die aus dem Ersten Weltkrieg dann schlussendlich zurückkamen später in seinem Leben. Und um die hat er sich sofort gekümmert. Das fing schon im Kindergarten an, wenn er jemanden in der Kantine sah, der ganz allein saß, weil er krank war oder weil er so ein bisschen ausgeschlossen wurde aus der Gemeinschaft, ging er dort instinktiv hin, um sich mit diesen Menschen anzufreunden. Wenn er zu Hause war und ein Bettler klopfte an seiner Tür, gab er ihm sofort seine Schuhe, seine Socken und so weiter. Und was schlussendlich sich daraus entwickelte, ist, dass er, als er dann ins Studienalter kam und auf die Universität ging, war, dass er jede Nacht in den Armenvierteln von Turin verbracht hat, um diesen Menschen zu helfen. Und nicht nur materiell, er hat ihnen auch materiell geholfen, aber er hat sich auch mit ihnen angefreundet. Und er war wirklich Christus für sie. Und er hat das auch ganz, ganz wunderschön gesagt in einer Art und Weise, wie es auch Mutter Teresa im selben Jahrhundert dann gesagt hat. Er hat gesagt, um die Kranken, die Armen und die Unglücklichen herum sehe ich ein besonderes Licht, ein Licht, das wir nicht haben. Und so ist er immer in die Dunkelheit der Nacht, um diesem Licht von den Armen ausstrahlend zu begegnen und für sie da zu sein. Das hat er immer gemacht, indem er vorher zur eucharistischen Anbetung gegangen ist. Ich glaube, alles in seinem Leben ist aus der eucharistischen Anbetung und aus der Messe heraus geflossen. Er hat das alles im Geheimen gemacht. Niemand wusste, dass er das tut. Seine Familie hatte keine Ahnung, hätte es auch gar nicht verstanden. Aber er hat eben wirklich seinen Alltag so ausgelebt, während er studiert hat. Er hat Mineningenieurwesen studiert, Bergbauingenieurwesen. Das hat er eigentlich getan, um nach dem Studium dann den Minenarbeitern, die in den schlimmsten Arbeitsverhältnissen gearbeitet haben, zu helfen. Er war kein sonderlich guter Student, hat wirklich zu kämpfen gehabt. Also für diejenigen, die gerade studieren und teilweise um 3 Uhr nachts noch da sitzen und Papers zu schreiben, Pier Giorgio hat das auch gemacht. Also hätte er gemacht, wenn er nicht den Armen geholfen hätte, aber er hat dann eben die Papers anders geschrieben. Und er war aber trotzdem ein sehr, sehr gewissenhafter Student. Er wusste, dass er das tun muss. Aber er hatte sehr, sehr viel damit zu kämpfen. War auch sehr, sehr politisch aktiv und hat sich dort so ein bisschen von unterschiedlichen Seiten attackiert gefühlt. Sowohl sein Vater als auch er waren sehr, sehr gegen den Faschismus eingestellt. Mussolini hasste seinen Vater und die Faschisten versuchten auch mehrmals gegen die Frassati-Familie anzukämpfen. Aber sie waren auch nicht sonderlich begeistert von den Kommunisten. Es hat auch immer wieder gestritten mit den Kommunisten. Er sah so einen Mittelweg und trat auch der Partido Popular bei. Die Beitrittsgenehmigung zur Partei wurde unterschrieben von Alcide De Gasperi, der dann ja nach dem Zweiten Weltkrieg Premierminister von Italien war für einige Zeit. Und so hatte er diesen Sinn, dass politisch gesehen es Freiheit braucht. Religiöse Freiheit, aber mit einem ausgeprägten Sozialsinn. Und dass das auch alles zusammenpasst mit dem Katholizismus. Sein Vater war dann politisch so erfolgreich, dass er nach Berlin gerufen wurde als Botschafter. Und so hat es dann auch die Frassati-Familie nach Berlin gezogen. Pier Giorgio war dort an unterschiedlichen Orten unterwegs, In Berlin hat er wieder genau das Gleiche gemacht wie in Turin. Er ging mit dem Pfarrer Karl Sonnenschein, den er dort kennenlernen durfte, ging er jede Nacht in die Armenviertel von Berlin. Er war auch sonst in Deutschland sehr, sehr viel unterwegs, wie ich schon erwähnt hatte. In Freiburg hat er einen Monat verbracht, um sein Deutsch aufzubessern. Das hat er tatsächlich, war so ein bisschen ein Zufall, wenn man so sagen will. Er hat den Monat verbracht mit der Rahner-Familie, die ja zwei große Theologen letztes Jahrhundert hervorgebracht hat, Hugo Rahner und Karl Rahner. Und mit dieser Familie hat er Zeit verbracht. Er war auch in München, er war am Oktoberfest, er war im Ruhrgebiet bei den Minenarbeitern, er war in Wien. Ich glaube, da wäre auch ein guter Moment, eine Musikpause einzulegen, denn er war eben in Wien auch in der Oper und im Konzerthaus und hat sich dort seine Lieblingskünstler der klassischen Musik auch angehört und war dort auch ganz begeistert.

0: Pier Giorgio Frassati liebte die klassische Musik, besuchte unter anderem auch die Wiener Oper und die Konzerthäuser in Wien. Kai Weiss, der eine deutschsprachige Internetseite www.frassati.de initiiert und gestaltet hat, denkt mit uns heute über Pier Giorgio Frassati nach und wir freuen uns nun auf die weiteren Gedanken von Kai Weiss.
1: Ja, also er war eben im deutschsprachigen Raum auch unterwegs. Ich komme gleich noch zur Schweiz, ich weiß, ich habe sie noch nicht erwähnt, aber Mussolini war eben nicht sonderlich begeistert von seinem Vater Alfredo und hat ihn dann wieder abbestellt als Botschafter nach kurzer Zeit und so ging es wieder für die Familie zurück nach Italien. Pier Giorgio hat dann sein Studium weitergeführt, ging weiterhin jede Nacht zur Anbetung und zu den Armen. Er hat so, sagen wir mal, auf spielerische Art und Weise immer wieder seine Mitstudenten auch im Studium zum Glauben wieder zurückgeführt. Er hat solche Sachen, es gibt eine sehr, sehr witzige Unterhaltung, die er hat, wo er sehr, sehr wütend ist, etwas überraschend wütend für einen Heiligen, dass der Billardtisch in der Universität noch nicht repariert worden ist. Und wenn man das so liest, was er dort schreibt, dann denkt man sich, was ist sein Problem? Warum ist der Billardtisch so wichtig? Der Grund dafür war, dass er immer wieder mit seinen Mitstudenten Billard gespielt hat und er hat mehr oder weniger gesagt, wenn ich dieses Spiel gewinne, dann gehst du wieder mit mir in den Gottesdienst. Das ist nur ein Beispiel, wie er immer wieder die Menschen spielerisch zur Kirche zurückgebracht hat. Und ein sehr, sehr wichtiger Weg, die Menschen zurückzubringen zum Glauben, war auch sicherlich die Berge. Das ist der letzte Punkt, den ich wirklich herausnehmen will, ist, dass Pier Giorgio ein begeisterter Bergsteiger war. Aber er hat das nicht getan, um seine eigenen Herausforderungen quasi aufzubauen oder sie sich dazu verausgaben, auf Teufel komm raus, sondern es war für ihn einerseits ein Weg, Gott zu treffen in der Schöpfung, in diesen unglaublich schönen Landschaften, aber auch gleichzeitig, um die Menschen dort hinzubringen, um mit seinen Freunden dorthin zu gehen, damit sie auch sehen, diese grandiose Umgebung, diese Berglandschaften und um dort dann beim Lagerfeuer zum Beispiel oder auf der Berghütte mit ihnen über den Sinn des Lebens zu sprechen. Und für ihn ging es dort immer hoch hinaus. Sein Lebensmotto gewissermaßen war ja verso el alto, hoch hinaus, in die Höhen. Er ging wirklich hoch hinaus, wenn es um die Berge ging. Er ging auf viele der größten Berge, speziell im Austertal. Aber er ging auch in die Schweiz oft, der Bernhardpass. An der Grenze von Schweiz und Italien war er da seine Lieblingsorte. Er bestieg die Dufourspitze bei Zermatt. Er wollte unbedingt das Matterhorn besteigen. Am Tag seines Studienabschlusses, leider starb er dann vorher. Also, wenn ein Zuhörer das hört und sich berufen fühlt, für Pier Giorgio das Matterhorn zu besteigen, dann bitte nur zu. Und gleichzeitig ging er halt eben, es war natürlich sehr, sehr riskant teilweise, aber für ihn war das ganz normal. Und kurz vor seinem eigenen Tod starb ein Freund von ihm in einer Lawine. Und für Pier Giorgio war das überhaupt kein Grund, deswegen aufzuhören oder fortan vorsichtiger zu sein. Er war immer vorsichtig. Aber er wollte deswegen jetzt nicht mehr in die Berge gehen. Er meinte nur, wenn man in die Berge geht, sollte man, das ist ein Zitat, wenn man in die Berge geht, sollte man zuerst sein Gewissen klären, denn man weiß nie, ob man zurückkehren wird. Aber trotzdem habe ich keine Angst und im Gegenteil, ich möchte die Berge mehr denn je erklimmen, um die kühnsten Gipfel zu erobern. Und diese reine Freude zu spüren, die man nur in den Bergen erleben kann. Ich denke, diese unterschiedlichen Aspekte, die ich genannt habe, fassen Pier Giorgios Leben wirklich auf wunderbare Weise zusammen. Dieses Dreifache, wo er Gott kennenlernen durfte. Einerseits in den Bergen, in der Schöpfung Gottes, in der Schönheit von dem, was Gott kreiert hat. Andererseits in den Armen, die auch Leib Christi sind, wo man auch Jesus begegnen kann in diesen armen Menschen. Und drittens Ich denke, am wichtigsten in der Eucharistie, dass er eben von Kindheit auf jeden Tag empfangen wollte und wo er auch immer wieder in der Anbetung stillgehalten hat und mit Gott in Kontakt trat. Dieses dreifache Berge, Arme und Eucharistie. Ich glaube, das ist wirklich das, was Pier Giorgios Leben schlussendlich zusammenfasst und wo alles in seinem Leben immer wieder auf Jesus abzielt, immer wieder auf ihn hingeht. Schlussendlich ist er dann auch relativ schnell zu Jesus gegangen, schneller als es irgendjemand anderes erwartet hätte. Mit 24 Jahren, am 4. Juli 1925, ist er gestorben. Wahrscheinlich in der Arbeit mit den Armen. Er hat sich, soweit erkennbar zumindest, hat er sich angesteckt an Kinderlähmung. Und das Problem gewissermaßen war, dass seine Großmutter zum selben Zeitpunkt gestorben ist, 2, 3 Tage vorher. Und er ging es einfach schlecht und er wollte nicht, ich glaube, er hat auch vielleicht selbst seine eigene Krankheit unterschätzt, aber er wollte nicht, dass seine Krankheit ablenkt von all der ärztlichen Hilfe, die seine Großmutter bekommen hat. Und so hat er selbst gelitten und unglaubliche Qualen durchmachen müssen. Und es hat sich eben zunehmend verschlechtert und schlussendlich ist er dann gestorben. Sein letzter Brief, den er geschrieben hat, war wieder das, was wahrscheinlich sein Leben zusammenfasst. Das war eine Bitte an einen Freund, Medizin zu einem kranken Bedürftigen zu bringen. Und so starb er mit 24. Und wie ich schon erwähnt hatte, niemand in seiner Familie wusste eigentlich, wie er sein Leben gelebt hat, speziell nachts mit den Armen. Und so war seine Familie, um es sachte auszudrücken, also seine Familie war erstaunt, als zu seiner Beerdigung tausende Menschen kamen. Und eben nicht nur die großen Politiker oder die Elite Turins, die kamen auch natürlich. Aber es kamen auch tausende Obdachlose, tausende arme Menschen aus Turin, um ein letztes Mal mit ihm Zeit zu verbringen. Sehr, sehr schnell entwickelte sich natürlich dann eine gewisse Begeisterung um sein Leben. Und das ging sehr, sehr schnell um Europa herum. Es wurden dann auch sehr, sehr schnell Bücher auf Deutsch veröffentlicht in den späten 1920er, 1930er Jahren. Und auch die erste Biografie von einem Salesianerpriest wurde auf Polnisch veröffentlicht. Und das kam dann eben in die Hände eines jungen Studenten, Karol Wojtyła, der dann sehr, sehr schnell einer der ersten begeisterten Anhänger, einer der ersten Frassati-Freunde wurde und der ihn dann auch 1989 besuchte am Grab und 1990 selig sprach. Die Begeisterung stieg immer weiter an und junge Katholiken eigentlich fast auf der ganzen Welt heute sind Freunde von Pier Giorgio Frassati und sehen in ihm ein gewisses Beispiel. Ich glaube, sein Katholizismus ist einfach begeistert, es ist spaßig, es ist lustig, es ist voller Freude. Und es ist dann in dem Sinne natürlich ganz anders wie sehr, sehr viel von dem, was wir heute speziell als junge Menschen in der katholischen Kirche begegnen. Und er zeigt dort einen anderen Weg auf. Wie ich schon gesagt habe, so einen gewissen coolen Katholizismus, der aber immer noch voll und ganz katholisch ist, voll und ganz loyal zur kirchlichen Lehre ist, aber das eben als Möglichkeit ansieht für eine größere Freiheit. Für eine Freiheit, die nicht nur ja, diese moderne, ich will tun, was ich will, ist, sondern eine Freiheit, die wirklich mit Gott ist, wo wir in Gott die größere Freiheit finden. Ich will das noch zumindest in diesem kurzen Überblick über sein Leben schließen mit einem Nachruf, den die Österreichische Alpenzeitung geschrieben hat. Als er gestorben ist. Die Österreichische Alpenzeitung vom Alpenverein hatte damals geschrieben: Für diejenigen, die Sport verachten, macht Pier Giorgio deutlich, dass der Sport mit der erhabensten geistlichen Entwicklung verbunden sein kann. Seine Gestalt erhebt sich zu großen Höhen, die über Nationalitäten hinausgehen und in universellen Tiefen verwurzelt sind. Selbst deutschsprachige Bergsteiger richten ihre Gedanken auf sein Grab. Und ich denke, genau das sollte eben wieder passieren, ist, dass wir ich spreche hier gerade natürlich bei einem Schweizer Radiosender voller Berge, natürlich ist ihr Land. Ich glaube, wir dürfen wieder ihn annehmen als Patron für deutschsprachige Länder, als Patron für Bergsteiger und wirklich wieder auch ihn bitten, für uns da zu sein. So wie es vor 100 Jahren der Alpenverein schon ganz gut zusammengefasst hat. Denn er ist für uns da, für uns besonders. Er, der die deutschsprachigen Länder so sehr geliebt hat.
0: Herzlichen Dank für das schöne Porträt. Eigentlich war die Beerdigung die Antwort auf sein Leben, weil man hatte wenig Einblick in seine Vita, was er gemacht hat, wie er gefühlt hat.

0: Sie war dann natürlich genauso wie der Rest der Familie sehr schockiert, als er gestorben ist, weil die zwei waren sehr eng miteinander verbunden, auch wenn sie teilweise nicht wusste, was er tut. Und so hat sie es sehr, sehr schnell als ihre Aufgabe angesehen, glaube ich, darf man so sagen, ihr gesamtes Leben seinem Beispiel zu widmen, als sie eben mehr davon erfahren hat. Und sie ist dann eben sehr, sehr schnell, hat an dieser Biografie gearbeitet, hat die Menschen, mit denen Giorgio im Kontakt war, befragt, hat mehr darüber erfahren. Und es gibt auch sehr, sehr viele Briefe von Pier Giorgio, die sie dann gesammelt hat und die auch schon veröffentlicht worden sind auf Italienisch und auf Englisch, wahrscheinlich auch ein paar anderen Sprachen. Manche dieser Briefe sind tatsächlich auch auf Deutsch, weil Pier Giorgio sehr, sehr gut Deutsch sprach. Und ich glaube, aus all diesen, aus ihren eigenen Erfahrungen mit ihm, aus den Erfahrungen seiner Freunde, und ich spreche hier von Freunden einerseits, keine Ahnung, Studiumskollegen, Freunde in unterschiedlichen Vereinen, aber auch eben die Armen. Also aus Erfahrungen seiner Freunde und gleichzeitig aus seinen Briefen heraus hat es dann, glaube ich, einfach diese Biografie entstanden. Es war nicht nur sie, sondern auch der Salesianerpriester, von dem ich schon erwähnt hatte, der hatte die erste Biografie geschrieben und der hatte das eben alles zusammengesammelt. Er war auch so der geistige Begleiter von Pier Giorgio. Ich glaube, so kam das eben dann alles zusammen. Und Luciana selbst hat dann eigentlich ihr gesamtes Leben damit verbracht, Pier Giorgio und sein Lebensbeispiel mehr ans Licht zu bringen. Sie ist mehr als 100 Jahre alt geworden. Sie ist auch erst relativ kürzlich gestorben im Jahr 2007. Und es ist sehr, sehr beeindruckend, weil selbst eine ihrer Töchter, Wanda, also die Nichte von Pier Giorgio, hat auch ihr gesamtes Leben eigentlich damit verbracht, Pier Giorgio zu fördern und sein Beispiel zu fördern für Katholiken. Und die lebt auch noch in Italien im Alter von 97 Jahren. Also ich glaube, diese beiden haben dann auch sehr, sehr viel dazu beigetragen, dass wir überhaupt wissen, was Pier Giorgio alles getan hat.
1: Ist seine Schwester wieder näher zu Gott gekommen über die Autobiografie, die sie geschrieben hat?
0: Definitiv. Es gibt eine interessante Geschichte. Sie hat kurz vor seinem Tod geheiratet. Das war auch sehr schwierig für Pier Giorgio, weil die beiden waren eben, haben sehr, sehr viel Zeit miteinander verbracht. Und plötzlich war er auf sich allein gestellt. Seine Eltern waren auch so ein bisschen in der Ehekrise, wollten sich scheiden lassen. Und plötzlich war er ganz allein mit ihnen, während Luciana hat einen Mann geheiratet, wo sie weit umziehen musste. Sie sind in die Niederlande zuerst. Und plötzlich war er ganz auf sich allein gestellt. Aber als sie zur Hochzeit sind, sein Hochzeitsgeschenk war ein sehr, sehr schönes Kreuz. Ist halt trotzdem jetzt nicht das üblichste Hochzeitsgeschenk, ein Kreuz zu schenken. Und seine Eltern waren darüber überhaupt nicht begeistert. Seine Mutter hat ihn, war ziemlich wütend auf ihn, dass er ein Kreuz statt etwas wirklich Schönes quasi seiner Schwester zur Hochzeit schenkt. Und ich glaube, sie war auch zuerst ein bisschen verwirrt darüber. Aber es war spannend, weil die beiden, Luciana und ihr Ehemann, haben dann in Polen gelebt, im Zweiten Weltkrieg, haben dort auch Juden geholfen zu fliehen. Und schlussendlich brachen die Nazis in ihre Wohnung ein und die beiden mussten fliehen in ein anderes Land. Das Einzige, das sie mitnehmen konnte, seine Schwester war dieses Kreuz und das hängt heute am Familienanwesen in Polone, eben ungefähr 45 Minuten nördlich von Turin. Und ich glaube, das fasst es so ein bisschen zusammen, dass sie wirklich auch durch diesen Tod und diese Reflexion über das Leben ihres Bruders selbst zum Glauben zurückgelangt ist. Dasselbe gilt übrigens auch definitiv für seinen Vater. Sein Vater war eben offiziell katholisch, aber nicht so richtig. Und er war völlig zerstört, emotional, als sein Sohn starb. Hat dann die letzten Jahre seines Lebens, ich meine, er ist auch erst in den 1960ern gestorben, aber in diesen letzten 30, 40 Jahren ohne seinen Sohn hat er wirklich mit sich selbst gekämpft und mit Gott gekämpft. Und er hatte auch einen sehr, sehr guten Begleiter darin, nämlich den Erzbischof, der dann später Papst Paul VI. Wurde. Auch er kam dann schlussendlich zum Glauben zurück.

0: So hat Pier Giorgio auch Früchte hervorgebracht innerhalb seiner Familie, aber eben erst nach seinem Tod.
1: Weiß man, mit wem er in den Bergen war?
0: Ja, er hatte eine witzige Gruppe gegründet namens Tipiloschi. Das heißt, die Zwielichtigen. Er hat diese Gruppe gegründet. Das war sein Freundeskreis. Mit denen ist er sehr, sehr oft wandern gegangen. Aber gleichzeitig hat er auch immer wieder andere Leute mit in die Berge mitgenommen. Und wie ich schon erwähnt habe, da gab es dann sicherlich auch diesen Grund, die Leute zum katholischen Glauben zurückzubringen. Es gibt diese eine Geschichte, wo er einen Priester eingeladen hat auf einer ihrer Bergwanderungen. Aber er wusste, dass die anderen Freunde von ihm da nicht so begeistert darüber wären, wenn ein Priester dabei wäre. Also ist der Priester alleine rauf zur Berghütte. Und als sie dann ankamen, stand plötzlich der Priester vor ihnen und er meinte zu den anderen so, ja, ich gehe jetzt zum Gottesdienst. Ihr müsst nicht mitkommen, aber ihr könnt. Und er würde eben auf solche Arten und Weisen, wieder auf diese spielerische Weise, die Leute durch die Wanderungen, durch die Berge wieder mit Gott in Kontakt bringen.
1: Lieber Kai Weiß, er war auch Laiendominikaner. Wie ist es dazu gekommen?
0: Es ist sehr, sehr spannend mit seinem Berufungsweg. Natürlich jemand, der so stark im katholischen Glauben verwurzelt ist. Man könnte natürlich meinen, er wolle Priester werden und er hat auch definitiv darüber nachgedacht, über eine geistliche Berufung. Hat sich dann aber sehr, sehr explizit dagegen entschieden. Hat sich für das Laientum entschieden. Das war tatsächlich in Berlin, als er dort war. Er war so begeistert von Pfarrer Karl Sonnenschein und die Arbeit, die er gemacht hat in Berlin zu diesem Zeitpunkt. Und er meinte, das könnte ich nicht als Priester in Italien. Ich könnte nicht als Priester in Italien so frei agieren, den Armen so frei helfen, wie Pfarrer Karl Sonnenschein hier in Berlin. Da merkt man mal, wie viel sich ändern kann in 100 Jahren. Denn heute wäre das wahrscheinlich in Deutschland oder im deutschsprachigen Raum auch nicht mehr ganz so einfach. Aber er sah das und dachte sich, ich will den Armen helfen und ich will auch weiterhin die Leute, meine Freunde, auf diese spielerische Art und Weise zum Glauben bringen. Und ich will das tun als Laie. Und ich fühle mich dazu berufen, als Laie diesen Weg zu gehen. Ich denke, da kam dann eben der Gedanke auf, okay, wie könnte ich das strukturell in meinem Leben ausleben? Und er war schon Teil von einer marianischen Kongregation und er war schon Teil von unterschiedlichen Vereinen, ein Verein zum Allerheiligsten Sakrament, unterschiedliche po christlich-politische Vereine und so weiter und so fort. Aber ich denke, das Dominikanerlaientum war da so der weiteste Schritt in diese Richtung, diese Laienberufung etwas mehr zu definieren und hat sich dort wirklich eingearbeitet. Er ist nicht einfach von heute auf morgen, hat er sich irgendwie dazu entschieden, Dominikaner Laie zu werden. Nein, er hat dieses Leben begutachtet, hat es ausprobiert, hat über ein, zwei Jahre hinweg immer wieder die Konstitutionen durchgelesen, immer wieder darüber gebetet und hat sich dann schlussendlich dazu entschieden, dieser Dominikaner Laie zu werden. Er hat sich einen sehr kontroversen Namen zugelegt, denn innerhalb des Laienordens bekommt man dann eben auch wie ein Mönch einen neuen Namen und sein Name war Girolamo von Girolamo Savonarola. Das war sicherlich kontrovers, speziell damals. Es wurde ihm auch abgeraten, dass er diesen Namen annimmt. Aber er hat es getan, weil er hat gesagt, diese Person im 15. Jahrhundert, auch wenn er nicht alles richtig getan hat. Er hat die Korruption der Kirche wirklich aufs Deutlichste dargestellt, hat es wirklich, dieser Mann aus dem 15. Jahrhundert hat die Korruption der Kirche aufs Deutlichste aufgedeckt und hat gleichzeitig gefordert, dass wir auf ganz neue und radikale Weise das christliche Leben ausleben müssen. Das war schlussendlich auch das Ziel auf seine eigene Art von Pier Giorgio, dass er aufs ganz Neue diese Seligpreisungen und diese diesen Ruf von Jesus zum radikalen Leben auslebt. Das wollte er eben genauso wie Girolamo in seiner Art und Weise im 20. Jahrhundert tun.
1: Lieber Kai Weiss, was hat dazu geführt, dass Pier Giorgio Frassati selig respektive heilig gesprochen wurde oder wird?
0: Ja, bei Pier Giorgio hat es natürlich wie bei allen anderen Heiligen zwei anerkannte Wunder benötigt. Er wurde selig gesprochen im Jahr 1990 von dem heiligen Johannes Paul II. Was sehr besonders ist, denn Johannes Paul II. Hat die erste Biografie von Pier Giorgio gelesen, als er im Priesterseminar war in den 1930er Jahren. Und dass er ihn dann selig sprechen durfte, war etwas sehr Besonderes für ihn. Das erste Wunder hat im Jahr 1933 stattgefunden. Ein Mann namens Domenico Celan, der 40 Jahre alt war, hatte eine Tuberkulose. Und ein Mann namens Domenico Celan, der 40 Jahre alt war, litt an einer Wirbelsäulenerkrankung. Er war gelähmt und dem Tode nahe. Und 1933 hat ihn dann eben ein Priester besucht und ihm eine Gebetskarte von Pier Giorgio gegeben. Und Domenico wurde auf wundersame Weise praktisch sofort geheilt, lebte weitere 35 Jahre. Das zweite Wunder, das jetzt zur Heiligsprechung führen wird und das Papst Franziskus im November anerkannt hat, war verbunden mit der Diözese Los Angeles, also ein Wunder in den USA, das passiert ist. Im Jahr 2017 war der Priesterseminarist Juan Gutierrez beim Basketballspielen, verletzte sich schwer, hatte sich dann einen Kreuzbandriss zugezogen. Der Schmerz war sehr groß und es gab eine gewisse Ungewissheit, ob er jemals wieder ganz heil werden würde. Er hat dann eine Novene zum seligen Pier Giorgio Frassati gestartet und nach einigen Tagen, als er allein in der Kapelle saß und betete, spürte er plötzlich eine Wärme am Kreuzband und als er dann zum Doktor ging, hieß es, der Kreuzbandriss ist nicht mehr da und er ist völlig geheilt. Juan hat dann sofort wieder angefangen, Basketball zu spielen und wurde auch 2023 zum Priester in der Erzdiözese Los Angeles geweiht. Und das ist dann eben das zweite Wunder, das jetzt zur Heiligsprechung im August 2025 führen wird.
1: Lieber Kai Weiss, er ist ein Jugendpatron und im Rahmen von diversen Weltjugendtagen wurde er auch zum Schutzpatron erkoren.
0: Genau, ja, also als Papst Johannes Paul II. Die Weltjugendtage startete, war Pier Giorgio sofort, glaube ich, in seinem Sinn oder in seinen Gedanken. Pier Giorgio ist seitdem immer wieder einer der Schutzpatrone der Weltjugendtage, eben weil er dieses Ziel des Weltjugendtages wirklich perfekt darstellt, des sehr, sehr enthusiastischen, freudigen und radikalen Katholizismus für die Jugend. Und ich habe keinen Zweifel, dass Johannes Paul II., wann immer er über die Jugend und die Radikalität, zu der sie Jesus beruft, wann immer er davon sprach, ich habe keinen Zweifel, dass er immer wieder Pier Giorgio Frassati dort im Sinn hatte und hat ihn auch immer wieder erwähnt, genauso wie Papst Benedikt und Papst Franziskus. Und so ist er eigentlich der ideale Patron. Der Jugendpatron der Weltjugendtage.
1: Wir sind allmählich am Ende unseres Gesprächs. Wahrscheinlich hätten Sie noch vieles über Pier Giorgio Frassati zu erzählen. Lieber Kai Weiss, Sie haben eine Internetseite gestaltet, die ist sehr gehaltvoll, informativ. Können Sie einige Worte dazu sagen?
0: Ja, definitiv. Ich habe diese Website gestartet, eben zum seinem Festtag am 4. Juli. Dort kann man eben viel, viel mehr von dem, was ich gerade gesagt habe, darüber hinaus noch über Pier Giorgio nachlesen, über sein Leben, über seine unterschiedlichen Aspekte. Einiges bin ich natürlich nicht dazu gekommen jetzt hier. Man kann auch mehr Ressourcen oder mehr Quellen, wenn man mehr erfahren will, dort einsehen, unterschiedliche Texte von den Päpsten nachschauen, seine Verbindung zu Deutschland und zu den deutschsprachigen Ländern. Ich habe auch einige Seiten dort über seine Heimat, wenn man mal in Turin wäre, wo geht man hin, um auf den Fußspuren von Pier Giorgio zu gehen, genauso wie in den Alpen. genauso wie in Freiburg, und da kommen auch hoffentlich noch andere Orte dazu, wo Pier Giorgio gewirkt hat. Gebete unterschiedlichster Art, Novenen und noch andere Gebete. Und dann ist natürlich noch viel, viel mehr geplant.
1: Sehr schön, herzlichen Dank, lieber Kai Weiß. Möchten Sie ein Abschlusswort an die Hörerschaft richten?
0: Ich will ganz herzlich einladen, sich mehr mit Pier Giorgio Frassati zu befassen. Ich weiß, es gibt immer sehr, sehr viele unterschiedliche Heilige, mit denen man sich anfreunden kann. Pier Giorgio ist noch relativ unbekannt in den deutschsprachigen Ländern, aber er ist es, das kann ich selbst persönlich auch sagen. Er ist ein guter Freund, den man gerne auf seiner Seite hat, insbesondere wenn man ein junger Katholik ist, insbesondere wenn man gerne in die Berge geht. Wahrscheinlich, was er am liebsten herausstellen wollen würde, wäre die Zentralität der Eucharistie. Und so können wir ihn immer nachahmen, wenn wir zur Anbetung gehen, in die Messe gehen. Denn dort können wir uns auch mit ihm verbinden, durch Jesus. Und ja, ich lade herzlich dazu ein, mehr sich mit diesem wunderbaren Heiligen zu befassen.
1: Ein großes Vergelt's Gott, lieber Kai Weiß, dass Sie mit uns über die Vita von Pier Giorgio Frassati nachgedacht haben. Sie haben, denke mir, die wichtigsten Aspekte des bescheidenen und erfüllten kurzen Lebens herausgearbeitet und uns nähergebracht mit Ihren frischen und begeisternden Worten. Und ich denke mir, Ihr Herz brennt für Pier Giorgio Frassati. Ist es Ihnen gelungen, ihn für einen Moment wieder lebendig zu machen? Herzlichen Dank für das schöne Porträt und das Gespräch mit Ihnen, lieber Kai Weiß.
0: Ich danke vielmals.
1: Pier Giorgio Frassati war das heutige Thema mit Kai Weiß. Kai Weiß hat eine deutschsprachige Internetseite initiiert und gestaltet, die sehr gehaltvoll ist. Besuchen Sie doch die Internetseite www.frassati.de. Und es lohnt sich auch, die Sendung nochmals anzuhören. Besuchen Sie den Podcast und teilen Sie doch den Link mit Ihrer Familie, Freunden und Bekannten. Zeigen Sie ihnen auf den Reichtum der katholischen Kirche mit den vielen Heiligen, die Ihnen auch auf dem Weg zum Himmel viel helfen. So verabschiede ich mich bei Ihnen, wünsche Ihnen Gottes Segen und natürlich auch Ihrer ganzen Familie. Am Mikrofon war die Andrea Marti Püetzi. Gott.

Nie wieder Krieg. Dieses Gebet betete Papst Johannes Paul II. 1991 direkt vor dem Kriegsbeginn gegen den Irak. Wir beten mit ihm. Gott unserer Väter, groß und voll Erbarmen, Herr des Friedens und des Lebens, du Vater aller Menschen, du hegst Pläne des Friedens und nicht des Leides. Du verdammst die Kriege und brichst den Stolz der Gewalttäter. Du hast deinen Sohn Jesus gesandt, um den Menschen in nah und fern den Frieden zu verkünden, um die Menschen aller Rassen und Völker in einer einzigen Familie zu vereinen. Höre den einmütigen Aufschrei deiner Kinder. Höre auf die dringende Bitte der ganzen Menschheit. Nie wieder Krieg. Dieses Abenteuer, aus dem es kein Zurück mehr gibt. Nie wieder Krieg. Diese Spirale von Trauer und Gewalt. Eine Bedrohung für alle Geschöpfe. Im Himmel, zu Wasser und zu Land. In Gemeinschaft mit Maria, der Mutter Jesu, bitten wir dich nun, sprich zu den Herzen derer, die Verantwortung tragen für das Schicksal der Völker. Halt auf die Logik der Rache und Vergeltung. Ermögliche durch deinen Heiligen Geist neue Lösungen, großmütige und ehrenvolle Gesten des Friedens. Eröffne Räume des Dialogs und geduldigen Wartens, die fruchtbarer sind als überstürzte Kriegstermine. Gib unserer Zeit Tage des Friedens. Nie wieder Krieg. Gebet des heiligen Papstes Johannes Paul II.

0: Marie, notre mère, nous sommes émus par l'amour que tu nous as montré à la Salette, par les larmes qui coulaient de tes yeux sur le monde et sur chacun de nous. Tu nous as montré la compassion de Dieu. Montre-nous comment compatir, comment aimer, en nous unissant à la joie aussi bien qu'à la tristesse des autres. Aide-nous à proclamer au monde les merveilles de Dieu en chacun de nous. Toi dont l'âme exalte les seigneurs et dont l'esprit...
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2: Jetzt ist 3 Uhr, die Stunde der Barmherzigkeit. Liebe Zuhörerinnen und Zuhörer von Radio Gloria, nun wollen wir gemeinsam im Studio den Barmherzigkeitsrosenkranz beten. Wir beginnen im Namen des Vaters und des Sohnes und des Heiligen Geistes.
3: Amen.
2: Vater unser im Himmel, geheiligt werde dein Name, dein Reich komme, dein Wille geschehe, wie im Himmel, so auf Erden.
4: Unser tägliches Brot gib uns heute und vergib uns unsere Schuld, wie auch wir vergeben unseren Schuldigen. Und führe uns nicht in Versuchung, sondern erlöse uns von dem Bösen.
2: Gegrüßet seist du, Maria, voll der Gnade. Der Herr ist mit dir. Du bist gebenedeit unter den Frauen, und gebenedeit ist die Frucht deines Leibes, Jesus.
5: Heilige Maria, Mutter Gottes, bitte für uns Sünder, jetzt und in der Stunde unseres Todes. Amen.
2: Ich glaube an Gott, den Vater, den Allmächtigen, den Schöpfer des Himmels und der Erde, und an Jesus Christus, seinen eingeborenen Sohn, unseren Herrn, empfangen durch den Heiligen Geist, geboren von der Jungfrau Maria, gelitten unter Pontius Pilatus, gekreuzigt, gestorben und begraben, hinabgestiegen in das Reich des Todes, am dritten Tage auferstanden von den Toten, aufgefahren in den Himmel, er sitzt zu Rechten Gottes des allmächtigen Vaters, von dort wird er kommen, zu richten die Lebenden und die Toten.
5: Ich glaube an den Heiligen Geist, die heilige katholische Kirche, Gemeinschaft der Heiligen, Vergebung der Sünden, Auferstehung der Toten und das ewige Leben. Amen.
2: Ewiger Vater, ich opfere dir auf den Leib und das Blut, die Seele und die Gottheit deines über alles geliebten Sohnes, unseres Herrn Jesus Christus.
6: Zur Sühne für unsere Sünden und für die Sünden der ganzen Welt.
2: Durch sein schmerzhaftes Leiden
6: habe Erbarmen mit uns und mit der ganzen Welt.
2: Durch sein schmerzhaftes Leiden
6: habe Erbarmen mit uns und mit der ganzen Welt.
2: Durch sein schmerzhaftes Leiden
6: habe Erbarmen mit uns und mit der ganzen Welt.
2: Durch sein schmerzhaftes Leiden
6: habe Erbarmen mit uns und mit der ganzen Welt.
2: Durch sein schmerzhaftes Leiden
6: habe Erbarmen mit uns und mit der ganzen Welt.
2: Durch sein schmerzhaftes Leiden
6: habe Erbarmen mit uns und mit der ganzen Welt.
2: Durch sein schmerzhaftes Leiden
6: habe Erbarmen mit uns und mit der ganzen Welt.
2: Durch sein schmerzhaftes Leiden
6: habe Erbarmen mit uns und mit der ganzen Welt.
2: Durch sein schmerzhaftes Leiden
6: habe Erbarmen mit uns und mit der ganzen Welt.
2: Durch sein schmerzhaftes Leiden
6: habe Erbarmen mit uns und mit der ganzen Welt.
2: Durch sein schmerzhaftes Leiden
6: habe Erbarmen mit uns und mit der ganzen Welt.
2: Ewiger Vater, ich opfere dir auf den Leib und das Blut, die Seele und die Gottheit deines über alles geliebten Sohnes, unseres Herrn Jesus Christus.
5: Zur Sühne für unsere Sünden und für die Sünden der ganzen Welt.
2: Durch sein schmerzhaftes Leiden
5: habe Erbarmen mit uns und mit der ganzen Welt.
2: Durch sein schmerzhaftes Leiden
5: habe Erbarmen mit uns und mit der ganzen Welt.
2: Durch sein schmerzhaftes Leiden
5: habe Erbarmen mit uns und mit der ganzen Welt.
2: Durch sein schmerzhaftes Leiden
5: habe Erbarmen mit uns und mit der ganzen Welt.
2: Durch sein schmerzhaftes Leiden
5: habe Erbarmen mit uns und mit der ganzen Welt.
2: Durch sein schmerzhaftes Leiden
5: habe Erbarmen mit uns und mit der ganzen Welt.
2: Durch sein schmerzhaftes Leiden
5: habe Erbarmen mit uns und mit der ganzen Welt.
2: Durch sein schmerzhaftes Leiden
5: habe Erbarmen mit uns und mit der ganzen Welt.
2: Durch sein schmerzhaftes Leiden
5: habe Erbarmen mit uns und mit der ganzen Welt.
2: Durch sein schmerzhaftes Leiden
5: habe Erbarmen mit uns und mit der ganzen Welt.
2: Ewiger Vater, ich opfere dir auf den Leib und das Blut, die Seele und die Gottheit deines über alles geliebten Sohnes, unseres Herrn Jesus Christus.
5: Zur Sühne für unsere Sünden und für die Sünden der ganzen Welt.
2: Durch sein schmerzhaftes Leiden
5: habe Erbarmen mit uns und mit der ganzen Welt.
2: Durch sein schmerzhaftes Leiden
5: habe Erbarmen mit uns und mit der ganzen Welt.
2: Durch sein schmerzhaftes Leiden
5: habe Erbarmen mit uns und mit der ganzen Welt.
2: Durch sein schmerzhaftes Leiden
5: habe Erbarmen mit uns und mit der ganzen Welt.
2: Durch sein schmerzhaftes Leiden
5: habe Erbarmen mit uns und mit der ganzen Welt.
2: Durch sein schmerzhaftes Leiden
5: habe Erbarmen mit uns und mit der ganzen Welt.
2: Durch sein schmerzhaftes Leiden
5: habe Erbarmen mit uns und mit der ganzen Welt.
2: Durch sein schmerzhaftes Leiden
5: habe Erbarmen mit uns und mit der ganzen Welt.
2: Durch sein schmerzhaftes Leiden
5: habe Erbarmen mit uns und mit der ganzen Welt.
2: Durch sein schmerzhaftes Leiden
5: habe Erbarmen mit uns und mit der ganzen Welt.
2: Ewiger Vater, ich opfere dir auf den Leib und das Blut, die Seele und die Gottheit deines über alles geliebten Sohnes, unseres Herrn Jesus Christus.
5: Zur Sühne für unsere Sünden und für die Sünden der ganzen Welt.
2: Durch sein schmerzhaftes Leiden
5: habe Erbarmen mit uns und mit der ganzen Welt.
2: Durch sein schmerzhaftes Leiden
5: habe Erbarmen mit uns und mit der ganzen Welt.
2: Durch sein schmerzhaftes Leiden
5: habe Erbarmen mit uns und mit der ganzen Welt.
2: Durch sein schmerzhaftes Leiden
5: habe Erbarmen mit uns und mit der ganzen Welt.
2: Durch sein schmerzhaftes Leiden
5: habe Erbarmen mit uns und mit der ganzen Welt.
2: Durch sein schmerzhaftes Leiden
5: habe Erbarmen mit uns und mit der ganzen Welt.
2: Durch sein schmerzhaftes Leiden
5: habe Erbarmen mit uns und mit der ganzen Welt.
2: Durch sein schmerzhaftes Leiden
5: habe Erbarmen mit uns und mit der ganzen Welt.
2: Durch sein schmerzhaftes Leiden
5: habe Erbarmen mit uns und mit der ganzen Welt.
2: Durch sein schmerzhaftes Leiden
5: habe Erbarmen mit uns und mit der ganzen Welt.
2: Ewiger Vater, ich opfere dir auf den Leib und das Blut, die Seele und die Gottheit deines über alles geliebten Sohnes, unseres Herrn Jesus Christus.
5: Zur Sühne für unsere Sünden und für die Sünden der ganzen Welt.
2: Durch sein schmerzhaftes Leiden
5: habe Erbarmen mit uns und mit der ganzen Welt.
2: Durch sein schmerzhaftes Leiden
5: habe Erbarmen mit uns und mit der ganzen Welt.
2: Durch sein schmerzhaftes Leiden
5: habe Erbarmen mit uns und mit der ganzen Welt.
2: Durch sein schmerzhaftes Leiden
5: habe Erbarmen mit uns und mit der ganzen Welt.
2: Durch sein schmerzhaftes Leiden
5: habe Erbarmen mit uns und mit der ganzen Welt.
2: Durch sein schmerzhaftes Leiden
5: habe Erbarmen mit uns und mit der ganzen Welt.
2: Durch sein schmerzhaftes Leiden
5: habe Erbarmen mit uns und mit der ganzen Welt.
2: Durch sein schmerzhaftes Leiden
5: habe Erbarmen mit uns und mit der ganzen Welt.
2: Durch sein schmerzhaftes Leiden.
5: Habe Erbarmen mit uns und mit der ganzen Welt.
2: Durch sein schmerzhaftes Leiden.
5: Habe Erbarmen mit uns und mit der ganzen Welt.
2: Heiliger Gott, heiliger starker Gott, heiliger unsterblicher Gott, habe Erbarmen mit uns und mit der ganzen Welt. Heiliger Gott, heiliger starker Gott, heiliger unsterblicher Gott, habe Erbarmen mit uns und mit der ganzen Welt. Heiliger Gott, heiliger starker Gott, heiliger unsterblicher Gott, habe Erbarmen mit uns und mit der ganzen Welt. Amen. Maria mit dem Kinde lieb,
5: uns allen deinen Segen gib.
2: Amen. Ich danke Ihnen fürs Mitbeten hier aus dem Studio.

0: Liebe Zuhörerinnen und Zuhörer, ich lade Sie nun ein, die sieben Vaterunser nach der heiligen Birgitta von Schweden zu beten. O Jesus, ich will jetzt siebenmal das Vaterunser beten, in Vereinigung mit jener Liebe, in welcher du dieses Gebet in deinem Herzen geheiligt und versüßt hast. Nimm es von meinen Lippen in dein göttliches Herz auf, verbessere und vervollkommere es so sehr, dass es der allerheiligsten Dreifaltigkeit so viel Ehre und Freude bereite, wie du ihr auf Erden mit diesem Gebet erwiesen hast. Und diese mögen überströmen auf deine heiligste Menschwerdung, zur Verherrlichung deiner heiligen Wunden und des kostbaren Blutes, das du daraus vergossen hast. Erstens Beschneidung. Vater unser im Himmel, geheiligt werde dein Name, dein Reich komme, dein Wille geschehe, wie im Himmel, so auf Erden.
1: Unser tägliches Brot gib uns heute und vergib uns unsere Schuld, wie auch wir vergeben unseren Schuldigern, und führe uns nicht in Versuchung, sondern erlöse uns von dem Bösen. Amen.
0: Gegrüßet seist du, Maria, voll der Gnade, der Herr ist mit dir. Du bist gebenedeit unter den Frauen, und gebenedeit ist die Frucht deines Leibes, Jesus.
1: Heilige Maria, Mutter Gottes, bitte für uns Sünder, jetzt und in der Stunde unseres Todes. Amen.
0: Ewiger Vater, durch die unbefleckten Hände Maria und das göttliche Herz Jesu, opfere ich dir die ersten Wunden, die ersten Schmerzen und die erste Blutvergießung Jesu auf, zur Sühne für meine und aller Menschen Jugendsünden und zur Verhütung erster Todsünden, besonders in meiner Verwandtschaft. Zweitens Blutschweiß. Vater unser im Himmel, geheiligt werde dein Name, dein Reich komme, dein Wille geschehe, wie im Himmel, so auf Erden.
1: Unser tägliches Brot gib uns heute und vergib uns unsere Schuld, wie auch wir vergeben unseren Schuldigern, und führe uns nicht in Versuchung, sondern erlöse uns von dem Bösen. Amen.
0: Gegrüßet seist du, Maria, volle Gnade, der Herr ist mit dir. Du bist gebenedeit unter den Frauen, und gebenedeit ist die Frucht deines Leibes, Jesus.
1: Heilige Maria, Mutter Gottes, bitte für uns Sünder, jetzt und in der Stunde unseres Todes. Amen.
0: Ewiger Vater, durch die unbefleckten Herzen Jesu, opfere ich dir die furchtbaren Leiden des Herzens Jesu am Ölberg auf und jeden Tropfen seines Blutschweißes zur Sühne für meine und aller Menschen Sünden des Herzens, zur Verhütung seiner Sünden und für die Vermehrung der Gottes- und Nächstenliebe. Drittens Geißelung. Vater unser im Himmel, geheiligt werde dein Name, dein Reich komme, dein Wille geschehe, wie im Himmel, so auf Erden.
1: Unser tägliches Brot gib uns heute und vergib uns unsere Schuld, wie auch wir vergeben unseren Schuldigern, und führe uns nicht in Versuchung, sondern erlöse uns von dem Bösen. Amen.
0: Gegrüßet seist du, Maria, voll der Gnade, der Herr ist mit dir. Du bist gebenedeit unter den Frauen, und gebenedeit ist die Frucht deines Leibes, Jesus.
1: Heilige Maria, Mutter Gottes, bitte für uns Sünder, jetzt und in der Stunde unseres Todes. Amen.
0: Ewiger Vater, durch die unbefleckten Hände Maria und das göttliche Herz Jesu, opfere ich dir die vielen tausend Wunden, die grausamen Schmerzen und das kostbare Blut Jesu von der Geißelung auf, zur Sühne für meine und aller Menschen Sünden des Fleisches, zur Verhütung seiner Sünden und für die Bewahrung der Unschuld, besonders in meiner Verwandtschaft. Viertens Dornenkrönung. Vater unser im Himmel, geheiligt werde dein Name. Dein Reich komme, dein Wille geschehe, wie im Himmel, so auf Erden.
1: Unser tägliches Brot gib uns heute und vergib uns unsere Schuld, wie auch wir vergeben unseren Schuldigern, und führe uns nicht in Versuchung, sondern erlöse uns von dem Bösen. Amen.
0: Gegrüßet seist du, Maria, volle Gnade, der Herr ist mit dir. Du bist gebenedeit unter den Frauen, und gebenedeit ist die Frucht deines Leibes, Jesus.
1: Heilige Maria, Mutter Gottes, bitte für uns Sünder, jetzt und in der Stunde unseres Todes. Amen.
0: Ewiger Vater, durch die unbefleckten Hände Marie und das göttliche Herz Jesu, opfere ich dir die Wunden, die Schmerzen und das kostbare Blut des heiligen Hauptes Jesu von der Dornenkrönung auf, zur Sühne für meine und aller Menschen Sünden des Geistes, zur Verhütung solcher Sünden und für die Ausbreitung des Königstums Christi auf Erden. Fünftens Kreuztragung Jesu. Vater unser im Himmel, geheiligt werde dein Name, dein Reich komme, dein Wille geschehe, wie im Himmel, so auf Erden.
1: Unser tägliches Brot gib uns heute und vergib uns unsere Schuld, wie auch wir vergeben unseren Schuldigern, und führe uns nicht in Versuchung, sondern erlöse uns von dem Bösen. Amen.
0: Gegrüßet seist du, Maria, volle Gnade, der Herr ist mit dir. Du bist gebenedeit unter den Frauen, und gebenedeit ist die Frucht deines Leibes, Jesus.
1: Heilige Maria, Mutter Gottes, bitte für uns Sünder, jetzt und in der Stunde unseres Todes. Amen.
0: Ewiger Vater, durch die unbefleckten Hände Maria und das göttliche Herz Jesu, opfere ich dir die Leiden Jesu auf seinem Kreuzig auf, besonders seine heiligen Schulterwunde und deren kostbares Blut zur Sühne für meine und aller Menschen Auflehnung gegen das Kreuz und Muren, gegen deine heiligen Anordnungen und alle anderen Zungensünden, zur Verhütung solcher Sünden und für wahre Kreuzesliebe. Sechstens Kreuzigung Jesu. Vater unser im Himmel, geheiligt werde dein Name, dein Reich komme, dein Wille geschehe, wie im Himmel, so auf Erden.
1: Unser tägliches Brot gib uns heute und vergib uns unsere Schuld, wie auch wir vergeben unseren Schuldigern, und führe uns nicht in Versuchung, sondern erlöse uns von dem Bösen. Amen.
0: Gegrüßet seist du, Maria, volle Gnade. Der Herr ist mit dir. Du bist gebenedeit unter den Frauen, und gebenedeit ist die Frucht deines Leibes, Jesus.
1: Heilige Maria, Mutter Gottes, bitte für uns Sünder, jetzt und in der Stunde unseres Todes. Amen.
0: Ewiger Vater, durch die unbefleckten Hände Maria und das göttliche Herz Jesu, opfere ich dir deinen göttlichen Sohn am Kreuze auf, seine Annagelung und seine Erhöhung, seine Wunden an Händen und Füßen und die drei Ströme seines heiligen Blutes, die sich daraus für uns ergossen, seine äußerste Armut, seinen vollkommenen Gehorsam, alle seine Körper- und Seelenqualen, seinen kostbaren Tod und dessen unblutige Erneuerung in allen heiligen Messen der Erde, zur Sühne aller Verletzungen der heiligen Ordensgelübde und Ordensregeln, zur Genugtuung für meine und der Weltsünden, für die Kranken und Sterbenden, für heiligmäßige Priester und Laien, für die Anliegen des heiligen Vaters, für die Wiederherstellung der christlichen Familie, für Starkmut im Glauben, für unser Vaterland und die Einheit der Völker in Christus und seiner Kirche, sowie für die Diaspora. Siebtens Öffnung der heiligen Seite. Vater unser im Himmel, geheiligt werde dein Name, dein Reich komme, dein Wille geschehe, wie im Himmel, so auf Erden.
1: Unser tägliches Brot gib uns heute und vergib uns unsere Schuld, wie auch wir vergeben unseren Schuldigern, und führe uns nicht in Versuchung, sondern erlöse uns von dem Bösen. Amen.
0: Gegrüßet seist du, Maria, volle Gnade, der Herr ist mit dir. Du bist gebenedeit unter den Frauen, und gebenedeit ist die Frucht deines Leibes, Jesus.
1: Heilige Maria, Mutter Gottes, bitte für uns Sünder, jetzt und in der Stunde unseres Todes. Amen.
0: Ewiger Vater, würdige dich für die Bedürfnisse der heiligen Kirche und zur Sühne der Sünden aller Menschen das kostbare Blut und Wasser anzunehmen, welches aus der Wunde des göttlichen Herzens Jesu geflossen ist, und sei es gnädig und barmherzig. Blut Christi, letzter kostbarer Inhalt deines heiligen Herzens, wasche mich rein von allen eigenen und fremden Sündenschulden. Wasser der Seite Christi, wasche mich rein von allen Sündenstrafen und lösche mir und allen armen Seelen die Flammen des Fegefeuers aus. Amen. Ich bitte dich, o
1: liebevoller
0: Jesus,
1: durch dein bitteres Leiden und dein vergossenes, kostbares Blut, verwunde mein Herz, damit ich mich vollständig zu dir bekehre. Mein Herz sei dir auf ewig eine Wohnstätte, meine Reden mögen dir wohlgefallen, und das Ende meines Lebens sei so verdienstvoll, dass ich die ewige Herrlichkeit erlange und dich mit allen Heiligen des Himmels in alle Ewigkeit lobe und preise. Amen.
0: Im Namen des Vaters und des Sohnes und des Heiligen Geistes. Amen. Maria mit dem Kinderlieb,
1: uns allen deinen Segen gib.
0: Amen. Ich danke Ihnen fürs Mitbeten. Und nun fahren wir weiter mit der Musik und ich wünsche Ihnen noch weiterhin einen sehr schönen Tag.

0: Papst Leo XIV. Schenkt während der Generalaudienz jeweils eine Katechese zu einem speziellen Thema. Und jetzt haben wir die Freude, dass wir so eine Katechese dürfen zuhören dürfen.
1: Cari fratelli e sorelle,
2: liebe Brüder und Schwestern,
1: buongiorno e benvenuti.
2: Guten Morgen und herzlich willkommen. In der Enzyklika Mediator Dei schreibt der ehrwürdige Papst Pius XII. Die Kirche ist ein lebendiger Organismus, deshalb wächst sie und entfaltet sich auch in ihrer Liturgie und passt sich den zeitbedingten Notwendigkeiten und den Umständen an, immer wieder unter Wahrung der Unversehrtheit ihrer Lehre.

0: le circostanze e alle esigenze che si verificano nel corso del tempo.
1: In völliger Kontinuität mit diesem Grundsatz betont das Zweite Vatikanische Konzil im Priomium der Konstitution Sacrosanctum Concilium, das Konzil sieht es als seine Pflicht an, sich in besonderer Weise auch um die Erneuerung und Förderung der Liturgie zu sorgen. Die Konzilsväter hatten sich versammelt, um das christliche Leben unter den Gläubigen mehr und mehr zu mehren, jene Einrichtungen, die dem Wandel unterworfen sind, den Bedürfnissen unseres Zeitalters besser anzupassen, alles zu fördern, was zur Einheit aller an Christus Glaubenden beitragen kann, und das zu stärken, was dient, alle in den Schoß der Kirche zu rufen.
0: Ed rinvigorire ciò che giova a chiamare tutti nel seno della Chiesa.
1: In jenem historischen Moment war das Bedürfnis nach einer Erneuerung der rituellen Formen stark spürbar. Durch diese Formen hatte die Kirche über Jahrhunderte Gott verherrlicht und das christliche Volk geheiligt. Dank der liturgischen Bewegung reifte eine Überzeugung, die der heilige Johannes Paul II. Später so ausdrückte. Es besteht in der Tat ein enger und organischer Zusammenhang zwischen der Erneuerung der Liturgie und der Erneuerung des gesamten Lebens der Kirche. Die Kirche handelt nicht nur in der Liturgie, sondern sie drückt sich auch in ihr aus und schöpft aus ihr die Kraft für das Leben.
0: Ma si esprime anche nella liturgia e dalla liturgia attinge le forze per la vita. Per favorire l'accesso dei fedeli alla ricchezza dei doni di grazia dispensati dalla
1: Die Konstitution Sacrosanctum Concilium wollte den Gläubigen den Zugang zu den Gnaden der heiligen Liturgie erleichtern. Daher gibt sie mit sehr treffenden Formel die Richtung vor. Man muss die gesunde Tradition glücklich bewahren und doch dem berechtigten Fortschritt den Weg öffnen. Papst Benedikt XVI. Sah in dieser Absichtserklärung das Reformprogramm der Konzilsväter. Es hält das Gleichgewicht zwischen der großen liturgischen Tradition und der Vergangenheit und der Zukunft. Es bemerkte, nicht selten werden Traditionen und Fortschritt auf ungeschickte Weise miteinander in Gegensatz gebracht. In Wirklichkeit ergänzen sich die beiden Begriffe. Die Tradition ist eine lebendige Wirklichkeit und schließt daher in sich das Prinzip der Entwicklung, des Fortschrittes ein. Es ist, als bringe der Fluss der Tradition immer seine Quelle mit sich und strebe zu seiner Mündung.
0: Da parti suscettibili di cambiamento che nel corso dei tempi possono.
1: Das Konzil bestätigt, dass ein solcher Fortschritt rechtmäßig ist, wenn er in der authentischen Tradition verwurzelt ist. Dabei unterscheidet es in der Liturgie zwischen einem Teil, der unveränderlich ist, weil von göttlicher Einsetzung, und Teilen, die dem Wandel unterworfen sind. Diese Teile können im Laufe der Zeiten geändert werden oder müssen es sogar, wenn sich Elemente in sie eingeschlichen haben sollten, die der inneren Natur der Liturgie weniger entsprechen oder wenn sie weniger zeitgemäß geworden sind. Solche Änderungen gab es im Laufe der Jahrhunderte immer wieder. Sie halfen den Gläubigen, durch die Riten fruchtbar am Pascha-Geheimnis Christi teilzunehmen. Dieses Geheimnis ist das Fundament des christlichen Glaubens. Der Kult der Kirche hat so in den kulturellen Formen der jeweiligen Epoche Fleisch angenommen. Er konnte diese Formen beeinflussen und sogar verwandeln. Die Liturgie war über Jahrhunderte ein Motor der Evangelisierung. Heute müssen wir diese Kraft erneuern. Dies muss die Kontinuität mit der authentischen und lebendigen katholischen Tradition geschehen, um den Gläubigen in der Fülle der Wahrheit einzuführen.
0: Scaturiscano organicamente da quelle esistenti. Per il bene di tutta la Chiesa, ogni riforma deve essere sempre preceduta da un'accurata ricerca teologica, storica e pastorale.
1: Man versteht daher, warum die Konzilsväter bei der Überarbeitung der Riten Folgendes empfahlen. Jede Reform darf nur erfolgen, wenn ein echter und gewisser Nutzen der Kirche es erfordert. Zudem muss man darauf achten, dass die neuen Formen aus den schon bestehenden gewissermaßen organisch herauswachsen. Zum Wohl der ganzen Kirche muss jede Reform eine sorgfältige theologische, historische und pastorale Untersuchung vorausgehen. Das konziliare Lehramt lädt dazu ein, eine Verunsicherung der Gläubigen zu vermeiden. Es hält jeden davon ab, die Liturgie eigenmächtig etwas hinzuzufügen, wegzulassen oder zu verändern. Der von der Konstitution geforderte Fortschritt gefährdet die kirchliche Gemeinschaft keineswegs. Er will sie vielmehr festigen und fördern. Ich ermutige daher alle, die die Gottesdienste vorbereiten. Dies gilt besonders für die Priester, die den liturgischen Vorsitz innehaben. Sie sollen stets die Texte und die Ordnungen der Liturgie beachten. Dieser Respekt entspringt ihrer inneren Haltung und der Offenheit und des Vertrauens auf Gott. Er zeigt Demut vor seiner Größe und aufrichtige Treue zur kirchlichen Gemeinschaft.
2: Ganz ein herzlicher Dank, Papst Leo, für die Worte uns. Und danke auch am Radio Vatikan, dass uns das möglich macht.

Stelle dein Denken vor den Spiegel der Ewigkeit. Stelle deine Seele in den Glanz der Glorie. Stelle dein Herz vor das Bild der göttlichen Weisheit. Das war ein Gedanke von der heiligen Helena.

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1: Ganz herzlich willkommen zu unserer Sondersendung zur Reise von Papst Leo dem 14. nach Lampedusa. Die Insel in Italien vor Sizilien ist besonders für die Aufnahme von Migranten und Flüchtlingen bekannt. Und Papst Franziskus hatte seine erste Reise seines Pontifikats dorthin unternommen. Diesen Samstag war Papst Leo da. Mehr dazu in dieser Sendung. Am Mikrofon begrüßt Sie Stefanie Stahlhofen. Ganz herzlich willkommen. Mit seinem Besuch auf Lampedusa hat Papst Leo XIV. Diesen Samstag ein Zeichen für Flüchtlinge und Migranten gesetzt. Auf der Mittelmeerinsel nahe Afrika sprach das katholische Kirchenoberhaupt mit Migranten und ihren Unterstützern. Außerdem feierte der Papst eine große Messe auf dem Sportplatz von Lampedusa. Migranten, Helfenden und lokalen Behörden beim Migranten-Hotspot Lampedusa versicherte der Papst bei seinem Besuch.
2: Oggi sono qui per dirvi.
1: Heute bin ich hier, um Ihnen zu sagen, der Papst begleitet Sie auch weiter. Er steht Ihnen bei und macht Ihnen Mut. Leos Vorgänger Franziskus war 2013 nach Lampedusa geflogen, um dort an verstorbene Migranten zu erinnern und an das Gewissen Europas zu appellieren. Es war seine erste Reise als Papst. Auch Leo XIV. Besuchte die Mittelmeerinsel in einer frühen Phase seines Pontifikats.
3: Er sei nicht gekommen, um Reden zu halten, sondern um die Eucharistie zu feiern, bekräftigte Leo XIV. Bei seinem Besuch der Insel. Die Geste Jesu, das Brot zu brechen und sich selbst hinzugeben, verleiht auch unseren täglichen Gesten der Hilfe und des Teilens Sinn und Kraft. Lampedusa sei ein Ort, an dem mehr als Worte die Taten sprechen. Doch damit Taten auch wirklich menschlich sind, brauchen sie ein Herz, unterstrich der Papst vor dem Bürgermeister der Insel, Filippo Manino, am Arena-Sportplatz von Salina.
2: Più che le parole, parlano i gesti.
3: Direkt nach seiner Ankunft auf Lampedusa hatte Papst Leo einen Friedhof auf der Insel mit Gräbern von Migranten besucht. Dort legte er einen Kranz nieder. Am Mahnmal Porta d'Europa gedachte er der vielen Menschen, die beim Versuch, das Mittelmeer Richtung Europa zu überqueren, ihr Leben ließen. Am Molo Favarolo, an dem sein Vorgänger Papst Franziskus eindringlich an die Würde der Migranten erinnerte und einen Blumengruß im Wasser hinterließ, richtete der Papst einige Worte an Migranten und segnete eine Gedenktafel, mit der Pier nach Papst Franziskus benannt wurde. Dass sie den Landungssteg Molo Favarolo nach Papst Franziskus benannt haben, ist ein Zeichen der tiefen Verbundenheit, die mein Vorgänger mit ihrer Gemeinschaft und mit unseren Brüdern und Schwestern, die als Migranten hierher kommen, aufgebaut hat. So Papst Leo vor Migranten, Helfenden und lokalen Behörden. Und er bekräftigte, der Papst ist Ihnen in dieser für Sie so herausfordernden Zeit stets zur Seite gestanden. Und heute bin ich hier, um Ihnen zu sagen, der Papst begleitet Sie auch weiter. Er steht Ihnen bei und macht Ihnen Mut. Der Bürgermeister von Lampedusa, Filippo Mannino, erinnerte in seinem Grußwort an die Bedeutung Lampedusas für die Welt.
4: Lampedusa, una piccola terra in mezzo al mare.
3: Lampedusa ist ein kleines Stück Land mitten im Meer, doch seit vielen Jahren trägt es große Fragen, tiefe Wunden und freudige Hoffnungen auf seinen Schultern, die der ganzen Welt gehören. Hier ist das Mittelmeer nicht nur Horizont, Schönheit und Leben. Es ist auch Warten, Zuflucht, Schmerz und Erinnerung. Es ist der Ort, an dem so viele Menschen Rettung, Würde und Zukunft gesucht haben. Einige haben eine neue Perspektive gefunden, andere sind nie angekommen. Wir alle tragen sie in unserem Herzen. Unsere Gemeinschaft kennt den Wert und die Last dieser Geschichte.
4: La nostra comunità conosce il valore ed il peso di questa storia.
3: Der Bürgermeister bat dann um den Segen des Papstes für diejenigen, die ankommen, für diejenigen, die aufbrechen, für diejenigen, die nie zurückgekehrt sind, für alle Völker, die auf Frieden warten. Für Radio Vatikan, Anne Breckel.
1: Zum Ende seiner Halbtagsvisite auf Lampedusa hat Papst Leo XIV. Dann am Vormittag die große Schlussmesse auf dem Sportplatz der Insel gefeiert. Papst Leo XIV. Hat bei seiner großen Freiluftmesse auf der italienischen Insel Lampedusa Europa aufgerufen, sein einzigartiges Potenzial zu nutzen und seiner damit verbundenen Verantwortung gerecht zu werden, um menschliche und ganzheitliche Antworten auf die historische Herausforderung der Migration, ebenso wie beim ökologischen Wandel und bei der Förderung des Friedens zu finden.
2: L'Europa possiede un potenziale unico.
1: Aufgrund seiner geografischen Lage und seiner institutionellen Rahmenbedingungen ist Europa in der Lage, die Krise in diesem Bereich ganzheitlich anzugehen, indem es Nothilfe mit einem langfristigen strategischen Plan verbindet, der in der Lage ist, Migranten aufzunehmen, zu schützen, zu fördern, zu integrieren und der zugleich Entwicklung begünstigt, damit niemand zur Auswanderung gezwungen ist. Dabei muss stets darauf geachtet werden, dass die Würde jedes Einzelnen gewahrt bleibt. Das ist eine Aufgabe der öffentlichen Institutionen, aber auch der gesamten Zivilgesellschaft und der Kirche. Erklärte das katholische Kirchenoberhaupt diesen Samstag in seiner Predigt bei der großen Schlussmesse auf dem Sportplatz Arena. Die kleine Insel vor Sizilien wird auch als Tor zu Europa bezeichnet. Lampedusa ist auf der Mittelmeerroute eine bedeutende Anlaufstelle für zahlreiche Migranten aus Afrika nach Europa, auch wenn die Zahlen jüngst gesunken sind. Nach wie vor sterben zahlreiche Menschen auf See beim Versuch, auf oft überfüllten und für solche Fahrten ungeeigneten Booten Europa zu erreichen. Ausgehend vom Evangelium über den barmherzigen Samariter mahnte Papst Leo XIV. Alle, angesichts von Leid und Not nicht wegzuschauen, sondern Mitleid zu haben und zu helfen. Das Gleichnis erzählt es uns. Liebe geht immer mit Freiheit einher und Freiheit liegt den Entscheidungen zugrunde. Es gibt auch diejenigen, die sich dafür entscheiden, nicht zum Nächsten zu werden und diejenigen, die sich dafür entscheiden, nicht zu entscheiden. Die Toten in diesem Meer sind sowohl Opfer getroffener als auch ausgebliebener Entscheidungen. Desinteresse am Gemeinwohl und Korruption in den Herkunftsländern, ein globales Wirtschaftssystem, das Armut und Ausgrenzung verursacht, Ängste, die Vorurteile und Verachtung schüren, die Vorstellung, dass uns diese Probleme nichts angehen, kriminelle Kalküle derer, die aus dem Leid anderer Profit schlagen, der langsame und schwierige Übergang von einer reinen Nothilfe hin zur Ausarbeitung strukturierter und gemeinsamer politischer Strategien. All dies sind heutige Formen jenes eilenden Vorübergehens, von dem im Evangelium die Rede ist.
2: La fretta di passare oltre.
1: Führte der Papst anhand ganz konkreter Beispiele aus. Leo XIV. Dankte allen, die auf Lampedusa und der benachbarten Insel Linosa nicht wegschauen. Konkret erwähnte er etwa freiwillige Helfer, Kirchenleute, zivile Institutionen, die Küstenwache, Bürgermeister, Ärzte, Erzieher, Sicherheitskräfte sowie alle, die sich mit oder ohne die Gabe des Glaubens dafür entschieden haben, gemeinsam zu lieben. Er dankte auch allen Migranten, die den noch Ärmeren helfen. Der Papst erklärte, dass nur die Barmherzigkeit auf die Abgründe des menschlichen Herzens und die Schrecken des Krieges mit Neuanfängen antworten kann und forderte eine Zivilisation der Liebe, der man geistlich, kulturell, rechtlich, politisch und wirtschaftlich Gestalt geben müsse. Die Zivilisation der Liebe müsse durch stetiges Handeln aller genährt werden, führte Leo XIV. Weiter aus und er betonte,
2: Nessuno è senza responsabilità.
1: Niemand ist ohne Verantwortung. Alle verfügen über einen eigenen Handlungsbereich und genau dort, nirgendwo anders, sind wir aufgerufen zu entscheiden, ob wir die Logik der Stärke nähren und sei es nur durch Gleichgültigkeit, Zynismus, Lüge oder Hass oder die Logik des Friedens hochhalten mit Wahrheit, Besonnenheit, Nähe und Fürsorge. Das katholische Kirchenoberhaupt warb in seiner Predigt für Religionsfreiheit und verurteilte Diskriminierung. Es ist an der Zeit zu erkennen und zu bekräftigen, dass die Religionszugehörigkeit niemals zu einem Grund für Diskriminierung werden darf, denn der Glaube kennt keine Grenzen, sondern ist ein universaler Ruf zur Erlösung. Wo Trennmauern standen, hat Christus sie niedergerissen. Auf der italienischen Insel Lampedusa, die auch ein beliebtes Ferienziel ist, mahnte Papst Leo XIV. Migration nicht als Bedrohung für den Tourismus zu sehen. Das katholische Kirchenoberhaupt beschloss, seine Predigt auf Lampedusa mit dem Appell, mit gutem Beispiel voranzugehen. Den ganzen Wortlaut der Predigt von Papst Leo XIV. Bei der Messe auf Lampedusa auf Deutsch zum Nachlesen gibt's bei uns im Internet auf www.radiovatikan.de. Dort finden Sie auch weitere Videos und Berichte rund um diesen Halbtagstrip von Papst Leo XIV. Nach Lampedusa. Und von Lampedusa kommen wir so wie Papst Leo XIV. Zurück in den Vatikan. Dort ist das katholische Kirchenoberhaupt mit der Liberty Medal ausgezeichnet worden. Die Auszeichnung für Freiheitsrechte wurde bei einer öffentlichen Zeremonie in Philadelphia diesen Freitag verliehen, am Vorabend des 250. Jahrestags der Gründung der Vereinigten Staaten. Das katholische Kirchenoberhaupt bedankte sich per Videoschalte aus dem Vatikan.
5: In accepting this award,
1: mit der Entgegennahme dieser Auszeichnung bete ich dafür, dass der 250. Jahrestag der Gründung dieser großartigen Nation Anlass sein möge für ein feierliches, erneutes Bekenntnis zu diesen Idealen, die Amerika zu einem Land gemacht haben, das Frieden und Wohlstand schätzt, einem Land, das sich durch Großzügigkeit und Edelmut auszeichnet.
5: A country characterized by generosity. And nobility of heart.
1: Leo, mit bürgerlichem Namen Robert Prevost, ist der erste Papst der Geschichte, der aus den USA stammt. Er wurde 1955 in Chicago geboren. Die Liberty Medal wurde 1988 anlässlich des 200. Jahrestags der US-Verfassung gestiftet. Sie ehrt Persönlichkeiten und Organisationen, die sich für Freiheit und Menschenwürde einsetzen. Zum Ende unserer Sendung nun noch ein kurzer Werbespot in eigener Sache. Es geht um den Peterspfennig.
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1: 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Hier im Studio verabschiedet sich Stefanie Stahlhofen. Vielen Dank fürs Zuhören, wo und wie auch immer Sie zugeschaltet waren. 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

Wir freuen uns, dass Sie Radio Gloria eingeschaltet haben. Heute am Samstag, den 4. Juli 2026. In der 13. Woche vom Jahreskreis und am Gedenktag von der heiligen Elisabeth, Königin von Portugal, und dem heiligen Ulrich, Bischof von Augsburg. Herzlich willkommen, heisst sie Claudia Baumeler. Und jetzt schauen wir miteinander, was das Tagesprogramm für Sie bereit hat. 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Ein Hinweis.

Ein Hinweis. Gott geht ins Kino, also gehen wir auch. Wir machen Sie aufmerksam auf Filmvorführungen zur Stärkung des christlichen Gedankengutes, Weiterbildung im christlichen Glauben und einfach zur Unterhaltung. Der Veranstalter ist Lazarusorden in Liechtenstein und Altes Kino Vaduz. Ort und Treffpunkt: Altes Kino Vaduz, Eulestraße 24. Eule schreibt sich mit EU. In 9490 Vaduz. Die Termine 1926 am Samstag, den 4. Juli, nur ein Pix im Schatten der Impfung. Samstag, 1. August, Johannes Danz Scotus, Gottes Hirte. Samstag, den 5. September, Visionen aus dem Leben der Hildegard von Bingen. Zeit jeweils um 19 Uhr. Und zusätzlich speziell ein Sommerprogramm. Am Sonntag, den 5. Juli, Gottes mächtige Dienerin, die Frau hinter dem Papst, in Klammer Pius XII. Eugenio Pacelli. Am Sonntag, den 19. Juli, Papst Johannes der 23. Ein Leben für den Frieden. Sonntag, 2. August, Bernadette von Lourdes. Der komplette Zweiteiler. Jeweils um 15 Uhr. Der letzte Film am Sonntag, den 16. August, Die große Stille. In Klammer, Kartäuserorden, der strengste Orden der Welt. Dieser Film beginnt um 16 Uhr. Die Kosten sind 5 Franken pro Aufführung. Anmeldung ist keine erforderlich. Infos erhalten Sie beim Lazarusorden in Liechtenstein unter dem Link www.lazarus.li. Alles klein. Achtung, ein barrierefreier Zugang zu den WC-Anlagen ist nicht gewährleistet. Wir möchten Ihnen diese Filmvorführungen zur Stärkung des christlichen Gedankengutes herzlich empfehlen.

Gedanke von Don Pirino Gaglione vom 11. Oktober 2020. Die Güte eilt schnell zu den Armen, den Kranken, den Leidenden und wird nie müde zu schenken, alles zu schenken, wie es Johannes der 23., der gute Papst, getan hat. Auch durch die Liebkosung der Kinder. Die Güte macht uns Jesus ähnlich. Anmerkung: Der 11. Oktober ist der Gedenktag des heiligen Johannes des 23.

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1: Liebe Hörerinnen und Hörer von Radio Gloria, wir feiern in diesem Monat, in diesem Jahr, ein besonderes Jubiläum. 22 Jahre Radio Gloria. Im Juni 2004, angeregt durch den Besuch vom mittlerweile heiligen Papst Johannes Paul II. In der Schweiz, in Bern, haben wir als erste katholische Radio von der Schweiz auf Sendung gehen. Radio Gloria ist entstanden aus dem Wunsch, den Papstbesuch 2004 live zu übertragen. Mit dem Sagen vom Bischof Kurt Koch, damals der Bischof von der Diözese Basel, heute Kardinal Kurt Koch, hat ein kleines Team von engagierten Laien mit dem Sendebetrieb angefangen. Der Kurt Koch hat damals gesagt, ich zitiere, ich freue mich, dass dieses Radio den Namen Gloria trägt. Denn die wichtigste Aufgabe der Kirche ist es, die Ehre Gottes in dieser Welt hochzuhalten.

Sinn bin ich froh und dankbar, dass es so einen Sender gibt, der die Botschaft vermittelt. Und ich hoffe, dass Sie daraus auch immer wieder Kraft und Stärke erfahren dürfen.

Wort vom Kardinal Kurt Koch für Radio Gloria. Seit 2008, also ein bisschen später, senden wir rund um die Uhr, 24 Stunden am Tag, aus dem Studio im Kloster Baldeck im schönen Luzerner Seetal. Unser Leitspruch «Gott ist Liebe» stammt aus der ersten Enzyklika vom Papst Benedikt XVI. Und begleitet uns und das Radio seit dem Anfang an. Ebenso der Leitstern der heiligen Maria Bernarda Büttler. Sie hat gesagt, Zitat, «Das Evangelium ist mein Leitstern», Zitat Ende, von unserer Schweizer Heilige, der heilige Maria Bernarda Büttler. Im Juni 2004 sind wir also zuerst mal auf Sendung gegangen, im Herz-Jesu-Monat. So können wir zusammenfassend sagen, das Herz Jesu, der Leitspruch, Gott ist Liebe, der Ruf zur Neuevangelisierung durch Papst Johannes Paul II. Und eben das Apostolat von Radio Gloria, sie alle gehören auf wunderbare Weise zusammen. Heute ist Radio Gloria ein fester Bestandteil in der Medienlandschaft der Deutschschweiz. Und unser Programm wird ja grösstenteils von Ehrenamtlichen gestaltet und durch Spenden getragen. Wir senden Lebenshilfe, Katechese, Gebet, Familienprogramm, Nachrichten aus Kirche und Welt und wollen besonders diejenigen erreichen, die ja die Liebe Gottes noch nicht gefunden haben, vielleicht auch noch nicht berührt worden sind von der Gnade Gottes oder von der Liebe Gottes, oder noch nie etwas von der frohen Botschaft Christi gehört haben. Der Sendestart von Radio Gloria ist eine lebhafte und bewegte Geschichte. Doch erzählen wir alles mal in der Reihe nach, Schritt für Schritt, so wie damals alles wirklich. Persönlich erinnere ich mich noch sehr lebhaft an die Tage, vor unserem Sendestart im Juni 2004. Kurz vor dem Papstbesuch vom Johannes Paul II. In Bern, eben im Juni 2004, haben wir dürfen mit dem damaligen Erzbischof Kurt Koch in Solothurn reden. Das ist wirklich ein bewegender Moment für uns und auch für die anderen Vereinsmitglieder gewesen. Der Bischof Koch hat sich sichtlich über die Initiative der engagierten Laien gefreut, die eben das Ziel hatten, ein katholisches Radio für die Schweiz aufbauen zu können. In seinem Arbeitszimmer hat der Bischof Kurt Koch uns Mut zugesprochen und er hat uns die Aussendung gegeben, den kirchlichen Auftrag mit Radio Gloria auf Sendung zu gehen. Damit hat er eine Tür geöffnet für etwas, was es in der Schweiz bis dann noch nie gegeben hat. Nämlich ein katholisches Radio für die Schweiz, das rund um die Uhr Glaube, Hoffnung und die Liebe ausstrahlen. Der Augenblick war sehr feierlich mit dem Bischof Kurt Koch damals in Solothurn, kurz vor dem Papstbesuch im Jahr 2004, und wir haben alle gewusst, da startet etwas Neues in der Schweiz und für die Schweiz. Etwas aber, das weit über Grenzen hinweg geht, etwas, das die Menschen berührt und begleiten wird. Und so habe ich dürfen, Gott sei Dank, wenige Tage später im improvisierten Studio im Kloster Gerlisberg die allererste Sendeminute anmoderieren. Das Kloster Gerlisberg liegt oberhalb der Stadt Luzern. Dass wir damals aus dem kleinen Wartezimmer vom Kloster Gerlisberg durften senden, das hat man

0: uns früher nie gedacht, aber genau dort und da in dem kleinen Wartezimmer vom Kloster Gerlisberg hat nämlich die Geschichte von Radio Gloria angefangen. Und gerade da drinnen kann man eine schöne geistliche Parallele zum Evangelium finden oder erkennen. Radio Gloria hat im Herz-Jesu-Monat im Juni in einem kleinen verborgenen Zimmer im Kloster Gerlisberg oberhalb und ausserhalb der Stadt Luzern angefangen, sein Apostolat begonnen. Auch der Herr selber ist nicht im Glanz der Welt auf die Erde gekommen, also geboren worden, nein, sondern in einer kleinen Krippe, auch das ausserhalb von Bethlehem, ganz verborgen. Die heilige Familie hat ihm Jesuskind Schutz, Wärme und Unterstützung gegeben, damit sein Licht in die Welt aufstrahlen kann. Ähnlich war es bei Radio Gloria. Nicht wir allein haben das Werk getragen, sondern unsere Hörfamilie mit Gebet, mit ehrenamtlicher Mitarbeit, mit Spenden und mit unzähligen Zeichen der Verbundenheit. So wie also die heilige Familie im göttlichen Jesuskind einen Raum und Verborgenheit und Zuversicht, Schutz und Wärme geschenkt hat, so haben unsere Hörerinnen und Hörer ebenfalls im Radio Gloria einen Raum gegeben, damit das kleine Pflänzli, das kleine Projekt Radio Gloria unscheinbar klein kann anfangen wachsen, kann anfangen sprießen und dann später ein Segen für viele kann werden. Und gerade die Parallelen von der Krippe außerhalb von Bethlehem und dem ersten Sendestudio im Wartezimmer vom Kloster Gerlisberg außerhalb von der Stadt Luzern, die Parallelen berührt mich heute sehr. Ja, Gott fängt oft im Kleinen an und lässt ein Grosses daraus entstehen. Damals beim Sendestart im Jahr 2004 hat das Nachrichtenportal kat.ch berichtet und aufgezeigt, wie der erste katholische Radiosender der Schweiz seinen Platz in der Schweizer Medienlandschaft finden kann. Gespannt hören wir jetzt also auf die Aufnahme. Sie hören mich in einem Interview mit dem Redaktor von kat.ch, aufgenommen ganz kurz vor einem Papstbesuch, also im Juni 2004.
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0: So oder ähnlich könnte es schon bald aus ihrem Radio tönen, zumindest in der Innerschweiz. Am 4. Juni nämlich, pünktlich aufs katholische Jugendtreffen zu Bern und der Besuch vom Papst in der Schweiz also, geht Radio Gloria in den Regionen Luzern und Zug auf Sendung. Der Projektleiter von Radio Gloria, der Peter Galliker.
1: Es ist eine einmalige Chance, weil eben der Heilige Vater kommt, ist das letzte Mal vor 20 Jahren in der Schweiz gewesen. Und so wollen wir jetzt auch die Situation packen und eben auch die Gelegenheit, gerade mit dem nationalen katholischen Jugendtreffen, dass wir gerade zu dem Zeitpunkt eben auch können, das katholische Radio in der Zentralschweiz realisieren.
0: Hinter dem Trägerverein von Radio Gloria stehen 10 Katholiken aus der Region Zug und Luzern. Der Peter Galliker selber ist selbstständig im kaufmännischen Bereich tätig. Daneben arbeitet er in einem Teilpensum bei Human Life International, einer Organisation, die sich unter anderem mit Gebetsprozessionen für den Schutz vom ungeborenen Leben einsetzt. Die Initianten wollen Radio Gloria dazu benutzen, den katholischen Glauben zu verkünden, sagt der Peter Galliker. Mit ihrem Anliegen folgen sie dem Aufruf von Papst Johannes Paul II.
1: Er ruft ja auf für die Neuevangelisierung und dann möchte man doch die Neuevangelisierung aber auch im Bereich vom Radio wahrnehmen. Und gerade in der Schweiz fehlt ja noch eine christliche Stimme auf UKW, auf einer Radiofrequenz. Und das hat uns dann quasi beflügelt, eben mit dem Projekt vorwärts zu arbeiten.
0: Radio Gloria wird ab dem 4. Juni während gut 3 Wochen über 2 UKW-Frequenzen zu hören sein. Die gut 3 Wochen wollen die Initianten nutzen, den katholischen Glauben so weit um wie möglich zu verkünden.
1: Wir werden ein katholisches orientiertes Radio bringen, mit sehr vielen interessanten Beiträgen vom Nationaljugendtreffen in Bern, dann auch vom Papstbesuch. Aber dann geht es weiter mit Katechese, das heisst mit Weiterbildung und Vertiefung im Glauben, mit Lebenshilfe, da wollen wir vor allem auch die Familie, die Ehe, das Gesundheitliche und Soziale ansprechen. Wir haben auch Jugend- und Kindersendungen und natürlich auch christliche Nachrichten aus der Kirche und aus Missionen. Und das ganze Programm tun wir dann abrunden mit der Musik. Wir tun verschiedene Kostbarkeiten aus vielen Musikbereichen dann senden.
0: Als inhaltliche Richtschnur gilt für alle Sendungen die Lehre von der römisch-katholischen Kirche, heisst es in den Unterlagen von Radio Gloria. Für die theologischen Inhalte zeichnen mehrere Priester aus dem Bistum Basel und dem Bistum Chur verantwortlich.
1: Verschiedene Priester werden am Radioprogramm gestalten und werden auch den Hörer einbeziehen. Einerseits telefonisch, aber andererseits auch nach der Sendung oder dann auch sogar brieflich, sodass sie dann auch im Nachhinein mit dem Priester über die Sendung noch diskutieren können.
0: Mit der Berichterstattung über das Jugendtreffen zu Bern setzt Radio Gloria einen spezifisch schweizerischen Akzent im Programm.
1: Also wir planen eine umfangreiche Berichterstattung, einerseits mit Live-Bericht direkt von Bern, andererseits eben auch natürlich, wenn es möglich ist, mit dem Heiligen Vater gewisse Interviews können zu machen oder Kommentare können reinzuholen. Aber andererseits dann werden wir viele Stimmen wollen aufnehmen von den Teilnehmern von dem Treffen, sodass wir dann in den kommenden Wochen können in Form von einem Rückblick die Highlights im Programm senden.
0: Senden tut Radio Gloria aus dem Kapuzinerinnenkloster St. Anna auf dem Gerlisberg oberhalb von Luzern. Auch wenn alle Personen unentgeltlich arbeiten, ganz gratis ist so ein Sendebetrieb doch nicht. Für den Sendebetrieb im Juni sucht Peter Galliker jetzt noch freiwillige Mitarbeiterinnen und Mitarbeiter. Sie müssen vor allem Freude haben am katholischen Glauben und am Radio machen.
1: Also grundsätzlich wünschen wir natürlich uns, dass ein katholischer Glauben rum ist. Es muss zwar nicht Bedingung sein, aber wir erhoffen uns durch das, dass wir doch auch den katholischen Geist können über den Sender bringen. Auch was die Technik betrifft, Redaktion oder Moderation, sowie auch Programmheftverteiler oder Sekretariatsarbeiten, all die Arbeiten und die Stellen, Möglichkeiten, die kann man dann in einem persönlichen Gespräch dann anschauen.
0: Plan, wie es mit Radio Gloria nach dem Kurzbetrieb im Juni soll weitergehen, gibt es bereits. Der Peter Galliker will aber zuerst die Reaktionen der Hörerinnen und Hörer abwarten. Dann schaut er aber zuversichtlich entgegen. Das darum, weil Radio Gloria nicht nur mit der Bewilligung vom Bundesamt für Kommunikation auf Sendung geht, sondern auch mit dem Segen vom Basler Bischof Kurt Koch.
1: Unser Bischof tut natürlich grundsätzlich auch unser Projekt begrüßen, weil wir sehen unser Projekt eben auch als ein Laienapostolat. Das heisst, dass Katholikinnen und Katholiken, die in der Kirche stehen, dass auch die eben ihren Glauben können und dürfen verkünden. Und die privaten Initiativen sind ja für die Kirche immer sehr willkommen.

aus dem Archiv die Aufnahme, eine kurze Nachrichtensendung auf kat.ch. Auf der Sendestart vom ersten katholischen Radio von der Schweiz. Liebe Zuhörerinnen und Zuhörer von Radio Gloria, Sie sind mit drinnen in der Geschichte von Radio Gloria. Wir haben vorher einen Rückblick gehört, den Stieg im ersten Sendemonat vom Radio Gloria im Juni 2004 und haben dürfen den alten Nachrichtenbeitrag anhören aus dem Archiv kurz vor dem Sendestart im Juni 2004. Ja, seither sind 22 Jahre vergangen und Radio Gloria hat sich Schritt für Schritt weiterentwickelt. Und seit dem 13. Mai, das ist der Fatima-Tag 2008, also jetzt seit 18 Jahren, senden wir ohne Unterbruch ein vollständiges 24-Stunden-Programm Tag für Tag das ganze Jahr. Die 18 Jahre hat doch fürs Radio Gloria auch eine besondere Bedeutung, denn in der Schweiz gilt das 18. Lebensjahr als ein Moment der Volljährigkeit. Ein junger Mensch tritt ins eigene Leben raus, muss Lehre auf die eigenen Beine stehen, muss Lehre Verantwortung übernehmen und auch eigentlich seinen Weg finden, ohne zu wissen, was die Zukunft wirklich bringt. Ähnlich ist es auch mit dem Radio Gloria. Auch unser Sender ist gewachsen, greift, hat viel gelernt, es ist auch auf und ab gegangen, es hat Höhen und Tiefen gegeben in den 18 Jahren und die meisten Herausforderungen haben wir eigentlich gut können meistern und haben mittlerweile auch einen Platz in der Medienlandschaft gefunden. Und doch bleibt auch beim Radio Gloria vieles offen, wie vorher am Beispiel von einem jungen Erwachsenen, wenn er 18 wird, vieles offen. Man könnte oder sieht die Zukunft nicht. Auch die Entwicklung vom Radio ist vielleicht auch nicht immer vorgegeben. Aber was wir wissen, Gott hat das Werk geführt und unsere Hörfamilie hat es getragen. Und sie trägt das Werk auch weiter. Der Juni als Herz-Jesu-Monat der katholischen Kirche ist für uns ein Monat der Herzen. Die Kirche feiert das Hochfest vom Heiligsten Herz Jesu und auch der Gedenktag vom unverfleckten Herzen Marie. Und auch in dieser geistlichen Verbundenheit laden wir sie zu unserem Sende-Jubiläum oder zu unserem Spendenaufruf ein, Marathon der Herzen. Ein Moment von der Verbundenheit, vom Gebet und von der Unterstützung für Radio Gloria. Jede Gabe für Radio Gloria hilft, ihr Gebet und wenn es möglich ist auch ihre Spende, dass man weiterhin könnt, die drei göttlichen Tugenden, Glaube, Hoffnung und Liebe, in viele Häuser und besonders Herzen senden. Und besonders wertvoll ist auch eine regelmäßige Unterstützung, sei das ein regelmäßiges Gebet oder ein Stossgebet für Radio Gloria oder finanziell beispielsweise in der Form von einem Dauerauftrag. Ich möchte Sie heute aber auch ganz besonders und persönlich einladen, selbst ein Teil der Radio Gloria Familie zu werden. Unser Sender lebt seit dem Anfang an von Menschen, die ihre Talente einbringen, so wie sie uns der Herrgott auch geschenkt hat. Ein Beispiel darf ich gerade von mir erzählen. Ich bin jahrelang auf einer Schweizer Grossbank tätig gewesen, mit einer Ausbildung als Finanzbuchhalter. Und so wie es der Herrgott hat wollen, habe ich einen Platz gefunden beim Radio Gloria. Das heisst nicht, dass es für mich am Anfang einfach war mit dem Radio Gloria, weil ich natürlich eine andere Ausbildung hatte, eher eine kaufmännische Ausbildung mit einer Weiterbildung im Bank- und Finanzwesen. Aber mit der Gabe vom Heiligen Geist
haben wir das vor 22 Jahren, das Apostolat, können beginnen und sind auch heute noch sehr stark mit dem Heiligen Geist verbunden. Ich denke jetzt beispielsweise an ein Ehrenamt. Sie als Hörer oder Hörerin vom Radio Gloria, da müssen Sie nicht verschrecken oder zusammenzucken. Es gibt vielfältige und reiche Möglichkeiten bei uns beim Radio Gloria, ehrenamtlich können mitzuwirken bei dieser Mission oder bei dem Apostolat Radio Gloria. Sei das in der Administration mit Telefon, Korrespondenz, Versand, Höreranliegen oder einfach eine organisatorische Unterstützung im Hintergrund. Redaktion, da tun Sie Beiträge sammeln, vorbereiten, recherchieren und dann vielleicht sogar selber eine Sendung machen oder ein Interview aufnehmen. Sind Sie technisch begabt oder haben Sie Freude an der Technik im Studio oder auch auswärts mal eine Sendung aufnehmen oder vielleicht sogar eine heilige Messe live übertragen? Auch das ist ein Akt von der Liebe. Und auch da können Sie Ihre Talente in einem Ehrenamt einbringen. Öffentlichkeitsarbeit, das heisst, unsere Monatsflyer verteilen, bei Veranstaltungen dabei sein, Menschen auf Radio Gloria aufmerksam machen, einfach Präsenz zeigen. Und noch ein letzter Punkt. Sie tun sich einbringen in Gebetssendungen. Sie beten einen Rosenkranz oder der Barmherzigkeitsrosenkranz oder sonst ein Gebet von der Kirche. Stundengebet beispielsweise auch. Am Morgen ein lautes oder am Abend ein komplettes Nachtgebet von der Kirche. Mitbeten, mittragen oder uns einfach geistlich im Gebet unterstützen. Jede Aufgabe ist im Dienst am Evangelium. Wir tun hier keine Gewichtung machen, was wichtiger ist oder was weniger wichtig ist, sondern alles soll im Dienst am Evangelium sein oder dienen und vor allem ein Segen für viele Menschen werden, die tagtäglich Radio Gloria eingeschaltet haben. Kontaktangaben vom Hördienst finden Sie auch im aktuellen Monatsprogrammflyer und online im Internet unter radiogloria.ch. Aber gern gebe ich Ihnen das Hörertelefon gerade noch an. Das Telefon 041 720 23 23 041 720 23 23 oder E-Mail info@radiogloria.ch. Nützen Sie auch die Gelegenheit, uns ein WhatsApp zu schicken oder über die App Telegram an unsere WhatsApp-Hörnummer 079 130 95 93. Ich wiederhole, 079 130 95 93. Ich freue mich sehr auf Ihren Anruf oder auf Ihr Schreiben. Ich komme langsam zum Schluss von unserer Sendung über unsere Radiomission Radio Gloria und das 22. Sendejubiläum im Juni. 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

Wir beten zum Erzengel Michael. Im Namen des Vaters und des Sohnes und des Heiligen Geistes. Amen. Heiliger Erzengel Michael, beschirme uns im Kampf. Schütze uns gegen die Bosheit und die Nachstellungen des bösen Feindes. Ihm möge Gott gebieten, so flehen wir inständig. Du aber, Fürst der himmlischen Heerscharen, wollest den Satan und alle anderen bösen Geister, welche zum Verderben der Seelen in der Welt umhergehen, mit Gottes Kraft in die Hölle hinabstoßen. Amen. Im Namen des Vaters und des Sohnes und des Heiligen Geistes. Amen.

Hören Sie das Sonntagsgeläut der Institutskirche, Klosterkirche St. Jodocus in Baldeck im Luzerner Seetal. Es läuten alle fünf

Die Institutskirche Baldeck erhielt anlässlich des Neubaus ein stattliches fünfstimmiges Geläute. Es wurde 1938 von der Gießerei Rüetschi in Aarau gefertigt und erklingt im ausgefüllten Salvi Regina Motiv. Ihrer Entstehungszeit entsprechend sind die Glocken von sehr guter Qualität. Für die Schulbildung von Mädchen wurde im alten Schloss Baldeck um 1830 eine Schule errichtet, aus der das Franziskanerinnenkloster mit der Schwesterngemeinschaft von der göttlichen Vorsehung mit angegliedertem Töchterinstitut hervorging. Die erste Kirche war im neugotischen Stil gehalten. Sie wurde 1938 bis 1939 durch einen Neubau von Alois Stalder und Walter Wilhelm ersetzt. Die Klostergemeinschaft zog 1972 in ein neues Mutterhaus auf der anderen Straßenseite. Die ursprünglichen Klostergebäude dienten noch eine Zeit lang als Lehrerinnenseminar und heute als Kantonsschule und Klosterherberge. Die Institutskirche von Baldeck ist ein schlichter Bau in gemäßigten modernen Formen. An das Längsschiff schließt sich eine Rotunde an, daran anschließend der Altarbereich. Daran sind noch die Sakristeiräumlichkeiten angefügt und im obersten Stock das Studio von Radio Gloria. Die fünf Glocken wurden 1938 von Rüetschi AG in Aarau gegossen. Das Gesamtgewicht beträgt gemäß dem 1968 erstellten Glockenverzeichnis der Gießerei Rüetschi 3895 Kilogramm. Es läuten alle fünf Glocken.

Das Sonntagsgeläut der Institutskirche, Klosterkirche St. Jodokus in Baldeck im Luzerner Seetal. Es läuten alle fünf Glocken. Das Gesamtgewicht der fünf Glocken beträgt 3.895 Kilogramm. Die Kirche des Franziskanerinnenklosters der Schwesterngemeinschaft der göttlichen Vorsehung in Baldeck wurde 1939 durch einen Neubau ersetzt. Oberhalb der Sakristeiräumlichkeiten befindet sich das Studio von Radio Gloria. Wir danken für die Tonaufnahmen Robin Marti. Weitere Tonaufnahmen finden Sie auf seinem YouTube-Kanal Robin Marti Kirchenglocken.

Am Mikrofon begrüßt Sie, verehrte Hörerinnen und Hörer, sehr herzlich zur musikalischen Einstimmung in die Sonntagsfeier Simon Dach. Ich wünsche Ihnen einen gesegneten Sonntag. Die Überschrift, die der Introitus diesem nun begonnenen Herrentag gibt, lautet mit Worten des Psalms 48: Wie dein Name, Gott, so reicht dein Ruhm bis an die Enden der Erde. Der Antwortpsalm der Messfeier erweitert diesen Aufruf: Danken sollen dir, Herr, all deine Werke und deine Frommen dich preisen. Sie sollen von der Herrlichkeit deines Königtums reden, sollen sprechen von deiner Macht. Wir sollten uns diesen Lobpreis verbunden mit dem persönlichen Zeugnis unseres Verhaltens zu eigen machen und darin einstimmen.

Die Liturgie ist in solchen Worten, hier dem Psalm 48 entnommen, also immer wieder voll des Lobes über Gottes Huld und Erbarmen. Sie preist seine Größe und dankt für seine Treue und Gerechtigkeit. Im Schlussgebet der heutigen Eucharistiefeier dankt sie mit den Worten: Herr, du hast uns mit reichen Gaben beschenkt, lass uns in der Danksagung verharren und einst die Fülle des Heils erlangen. Eucharistia bedeutet ja dieses in der Danksagung verharren, und wir dürfen das Danken ausweiten über das Empfangen geistlicher Güter hinaus, wirklich auch in unseren irdischen Lebensbereich hinein. Und wenn es mir gerade überhaupt nicht gut geht und mir zu allem anderen zumute ist als zu Lob und Dank, dann gibt es das Wort Jesu, das gerade auch in diese Zeit der beginnenden Ferien des Urlaubs seine besondere Tiefe für alle entfalten kann. Kommt alle zu mir, die ihr beladen seid, und ruht euch ein wenig aus. Alle, die ihr mühselig schwere Lasten zu tragen habt, lernt von mir, nehmt euer Joch auf euch. Ich werde euch Ruhe verschaffen für eure Seele.

Liebe Mitchristen, in der Lesung aus dem Römerbrief des heiligen Paulus hören wir heute: Ihr seid nicht vom Fleisch, sondern vom Geist bestimmt, da ja der Geist Gottes in euch wohnt. Wenn der Geist dessen in euch wohnt, der Jesus von den Toten auferweckt hat, dann wird er, der Christus Jesus von den Toten auferweckt hat, auch euren sterblichen Leib lebendig machen durch seinen Geist, der in euch wohnt. In der Leseordnung für den vergangenen Sonntag war ein korrespondierender Text aus dem Römerbrief vorgesehen. Wir alle, die wir auf Christus Jesus getauft wurden, sind auf seinen Tod getauft worden. Wir wurden mit ihm begraben durch die Taufe auf den Tod, und wie Christus durch die Herrlichkeit des Vaters von den Toten auferweckt wurde, so sollen auch wir als neue Menschen leben. Die Lebensgestaltung des erlösten österlichen Menschen ist es, die Paulus immer wieder anmahnt. Da können wir gut mit dem sonntäglichen Eucharistiegabengebet den Herrn bitten: Dieses Opfer befreie uns vom Bösen und helfe uns, Tag für Tag das neue Leben sichtbar zu machen, das wir von dir empfangen.

Liebe Mitchristen, wir dürfen in der Perspektive des österlichen Menschen nach Paulus noch einen Schritt weitergehen. Das Tagesgebet führt uns diese Perspektive vor Augen. Barmherziger Gott, durch die Erniedrigung deines Sohnes hast du die gefallene Menschheit wieder aufgerichtet und aus der Knechtschaft der Sünde befreit. Erfülle uns mit Freude über die Erlösung und führe uns zur ewigen Seligkeit. Jesus Christus führt uns aus dem Grab unserer Sündenhaftigkeit zur wahren Auferstehung, indem er die Kerkertüren unserer Schuld geöffnet hat. Damit entlässt er uns in die wunderbare Freiheit der Kinder Gottes. Erfülle uns mit Freude über die Erlösung, so bitten wir, und wissen, dass die wahre Freude nur von Gott kommen kann, der ja selbst die ewige Freude ist. Wenn Jesus im Evangelium sagt, niemand kennt den Vater, nur der Sohn und der, dem es der Sohn offenbaren will. So ist es dieser Herr des Himmels und der Erde, als den er den Vater anspricht, indem wir die ewige Seligkeit finden. Unsere Bitte ist, dass wir aus der Erlösung leben können, damit wir zu ihm geführt werden mögen.

Alles ist mir von meinem Vater übergeben. 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Und je wem der Sohn es mag enthüllen.

Der Herr des Himmels und der Erde ist der Domine Deus Rex Celestis, der Gott und Vater, Herrscher über das All, den wir im Gloria-Gesang jeder Messe lobpreisen. Im Introitus-Psalm ebenso wie im Antwortpsalm der Liturgie haben wir die Aufforderung gehört: Die Frommen sollen dich preisen, sie sollen von der Herrlichkeit deines Königtums reden, sollen sprechen von deiner Macht. Eben dies tut der sonntägliche Lobgesang des Gloria. Wir loben dich, wir preisen dich, wir beten dich an, wir rühmen dich und danken dir, Herr und Gott, König des Himmels.

Wenden wir nun noch der ersten Perikope des heutigen Messformulars unsere Aufmerksamkeit zu. Was der Inhalt der Schriftstelle aus dem Propheten Sacharja ist, charakterisiert der Einführungstext des Schottmessbuchs mit folgenden Gedanken. Nicht mit Macht und Glanz wird der Retter Israels, der Messias, kommen. Er ist ein armer, demütiger König. Der Messias, König und Prophet, wird das Heil Gottes allen Völkern bringen, denen, die seine Königsherrschaft annehmen. So spricht der Herr: Jubele laut, Tochter Zion, jauchze, Tochter Jerusalem, siehe, dein König kommt zu dir. Er ist gerecht und hilft, er ist demütig und reitet auf einem Esel, auf einem Fohlen, dem Jungen einer Eselin. Die Assoziation zur Szene auf der Zugangsstraße in die Stadt Jerusalem, die wir von unserem Palmsonntag kennen, ist naheliegend. Die folgenden Hinweise sind hierzu eher erstaunlich. Oder hätten Sie diesen Text nicht eher mit der Adventszeit als mit dem Fest Mariä Heimsuchen mit dieser Bibelstelle in Verbindung gebracht? Es geht um den Gruß des Engels an Maria. Vater Benedikt sagt: In der geläufigen Übersetzung sagt der Engel: Ich grüße dich, Maria. Aber das ursprüngliche griechische Wort Kaire bedeutet eigentlich: Freue dich, sei froh. Die Worte des Engels sind die Wiederaufnahme einer prophetischen Verheißung aus dem Buch des Propheten Zephania. Wir finden hier diesen Gruß fast im Wortlaut wieder. Der von Gott erleuchtete Prophet Zephania spricht zu Israel: Freu dich, Tochter Zion, der Herr ist mit dir und wird in dir Wohnung nehmen. Das Überraschende ist, dass diese ursprünglich an ganz Israel gerichteten Worte jetzt zu Maria persönlich gesagt werden. Und das gibt ihr zu denken. Und da wird ihr klar, dass gerade sie die Tochter Zion ist, von der der Prophet gesprochen hat, dass der Herr demnach für sie einen besonderen Plan hat, dass sie dazu berufen ist, die wahre Wohnung Gottes zu sein. Eine Wohnung, die nicht aus Stein, sondern aus lebendigem Fleisch, aus einem lebendigen Herzen besteht, dass Gott als seinen wahren Tempel gerade sie, die Jungfrau, haben will. Welch eine Nachricht! Und nun können wir verstehen, dass Maria beginnt, intensiv über die Bedeutung dieses Grußes nachzudenken. Die Freude, die man empfangen hat, kann man nicht für sich allein behalten. Die Freude muss immer geteilt werden. Eine Freude muss mitgeteilt werden. Maria hat sich sogleich aufgemacht, um ihrer Verwandten Elisabeth ihre Freude mitzuteilen.

4. Juli, der heilige Ulrich von Augsburg, der erste Heilige in der Geschichte, der in der seither vom päpstlichen Stuhl beobachteten feierlichen Weise offiziell heilig gesprochen wurde, war der heilige Ulrich, Bischof von Augsburg. Seine Kanonisation erfolgte im Jahre 993, also 20 Jahre nach seinem Tode durch Papst Johannes den 15. Dargestellt wird der Heilige im Bischofsornat zu Ross in der Schlacht mit Fisch. Ein Engel reicht ihm Krummstab und Kelch oder das sogenannte Ulrichskreuz zur Abwehr von Unheil, Krankheit, Mäuseplage. Er schützt vor Mäuse- und Rattenplage, denn durch seine Fürbitte blieb damals das Land von Mäusen verschont. Er hilft gegen Fieber, bei Körperschwäche, schwerer Entbindung und Tollwut. Ihn bittet man um eine glückliche Sterbestunde. Er ist Patron der Stadt Augsburg und der Weber. Es gibt viele Kunstwerke mit Darstellungen dieses bekannten Heiligen. In der Schatzkammer seiner Kirche in Augsburg werden einige kostbare Gegenstände aufbewahrt, die mit ihm in Zusammenhang gebracht werden. Darunter eine byzantinische Dalmatika, die man nach dem Brande der St. Ulrichskirche 1183 in seinem Grabe fand. Wie es in einer Chronik von 1483 heißt, war St. Ulrich in seinem Messgewand unversehrt. Sie wird zusammen mit dem sogenannten Ulrichskamm, der wahrscheinlich aus dem gleichen Grabe stammt, vom Volke wie eine Reliquie verehrt. Von dem Augsburger Meister der Ulrichslegende gibt es in der genannten Kirche ein Gemälde, das drei legendäre Szenen aus dem Leben des Heiligen schildert.

Evita ist so bekannt, dass wir sie hier nur in aller Kürze wiedergeben, dagegen aus der Reihe der Legenden einige erzählen wollen. Ulrich oder Udalrich, was im Althochdeutschen Stammgutherr bedeutet, wurde als Sohn des Hubald aus dem alemannischen Geschlecht des späteren Grafen von Dillingen um 890 in Augsburg geboren. Seine Mutter Dietpirch war eine Herzogstochter. Der schwächliche Knabe erholte sich bald und wurde in der Klosterschule von St. Gallen erzogen und für den geistlichen Beruf vorbereitet. Dann kam er an den Hof seines Onkels Adalbero, Bischofs von Augsburg, und erhielt das Amt eines Kämmerers. Als sich Ulrich 909 auf einer Pilgerfahrt zu den Apostelgräbern in Rom befand, erreichte ihn die Nachricht vom Tode Adalberus. Papst Sergius III. Wollte den jungen Priester trotz seiner Jugend zu dessen Nachfolger bestimmen, aber Ulrich weigerte sich, die Würde anzunehmen. Als er nach Augsburg zurückkehrte, hatte man Hiltin zum Bischof erhoben. Ulrich lebte 15 Jahre mit der Mutter auf den Familiengütern. Nach dem Tod Hiltinis, unter dessen Herrschaft Augsburg den großen Verwüstungen der Ungarneinfälle ausgesetzt war, denen unter anderem der Dom und die Kirche der heiligen Afra zum Opfer gefallen waren, übertrug König Heinrich I. im Jahre 923 Ulrich die Augsburger Bischofswürde. Der neue Bischof fand sein Gebiet in schlimmer Verfassung vor. Wie ihm einst Papst Sergius nach seiner Ablehnung geweissagt hatte, du wirst das Bistum dennoch übernehmen müssen, dann aber, wenn es in Trümmern liegt und du harte Mühe haben wirst, es wieder aufzurichten. So war es gekommen. In der nun folgenden schweren Zeit leistete Ulrich als Reichsfürst und Vertrauter Heinrichs I. und Ottos I. sowohl dem Reich wie der Kirche wertvolle Dienste mit Rat und Tat. So gelang es ihm, den späteren Kaiser Otto I. mit seinem aufrührerischen Sohn Luitolf zu versöhnen. Ebenso angesehen und beliebt war er aber auch bald bei seinem Volke, vornehmlich wegen seiner großen Mildtätigkeit und seiner eigenen enthaltsamen Lebensführung. Ulrich befestigte die Stadt Augsburg mit einem steinernen Ringwall, baute die zerstörten Kirchen wieder auf, erneuerte die Afra-Kirche und errichtete Dom und Domschule. Er gründete mehrere Klöster sowie das Kanonissenstift St. Stephan. Auch förderte er den Ausbau der feierlichen Liturgie und Predigt. Die ältesten Zeugnisse darüber, wie der Laienwelt die Festgeheimnisse der Heilsgeschichte veranschaulicht werden sollen, stammen aus dem Augsburg des heiligen Ulrich. In seiner Lebensgeschichte wird zum Beispiel erzählt, wie der Bischof die Karwoche beging. Darin ist die Palmsonntagsprozession erwähnt mit der Christusfigur auf hölzernem Palmesel, die Fußwaschung an 12 Armen am Gründonnerstag, die Grablegung Christi in ein erst symbolisch angedeutetes heiliges Grab, die Weihe der Osterkerze am Karsamstag, die Verehrung der am Grab entnommenen heiligen Hostie in einer liturgischen Feier auf einer Szene unter dem Wechselgesang von Knabenchören. Vor allem aber ist der Heilige berühmt geworden durch seine Verteidigung der Stadt Augsburg gegen die anstürmenden Ungarn.
als diese wilden Horden 955 wieder bis nach Süddeutschland vordrangen und Augsburg belagerten, stärkte Ulrich durch seine Ruhe und Sicherheit die Bürger der Stadt. Er rief die Männer zum Widerstand auf und leitete hoch zu Ross, ohne Helm und Harnisch, aber mit umgehängter Stola als Zeichen seines Priestertums die Verteidigung. Seinem persönlichen Mut ist es zu danken, dass das schwach besetzte Augsburg gegen die Übermacht des Feindes so lange standhielt, bis der herbeigerufene Otto mit seinem Heer anrückte und, wie man weiß, die Ungarn am 10. August 955 auf dem Lechfelde in offener Feldschlacht vernichtend schlug. Ulrich wohnte mehreren Synoden bei, so 961 der Reichssynode von Regensburg und 2 Jahre später der Synode von Mainz. Am Ende seines Lebens unternahm der fast 80-jährige 971 noch einmal eine Reise nach Rom. Weil er sich auf seinen Tod vorbereiten wollte, empfahl er Kaiser Otto dem Ersten, seinem Neffen Adalbero, zu seinem Nachfolger auf dem Bischofsstuhl. Die Synode von Ingelheim erhob jedoch dagegen Einspruch, dass der Bischof sein Amt niederlegen wollte. So musste der Greis es noch 2 Jahre bis zu seinem Tode am 4. Juli 973 ausüben. Auf seinen Wunsch wurde er in der Afra-Kirche in Augsburg bestattet, die nach seiner Heiligsprechung den Namen St. Ulrich und Afra erhielt. Legende vom Leben des heiligen Ulrich, dem in Bayern so viele Kirchen geweiht sind, ist manch wunderbare Begebenheit aufgezeichnet. So ließ Gott den heiligen Ulrich in geheimnisvollen Gesichten vieles schauen. Vor allem weiß man, dass die heilige Afra ihm erschien und ihm das Schlachtfeld am Lech zeigte, auf dem viele Jahre später die heidnischen Ungarn von den christlichen Heeren geschlagen werden sollten. Das geschah folgendermaßen. Eines Nachts, als der heilige Ulrich schlief, sah er im Traum die heilige Afra in hübscher Gestalt und gar kostbar gekleidet. Sie führte ihn hinaus vor die Stadt. Ulrich sah dort den heiligen Petrus sitzen, der mit vielen Heiligen und Bischöfen eine Synode abzuhalten schien. Er hörte, wie Klage geführt wurde über den Herzog Arnulf von Bayern wegen der Zerstörung vieler Gotteshäuser und Klöster und dass er zur Verantwortung gezogen werden sollte. Und St. Peter sprach zu Ulrich: Sage dem König, dass jeder, der ohne bischöfliche Weihe ein Stift besitzt, untauglich ist wie ein Schwert ohne Scheide, also ist es auch nicht recht, dass der Herzog Geld und Güter der Kirche in die Hände der Laien gibt. Hiernach führte die heilige Afra den Bischof über das Lechfeld. Sie sagte ihm, dass den Christen von den Ungläubigen noch viel Leid geschehen werde und er solle den Kaiser ermahnen, feste Schlösser gegen den Feind zu bauen, aber zuletzt würde der Sieg von Gott den Christen geschenkt werden. Danach verging die Erscheinung. Fast überall ist bekannt, dass der heilige Ulrich in bischöflicher Kleidung mit einem Fisch in der Hand abgebildet wird. Das geht auf folgende Legende zurück, die sinnbildlich für seine Lauterkeit steht. Einstmals bekam der heilige Besuch von seinem Freund, dem frommen Bischof von Konstanz. Beide nahmen an einem Donnerstag zusammen ihr Nachtessen ein und führten dabei so eifrig ein geistliches Gespräch über die göttlichen Geheimnisse, dass sie ganz das Essen vergaßen und der Freitagmorgen anbrach,
während sie noch bei Tische saßen. Da trat ein Bote des Herzogs von Bayern in das Gemach und überreichte dem Bischof einen Brief seines Herrn. Dieser gab dem Boten zum Lohn ein Stück Fleisch, das noch auf dem Tische lag. Der Bote aber, ein böswilliger Mensch, eilte sogleich zum Herzog, um ihm zu sagen, dass Ulrich ein arger Heuchler sei, weil er am Freitage Fleisch esse und ihn selbst damit beschenkt habe. Als der Verleumder seinem Herrn zum Beweis das Stück Fleisch zeigen wollte, war es zu seiner großen Beschämung in einen Fisch verwandelt worden. So rettete Gott durch ein Wunder die Ehre seines Dieners. Ein andermal wurde dem Heiligen angekündigt, dass er für sein Gebet und Almosengeben großen Lohn empfangen werde. Ein Zeichen dafür solle er in der Heiligen Messe erblicken, die er am nächsten Gründonnerstag halten werde. Und an dem Morgen, als er den Chrisam segnen wollte, erschien die rechte Hand Jesu Christi und machte über dem Heiligen Sakrament das Zeichen des Kreuzes.

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2: Mutter Teresa, die wunderbaren Geschichten. Aus dem Buch von Leo Maasburg liest für uns Pfarrer Andreas Fuchs.
3: Die erste Unterkunft der Schwestern in Wien lag in einem Bezirk, in dem viele arme Menschen leben. Schon nach kurzer Zeit war sie von Sandlern und Bedürftigen überlaufen. Und für die Schwestern wurde es notwendig, sich um ein größeres Haus zu bemühen. Kaum in Wien angekommen, ließ sich Mutter Teresa eine Reihe von Personen nennen, die ihr bei der Haussuche helfen könnten. Sie setzte sich persönlich ans Telefon und rief einen nach dem anderen an. Es dauerte nicht lange, bis sich zwei Manager aus der Wirtschaft bereit erklärten, ein Haus für Mutter Teresa zu kaufen und es ihr für $1 pro Jahr zur Verfügung zu stellen. Dieses Haus befand sich in einer Rotlichtzone und war noch bis kurz vor dem Verkauf als Bordell genutzt worden. Um entscheiden zu können, ob das Haus überhaupt für die Schwestern brauchbar sei, wollte Mutter Teresa es sofort sehen. So kam Mutter Teresa und ich in ein noch voll eingerichtetes Bordell. Heimlich dachte ich, wird sich Mutter Teresa jetzt weigern, da hineinzugehen? Und wie wird sie sich in einem solchen Haus verhalten? Zu meiner Überraschung betrat sie dieses Haus wie jedes andere Gebäude auch und blickte sich um. Nur ich fühlte mich wegen der Bilder an der Wand und wegen des Geruchs sehr unwohl und schämte mich, als wäre ich mitverantwortlich, dass Mutter Teresa das alles sehen musste. Sie jedoch schien Einrichtung und Bilder überhaupt nicht zu bemerken, sondern ging von Raum zu Raum und sagte, also, hier wird die Kapelle sein, hier der Tabernakel, hier das Kreuz, in diesem Raum bringen wir das Refektorium und da die Küche unter. Nach wenigen Minuten hatte sie genau eingeteilt, was wo sein werde. Beim Hinausgehen drehte sie sich zu mir und sagte, Pater Leo, und gib dem Ganzen noch einen guten Segen. Bis heute ist dieses Haus eine segensreiche Unterkunft für Mütter in Not und für viele arme Menschen. Jeden Tag bekommen hier Hunderte von Bedürftigen eine warme Suppe und ein Essen.
2: Wir danken Pfarrer Andreas Fuchs ganz herzlich für den Beitrag.
4: Zeige uns Jesus. Beten wir heute so von ganzem Herzen, zeige uns Jesus. Wir wissen, dass Maria unsere Bitte erhört. Ja, wann immer wir zu Maria hinschauen, zeigt sie uns Jesus. So können wir den rechten Weg finden, ihn Stück um Stück gehen, der getrosten Freude voll, dass der Weg ins Licht führt, in die Freude der ewigen Liebe hinein.

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Unser Sonntag. Herzlich begrüßt Sie Claudia Kaminski. Schön, dass Sie dabei sind.

0: Unser Sonntag. Das Testament Jesu. In dieser Betrachtung zum Sonntagsevangelium macht Obiora Ike klar, dass Jesus uns hier sein Vermächtnis mitteilt. Seine Beziehung zum Vater. Seine Ich-Du-Beziehung, seine innige Beziehung ist ein Ausdruck seiner Authentizität. Doch zunächst das Neueste vom Tag.
1: Mit Stefanie Stahlhofen. Mit seinem Besuch auf Lampedusa hat Papst Leo XIV. Diesen Samstag ein Zeichen für Flüchtlinge und Migranten gesetzt. Auf der Mittelmeerinsel nahe Afrika sprach das katholische Kirchenoberhaupt mit Migranten und ihren Unterstützern. Außerdem feierte der Papst eine große Messe auf dem Sportplatz von Lampedusa. Migranten, Helfenden und lokalen Behörden beim Migranten-Hotspot Lampedusa versicherte der Papst bei seinem Besuch.
2: Oggi sono qui per dirvi.
1: Heute bin ich hier, um Ihnen zu sagen, der Papst begleitet Sie auch weiter. Er steht Ihnen bei und macht Ihnen Mut. Leos Vorgänger Franziskus war 2013 nach Lampedusa geflogen, um dort an verstorbene Migranten zu erinnern und an das Gewissen Europas zu appellieren. Es war seine erste Reise als Papst. Auch Leo XIV. Besuchte die Mittelmeerinsel in einer frühen Phase seines Pontifikats.
3: Er sei nicht gekommen, um Reden zu halten, sondern um die Eucharistie zu feiern, bekräftigte Leo XIV. Bei seinem Besuch der Insel. Die Geste Jesu, das Brot zu brechen und sich selbst hinzugeben, verleiht auch unseren täglichen Gesten der Hilfe und des Teilens Sinn und Kraft. Lampedusa sei ein Ort, an dem mehr als Worte die Taten sprechen. Doch damit Taten auch wirklich menschlich sind, brauchen sie ein Herz, unterstrich der Papst vor dem Bürgermeister der Insel, Filippo Manino, am Arena-Sportplatz von Salina.
2: Più che le parole, parlano i gesti.
3: Direkt nach seiner Ankunft auf Lampedusa hatte Papst Leo einen Friedhof auf der Insel mit Gräbern von Migranten besucht. Dort legte er einen Kranz nieder. Am Mahnmal Porta d'Europa gedachte er der vielen Menschen, die beim Versuch, das Mittelmeer Richtung Europa zu überqueren, ihr Leben ließen. Am Molo Favarolo, an dem sein Vorgänger Papst Franziskus eindringlich an die Würde der Migranten erinnerte und einen Blumengruß im Wasser hinterließ, richtete der Papst einige Worte an Migranten und segnete eine Gedenktafel, mit der Pier nach Papst Franziskus benannt wurde. Dass sie den Landungssteg Molo Favarolo nach Papst Franziskus benannt haben, ist ein Zeichen der tiefen Verbundenheit, die mein Vorgänger mit ihrer Gemeinschaft und mit unseren Brüdern und Schwestern, die als Migranten hierher kommen, aufgebaut hat. So Papst Leo vor Migranten, Helfenden und lokalen Behörden. Und er bekräftigte, der Papst ist Ihnen in dieser für Sie so herausfordernden Zeit stets zur Seite gestanden. Und heute bin ich hier, um Ihnen zu sagen, der Papst begleitet Sie auch weiter. Er steht Ihnen bei und macht Ihnen Mut. Der Bürgermeister von Lampedusa, Filippo Mannino, erinnerte in seinem Grußwort an die Bedeutung Lampedusas für die Welt.
4: Lampedusa, una piccola terra in mezzo al mare.
3: Lampedusa ist ein kleines Stück Land mitten im Meer, doch seit vielen Jahren trägt es große Fragen, tiefe Wunden und freudige Hoffnungen auf seinen Schultern, die der ganzen Welt gehören. Hier ist das Mittelmeer nicht nur Horizont, Schönheit und Leben. Es ist auch Warten, Zuflucht, Schmerz und Erinnerung. Es ist der Ort, an dem so viele Menschen Rettung, Würde und Zukunft gesucht haben. Einige haben eine neue Perspektive gefunden, andere sind nie angekommen. Wir alle tragen sie in unserem Herzen. Unsere Gemeinschaft kennt den Wert und die Last dieser Geschichte.
4: La nostra comunità conosce il valore ed il peso di questa storia.
3: Der Bürgermeister bat dann um den Segen des Papstes für diejenigen, die ankommen, für diejenigen, die aufbrechen, für diejenigen, die nie zurückgekehrt sind, für alle Völker, die auf Frieden warten. Für Radio Vatikan, Anne Breckel.
1: Zum Ende seiner Halbtagsvisite auf Lampedusa hat Papst Leo XIV. Dann am Vormittag die große Schlussmesse auf dem Sportplatz der Insel gefeiert. Papst Leo XIV. Hat bei seiner großen Freiluftmesse auf der italienischen Insel Lampedusa Europa aufgerufen, sein einzigartiges Potenzial zu nutzen und seiner damit verbundenen Verantwortung gerecht zu werden, um menschliche und ganzheitliche Antworten auf die historische Herausforderung der Migration, ebenso wie beim ökologischen Wandel und bei der Förderung des Friedens zu finden.
2: L'Europa possiede un potenziale unico.
1: Aufgrund seiner geografischen Lage und seiner institutionellen Rahmenbedingungen ist Europa in der Lage, die Krise in diesem Bereich ganzheitlich anzugehen, indem es Nothilfe mit einem langfristigen strategischen Plan verbindet, der in der Lage ist, Migranten aufzunehmen, zu schützen, zu fördern, zu integrieren und der zugleich Entwicklung begünstigt, damit niemand zur Auswanderung gezwungen ist. Dabei muss stets darauf geachtet werden, dass die Würde jedes Einzelnen gewahrt bleibt. Das ist eine Aufgabe der öffentlichen Institutionen, aber auch der gesamten Zivilgesellschaft und der Kirche. Erklärte das katholische Kirchenoberhaupt diesen Samstag in seiner Predigt bei der großen Schlussmesse auf dem Sportplatz Arena. Die kleine Insel vor Sizilien wird auch als Tor zu Europa bezeichnet. Lampedusa ist auf der Mittelmeerroute eine bedeutende Anlaufstelle für zahlreiche Migranten aus Afrika nach Europa, auch wenn die Zahlen jüngst gesunken sind. Nach wie vor sterben zahlreiche Menschen auf See beim Versuch, auf oft überfüllten und für solche Fahrten ungeeigneten Booten Europa zu erreichen. Ausgehend vom Evangelium über den barmherzigen Samariter mahnte Papst Leo XIV. Alle, angesichts von Leid und Not nicht wegzuschauen, sondern Mitleid zu haben und zu helfen.
2: La parabola ce lo racconta.
1: Das Gleichnis erzählt es uns. Liebe geht immer mit Freiheit einher und Freiheit liegt den Entscheidungen zugrunde. Es gibt auch diejenigen, die sich dafür entscheiden, nicht zum Nächsten zu werden und diejenigen, die sich dafür entscheiden, nicht zu entscheiden. Die Toten in diesem Meer sind sowohl Opfer getroffener als auch ausgebliebener Entscheidungen. Desinteresse am Gemeinwohl und Korruption in den Herkunftsländern, ein globales Wirtschaftssystem, das Armut und Ausgrenzung verursacht, Ängste, die Vorurteile und Verachtung schüren, die Vorstellung, dass uns diese Probleme nichts angehen, kriminelle Kalküle derer, die aus dem Leid anderer Profit schlagen, der langsame und schwierige Übergang von einer reinen Nothilfe hin zur Ausarbeitung strukturierter und gemeinsamer politischer Strategien. All dies sind heutige Formen jenes eilenden Vorübergehens, von dem im Evangelium die Rede ist.
2: La fretta di passare oltre.
1: Führte der Papst anhand ganz konkreter Beispiele aus. Leo XIV. Dankte allen, die auf Lampedusa und der benachbarten Insel Linosa nicht wegschauen. Konkret erwähnte er etwa freiwillige Helfer, Kirchenleute, zivile Institutionen, die Küstenwache, Bürgermeister, Ärzte, Erzieher, Sicherheitskräfte sowie alle, die sich mit oder ohne die Gabe des Glaubens dafür entschieden haben, gemeinsam zu lieben. Er dankte auch allen Migranten, die den noch Ärmeren helfen. Der Papst erklärte, dass nur die Barmherzigkeit auf die Abgründe des menschlichen Herzens und die Schrecken des Krieges mit Neuanfängen antworten kann und forderte eine Zivilisation der Liebe, der man geistlich, kulturell, rechtlich, politisch und wirtschaftlich Gestalt geben müsse. Die Zivilisation der Liebe müsse durch stetiges Handeln aller genährt werden, führte Leo XIV. Weiter aus und er betonte,
2: Nessuno è senza responsabilità.
1: Niemand ist ohne Verantwortung. Alle verfügen über einen eigenen Handlungsbereich und genau dort, nirgendwo anders, sind wir aufgerufen zu entscheiden, ob wir die Logik der Stärke nähren und sei es nur durch Gleichgültigkeit, Zynismus, Lüge oder Hass oder die Logik des Friedens hochhalten mit Wahrheit, Besonnenheit, Nähe und Fürsorge. 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Das Angelusgebet spricht.
0: Aus dem Heiligen Evangelium nach Matthäus. In jener Zeit sprach Jesus, ich preise dich, Vater, Herr des Himmels und der Erde, weil du das vor den Weisen und Klugen verborgen und es den Unmündigen offenbart hast. Ja, Vater, so hat es dir gefallen. Alles ist mir von meinem Vater übergeben worden. Niemand kennt den Sohn, nur der Vater. Und niemand kennt den Vater, nur der Sohn. Und der, dem es der Sohn offenbaren will. Kommt alle zu mir, die ihr mühselig und beladen seid. Ich will euch erquicken. Nehmt mein Joch auf euch und lernt von mir, denn ich bin gütig und von Herzen demütig. Und ihr werdet Ruhe finden für eure Seele. Denn mein Joch ist sanft und meine Last ist leicht.
5: Das Evangelium des Matthäus in Kapitel 11, 25 bis 30, was wir gerade gehört haben, ist ein persönliches Testament Jesu, seine Beziehung zum Vater. Im Vers 25 beginnt er ganz einfach: Ich preise dich, Vater, Herr des Himmels und der Erde, weil du vor dem der Weisen, den Klugen, alles, was verborgen ist, diese kleinsten Menschen offenbart hast. Jesus, seine Beziehung zum Vater, seine Ich-Du-Beziehung, seine innige Beziehung ist ein Ausdruck seiner Authentizität. Er spricht zum Gott, spricht Gott an, spricht dem Vater an, als ob er sich selbst auch nur damit verbunden fühlt. Für uns alle auch eine Lehre, dass wir eine Ich-Du-Beziehung mit unserem himmlischen Vater haben. Denn Jesus hat gesagt, wie ich gemacht habe, so tue. So, er nennt Gott Vater. Er hat eine persönliche Begegnung, Beziehung, auch die Worte, die er selbst nutzt. Gott wartet und will, dass wir zu ihm kommen, dass wir zu ihm beten. Und er preist Gott nicht für sich selbst, sondern er preist Gott für die Verborgenen, die Ärmsten, die Kleinen, die Weisen. All das, was man den Klugen verborgen hat, Jesus sagt, Gott hat es den kleinsten Menschen offenbart. Ein zweiter Teil dieses Evangeliums ist der Anspruch, wieder mit einer Beziehung, alles habe ich vom Vater. Niemand kennt den Sohn, nur der Vater. Niemand kennt den Vater, nur der Sohn. Und er bleibt nicht dort stehen. Menschen, die auch der Sohn das auch noch begehrt, so offenbart hat. So Jesus lässt uns eine Einladung, indirekt, auch eigentlich direkt, eine Einladung, komm zu mir, ihr seid beladen, ihr seid müde, komm zu mir, ich nehme euch zu Gott, ich nehme euch zu den einfachsten Problemen, was ihr habt, dass die erledigt werden, ich werde euch so viel offenbaren lassen. Diese Einladung Jesu, einmal beginnen mit seiner Beziehung zu Vater und dann auch nur, dass er das expandiert, dass er das andere Menschen einschließt, besonders die, die ihn hören, das ist eine sehr innige Begegnungstestament. Gott wartet und ist bei uns anwesend, wenn wir die Tür aufmachen. Der Vater möchte uns ergänzen, möchte uns komplementieren. Der Vater möchte unsere Sorgen abnehmen, nur wir müssen Glaube dafür haben. Ein dritter Teil des Evangeliums ist die Einladung, Jesu Joch anzunehmen. Nehmt mein Joch auf euch und lernt von mir. Denn alle haben Probleme. Menschen auf Erden haben Probleme. Seelische Probleme, geistige Probleme, physische Probleme, psychische Probleme, finanzielle Probleme, allerlei. Der Mensch auf Erden ist auf einer Pilgerschaft. Und Pilgern mangeln manches. Entweder ein gutes Bett oder ein Ort, wo man sitzt, oder Wasser oder Essen. Und weil wir unterwegs sind, sagt Jesus zu dieser pilgernden Menschen, dieser pilgernden Kirche, ich will euch erquicken. Kommt alle zu mir, wenn ihr mühselig und beladen seid. Diese Begegnung, wo es am Anfang beginnt, geht jetzt auf eine Einladung zu unserer Müdigkeit, dass wir uns nicht einfach, einige Leute sagen, ich bringe mich um, weil ich habe niemanden, das nochmals zu erzählen. Einige sagen, Kirche habe ich nicht mehr in, Kirche brauche ich nicht. Einige sagen, ich bin enttäuscht von allem. Einige gehen in Depression. Einige Menschen sagen, wozu das Ganze, wenn ich sowieso sterben muss. Einige sagen, bleib hier auf Erden und werde das Schlimmste, was es überhaupt sein kann. Jesus weiß das. Aber er sagt uns, komm zu mir. Ich werde euch erquicken. Ich werde euch befreien. Das ist eine befreiende Botschaft. Eine befreiende Botschaft, wenn man sagt, ich nehme euer Joch auf mich. Denn ich bin gütig und ich bin herzlich, ich bin demütig. Das Bild Jesu, was ich Authentizität genannt habe, der gottgewordenen Menschen, ist ein bestes Beispiel, dass wir als Menschen auch sogar an Gott denken. Wie Bernhard Jungel, der deutsche Theologe, immer schreibt, Gottes Einheit mit der Vergänglichkeit ist Grund der Denkbarkeit Gottes. Gott hat sich in die Vergänglichkeit eingemischt, in die Inkarnation eingemischt. Gott ist Mensch geworden, um den Weg des Menschen zu gehen. Gott ist ein Gott der Geschichte. Und die Geschichte ist das, was Menschen machen. Gott nimmt teil an der menschlichen Geschichte. Jetzt werden wir Gott sogar mit Datum, mit Ort, mit Aussagen bezeichnen. Und weil Jesus das tut, hat er auch den Menschen besser gekannt oder sehr gut gekannt. Und die Menschen eingeladen, seinen Weg zu gehen. Ich werde euer Joch auf mich nehmen, ich werde euch beruhigen, ich werde euch erquicken. Diese Einladung, Gott in Person zu begegnen, Jesus als Beispiel zu nehmen und unsere Mühsal, unsere Probleme auf dem Fuß Gottes zu lassen, dass wir nicht jeden Tag sagen, es geht nicht mehr, ich bin am Ende. Das ist das Problem der modernen Gesellschaft. Stress. Menschen sind schnell am Ende. Das Evangelium von Matthäus im Kapitel 11 ist das, was die Menschen in dieser Zeit brauchen. Mein Joch ist sanft, meine Last ist leicht. Ich bin gütig und vom Herzen demütig. Was noch brauchen wir? Ein Beispiel. Jesus ist das Beispiel. Mögen alle, die dieses Evangelium hören, den Mut haben für das Gebet des Glaubens. Gott schenke mir ein Glaube. Gott mache mein Glaube stark. Wenn wir glauben, dass wir auch noch durch sein Wort erfüllt werden in unserem Leben. Das ist mein Gebet für uns alle. Durch Christus, unseren Herrn. Amen.
0: Das war eine Betrachtung zum Sonntagsevangelium von Professor Dr. Obiora Ike aus Enugu, Nigeria. Sie hörten eine Sendung von Claudia Kaminski für Radio Vatikan. Laudetur Jesus Christus.

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Liebe mit Christus, freut mich, dass Sie heute auch wieder mit mir zusammen das Evangelium vom Tag betrachten. Es ist genauso Matthäus-Evangelium, Kapitel 9, Vers 14 bis 17. In jener Zeit kamen die Jünger Johannes des Täufers zu Jesus und sagten: Warum fasten deine Jünger nicht, während wir und die Pharisäer fasten? Jesus antwortete ihnen: Können denn die Hochzeitsgäste trauern, solange der Bräutigam bei ihnen ist? Es werden aber Tage kommen, da wird ihnen der Bräutigam genommen sein, dann werden sie fasten. Niemand setzt ein Stück neuen Stoff auf ein altes Kleid, denn der neue Stoff reißt doch wieder ab und es entsteht ein noch größerer Riss. Auch füllt man nicht neuen Wein in alte Schläuche, sonst reißen die Schläuche. Der Wein läuft aus und die Schläuche sind unbrauchbar. Neuen Wein füllt man in neue Schläuche, dann bleibt beides erhalten. Evangelium unseres Herrn Jesus Christus. Lob sei dir, Christus.

Liebe Mitchristen, Jesus, er spricht hier vom Fasten und dabei erklärt er seinen Jüngern und allen, die ihn zuhören, dass es ihm eigentlich nicht um das Fasten hauptsächlich in der Nahrung geht, sondern Jesus, ihm geht es um etwas ganz anderes, um ein viel tieferes Fasten, nämlich das Fasten, das uns hilft, seine Wege zu gehen, seinem Geist Raum zu geben in unserem Herzen. Wir alle, wir wissen, dass wir nicht nur Nahrung brauchen für den Bauch, für unseren Leib, sondern wir brauchen auch Nahrung für unsere Seelen. Hier können wir uns immer fragen, welche Nahrung gebe ich meiner Seele? Ist es wirklich diese gute Nahrung, die mir hilft, das Gute zu tun, rein zu sein, so zu sein, wie Christus es möchte, bekleidet mit Reinheit, mit Keuschheit, mit der Armut, mit dem Gehorsam und so vielem mehr? Was lasse ich durch die Augen, die Ohren, die Gefühle, alle Sinne, was lasse ich in mich hinein, durch was lasse ich mich bewegen? Ist es wirklich diese reine Nahrung, die mir auch hilft, das Gute zu tun, so zu sein, wie Christus es will? Das ist es eigentlich, was Jesus von uns Menschen will, dass wir dieses wahre Fasten üben, das Fasten, das aus der Vorsichtigkeit besteht, Vorsichtigkeit in dem Sinn, was wähle ich, was schaue ich, was höre ich, was tue ich, wohin gehe ich, was mache ich. Denn wir Menschen, wir wissen, dass wir schwach sind, dass in uns auch eine ganze Welt von Begierden ist, die uns irreführen können, wenn wir sie anstacheln, wenn wir ihnen die falsche Nahrung geben. Und Jesus, ihm geht es wirklich ganz fest darum, dass unser Leben gelingen kann, dass unser Leben in der Liebe gelingt. Und das können wir nur, wenn wir auf vieles verzichten, das Fasten üben, im Schauen, das Fasten üben, im Sprechen auch, im Verurteilen oder im über andere reden, dann das Hören, was höre ich? Höre ich das Gute an, das, was mir hilft, den Weg von Christus zu gehen, oder höre ich vieles, das mich ablenkt, das mich auf falsche Wege, auf falsche Gedanken bringt? Oder auch meine Affekte, wie gehe ich mit ihnen um, wenn ich zusammen mit anderen Menschen zusammen bin? Affekte in dem Sinn, dass ich vielleicht gegen einige ein Hassgefühl habe, gegen andere eine übertriebene Zuneigung. Und auch hier möchte Jesus, dass wir diese Affekte kontrollieren, dass wir mit den Menschen umgehen, wie wir mit ihnen umgehen sollen, dass wir alle Menschen in Liebe annehmen und ihnen versuchen, das Gute zu tun, ihnen die Freude zu bringen. In Christus sind wir eine neue Schöpfung, in ihm können wir eine neue Schöpfung sein. So sagt Jesus auch, der neue Wein, der gehört nicht in alte Schläuche. Unser Herz ist eine Wohnung Gottes geworden in der Taufe und in diese Wohnung hinein gehört auch das Neue, das Christus uns gebracht hat. Sein Wort, sein Licht, das uns erleuchtet. So können wir uns heute besinnen. Habe ich das neue Kleid von Christus getragen, das Kleid, das er mir in der Taufe geschenkt hat, dieses Kleid der Reinheit? Oder habe ich dieses Kleid zerrissen durch die Sünde und habe ich es versucht zu reparieren mit Sachen, die nicht zu diesem Kleid gehören, mit Sachen, die vielleicht viel mehr zu dieser Welt passen als zu Gott? So wollen wir jetzt Gottes Segen erbitten, damit wir diese neuen Menschen sind. Diese neuen Menschen, die auch den Mut haben, auf vieles zu verzichten, was nicht zu einem christlichen Leben passt. Und wollen wir Gott bitten, dass er uns immer füllt mit seinem Geist, mit seiner Liebe, dass er uns mit seinem Kleid bekleidet, mit dem Kleid der Demut und der Reinheit. Der Herr sei mit euch und mit deinem Geiste. Es segne und behüte euch der allmächtige und barmherzige Gott, der Vater und der Sohn, und der Heilige Geist. Amen.

0: Liebe Hörerinnen und Hörer von Radio Gloria, am Telefon begrüßen wir jetzt ganz herzlich Dekan Matthias Rey. Und zusammen mit ihm grüßen wir Mutter Gottes mit dem Angelusgebet.
1: Der Engel des Herrn brachte Maria die Botschaft.
0: Und sie empfing vom Heiligen Geist.
1: Gegrüßt seist du, Maria, voll der Gnade, der Herr ist mit dir. Du bist gebenedeit unter den Frauen. Und gebenedeit ist die Frucht deines Leibes, Jesus.
0: Heilige Maria, Mutter Gottes, bitte für uns Sünder, jetzt und in der Stunde unseres Todes. Amen.
1: Maria sprach, siehe, ich bin die Magd des Herrn.
0: Mir geschehe nach deinem Wort.
1: Gegrüßt seist du, Maria, voll der Gnade, der Herr ist mit dir. Du bist gebenedeit unter den Frauen und gebenedeit ist die Frucht deines Leibes, Jesus.
0: Heilige Maria, Mutter Gottes, bitte für uns Sünder, jetzt und in der Stunde unseres Todes. Amen.
1: Und das Wort ist Fleisch geworden.
0: Und hat unter uns gewohnt.
1: Gegrüßt seist du, Maria, voll der Gnade. Der Herr ist mit dir, du bist gebenedeit unter den Frauen und gebenedeit ist die Frucht deines Leibes, Jesus.
0: Heilige Maria, Mutter Gottes, bitte für uns Sünder, jetzt und in der Stunde unseres Todes. Amen.
1: Bitte für uns, o heilige Gottesgebärerin.
0: Auf dass wir würdig werden der Verheißungen Christi.
1: Wir bitten dich, o Herr, gieße deine Gnade in unsere Herzen ein. Durch die Botschaft des Engels haben wir die Menschwerdung Christi, deines Sohnes, erkannt. Führe uns durch dein Leiden und Kreuz zur glorreichen Auferstehung. Darum bitten wir durch ihn, Christus, unseren Herrn.
0: Amen.
1: Herr, gib den armen Seelen die ewige Ruhe.
0: Und das ewige Licht leuchte ihnen.
1: Lass sie ruhen in Frieden.
0: Amen.
1: Beten wir noch für unseren Papst. Vater unser im Himmel, geheiligt werde dein Name. Dein Reich komme, dein Wille geschehe wie im Himmel so auf Erden.
0: Unser tägliches Brot gib uns heute und vergib uns unsere Schuld, wie auch wir vergeben unseren Schuldigern. Und führe uns nicht in Versuchung, sondern erlöse uns von dem Bösen.
1: Gegrüßt seist du, Maria, voll der Gnade, der Herr ist mit dir. Du bist gebenedeit unter den Frauen und gebenedeit ist die Frucht deines Leibes, Jesus.
0: Heilige Maria, Mutter Gottes, bitte für uns Sünder, jetzt und in der Stunde unseres Todes. Amen.
1: Ehre sei dem Vater und dem Sohn und dem Heiligen Geist.
0: Wie im Anfang, so auch jetzt und alle Zeit und in Ewigkeit. Amen.

0: Liebe Hörerinnen, liebe Hörer, kürzlich bin ich einem Bild begegnet. Auf dem Bild ist Jesus dargestellt, der das Kreuz trägt, und dann hinter ihm eine riesige Schar von Männern, die auch mit ihrem Kreuz hinter ihm hergehen. Dann habe ich im Zusammenhang von jemandem, der sehr ungerecht behandelt wird, gefragt, ja, meinst du, wenn wir beten für den, kehrt sich Jesus echt um und nimmt ihm das Kreuz weg? Und die Antwort ist natürlich klar, nein. Also Jesus freut sich, wenn wir unser Kreuz hinter ihm hertragen. Er sagt ja, wer mir nachfolgen will, der nehme sein Kreuz auf sich und so folge er mir nach. Das heisst, gerade auch der gläubige Mensch soll das Kreuz umarmen und Jesus nachfolgen. Und es gibt Momente, wo das Kreuz schwer ist und gerade dann sind wir in der Nachfolge von Jesus. Denken immer wieder daran, die Ungerechtigkeit, dass Jesus, wo ja nur Gutes da hat, als Kreuz genagelt worden ist. Und dann gibt es eben auch Ungerechtigkeiten in dieser Welt, dass Menschen, die viel Gutes tun, nicht so viel wie Jesus und nicht so sündenfrei sind wie er, aber doch gute Menschen. Und dann denkt man, warum wird denen Unrecht angetan und warum lässt Gott das zu? Und das Zulassen, das ist eigentlich genau die Frage von Gott an jeden Einzelnen. Also gerade in so einem Moment fragt er mich, fragt er jemand anderen, liebst du mich? Und meine Antwort soll sein, ja, Herr, ich liebe dich. Und gerade mit dem tue ich dann mein Kreuz umarmen. Dass wir uns so auflehnen dagegen, das hat damit zu tun mit unserem Wohlstand. Also, dass wir meinen, dass wir da alles dürfen im Leben geniessen und auskosten. Und dann haben wir noch die Meinung, dass wir in einem Staat leben, wo alles gerecht ist. Und da müssen wir doch schauen, es geht da um die grosse Frage, liebst du mich? Das ist die Frage, die wir in unserem Leben sollen beantworten. Und die Frage nach dem Geniessen, das kommt dann und das bleibt dann in der Ewigkeit. Aber jetzt, in dem Leben, ist die Frage, liebst du mich? Und darum sollen wir nicht erstaunt sein, dass gerade Menschen, die Liebe zu Gott und den Mitmenschen pflegen, also die Menschen, die in einer echten Frömmigkeit leben, also nicht nur in einer Scheinfrömmigkeit oder in einer Heuchelei, also Menschen, die beten und zugleich auch im Leben der Wille Gottes versucht mit aller Kraft zu verwirklichen, das heisst, liebevolle Menschen gegenüber den anderen, nicht nur gegenüber ihren Freunden, sondern auch gegenüber ihren Feinden. Also diese Menschen, die werden besonders berufen. Und die haben dann viel zu erwarten im ewigen Leben. Euer Lohn im Himmel wird gross sein. Und diese Ausrichtung aufs ewige Leben, die wünsche ich Ihnen ganz besonders, dass Sie das können irgendwie erfassen, um was dass es geht in dem weltlichen Leben. Wir dürfen Moment haben und geniessen. Auch Jesus ist nach Bethanien gegangen zu Martha und Maria und Lazarus, um dort einfach zu sein und sich einen Moment zu erholen. Das gibt es auch in unserem Leben. Aber das Eigentliche ist doch das Kreuz, das wir sollen umarmen sollen und mit dem ausdrücken, ja Herr, ich liebe dich. So möchte ich Ihnen dazu sagen geben. Der Herr sei mit euch
1: und mit deinem Geiste.
0: Ich segne euch, der allmächtige Gott, der Vater und der Sohn und der Heilige Geist.
1: Amen. Ganz herzlichen Dank, Dekan Matthias Rey, für das Beten vom Angelus, sein priesterlicher Segen und über die tröstenden und ermutigenden Worte über die Nachfolge Jesu, indem wir unser Kreuz annehmen und tragen. Aus Liebe.

Ferdinand Holböck, Die neuen Heiligen der katholischen Kirche, Band 1, erschienen im Christiana Verlag. Der selige Giacomo, auch Jakob genannt, Gusmano. Er war Arzt und Priester. Geboren am 15. März 1834 in Palermo. Gestorben am 14. März 1888 ebenfalls in Palermo. Die Seligsprechung erfolgte am 30. Oktober 1983. Eine imponierende Gestalt ist der am Vorabend seines 54. Geburtstags in Palermo verstorbene Arzt und Priester Giacomo Gusmano, den Papst Johannes Paul II. Am 30. Oktober 1983 selig gesprochen hat. Dieser neue italienische Selige wurde am 15. März 1834 in Palermo auf Sizilien geboren. Den ersten Unterricht erhielt er im Elternhaus durch einen Priester. Dadurch wurde wohl seine Frömmigkeit grundgelegt, die dann weiter vertieft wurde im Collegio Massimo der Jesuiten in Palermo. So war der junge Medizinstudent dann gewappnet gegen alle religiös-sichtlichen Gefahren während des Studiums an der Universität in Palermo. Nachdem Giacomo Gusmano brillant das Doktorat in Medizin und in Chirurgie erlangt hatte, übte er von 1855 bis 1859 mit Klugheit, Geschick und Eifer seinen Arztberuf aus und nahm sich dabei besonders jener armen Kranken an, die sich einen Arzt gar nicht leisten konnten. Bald merkte er, dass viele seiner Patienten unter den Armen der Stadt Palermo einen priesterlichen Seelenarzt weit mehr nötig hatten. Er begann noch das Theologiestudium und wurde am 22. Dezember 1860 zum Priester geweiht. Er, der nun Arzt und Priester zugleich war, fühlte sich gedrängt, für seine Armen eine Institution zu schaffen, die er Boccone del Povero nannte, was nur unbefriedigend mit Brot der Armen, Speise der Armen, übersetzt werden kann. Es begann mit dem Sammeln von Medikamenten, Nahrungs- und sonstigen Hilfsmitteln für die Armen und mit dem Verteilen dieser Gaben an sie in ihren Unterkünften. Daraus entwickelte sich eine Gemeinschaft, die 1867 von Erzbischof G. B. Naselli von Palermo gutgeheißen, schließlich von Papst Pius IX. Approbiert und gesegnet wurde. Auf den Wunsch des Arztes und Priesters Gusmano, seiner Institution eine Hilfstruppe von Dienerinnen und Dienern der Armen zur Verfügung zu stellen, entstand unter schmerzlichen, 12 Jahre dauernden Geburtswehen eine Gemeinschaft von Laienbrüdern und Schwestern. Am 13. Mai 1880 konnte der Selige den ersten Schwestern das Ordenskleid überreichen. Am 14. Oktober 1884 kleidete er nach langer Vorbereitung die ersten Laienbrüder dieser Gemeinschaft, der Dienerinnen und Diener der Armen, ein. Am 21. November 1887 errichtete Dr. Gusmano auch noch die Gemeinschaft der Patres-Missionäre, denen über die Verkündigung der Frohbotschaft an die Armen hinaus auch noch die geistliche Leitung und Betreuung der Dienerinnen und Diener der Armen als Aufgabe gestellt wurde. Dr. Gusmano schuf für die Armen dann noch in Palermo und anderen Zentren Siziliens Armenunterkünfte, Armenspitäler und Waisenhäuser.
Sein Werk dehnte sich bald auch noch auf andere Regionen Italiens sowie auf Afrika und die beiden Amerika im Norden und Süden aus. Das Ideal, das dieser Selige bei sich persönlich und bei den Angehörigen seiner Gemeinschaften verwirklichen wollte, war die Liebe ohne Grenzen. La Carità senza limiti. Einer seiner ersten Mitarbeiter, der spätere Erzbischof von Palermo, Kardinal Giuseppe Guarino, schrieb über Giacomo Guzmano: Gott hat in die Brust dieses Arztes und Priesters das Herz des heiligen Vinzenz von Paul gesenkt. Die Glut seiner Liebe zu den Armen war unüberbietbar. Die unbescholtene Lauterkeit seiner Lebensführung war wahrhaft engelgleich. Die strahlende Güte in seinem Antlitz erinnerte an den heiligen Franz von Sales. Ich bin ihm mit großer Aufmerksamkeit in allen Stadien seines ganz reinen Lebens gefolgt und muss bekennen, ich habe nie einen Priester kennengelernt, der so seeleneifrig, so liebenswürdig und so heilig war wie er. Am 9. Februar 1888 sagte Giacomo Guzmano bei der Eröffnungssitzung des Komitees der Damen der Caritas, vermutlich in Voraussicht seines nahen Todes: Meine Sendung ist nun beendet. Tatsächlich starb er wenige Wochen später, am 14. März 1888, im 54. Lebensjahr, im Ruf der Heiligkeit, von zahllosen Menschen beweint und betrauert. Ergreifend sind die Trauerreden, die bei seinem Begräbnis gehalten wurden. Man sprach ganz eindeutig vom Heimgang eines Heiligen, eines italienischen Vinzenz von Paul. Papst Johannes Paul II. Charakterisierte diesen Seligen am 30. Oktober 1983 so: Um die Wunden der Armut und des Elends zu heilen, von denen weite Teile der Bevölkerung Palermos aufgrund wiederholter Hungersnöte und Seuchen, aber auch durch soziale Missstände heimgesucht wurden, entschied sich der Arzt und Priester Giacomo Guzmano für den Weg der Liebe, der Gottesliebe, die er in tatkräftiger Bruderliebe und in der Selbsthingabe an die Ärmsten und Leidenden in einen bis zum heroischen Opfer gesteigerten Dienst umsetzte. Nach der Eröffnung seines ersten Armenhauses leitete er ein breiteres Werk der Sozialförderung ein durch die Gründung der Vereinigung Boccone del Povero, die wie das Senfkorn war, aus dem eine blühende Pflanze wachsen sollte. Er wurde arm mit den Armen und scheute sich nicht, auf den Straßen Palermos zu betteln, wobei er alle zur Liebe anspornte und Lebensmittel sammelte, die er dann an die unzähligen Armen, die sich um ihn drängten, verteilte. Wie alle Gotteswerke stieß auch sein Werk auf Schwierigkeiten, die seinen Willen auf eine harte Probe stellten, aber mit seinem ungeheuren Gottvertrauen und seiner ungebrochenen Seelenstärke überwand er jedes Hindernis und rief das Institut der Dienerinnen der Armen und die Kongregation der missionarischen Diener der Armen ins Leben. Er leitete seine geistlichen Söhne und Töchter zur Übung der Nächstenliebe in Treue zu den evangelischen Räten und im Streben nach Heiligkeit an. Seine Regeln und seine geistlichen Briefe sind voll von asketischer Weisheit, in der sich Stärke mit Milde vereint. Der zentrale Gedanke war folgender: Leben in der Gegenwart Gottes und in der Gemeinschaft mit Gott
alles aus den Händen Gottes empfangen, alles tun um der lauteren Liebe und um der Herrlichkeit Gottes willen.

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1: Liebe Kinder, lasse gut zu. 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
2: Guten Abend, liebe Kinder, es ist wieder Kitzahoi. Es freut mich, dass ihr zuhört. Und selbstverständlich auch die erwachsenen Leute. Viel Spass bei der Geschichte von Janik, die heute zu Ende geht. Ui, wo der Janik aufgewacht ist, war ihm richtig schlecht. Gestern hat er so viel Guetzli, Mandarinli und Nüsse gegessen. Aber die sind so fein. Er hat müssen grinsen. Und wenn man seinen Bauch sieht, nämlich auch ein bisschen dicker raus. Der Janik ist zu ihr rübergekrabbelt. Und hat sie in den Bauch hineingepickst. Mami murmelt im Schlaf. Dann hat sie die Augen aufgemacht. Guten Morgen, mein Schatz. Gesegnete Weihnachten. Gesegnete Weihnachten? Sonst wünscht man sich doch frohe Weihnachten, wundert sich der Janik. Ich find's viel schöner, wenn man sich gesegnete Weihnachten wünscht, meint Mami. Denn der Segen ist doch etwas ganz Schönes von Gott. Gesegnete Weihnacht heisst, dass Weihnachten schön ist. Dass nichts Schlimmes passiert, dass wir uns im Herz freuen können und vor allem, dass Gott dabei ist. Ah, das stimmt, denn schliesslich will Gott seine Kinder ja auch segnen. Ja, ich finde, wir haben sogar sehr gesegnete Weihnachten, sagt hier der Janik. Das Mami lächelt. Oh ja, ich finde auch, es ist doch hier sehr, sehr besinnlich. Jetzt hat der Janik das Mami ein bisschen streng angeschaut und sagt, aber du hast wollen daheim bleiben. Gut, dass ich doch mitgekommen bin, lacht Mami und nimmt den Janik in den Arm. Und weisst was? Ich bin so froh, dass der Lukas uns von Gott erzählt hat. Irgendwie ist durch das alles etwas anders geworden. Stimmt. Ich finde,

gesagt und hat sich grad den Schal um den Hals schlingen. Die Maggie läuft briekend hin und her und reibt sich über den Bauch. Klar, und der Davi sieht noch etwas verschlafen aus ihrem Pischi. «Hä, hey, was ist los?» fragte Janik. «Das Baby kommt!» ruft der David aufgeregt und klatscht sich in die Hände. «Ja, ich gehe jetzt ins Krankenhaus mit der Maggie», erklärt Annika. «Oh, dürfen wir mitkommen?» bettelt Laura. «Ja, ja, mitkommen!» quietscht der David. «Auf gar keinen Fall! Das geht nicht! Maggie braucht jetzt Ruhe!» sagt Annika bestimmt. «Oh, Menor!» ruft Laura. Aber da sind Annika und Maggie schon gegangen. Der Janik, Laura und der David laufen schnell zum Küchenfenster und schauen, wie das Auto davonfährt. «Ja, der Janik wäre auch am liebsten mit ins Krankenhaus gegangen. Das ist doch aufregend!» «Wie gut, dass Maggie bei ihnen war. Sonst würde sie am Ende ja gar nicht rechtzeitig ins Krankenhaus kommen.» Laura seufzt. «Das ist ja ein richtiges Weihnachtsabenteuer.» Der Janik wirft ihr einen Blick zu. Mit dem Bunny-Pyjama und dem verträumten Blick sieht sie schon wieder aus wie ein richtiges Mädchen. Und der David, der sieht gar nicht mehr lustig aus, sondern sehr ernst. «Tut das weh?» fragt er. «Ja, die Laura nickt ganz wichtig durch und sagt, ja sicher tut das weh, wenn das Baby rauskommt. Das tut, denke ich, jeder Frau weh und die Frau muss schreien.» Oh, der David und Janik starren die Laura verschrocken an. «Stimmt euch das wirklich?» «Ja, das ist so. Das ist ganz normal», sagt die Mami. Sie steht plötzlich hinter ihnen. «Es muss einfach ein bisschen wehtun, dann kann das Baby rauskommen.» «Oh, mein Maggie», ruft David. «Meinst du, es geht alles gut?» fragt der Janik. «Hoffentlich, aber wisst ihr was? Komm, wir tun betten.» «Oh ja!» Und zusammen hocken sie am Küchentisch und tun die Hände falten. «Jesus», fragt die Mami an, «bitte, bei du bei der Maggie und beschütze sie bei der Geburt. Gib und schau, dass das Baby gesund ist und alles gut geht. Amen. Amen», sagen alle. Und jetzt geht es ihnen schon besser. Mit Gott reden hilft immer. Jetzt kommt auch der Nikolai in die Küche. «Papa, Papa, Mami ist mit der Maggie ins Krankenhaus gefahren», ruft Laura aufgeregt. «Das Baby kommt!» Der Nikolai sieht noch ein bisschen verschlafen aus und sagt, «Ja, ich weiss, ich weiss.» «Wie lange geht denn überhaupt so eine Geburt?» fragt der Janik. «Oh, das kann lang gehen», meint die Mami. «Ich kann Annika schreiben, sie soll sich doch mal melden», schlägt der Nikolai vor. «Oh ja, das ist eine gute Idee. Ist es echt ein Bub oder ein Mädchen?» überlegt der Janik. Die Laura legt den Kopf ein bisschen schief und sagt, «Es ist schon Weihnachten und darum eigentlich müsste es einen Bub geben, einen richtigen Weihnachtsbub.» «Oh, der kommt ja immer gleichzeitig Weihnachtsgeschenk und Geburtstagsgeschenk über», meint auch der Janik. «Apropos Geschenk», schmunzelt jetzt der Nikolai, «kann es echt sein, dass ihr heute noch gar noch nicht eure Geschenke ausgepackt habt?» «Stimmt», ruft jetzt Laura. «Hä, das haben wir ganz vergessen. Der Weihnachtsbub war spannender, aber natürlich laufen sie jetzt schnell zum Tannenbaum. Der Lukas kommt jetzt auch in die Stube. Weil Maggie ja auf dem Sofa geschlafen hat, hat er auf einer Matratze beim David im Zimmer übernachten. «Hey, was ist das für ein Krach am Morgen früh?» fragt er. «Weisst, s Mami ist mit der Maggie ins Krankenhaus gefahren», erklärt Laura. «Das Baby kommt, aber weisst, wir haben gerade bettet dafür.» Jetzt holt Janik sein erstes Geschenk hervor. Und da ist ein rotes Formel-1-Auto. Es ist genau das gleiche Auto, wie er mit dem Lukas für den armen Bub ausgewählt hat. Tut euch der jetzt auch gerade sein Geschenk auspacken? Oder ist ihm sein Land gestern Heiligabend gewesen, wo man Geschenke auspackt? Und der Milan, der hat gestern seine Geschenke bekommen. Ja, wahrscheinlich ganz viel mit Fußball. Schon ein bisschen komisch, dass überall auf der Welt gerade jetzt Weihnacht ist. Obwohl die Länder so weit voneinander entfernt sind. Aber der Gott, der ist ja überall auf der ganzen Welt. Wie macht er echt das eigentlich? Wie kann er überall gleichzeitig sein? Und er ist ja auch gleichzeitig für alle Menschen da. Ja, Gott ist halt eben kein Mensch, sondern Gott. Das ist ganz schön komisch, aber auch cool. Der Janik fährt plötzlich im Stillen an, für den armen Bub zu betten, für den, wo der Lukas und er Geschenke gekauft hat. Und er betet auch für den Milan.

Und fürs Omi, die ist ja jetzt gerade allein zu München bei ihrer Schwester. Und er findet es auch lässig, dass man für alle, die so weit weg sind, beten kann. Der Janik kommt auch noch ein neues Auto für die Carrera-Bahn über. Und Lego. Der Nikolai und Annika haben ihm auch noch etwas Kleines geschenkt. Ein Schal von Avalanche. Den kann er daheim anlegen und immer an Amerika zurückdenken. Und die Mami, die hat vom Nikolai und Annika einen Pulli aus echter Wolle bekommen. Wow, so schön. Die sind doch aber sicher sehr teuer, ruft sie. Aber für die Annika und den Nikolai spielt das nicht so eine Rolle, wie teuer das war. Der Lukas tippt der Mami auf die Schulter und macht, ich habe für dich auch noch etwas. Wirklich? Das Mami wird ganz rot. Sie kommt nämlich vom Lukas Ohrringli über, die so aussehen wie Blätter von einer Monstera. Das ist nämlich Mami seine Lieblingspflanze. Die Mami fängt fast an zu briegen, so wie freut sie sich. Und sie legt Ohrringli gerade an. Sehr schön, findet der Lukas. Und Laura legt ihrem Barbie die neuen Kleider an. Ihre Lieblingsbarbie ist zwar nicht mehr da, aber den anderen passen die auch gut. Der Daffy probiert den Eishockey-Schläger aus, den er bekommen hat. Und der Janik baut das Lego auf. Ganz ist er aber nicht bei der Sache. Er muss immer wieder an Maggie denken. Annika hat sich noch nicht gemeldet. Geht echt alles gut? Es dauert bis zum Mittagessen. Sie haben gerade die Reste von gestern auf die Tisch. Da kommt Annika zurück. Sie lächelt. Das Baby ist schon da. Ist alles gut gegangen? Ja, alles ist gut gegangen. Es ist ein Bub. Juhu, ihr Weihnachtsbub, jubelt Laura. Aber wo ist denn Maggie jetzt? Ei, sie muss denk noch im Krankenhaus bleiben und sich erholen. Und dann? Fragt Laura. Annika schaut den Nikolai ein bisschen schräg an. Der Nikolai lacht. Ja, um das werde ich mich kümmern. Wir finden schon etwas, wo sie wohnen kann. Danke. Annika gibt ihm ein Küsschen. Ja, jetzt bin ich lang weg. Habt ihr eure Geschenke schon ausgepackt? Ja, die müssen mir noch am Essen zeigen, sagt Annika und hockt auch ab. Ich habe mit dem Auspacken auf dich gewartet, lächelt der Nikolai. Am nächsten Morgen muss der Nikolai leider schon wieder arbeiten. Die Avalanche, die haben nämlich schon gleich wieder ein Spiel und darum müssen sie jetzt trainieren. Der Janik findet, er möchte lieber mal kein Sportler werden. Die können ja nicht einmal richtig Weihnachten feiern und Ferien haben. Nach dem gemütlichen Morgen hocken alle noch ein bisschen da und schwätzen miteinander. Annika liest auf ihrem Handy Nachrichten. Es sollte kälter werden. Oh cool, dann können wir noch ein bisschen Schlittschuhendeln, freut sich der Janik. Ja, schreit der David. Er ist schon wieder voll gekleckert mit Joghurt. Oh, ruft Annika auf einmal und seufzt. Was ist? Annika seufzt nochmal und zeigt der anderen ihr Handy. Das bin auch ich, ruft der Janik. Auf der Nachrichtenseite ist ein Bild von ihnen vor der Kille mit der Maggie. Es ist der Moment, wo sich Annika und der Nikolai gestritten haben. Oh, da hat Laura verdreht die Augen. Ah, murmelt die Mami. Dürfen die denn einfach ein Foto, so ein Foto, in die Zeitung rein tun? Annika zuckt mit den Schultern. Ja, in Amerika ist das normal. Aber nein, murmelt die Mami und schüttelt den Kopf. Und was steht denn da drüber? Will der Janik wissen. No, so öppe, der Nikolai und Annika Kuhn haben Stall von Bethlehem gespielt. Das klingt aber nicht ganz so nett, findet der Janik und Annika lacht. Ach, sollen doch die Leute über das tratschen. Man gewöhnt sich dran. Da ist sich der Janik aber nicht so sicher. Ja, es ist ja schon cool, wenn man sich in der Zeitung sieht, aber irgendwie ist es ja auch komisch, dass man einfach so auf der Straße fotografiert wird. Dabei möchte man doch einfach ein Werkzeug von Gott sein. Nach dem Morgen will Annika ins Krankenhaus fahren und bei der Maggie vorbeischauen. Hey, aber wir wollen mitkommen, das mal. Bitte, bitte, ich möchte das Baby sehen, bettelt Laura. Ich auch, ruft David. Ich weiss nicht, weisst, Maggie braucht Ruhe. Aber sie freut sich bestimmt über Besuch. Bitte, bitte, bitte. Ah, dann kommen wir halt mit, gibt Annika noch. David springt noch schnell die Stegen auf und holt den Teddybär. Fürs Baby! Irgendwie sieht Laura gerade jetzt ein bisschen traurig aus. Ich glaube,
Sie ist traurig, weil sie nicht die erste Idee hatte. Aber sie springt auch auf und holt etwas. Nur der Janik hat nichts. Nein, von seinen Geschenken kann er nichts dem Baby schenken. Und alles, was er schenken kann, ist ja zu Deutschland. Schade. Der Lukas sieht, wie er überlegt und sagt ihm, mal doch einfach ein schönes Bild. Oh ja, das findet er eine gute Idee. Und malt Maria, Josef und das Krippli. Was heisst Hoffnung auf Englisch? Hope. Und das schreibt der Janik jetzt in ganz farbigen Buchstaben über den Stall, den er gemalt hat. Dann kann sich das Baby immer an seinem Geburtstag erinnern. Im Krankenhaus schaut Janik nochmal ein bisschen um. Hat sich wieder so komische Fotografen um. Nein, heute ist niemand da. Zum Glück. Leislig gehen sie ins Zimmer von der Maggie. Sie sieht schon noch etwas erschöpft aus. Aber wo sie den Besuch sieht, lächelt sie. Es sieht aus, als wie sie wirklich Freude hätte. Und neben ihr liegt das Baby in einem Bettli. Es ist noch winzig klein. Und auf dem Köpfli hat es ein paar dunkle Haare. Und ganz kleine Hände, die zur Faust bald sind. Jetzt kann sich der Janik, der Jesus, plötzlich gut vorstellen, wie er ganz klein war. Ein winzig kleines Baby. Ja, er ist ja auch ein richtiger Mensch geworden. Und gleichzeitig war er etwas Besonderes, weil Gott in ihm ist. Jesus ist ein normales, aber gleichzeitig ganz besonderes Baby gsi. Am Janik sein Herz klopft so richtig fest. Er freut sich über das Baby und über Jesus. Und der Janik hat jetzt das Gefühl, dass gerade jetzt der Gott da ist. Da im Zimmer. Maggie freut sich über Geschenkli. Die hat fast ein bisschen Tränen in den Augen. Die Annika redet noch ein bisschen mit ihr. Und dann sagt sie etwas. Sie sagt, dass Gott war, der gemacht hat, dass wir die Maggie gefunden haben. Ja, das glaubt die Annika auch. Frag sie mal, wie das Baby heisst. Julian. Julian. Julian. Julian ist schön. Dann bleiben sie noch ein bisschen und tun sich nachher verabschieden. Ist echt der Jesus wirklich auch so klein wie der Julian? Annika lächelt und sagt, ja, das ist er. Die Ferien hier in Amerika sind viel zu schnell vorbeigegangen. Der Janik freut sich, auf Deutschland zurückzufliegen. Er freut sich auf sein Zimmer, auf den Milan, auf Chiara und Lea. Und ein bisschen eigentlich auch auf seine strenge Omi. Die ganze Familie Kuhn begleitet Lukas, Mami und Janik zum Flughafen. Und Janik schaut noch einmal auf den Schnee. Lukas umarmt Annika fest. Dann kuschelt er sich noch ein bisschen mit Laura und David und verabschiedet sich vom Nikolai. Die Mami drückt Annika auch ganz fest an sich. Sie sind gute Freundinnen geworden. Wir sehen uns doch wieder, oder? Fragt Janik Laura. Die wird er am meisten vermissen. Ja, sicher, sagt Laura. Im Sommer können wir euch besuchen. Dann drückt er sie, Janik, fest an sich. Eigentlich ist es gar nicht so schlimm, von einem Mädchen umarmt zu werden. Jani, rief David und klammert sich an Janiks Bein. Ich werde dich vermissen. Ich dich auch, muss Janik zugeben. Der David strahlt zum Janik auf. Also dann, macht's gut. Fliegen gut, sagt der Nikolai mit seiner Zahnlücke und gibt dem Janik noch einen freundschaftlichen Klaps. Der Janik grinset zurück. Er freut sich, wenn der Milan den Nikolai im Sommer darf kennenlernen. Und da fällt ihm plötzlich noch etwas ein. Nikolai, kannst du vielleicht, weiss ich mein, für meinen besten Freund? Der Nikolai versteht's gerade. Er zieht einen Stift aus der Tasche. Ja, sicher. Hast du einen Zettel? Nein. Mami und Lukas warten schon. So, komm schnell, mach. Laura? Der Janik springt zu ihr rüber und reißt ihr einfach das Heftchen aus der Hand, das sie hat. Sie hat in der Buchhandlung noch eins posten. Etwas mit Rössli. Und der Janik reißt einfach die letzte Seite raus. Hey! Ruft Laura. Aber da ist der Janik mit dem Fötzel schon wieder beim Nikolai. Und der tut jetzt unterschreiben für ein Autogramm und fragt, wie heisst denn dein bester Freund? Milan? Ja, nee, wir müssen gehen, ruft das Mami. Ja, komm! Der Nikolai gibt dem Janik den Zettel und sagt, wart! Er nimmt seinen Cap vom Kopf und setzt ihn dem Janik auf. Da für dich. Guten Flug. Wir beten für euch. Der Janik drückt den Nikolai auch noch ganz fest an sich. Und schon macht wieder jemand ein Foto. Dann dreht er sich um und rennt zum Lukas und der Mami zurück. Der Retourflug verläuft reibungslos.
Am Mami wird's das mal nicht ganz so fest schlecht. Und der Janik hat sogar das Gefühl, der Rückflug ist kürzer gsi. In Dallas liegt immer noch kein Schnee und in Deutschland sowieso nicht. Trotzdem freut sich der Janik, wo sie in Frankfurt ankommt. Es war schon schön in Amerika, aber Deutschland ist sein Zuhause und daheim ist es am schönsten. Sogar der Zug ist jetzt pünktlich und auf dem richtigen Gleis. Es ist schön, wieder da zu sein, sagt Mami, wo sie alle im Zug hocken. Und dann streichelt sie ihre echte, weiche Wollepulli. Das macht sie schon die ganze Zeit. Er schmeckt sogar noch ein bisschen nach Schaf und er ist so weich. Träumst du jetzt davon, einen Profisportler zu heiraten? Fragt Lukas Liesling. Damit er dir noch mehr so Wollepulli kaufen kann? Nein, sagt die Mami. Ich will nicht ständig Angst haben, fotografiert müssen zu werden. Da lächelt Lukas. Da bin ich froh. Da lächelt die Mami auch und klimpert mit ihren neuen Ohrenringen. Der Lukas räuspert sich und zieht das Handy aus der Jackentasche, dann lacht er. Ja, wenn man es gerade davon hat, schau mal, was der Nikolai mir geschickt hat. Lukas zeigt dem Janik das Handy. Da ist ein Bild von ihm und dem Nikolai drauf, wie sie am Flughafen sich umarmen. Ja, das Mal bin ich aber diesen Fotografen dankbar, hat der Nikolai geschrieben. So habe ich jetzt eine Erinnerung an dich, Janik. Janik tastet nach seinem Cap auf dem Kopf und muss lächeln. Und, fragt der Lukas und legt den Arm um den Janik. Bist du glücklich? Janik muss gar nicht überlegen, was er sagen soll. Ja, strahlt er. Gott hat mir wirklich richtig viel Geschenke gemacht. Der Lukas nickt. Ich finde auch. Ich habe dir ja gesagt, der himmlische Papa vergisst niemand. Ja, manchmal beschenkt er uns einfach ganz, ganz anders, wie wir denken. Der Janik und die Mami haben noch 2 Tage Ferien. Der Janik schläft mal richtig lang aus, um sich von der Reise zu holen. Aber dann muss er raus und Deutschland Hallo sagen. Danke, dass ich wieder da bin, bettet er. Er geht sogar bei der Schule vorbei. Er muss doch schauen, ob alles noch in Ordnung ist. Aber es ist alles noch genau so wie vor der Reise nach Amerika. Dann geht der Janik zum Milan. Der wohnt ja in der Nähe von der Schule. Janik, ruft der Milan und läuft ihm strahlend entgegen. Cool, bist du wieder da? Ja. Der Janik vermisst Laura und den David schon ein bisschen. Aber der Milan ist doch sein bester Freund. Sie gehen zusammen ins Zimmer von Milan. Der Milan platzt fast vor Neugier. Der Janik muss alles über den Flug und den Schnee und vom Eishockey erzählen. Der Milan ist ein bisschen enttäuscht, dass der Janik nicht bei dieser Parade vom Weihnachtsmann dabei war. Aber schau, dafür habe ich etwas für dich, sagt der Janik und macht seinen Rucksack auf. Ja, was denn? Da erinnert sich der Milan, dass er ein Autogramm verlangt hat. Wow, mega, du bist der Beste! Ja, der Janik strickt ihm nämlich jetzt Autogramm an. Und der Milan strahlt. Sorry, gell, ich hatte keinen anderen Zettel gehabt, grinst der Janik. Aber ich habe noch etwas. Und jetzt strickt er ihm den Cap vom Nikolai an. Wow, der ist auch für mich. Cool. Aber willst du ihn nicht selber behalten? Der Janik schüttelt den Kopf. Er muss an das Foto im Flughafen denken und all die Erinnerungen, die er im Herzen hat. An die Maggie und Lisi und an See und Schneeballschlacht und Guetzli. Diese Erinnerungen sind viel mehr wert als Cap. Schliesslich sind das ja Geschenke von Gott. Ich weiss etwas anderes. Ja, was denn? Der Janik muss wieder grinsen. Ganz viele Geschenke von meinem himmlischen Papi. Liebe Kinder, tünt euch achten, weil es sind euch Geschenke, die ihr vom himmlischen Papi bekommt. Ich bin sicher, alle werden ganz reich beschenkt. Ich wünsche euch eine ganz gute Zeit. Bis zur nächsten Geschichte. Macht's gut. Fuse gut.

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0: Im Namen des Vaters und des Sohnes und des Heiligen Geistes.
1: Amen.
0: Der Friede sei mit euch.
1: Und mit deinem Geist.
0: Liebe Mitbrüder, liebe Schwestern und Brüder, wir sind in der Kirche zusammengerufen worden, um dem Herrn zu danken für den schönen Glauben, der uns geschenkt ist. Damit wir dies in rechter Weise tun, bekennen wir zu Beginn des Gottesdienstes unsere Sünden und bitten wir Gott um sein Erbarmen. Ich bekenne Gott dem Allmächtigen und allen Brüdern und Schwestern, dass ich Gutes unterlassen und Böses getan habe. Ich habe gesündigt in Gedanken, Worten und Werken.
1: Durch meine große Schuld,
0: darum bitte ich die selige Jungfrau Maria, alle Engel und Heiligen und euch, Brüder und Schwestern, für mich zu beten bei Gott, unserem Herrn. Nachlass, Vergebung und Verzeihung unserer Sünden gewähre uns der allmächtige und gütige Gott.
1: Amen.

0: Lasset uns beten. Barmherziger Gott, durch die Erniedrigung deines Sohnes hast du die gefallene Menschheit wieder aufgerichtet und aus der Knechtschaft der Sünde befreit. Erfülle uns mit Freude über die Erlösung und führe uns zur ewigen Seligkeit. Darum bitten wir durch Jesus Christus, deinen Sohn und unseren Herrn, er lebt mit dir in der Einheit des Heiligen Geistes, heute und in alle Ewigkeit.
1: Amen.

Lesung aus dem Buch Sacharja. So spricht der Herr. Juble laut, Tochter Zion. Jauchze, Tochter Jerusalem. Siehe, dein König kommt zu dir. Gerecht ist er und Rettung wurde ihm zuteil. Demütig ist er und reitet auf einem Esel, ja, auf einem Esel, dem Jungen einer Eselin. Ausmerzen werde ich die Streitwagen aus Ephraim und die Rosse aus Jerusalem. Ausgemerzt wird der Kriegesbogen. Er wird den Nationen Frieden verkünden und seine Herrschaft reicht von Meer zu Meer und vom Strom bis an die Enden der Erde. Wort des lebendigen Gottes.

Lesung aus dem Brief des Apostels Paulus an die Gemeinde in Rom. Schwestern und Brüder, ihr seid nicht vom Fleisch, sondern vom Geist bestimmt, da ja der Geist Gottes in euch wohnt. Wer aber den Geist Christi nicht hat, der gehört nicht zu ihm. Wenn aber der Geist dessen in euch wohnt, der Jesus von den Toten auferweckt hat, dann wird er, der Christus von den Toten auferweckt hat, auch eure sterblichen Leiber lebendig machen, durch seinen Geist, der in euch wohnt. Wir sind also nicht dem Fleisch verpflichtet, Brüder und Schwestern, so dass wir nach dem Fleisch leben müssten. Denn wenn ihr nach dem Fleisch lebt, müsst ihr sterben. Wenn ihr aber durch den Geist die sündigen Taten des Leibes tötet, werdet ihr leben. Wort des lebendigen Gottes.

In jener Zeit sprach Jesus: Ich preise dich, Vater, Herr des Himmels und der Erde, weil du all das vor den Weisen und Klugen verborgen und es den Unmündigen offenbart hast. Ja, Vater, so hat es dir gefallen. Alles ist mir von meinem Vater übergeben worden. Niemand kennt den Sohn, nur der Vater, und niemand kennt den Vater, nur der Sohn und der, dem es der Sohn offenbaren will. Kommt alle zu mir, die ihr mühselig und beladen seid, ich will euch erquicken. Nehmt mein Joch auf euch und lernt von mir, denn ich bin gütig und von Herzen demütig, so werdet ihr Ruhe finden für eure Seelen. Denn mein Joch ist sanft und meine Last ist leicht.

Im Namen des Vaters und des Sohnes und des Heiligen Geistes. Amen. Eminenz, werte Mitbrüder, liebe Brüder und Schwestern im Herrn. Immer mehr Menschen erkennen, dass ihrem Leben etwas Wesentliches fehlt, wenn Gott darin keinen Platz hat. Wenn er ein Fremder, ein Unbekannter bleibt. Heil, Liebe, Wahrheit, Güte, Würde, all das, was das Leben lebenswert macht, verliert seinen letzten Grund, wenn nicht klar ist, wohin das Leben führt. Doch wie können wir erkennen, wohin unser Leben geht? Müssen wir dafür die moderne Wissenschaft hinter uns lassen? Sollte die Vernunft zurücktreten, um dem Glauben Raum zu geben? Ein solcher Ansatz wäre weder vernünftig noch mit der Lehre der katholischen Kirche vereinbar. Papst Benedikt XVI. Rät vielmehr dazu, die Weite der Vernunft wiederzugewinnen, um auf die großen Fragen des Lebens Antwort geben zu können. Es geht also beim Glauben um ein Mehr an Erkenntnis, um Antworten auf die großen Fragen des Lebens. Und genau davon spricht das Evangelium dieses Sonntags. Jesus Christus spricht zu seinen Jüngern und damit zu uns allen und sagt: Ich preise dich, Vater, Herr des Himmels und der Erde, weil du das vor den Weisen und Klugen verborgen, den Unmündigen aber offenbart hast. Diese Worte, die auf den ersten Blick rätselhaft erscheinen, bergen eine tiefe Wahrheit in sich, die es im Folgenden zu erschließen gilt. Es mag zunächst verblüffen, dass der Herr darauf hinweist, die göttliche Wahrheit, also die Antwort auf die großen Fragen des Lebens, bleibe den Weisen und Klugen verborgen. Man könnte doch annehmen, dass gerade die Weisen und Klugen sie als Erste erkennen, im Hinblick auf die Glaubenswahrheiten verhält es sich jedoch oft umgekehrt. Und das hängt mit dem Wesen des Glaubens selbst zusammen. Der Glaube ist die Antwort des Menschen auf den sich offenbarenden Gott. Dazu gehören sowohl die Erkenntnis als auch der Wille, die beiden höchsten Fähigkeiten des Menschen. Wer jedoch meint, bereits alles zu wissen, wer sich seiner eigenen Klugheit allzu sicher ist, der verengt in Wirklichkeit den Erkenntnishorizont, er sucht nicht mehr nach den großen Dingen und findet sie auch nicht. Dies gilt umso mehr, als der Glaube eine neue Perspektive eröffnet, die der Mensch erst durch Bekehrung gewinnt, indem er sich Gott zuwendet. Erst dann, wenn wir uns also Gott zuwenden, wird uns das Licht des Glaubens geschenkt und in diesem Licht des Glaubens werden die großen Dinge des Lebens erkennbar. Wer sich dagegen der Welt oder den eigenen Maßstäben zuwendet und auf diese tiefere Erkenntnis verzichtet, der bleibt nur an der Oberfläche. Er dringt nicht zum Eigentlichen vor. Das mag rational und aufgeklärt erscheinen. In Wirklichkeit handelt es sich jedoch um eine Selbstbeschränkung, die dem Menschen nicht gerecht wird und die nicht zum Heil führt. Heil finden wir nur, wenn wir uns der Quelle des Heils zuwenden. Und die Quelle des Heils ist Gott selbst. Vor diesem Hintergrund wird verständlich, warum der Herr den himmlischen Vater preist, weil die göttlichen Geheimnisse den Weisen und Klugen verborgen bleiben. Genau sie werden nämlich Opfer ihres Stolzes, ihrer fehlenden Demut.
Etwas Ähnliches beschreibt der Apostel Paulus im 1. Korintherbrief, wenn er Christus als den Gekreuzigten verkündet. Für Juden ein Ärgernis, für Heiden eine Torheit, für die Berufenen aber, Juden wie Griechen, Christus, Gottes Kraft und Gottes Weisheit. Die Weisheit Gottes erschließt sich nicht dem Hochmütigen, sondern dem Demütigen, der bereit ist, sich von Gott belehren zu lassen. Für diese Haltung stehen die Unmündigen. Sie sind nicht etwa ungebildet oder töricht, wohl aber sind sie demütig genug, das Große, das Schöne, das Übernatürliche anzunehmen, das Gott uns schenkt. Sie sind weder selbstgenügsam noch eitel, sondern bereit, sich auf die Begegnung mit dem lebendigen Gott einzulassen. Die Heilige Schrift verwendet dafür verschiedene Bilder. So sagt der Herr an anderer Stelle: Amen, ich sage euch, wenn ihr nicht umkehrt und werdet wie die Kinder, werdet ihr nicht in das Himmelreich hineinkommen. Ein Kind vertraut, nimmt an, was ihm geschenkt wird. Gerade darin liegt ein Schlüssel zum Glauben, denn ohne diese Offenheit gibt es keinen Glauben. Für den heiligen Augustinus ist die Unmündigkeit die erste Stufe des Glaubens. Durch die Annahme der göttlichen Wahrheit gelangt der Mensch zu einer tieferen Erkenntnis Gottes und schließlich zur Caritas, zur geistlichen Reife. Augustinus selbst fehlte diese Unmündigkeit über viele Jahre. Er war ein bekannter Rhetor. Er wusste, was er konnte. Er hatte studiert, hielt sich für wissend und rühmte sich seiner eigenen Erkenntnis. So schildert er in seinen Bekenntnissen. Doch gerade dadurch blieb ihm der Zugang zur wahren Erkenntnis und damit zur heilbringenden Kraft Gottes verschlossen. Sagen wir es einmal ganz direkt: In unserer vermeintlich so aufgeklärten Welt glauben Menschen nahezu alles. Sie vertrauen auf Energiesteine, esoterische Praktiken und andere irrationale Vorstellungen. Zugleich halten sie sich für zu aufgeklärt, um der göttlichen Wahrheit zu folgen, die sich im Logos der ewigen Vernunft, dem ewigen Sinn alles Seins in Jesus Christus geoffenbart hat. Doch auf diesem Weg finden sie nicht zum Heil.

und demütig von Herzen ist. Was der Herr als Voraussetzung für die Erkenntnis der wahren Weisheit nennt, verkörpert er selbst auf vollkommene Weise. Wie dieser Blick auch für uns gelingen kann, wollen wir abschließend betrachten, indem wir unseren Blick auf die Gottesmutter Maria richten. Das Lebenszeugnis der Gottesmutter Maria hilft uns zu verstehen, warum der Herr die Unmündigen selig preist. Nie stellte sich Maria in den Vordergrund. Nie trat sie mit irgendeinem Anspruch auf. Vielmehr vertraute sie in allem auf Gott und verwies stets auf ihn. Das zeigte sie auch bei der Hochzeit zu Kana, als sie zu den Dienern sagte, was er euch sagt, das tut. Maria macht hier sichtbar, was Unmündigkeit im biblischen Sinn bedeutet. Gerade deshalb lohnt es sich, auf sie zu schauen, um zu verstehen, warum diese Haltung für die Nachfolge Christi so grundlegend ist. Als der Erzengel Gabriel ihr die Botschaft des Heils brachte, verlangte sie keine Bedenkzeit. Und sie stellte auch nicht den göttlichen Plan in Frage. Mit offenem Herzen nahm sie Gottes Willen an und sprach: Siehe, ich bin die Magd des Herrn, mir geschehe, wie du es gesagt hast. Maria zeigt uns hier, was Glauben bedeutet. Vertrauen. Vertrauen auf den göttlichen Heilsplan und sich bereit erklären, diesem Heilsplan vorbehaltlos zu folgen. Und genau damit wurde Maria zum Urbild der Kirche. Papst Benedikt XVI. Hat die Konsequenz, die sich daraus ergibt, in seiner Predigt zur Amtseinführung am 24. April 2005 in eindrucksvollen Worten zusammengefasst. Er sagte: Wer Christus einlässt, dem geht nichts, nichts, gar nichts verloren von dem, was das Leben frei, schön und groß macht. Nein, erst in dieser Freundschaft öffnen sich die Türen des Lebens. Erst in dieser Freundschaft gehen die großen Möglichkeiten des Menschseins auf. Erst in dieser Freundschaft erfahren wir, was schön und was befreiend ist. Maria hat diese Wahrheit wie kein anderer Mensch gelebt. Darum lädt uns das heutige Evangelium ein, von ihr die Haltung der demütigen Offenheit zu lernen, damit auch wir zu jenen gehören, denen der Vater die Geheimnisse seines Reiches offenbart. Maria hatte Christus die Tür ihres Herzens geöffnet und ihn ganz angenommen. Sie fragte nicht zuerst, welchen Vorteil ihr dies bringen würde, sondern sie wusste: Wo Gott ist, da ist Leben. Wo Gott ist, da ist Heil. Wo Gott ist, nur da findet der Mensch seine wahre Erfüllung. Heute entsteht oft der Eindruck, dass viele Menschen rastlos unterwegs sind und vergänglichen Freuden nachjagen, für die sie bereit sind, teils große Opfer zu bringen. Diese Haltung entspricht den Weisen und den Klugen der Welt, die alles aus eigener Kraft erfassen wollen, aber nicht zur Quelle des Lebens gelangen. Maria hingegen hat den besseren Teil erwählt, Jesus Christus. Sie wusste, dass allein in ihm Erfüllung und Heil zu finden sind. Wenden auch wir uns neu dem Herrn zu und bitten wir die Gottesmutter Maria um ihre Fürsprache, damit wir jene demütige Offenheit des Glaubens gewinnen, durch die Gott seine Wahrheit offenbart. So werden auch wir erfahren, was das Leben wahrhaft groß und schön macht, Heil finden und schließlich zum ewigen Heil gelangen. Amen. Im Namen des Vaters und des Sohnes und des Heiligen Geistes.

0: Wir bekennen gemeinsam unseren Glauben an den allmächtigen Gott, den Vater, der sich in seinem Sohn offenbart hat und der die Kirche auch heute in seinem Geist begleitet. Ich glaube an Gott, den Vater, den Allmächtigen, den Schöpfer des Himmels und der Erde, und an Jesus Christus, seinen eingeborenen Sohn, unseren Herrn.
1: Empfangen durch
0: den Heiligen Geist, geboren von der Jungfrau Maria, gelitten unter Pontius Pilatus, gekreuzigt und gestorben und begraben, abgestiegen in das Reich des Todes, am dritten Tage auferstanden von den Toten, aufgefahren in den Himmel. Er sitzt zur Rechten Gottes, des allmächtigen Vaters. Von dort wird er kommen, zu richten die Lebenden und die Toten. Ich glaube an den Heiligen Geist, die heilige katholische Kirche, Gemeinschaft der Heiligen, Vergebung der Sünden, Auferstehung der Toten
1: und das ewige Leben.
0: Amen. Herr Jesus Christus, du hast dir Maria zur Mutter erwählt und uns zur Mutter gegeben. Wir vertrauen auf ihre Fürsprache und wenden uns voll Vertrauen an den lebendigen Gott.
2: Mache die Kirche zu einem Ort der Heiligkeit, wo Menschen Gott begegnen. Erwecke in ihr Zeuginnen und Zeugen, die von dir sprechen, dass viele Menschen zu Gott geführt werden. Wir bitten
3: dich, erhöre uns.
2: Wir beten für den Frieden in der Welt. Gieße deinen Geist der Umkehr und der Versöhnung aus, damit Kriege enden und Hass der Versöhnung weicht.
3: Wir bitten dich, erhöre uns.
2: Für uns selbst gewähre uns die Gnade eines tief verwurzelten Glaubens, damit wir durch den Glauben am ewigen Leben teilhaftig werden.
3: Wir bitten dich, erhöre uns.
2: Für unsere Wohltäter und Förderer, durch die das Benediktforum ermöglicht wird, und für alle, denen wir unser Gebet versprochen haben, schenke ihnen deine Gnade und Segen an diesem Gnadenort.
3: Wir bitten dich, erhöre uns.
2: Für Kurt Kardinal Koch, begleite ihn mit deiner Gegenwart, stärke ihn mit deinem Heiligen Geist und schütze ihn auf seinem Weg.
3: Wir bitten dich, erhöre uns.
2: Wir beten für die Verstorbenen. Sei ihnen ein gnädiger Richter und nimm sie auf in deiner Herrlichkeit.
3: Wir bitten dich, erhöre uns.
0: Allmächtiger Gott, wir danken dir für deine Gegenwart. Behüte und begleite uns in den kommenden Tagen. Dir sei Lob und Ehre in alle Ewigkeit.
1: Amen.
0: Amen.

0: Bittet Brüder und Schwestern, dass mein und euer Opfer Gott, dem allmächtigen Vater, gefalle. Herr, zu deiner Ehre feiern wir dieses Opfer. Es befreie uns vom Bösen und helfe uns, Tag für Tag das neue Leben sichtbar zu machen, das wir von dir empfangen. Darum bitten wir durch Christus, unseren Herrn.
1: Amen.
0: Der Herr sei mit euch.
1: Und mit deinem Geist.
0: Erhebet die Herzen.
1: Wir haben sie bei mir.
0: Lasset uns danken dem Herrn, unserem Gott.
1: Das ist würdig und recht.
0: In Wahrheit ist es würdig und recht, dir, allmächtiger Vater, zu danken und das Werk deiner Gnade zu rühmen durch unseren Herrn Jesus Christus. Aus Erbarmen mit uns sündigen Menschen ist der Mensch geworden aus Maria der Jungfrau. Durch sein Leiden am Kreuz hat er uns vom ewigen Tod befreit und durch seine Auferstehung uns das unvergängliche Leben erworben. Darum preisen dich deine Erlösten und singen mit den Chören der Engel das Lob deiner Herrlichkeit.

0: Dich, gütiger Vater, bitten wir durch deinen Sohn, unseren Herrn Jesus Christus. Nimm diese heiligen, makellosen Opfergaben an und segne sie. Wir bringen sie dar, vor allem für deine heilige katholische Kirche, in Gemeinschaft mit deinem Diener, unserem Papst Leo, mit unserem Bischof Stefan und mit allen, die Sorge tragen für den rechten katholischen und apostolischen Glauben. Schenke deiner Kirche Frieden und Einheit, behüte und leite sie auf der ganzen Erde.
1: Gedenke deiner Diener und deiner Dienerinnen, für die wir heute besonders beten und aller, die hier versammelt sind. Herr, du kennst ihren Glauben und ihre Hingabe. Für sie bringen wir dieses Opfer des Lobes dar. Und sie selber weihen es dir für sich und für alle, die ihnen verbunden sind, für ihre Erlösung und für ihre Hoffnung auf das unverlierbare Heil. Vor dich, den ewigen, lebendigen und wahren Gott, bringen sie ihre Gebete und Gaben.
2: In Gemeinschaft mit der ganzen Kirche gedenken wir deiner Heiligen. Wir ehren vor allem Maria, die glorreiche, allzeit jungfräuliche Mutter unseres Herrn und Gottes, Jesus Christus. Wir ehren ihren Bräutigam, den heiligen Josef, deine heiligen Apostel und Märtyrer, Petrus und Paulus, Andreas, Jakobus, Johannes, Thomas, Jakobus, Philippus, Bartholomäus, Matthäus, Simon und Thaddäus, Linus, Kletus, Clemens, Xystus, Cornelius, Cyprianus, Laurentius, Chrysogonus, Johannes und Paulus, Cosmas und Damianus und alle deine Heiligen. Blicke auf ihr heiliges Leben und Sterben und gewähre uns auf ihre Fürsprache in allem deine Hilfe und deinen Schutz.
0: Nimm gnädig an, oh Gott, diese Gaben deiner Diener und deiner ganzen Gemeinde. Ordne unsere Tage in deinem Frieden, rette uns vor dem ewigen Verderben und nimm uns auf in die Schar deiner Erwählten. Schenke, o Gott, diesen Gaben Segen in Fülle und nimm sie zu eigen an. Mache sie uns zum wahren Opfer im Geiste, das dir wohlgefällt, zum Leib und Blut deines geliebten Sohnes, unseres Herrn Jesus Christus. Am Abend vor seinem Leiden nahm er das Brot in seine heiligen und ehrwürdigen Hände. Er hob die Augen zum Himmel, zu dir, seinem Vater, dem allmächtigen Gott, sagte dir Lob und Dank, brach das Brot, reichte es seinen Jüngern und sprach: Nehmet und esset alle davon, das ist mein Leib, der für euch hingegeben wird.

Ebenso nahm er nach dem Mahl diesen erhabenen Kelch in seine heiligen und ehrwürdigen Hände, sagte dir Lob und Dank, reichte den Kelch seinen Jüngern und sprach: Nehmet und trinket alle daraus, das ist der Kelch des neuen und ewigen Bundes, mein Blut, das für euch und für alle vergossen wird zur Vergebung der Sünden. Tut dies zu meinem Gedächtnis.

0: Darum, gütiger Vater, feiern wir deine Diener und dein heiliges Volk, das Gedächtnis deines Sohnes, unseres Herrn Jesus Christus.
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0: Im Namen des Vaters und des Sohnes und des Heiligen Geistes.
1: Amen.
0: Maria, Mutter Gottes, unsere liebe Frau von Einsiedeln, hilf uns in den Anliegen der Menschen, die nach Einsiedeln kommen, und in den Anliegen der Eheleute und Familien und Alleinerziehenden, die freudenreichen Geheimnisse mit Vertrauen zu beten. Ich glaube an Gott,
2: den Vater, den Allmächtigen, den Schöpfer des Himmels und der Erde, und an Jesus Christus, seinen eingeborenen Sohn, unseren Herrn, empfangen durch den Heiligen Geist, geboren von der Jungfrau Maria, gelitten unter Pontius Pilatus, gekreuzigt, gestorben und begraben, hinabgestiegen in das Reich des Todes, am dritten Tage auferstanden von den Toten, aufgefahren in den Himmel. Er sitzt zur Rechten Gottes des allmächtigen Vaters. Von dort wird er kommen, zu richten die Lebenden und die Toten. Ich glaube an den Heiligen Geist, die heilige katholische Kirche, Gemeinschaft der Heiligen, Vergebung der Sünden, Auferstehung der Toten und das ewige Leben. Amen.
0: Vater unser im Himmel, geheiligt werde dein Name. Dein Reich komme, dein Wille geschehe, wie im Himmel, so auf Erden.
2: Unser tägliches Brot gib uns heute und vergib uns unsere Schuld, wie auch wir vergeben unseren Schuldigen. Und führe uns nicht in Versuchung, sondern erlöse uns von dem Bösen.
0: Gegrüßt seist du, Maria, voll der Gnade, der Herr ist mit dir. Du bist gebenedeit unter den Frauen, und gebenedeit ist die Frucht deines Leibes, Jesus, der in uns den Glauben vermehre.
2: Heilige Maria, Mutter Gottes, bitte für uns Sünder, jetzt und in der Stunde unseres Todes. Amen.
0: Gegrüßt seist du, Maria, voll der Gnade, der Herr ist mit dir. Du bist gebenedeit unter den Frauen, und gebenedeit ist die Frucht deines Leibes, Jesus, der in uns die Hoffnung stärke.
2: Heilige Maria, Mutter Gottes, bitte für uns Sünder, jetzt und in der Stunde unseres Todes. Amen.
0: Gegrüßt seist du, Maria, voll der Gnade, der Herr ist mit dir. Du bist gebenedeit unter den Frauen, und gebenedeit ist die Frucht deines Leibes, Jesus, der in uns die Liebe entzünde.
2: Heilige Maria, Mutter Gottes, bitte für uns Sünder, jetzt und in der Stunde unseres Todes. Amen.
0: Ehre sei dem Vater und dem Sohn und dem Heiligen Geist.
2: Wie im Anfang, so auch jetzt und alle Zeit und in Ewigkeit. Amen.
0: Erstes Geheimnis, Jesus, den du, o Jungfrau, vom Heiligen Geist empfangen hast.
3: Aus dem Buch des Propheten Sacharja. Juble und freue dich, Tochter Zion, denn siehe, ich komme und wohne in deiner Mitte. Spruch des Herrn.
0: Vater unser im Himmel, geheiliget werde dein Name. Dein Reich komme, dein Wille geschehe, wie im Himmel, so auf Erden.
2: Unser tägliches Brot gib uns heute und vergib uns unsere Schuld, wie auch wir vergeben unseren Schuldigen. Und führe uns nicht in Versuchung, sondern erlöse uns von dem Bösen.
0: Gegrüßt seist du, Maria, voll der Gnade, der Herr ist mit dir. Du bist gebenedeit unter den Frauen, und gebenedeit ist die Frucht deines Leibes, Jesus, den du, Jungfrau, vom Heiligen Geist empfangen hast.
2: Heilige Maria, Mutter Gottes, bitte für uns Sünder, jetzt und in der Stunde unseres Todes. Amen.
0: Gegrüßt seist du, Maria, voll der Gnade, der Herr ist mit dir. Du bist gebenedeit unter den Frauen, und gebenedeit ist die Frucht deines Leibes, Jesus, den du, Jungfrau, vom Heiligen Geist empfangen hast.
2: Heilige Maria, Mutter Gottes, bitte für uns Sünder, jetzt und in der Stunde unseres Todes. Amen.
1: Gegrüßt seist du, Maria, voll der Gnade, der Herr ist mit dir. Du bist gebenedeit unter den Frauen, und gebenedeit ist die Frucht deines Leibes, Jesus, den du, Jungfrau, vom Heiligen Geist empfangen hast.
2: Heilige Maria, Mutter Gottes, bitte für uns Sünder, jetzt und in der Stunde unseres Todes. Amen.
1: Gegrüßt seist du, Maria, voll der Gnade, der Herr ist mit dir. Du bist gebenedeit unter den Frauen, und gebenedeit ist die Frucht deines Leibes, Jesus, den du, Jungfrau, vom Heiligen Geist empfangen hast.
2: Heilige Maria, Mutter Gottes, bitte für uns Sünder, jetzt und in der Stunde unseres Todes. Amen.
1: Gegrüßt seist du, Maria, voll der Gnade, der Herr ist mit dir. Du bist gebenedeit unter den Frauen, und gebenedeit ist die Frucht deines Leibes, Jesus, den du, Jungfrau, vom Heiligen Geist empfangen hast.
2: Heilige Maria, Mutter Gottes, bitte für uns Sünder, jetzt und in der Stunde unseres Todes. Amen.
1: Gegrüßt seist du, Maria, voll der Gnade, der Herr ist mit dir. Du bist gebenedeit unter den Frauen, und gebenedeit ist die Frucht deines Leibes, Jesus, den du, Jungfrau, vom Heiligen Geist empfangen hast.
2: Heilige Maria, Mutter Gottes, bitte für uns Sünder, jetzt und in der Stunde unseres Todes. Amen.
1: Gegrüßt seist du, Maria, voll der Gnade, der Herr ist mit dir. Du bist gebenedeit unter den Frauen, und gebenedeit ist die Frucht deines Leibes, Jesus, den du, Jungfrau, vom Heiligen Geist empfangen hast.
2: Heilige Maria, Mutter Gottes, bitte für uns Sünder, jetzt und in der Stunde unseres Todes. Amen.
1: Gegrüßt seist du, Maria, voll der Gnade, der Herr ist mit dir. Du bist gebenedeit unter den Frauen, und gebenedeit ist die Frucht deines Leibes, Jesus, den du, Jungfrau, vom Heiligen Geist empfangen hast.
2: Heilige Maria, Mutter Gottes, bitte für uns Sünder, jetzt und in der Stunde unseres Todes. Amen.
1: Gegrüßt seist du, Maria, voll der Gnade, der Herr ist mit dir. Du bist gebenedeit unter den Frauen, und gebenedeit ist die Frucht deines Leibes, Jesus, den du, Jungfrau, vom Heiligen Geist empfangen hast.
2: Heilige Maria, Mutter Gottes, bitte für uns Sünder, jetzt und in der Stunde unseres Todes. Amen.
1: Gegrüßt seist du, Maria, voll der Gnade, der Herr ist mit dir. Du bist gebenedeit unter den Frauen, und gebenedeit ist die Frucht deines Leibes, Jesus, den du, Jungfrau, vom Heiligen Geist empfangen hast.
2: Heilige Maria, Mutter Gottes, bitte für uns Sünder, jetzt und in der Stunde unseres Todes. Amen.
1: Ehre sei dem Vater und dem Sohn und dem Heiligen Geist.
2: Wie im Anfang, so auch jetzt und alle Zeit und in Ewigkeit. Amen.
3: Guter Gott, wir bitten dich für alle Frauen, die ein Kind erwarten. Schenke ihnen eine große Hoffnung und eine tiefe Freude über das neue Leben, das du ihnen anvertraust.
1: Zweites Geheimnis: Jesus, den du, o Jungfrau, zu Elisabeth getragen hast.
4: Aus dem Magnificat: Meine Seele preist die Größe des Herrn, und mein Geist jubelt über Gott, meinen Retter.
2: Vater unser im Himmel, geheiligt werde dein Name, dein Reich komme, dein Wille geschehe, wie im Himmel, so auf Erden.
1: Unser tägliches Brot gib uns heute, und vergib uns unsere Schuld, wie auch wir vergeben unseren Schuldigen. Und führe uns nicht in Versuchung, sondern erlöse uns von dem Bösen.
2: Gegrüßet seist du, Maria, voller Gnade, der Herr ist mit dir. Du bist gebenedeit unter den Frauen, und gebenedeit ist die Frucht deines Leibes, Jesus, den du, Jungfrau, zu Elisabeth getragen hast.
1: Heilige Maria, Mutter Gottes, bitte für uns Sünder, jetzt und in der Stunde unseres Todes. Amen.
2: Gegrüßet seist du, Maria, voller Gnade, der Herr ist mit dir. Du bist gebenedeit unter den Frauen, und gebenedeit ist die Frucht deines Leibes, Jesus, den du, Jungfrau, zu Elisabeth getragen hast.
1: Heilige Maria, Mutter Gottes, bitte für uns Sünder, jetzt und in der Stunde unseres Todes. Amen.
2: Gegrüßet seist du, Maria, voller Gnade, der Herr ist mit dir. Du bist gebenedeit unter den Frauen, und gebenedeit ist die Frucht deines Leibes, Jesus, den du, Jungfrau, zu Elisabeth getragen hast.
1: Heilige Maria, Mutter Gottes, bitte für uns Sünder, jetzt und in der Stunde unseres Todes. Amen.
2: Gegrüßet seist du, Maria, voller Gnade, der Herr ist mit dir. Du bist gebenedeit unter den Frauen, und gebenedeit ist die Frucht deines Leibes, Jesus, den du, Jungfrau, zu Elisabeth getragen hast.
1: Heilige Maria, Mutter Gottes, bitte für uns Sünder, jetzt und in der Stunde unseres Todes. Amen.
2: Gegrüßet seist du, Maria, voller Gnade, der Herr ist mit dir. Du bist gebenedeit unter den Frauen, und gebenedeit ist die Frucht deines Leibes, Jesus, den du, Jungfrau, zu Elisabeth getragen hast.
1: Heilige Maria, Mutter Gottes, bitte für uns Sünder, jetzt und in der Stunde unseres Todes. Amen.
2: Gegrüßet seist du, Maria, voller Gnade, der Herr ist mit dir. Du bist gebenedeit unter den Frauen, und gebenedeit ist die Frucht deines Leibes, Jesus, den du, Jungfrau, zu Elisabeth getragen hast.
1: Heilige Maria, Mutter Gottes, bitte für uns Sünder, jetzt und in der Stunde unseres Todes. Amen.
2: Gegrüßet seist du, Maria, voller Gnade, der Herr ist mit dir. Du bist gebenedeit unter den Frauen, und gebenedeit ist die Frucht deines Leibes, Jesus, den du, Jungfrau, zu Elisabeth getragen hast.
1: Heilige Maria, Mutter Gottes, bitte für uns Sünder, jetzt und in der Stunde unseres Todes. Amen.
2: Gegrüßet seist du, Maria, voller Gnade, der Herr ist mit dir. Du bist gebenedeit unter den Frauen, und gebenedeit ist die Frucht deines Leibes, Jesus, den du, Jungfrau, zu Elisabeth getragen hast.
1: Heilige Maria, Mutter Gottes, bitte für uns Sünder, jetzt und in der Stunde unseres Todes. Amen.
2: Gegrüßet seist du, Maria, voller Gnade, der Herr ist mit dir. Du bist gebenedeit unter den Frauen, und gebenedeit ist die Frucht deines Leibes, Jesus, den du, Jungfrau, zu Elisabeth getragen hast.
1: Heilige Maria, Mutter Gottes, bitte für uns Sünder, jetzt und in der Stunde unseres Todes. Amen.
2: Gegrüßet seist du, Maria, voller Gnade, der Herr ist mit dir. Du bist gebenedeit unter den Frauen, und gebenedeit ist die Frucht deines Leibes, Jesus, den du, Jungfrau, zu Elisabeth getragen hast.
1: Heilige Maria, Mutter Gottes, bitte für uns Sünder, jetzt und in der Stunde unseres Todes. Amen.
2: Ehre sei dem Vater und dem Sohn und dem Heiligen Geist.
1: Wie im Anfang, so auch jetzt und alle Zeit und in Ewigkeit. Amen.
4: Gott, unser Vater, segne alle Menschen, die für andere da sind und mit ihnen Freude und Leid teilen. Stelle jungen Ehepaaren Menschen zur Seite, die für sie da sind, wenn sie Rat und Unterstützung brauchen.
1: Drittes Geheimnis: Jesus, den du, o Jungfrau, geboren hast.
3: Aus dem Lukas-Evangelium. Ein großes himmlisches Heer lobte Gott und sprach: Verherrlicht ist Gott in der Höhe, und auf Erden ist Friede bei den Menschen seiner Gnade.
1: Vater unser im Himmel, geheiligt werde dein Name, dein Reich komme, dein Wille geschehe wie im Himmel so auf Erden.
2: Unser tägliches Brot gib uns heute und vergib uns unsere Schuld, wie auch wir vergeben unseren Schuldigen. Und führe uns nicht in Versuchung, sondern erlöse uns von dem Bösen.
1: Gegrüßt seist du, Maria, voll der Gnade, der Herr ist mit dir. Du bist gebenedeit unter den Frauen, und gebenedeit ist die Frucht deines Leibes, Jesus, den du, Jungfrau, geboren hast.
2: Heilige Maria, Mutter Gottes, bitte für uns Sünder, jetzt und in der Stunde unseres Todes. Amen.
1: Gegrüßt seist du, Maria, voll der Gnade, der Herr ist mit dir. Du bist gebenedeit unter den Frauen, und gebenedeit ist die Frucht deines Leibes, Jesus, den du, Jungfrau, geboren hast.
2: Heilige Maria, Mutter Gottes, bitte für uns Sünder, jetzt und in der Stunde unseres Todes. Amen.
1: Gegrüßt seist du, Maria, voll der Gnade, der Herr ist mit dir. Du bist gebenedeit unter den Frauen, und gebenedeit ist die Frucht deines Leibes, Jesus, den du, Jungfrau, geboren hast.
2: Heilige Maria, Mutter Gottes, bitte für uns Sünder, jetzt und in der Stunde unseres Todes. Amen.
1: Gegrüßt seist du, Maria, voll der Gnade, der Herr ist mit dir. Du bist gebenedeit unter den Frauen, und gebenedeit ist die Frucht deines Leibes, Jesus, den du, Jungfrau, geboren hast.
2: Heilige Maria, Mutter Gottes, bitte für uns Sünder, jetzt und in der Stunde unseres Todes. Amen.
1: Gegrüßt seist du, Maria, voll der Gnade, der Herr ist mit dir. Du bist gebenedeit unter den Frauen, und gebenedeit ist die Frucht deines Leibes, Jesus, den du, Jungfrau, geboren hast.
2: Heilige Maria, Mutter Gottes, bitte für uns Sünder, jetzt und in der Stunde unseres Todes. Amen.
1: Gegrüßt seist du, Maria, voll der Gnade, der Herr ist mit dir. Du bist gebenedeit unter den Frauen, und gebenedeit ist die Frucht deines Leibes, Jesus, den du, Jungfrau, geboren hast.
2: Heilige Maria, Mutter Gottes, bitte für uns Sünder, jetzt und in der Stunde unseres Todes. Amen.
1: Gegrüßt seist du, Maria, voll der Gnade, der Herr ist mit dir. Du bist gebenedeit unter den Frauen, und gebenedeit ist die Frucht deines Leibes, Jesus, den du, Jungfrau, geboren hast.
2: Heilige Maria, Mutter Gottes, bitte für uns Sünder, jetzt und in der Stunde unseres Todes. Amen.
1: Gegrüßt seist du, Maria, voll der Gnade, der Herr ist mit dir. Du bist gebenedeit unter den Frauen, und gebenedeit ist die Frucht deines Leibes, Jesus, den du, Jungfrau, geboren hast.
2: Heilige Maria, Mutter Gottes, bitte für uns Sünder, jetzt und in der Stunde unseres Todes. Amen.
1: Gegrüßt seist du, Maria, voll der Gnade, der Herr ist mit dir. Du bist gebenedeit unter den Frauen, und gebenedeit ist die Frucht deines Leibes, Jesus, den du, Jungfrau, geboren hast.
2: Heilige Maria, Mutter Gottes, bitte für uns Sünder, jetzt und in der Stunde unseres Todes. Amen.
1: Gegrüßt seist du, Maria, voll der Gnade, der Herr ist mit dir. Du bist gebenedeit unter den Frauen, und gebenedeit ist die Frucht deines Leibes, Jesus, den du, Jungfrau, geboren hast.
2: Heilige Maria, Mutter Gottes, bitte für uns Sünder, jetzt und in der Stunde unseres Todes. Amen.
1: Ehre sei dem Vater und dem Sohn und dem Heiligen Geist,
2: wie im Anfang, so auch jetzt und alle Zeit und in Ewigkeit. Amen.
5: Himmlischer Vater, wir bitten dich für alle Familien, in denen Unfrieden herrscht oder die in Armut leben müssen. Lass sie erfahren, dass dein Sohn Jesus Christus als Friedensfürst auch bei ihnen wohnen will.
1: Viertes Geheimnis: Jesus, den du, o Jungfrau, im Tempel aufgeopfert hast.
6: Aus dem ersten Buch Samuel. Hier bin ich, du hast mich gerufen.
2: Vater unser im Himmel, geheiligt werde dein Name, dein Reich komme, dein Wille geschehe, wie im Himmel, so auf Erden.
1: Unser tägliches Brot gib uns heute und vergib uns unsere Schuld, wie auch wir vergeben unseren Schuldigen. Und führe uns nicht in Versuchung, sondern erlöse uns von der Bösen.
2: Gegrüßet seist du, Maria, voller Gnade, der Herr ist mit dir. Du bist gebenedeit unter den Frauen, und gebenedeit ist die Frucht deines Leibes, Jesus, den du, Jungfrau, im Himmel aufgeopfert hast.
1: Heilige Maria, Mutter Gottes, bitte für uns Sünder, jetzt und in der Stunde unseres Todes. Amen.
2: Gegrüßet seist du, Maria, voller Gnade, der Herr ist mit dir. Du bist gebenedeit unter den Frauen, und gebenedeit ist die Frucht deines Leibes, Jesus, den du im Jungfrauentempel aufgeopfert hast.
1: Heilige Maria, Mutter Gottes, bitte für uns Sünder, jetzt und in der Stunde unseres Todes. Amen.
2: Gegrüßet seist du, Maria, voller Gnade, der Herr ist mit dir. Du bist gebenedeit unter den Frauen, und gebenedeit ist die Frucht deines Leibes, Jesus, den du, Jungfrau, im Tempel aufgeopfert hast.
1: Heilige Maria, Mutter Gottes, bitte für uns Sünder, jetzt und in der Stunde unseres Todes. Amen.
2: Gegrüßet seist du, Maria, voller Gnade, der Herr ist mit dir. Du bist gebenedeit unter den Frauen, und gebenedeit ist die Frucht deines Leibes, Jesus, den du, Jungfrau, im Tempel aufgeopfert hast.
1: Heilige Maria, Mutter Gottes, bitte für uns Sünder, jetzt und in der Stunde unseres Todes. Amen.
2: Gegrüßet seist du, Maria, voller Gnade, der Herr ist mit dir. Du bist gebenedeit unter den Frauen, und gebenedeit ist die Frucht deines Leibes, Jesus, den du, Jungfrau, im Tempel aufgeopfert hast.
1: Heilige Maria, Mutter Gottes, bitte für uns Sünder, jetzt und in der Stunde unseres Todes. Amen.
2: Gegrüßet seist du, Maria, voller Gnade, der Herr ist mit dir. Du bist gebenedeit unter den Frauen, und gebenedeit ist die Frucht deines Leibes, Jesus, den du, Jungfrau, im Tempel aufgeopfert hast.
1: Heilige Maria, Mutter Gottes, bitte für uns Sünder, jetzt und in der Stunde unseres Todes. Amen.
2: Gegrüßet seist du, Maria, voller Gnade, der Herr ist mit dir. Du bist gebenedeit unter den Frauen, und gebenedeit ist die Frucht deines Leibes, Jesus, den du, Jungfrau, im Tempel aufgeopfert hast.
1: Heilige Maria, Mutter Gottes, bitte für uns Sünder, jetzt und in der Stunde unseres Todes. Amen.
2: Gegrüßet seist du, Maria, voller Gnade, der Herr ist mit dir. Du bist gebenedeit unter den Frauen, und gebenedeit ist die Frucht deines Leibes, Jesus, den du, Jungfrau, im Tempel aufgeopfert hast.
1: Heilige Maria, Mutter Gottes, bitte für uns Sünder, jetzt und in der Stunde unseres Todes. Amen.
2: Gegrüßet seist du, Maria, voller Gnade, der Herr ist mit dir. Du bist gebenedeit unter den Frauen, und gebenedeit ist die Frucht deines Leibes, Jesus, den du, Jungfrau, im Tempel aufgeopfert hast.
1: Heilige Maria, Mutter Gottes, bitte für uns Sünder, jetzt und in der Stunde unseres Todes. Amen.
2: Gegrüßet seist du, Maria, voller Gnade, der Herr ist mit dir. Du bist gebenedeit unter den Frauen, und gebenedeit ist die Frucht deines Leibes, Jesus, den du, Jungfrau, im Tempel aufgeopfert hast.
1: Heilige Maria, Mutter Gottes, bitte für uns Sünder, jetzt und in der Stunde unseres Todes. Amen.
2: Ehre sei dem Vater und dem Sohn und dem Heiligen Geist,
1: wie im Anfang, so auch jetzt und alle Zeit und in Ewigkeit. Amen.
6: Guter Gott, wir bitten dich für alle Eltern von Kindern, denen du eine geistliche Berufung geschenkt hast. Lass sie diese erkennen annehmen und nach Kräften unterstützen, damit sich diese in den Herzen der Kinder entfalten kann.
1: Fünftes Geheimnis: Jesus, den du, o Jungfrau, im Tempel wiedergefunden hast.
7: Aus dem Lukas-Evangelium. Maria bewahrte alles, was geschehen war, in ihrem Herzen.
1: Vater unser im Himmel, geheiliget werde dein Name. Dein Reich komme, dein Wille geschehe, wie im Himmel, so auf Erden.
2: Unser tägliches Brot gib uns heute und vergib uns unsere Schuld, wie auch wir vergeben unseren Schuldigen. Und führe uns nicht in Versuchung, sondern erlöse uns von dem Bösen.
1: Gegrüßt seist du, Maria, voll der Gnade, der Herr ist mit dir. Du bist gebenedeit unter den Frauen, und gebenedeit ist die Frucht deines Leibes, Jesus, den du, Jungfrau, im Tempel wiedergefunden hast.
2: Heilige Maria, Mutter Gottes, bitte für uns Sünder, jetzt und in der Stunde unseres Todes. Amen.
1: Gegrüßt seist du, Maria, voll der Gnade, der Herr ist mit dir. Du bist gebenedeit unter den Frauen, und gebenedeit ist die Frucht deines Leibes, Jesus, den du, Jungfrau, im Tempel wiedergefunden hast.
2: Heilige Maria, Mutter Gottes, bitte für uns Sünder, jetzt und in der Stunde unseres Todes. Amen.
1: Gegrüßt seist du, Maria, voll der Gnade, der Herr ist mit dir. Du bist gebenedeit unter den Frauen, und gebenedeit ist die Frucht deines Leibes, Jesus, den du, Jungfrau, im Tempel wiedergefunden hast.
2: Heilige Maria, Mutter Gottes, bitte für uns Sünder, jetzt und in der Stunde unseres Todes. Amen.
1: Gegrüßt seist du, Maria, voll der Gnade, der Herr ist mit dir. Du bist gebenedeit unter den Frauen, und gebenedeit ist die Frucht deines Leibes, Jesus, den du, Jungfrau, im Tempel wiedergefunden hast.
2: Heilige Maria, Mutter Gottes, bitte für uns Sünder, jetzt und in der Stunde unseres Todes. Amen.
1: Gegrüßt seist du, Maria, voll der Gnade, der Herr ist mit dir. Du bist gebenedeit unter den Frauen, und gebenedeit ist die Frucht deines Leibes, Jesus, den du, Jungfrau, im Tempel wiedergefunden hast.
2: Heilige Maria, Mutter Gottes, bitte für uns Sünder, jetzt und in der Stunde unseres Todes. Amen.
1: Gegrüßt seist du, Maria, voll der Gnade, der Herr ist mit dir. Du bist gebenedeit unter den Frauen, und gebenedeit ist die Frucht deines Leibes, Jesus, den du, Jungfrau, im Tempel wiedergefunden hast.
2: Heilige Maria, Mutter Gottes, bitte für uns Sünder, jetzt und in der Stunde unseres Todes. Amen.
1: Gegrüßt seist du, Maria, voll der Gnade, der Herr ist mit dir. Du bist gebenedeit unter den Frauen, und gebenedeit ist die Frucht deines Leibes, Jesus, den du, Jungfrau, im Tempel wiedergefunden hast.
2: Heilige Maria, Mutter Gottes, bitte für uns Sünder, jetzt und in der Stunde unseres Todes. Amen.
1: Gegrüßt seist du, Maria, voll der Gnade, der Herr ist mit dir. Du bist gebenedeit unter den Frauen, und gebenedeit ist die Frucht deines Leibes, Jesus, den du, Jungfrau, im Tempel wiedergefunden hast.
2: Heilige Maria, Mutter Gottes, bitte für uns Sünder, jetzt und in der Stunde unseres Todes. Amen.
1: Gegrüßt seist du, Maria, voll der Gnade, der Herr ist mit dir. Du bist gebenedeit unter den Frauen, und gebenedeit ist die Frucht deines Leibes, Jesus, den du, Jungfrau, im Tempel wiedergefunden hast.
2: Heilige Maria, Mutter Gottes, bitte für uns Sünder, jetzt und in der Stunde unseres Todes. Amen.
1: Gegrüßt seist du, Maria, voll der Gnade, der Herr ist mit dir. Du bist gebenedeit unter den Frauen, und gebenedeit ist die Frucht deines Leibes, Jesus, den du, Jungfrau, im Tempel wiedergefunden hast.
2: Heilige Maria, Mutter Gottes, bitte für uns Sünder, jetzt und in der Stunde unseres Todes. Amen.
1: Ehre sei dem Vater und dem Sohn und dem Heiligen Geist.
2: Wie im Anfang, so auch jetzt und alle Zeit und in Ewigkeit. Amen.
7: Gott, unser Vater, Dir vertrauen wir alle Frauen und Männer an, die ihre Kinder alleine ins Erwachsenenalter begleiten müssen oder die ihren Partner verloren haben. Stärke sie in ihrer Aufgabe und begleite sie, damit sie Frieden finden und aus der Hoffnung heraus leben.

0: Lasset uns beten. Gott, dein eingeborener Sohn hat uns durch sein Leben, seinen Tod und seine Auferstehung die Schätze des ewigen Heiles erworben. Wir verehren diese Geheimnisse im heiligen Rosenkranz der seligen Jungfrau Maria. Lass uns nachahmen, was sie enthalten und erlangen, was sie verheißen. Darum bitten wir durch Christus, unseren Herrn.
1: Amen. Sei gegrüßt, du Tochter Gottes des Vaters. Sei gegrüßt, du Mutter Gottes des Sohnes. Sei gegrüßt, du Braut des Heiligen Geistes. Sei gegrüßt, du Tempel der allerheiligsten Dreifaltigkeit. Maria, Mutter der Gnade, Mutter der Barmherzigkeit, beschütze und beschirme uns vor dem bösen Feind. Nimm uns auf, jetzt und in der Stunde unseres Todes. Amen.
0: Der Herr sei mit euch.
1: Und mit deinem Geiste.
0: Auf die Fürsprache unserer lieben Frau von Einzielen, des heiligen Benedikt, des heiligen Meinrad und eurer Namenspatrone, segne euch, eure Familien und alle Menschen, die ihr in eurem Herzen tragt, der allmächtige und gütige Gott, der Vater, der Sohn und der Heilige Geist.
1: Amen.
0: Gelobt sei Jesus Christus.
1: In Ewigkeit. Amen.

0: lege ich mein Heil. Heilige Maria, du makellose Jungfrau, meine Mutter. Du bist die Mutter meines Herrn, die Königin der Welt, die Fürsprecherin, Hoffnung und Zuflucht der Sünder. Zu dir komme ich heute, ich der Armseligste von allen. Ich verehre dich, große Königin. Ich danke dir für alle Gnaden, die du mir bisher erwiesen hast. Vor allem dafür, dass du mich vor der Hölle bewahrt hast, die ich so oft verdient habe. Ich liebe dich, liebenswürdigste Herrin. Weil ich dich liebe, darum will ich dir auch stets dienen und will alles tun, was in meinen Kräften steht, dass du auch von den anderen geliebt wirst. Auf dich setze ich mein ganzes Vertrauen. In deine Hände lege ich mein Heil. Nimm mich an als deinen Diener. Birg mich unter deinen Schutzmantel, du Mutter der Barmherzigkeit. Du bist so mächtig bei Gott. So bewahre mich denn vor jeder Versuchung. Oder erlange mir wenigstens die Kraft, sie bis an mein Ende jederzeit zu überwinden. Du musst mir eine wahre Liebe zu Jesus Christus erwirken. Durch dich hoffe ich, einst selig zu sterben. Gute Mutter, um der Liebe willen, die du zu Gott trägst, bitte ich dich, stehe mir allzeit hilfreich bei, besonders im letzten Augenblick meines Lebens. Verlass mich nicht, bis du mich selig im Himmel siehst. Dort werde ich dich preisen und deine Erbarmungen besingen, die ganze Ewigkeit. So hoffe ich, so sei es. Im Namen des Vaters und des Sohnes und des Heiligen Geistes. Amen. Maria mit dem Kinde lieb, uns allen deinen Segen gib.
1: Gute Nacht alle miteinander und Gottes Reiche Segen.
2: Zeige uns Jesus. Bitten wir heute so von ganzem Herzen. Zeige uns Jesus. Wir wissen, dass Maria unsere Bitte erhört. Ja, wann immer wir zu Maria hinschauen, zeigt sie uns Jesus. So können wir den rechten Weg finden, ihn Stück um Stück gehen, der getrosten Freude voll, dass der Weg ins Licht führt, in die Freude der ewigen Liebe hinein.

O Gott, komm mir zu Hilfe, Herr, eile mir zu helfen. Ehre sei dem Vater und dem Sohn und dem Heiligen Geist, wie im Anfang, so auch jetzt und alle Zeit und in Ewigkeit. Amen. Halleluja. Am Ende von dem Tag möchte ich mir Gott danken für alles Gute, was er uns geschenkt hat. Wir möchten ihn aber auch um Verzeihung bitten, für jeden Moment, wo wir es gefällt haben, in der Liebe zu leben, die Liebe gegenüber dem Mitmensch zu bezeugen. Ich bekenne Gott, dem Allmächtigen, und allen Brüdern und Schwestern, dass ich Gutes unterlassen und Böses getan habe. Ich habe gesündigt in Gedanken, Worten und Werken, durch meine Schuld, durch meine Schuld, durch meine große Schuld. Darum bitte ich die selige Jungfrau Maria, alle Engel und Heiligen und euch Brüder und Schwestern, für mich zu beten bei Gott, unserem Herrn. Der allmächtige Gott, erbarme sich unser, erlasse uns die Sünden nach und führe uns zum ewigen Leben. Amen. Christus, göttlicher Herr, dich liebt, wer nur Kraft hat zu lieben. Unbewusst, wer dich nicht kennt, sehnsuchtsvoll, wer um dich weiß. Christus, du bist meine Hoffnung, mein Friede, mein Glück, all mein Leben. Christus, dir neigt sich mein Geist. Christus, dich bete ich an. Christus, an dir halte ich fest mit der ganzen Kraft meiner Seele. Dich, Herr, liebe ich allein, suche dich, folge dir nach. Sei mir gnädig, Herr, und höre auf mein Flehen. Wenn ich rufe, erhöre mich, Gott, du mein Retter. Du hast mir Raum geschaffen, als mir Angst war. Sei mir gnädig und höre auf mein Flehen. Ihr Mächtigen, wie lange noch schmäht ihr meine Ehre? Warum liebt ihr den Schein und sinnt auf Lügen? Erkennt doch, wunderbar handelt der Herr an den Frommen. Der Herr erhört mich, wenn ich zu ihm rufe. Ereifert ihr euch, so sündigt nicht. Bedenkt es auf eurem Lager und werdet stille. Bringt rechte Opfer dar und vertraut auf den Herrn. Viele sagen, wer lässt uns Gutes erleben? Herr, lass dein Angesicht über uns leuchten. Du legst mir größere Freude ins Herz, als andere haben bei Korn und Wein in Fülle. In Frieden lege ich mich nieder und schlafe ein, denn du allein, Herr, lässt mich sorglos ruhen. Ehre sei dem Vater und dem Sohn und dem Heiligen Geist, wie im Anfang, so auch jetzt und alle Zeit und in Ewigkeit. Amen. Sei mir gnädig, Herr, und höre auf mein Flehen. Zu nächtlicher Stunde preiset den Herrn. Wohlan nun, preist den Herrn, all ihr Knechte des Herrn, die ihr steht im Haus des Herrn zu nächtlicher Stunde. Erhebt eure Hände zum Heiligtum und preist den Herrn. Es segne dich der Herr vom Zion her, der Herr, der Himmel und Erde gemacht hat. Ehre sei dem Vater und dem Sohn und dem Heiligen Geist, wie im Anfang, so auch jetzt und alle Zeit und in Ewigkeit. Amen. Zu nächtlicher Stunde preiset den Herrn. Aus dem Buch Deuteronomium. Höre, Israel, Jahwe, unser Gott, Jahwe ist einzig. Darum sollst du den Herrn, deinen Gott, lieben, mit ganzem Herzen, mit ganzer Seele und mit ganzer Kraft. Diese Worte, auf die ich dich heute verpflichte, sollen auf deinem Herzen geschrieben stehen. Du sollst sie deinen Söhnen wiederholen. Du sollst von ihnen reden, wenn du zu Hause sitzt und wenn du auf der Straße gehst, wenn du dich schlafen legst und wenn du aufstehst.
Herr, auf dich vertraue ich, in deine Hände lege ich mein Leben. Lass leuchten über deinem Knecht dein Antlitz, hilf mir in deiner Güte, in deine Hände lege ich mein Leben. Ehre sei dem Vater und dem Sohn und dem Heiligen Geist. Herr, auf dich vertraue ich, in deine Hände lege ich mein Leben. Sei unser Heil, o Herr, wenn wir wachen, und unser Schutz, wenn wir schlafen, damit wir wachen mit Christus und ruhen in seinem Frieden. Nun lässt du, Herr, deinen Knecht, wie du gesagt hast, in Frieden scheiden. Denn meine Augen haben das Heil gesehen, das du vor allen Völkern bereitet hast. Ein Licht, das die Heiden erleuchtet, und Herrlichkeit für dein Volk Israel. Ehre sei dem Vater und dem Sohn und dem Heiligen Geist, wie im Anfang, so auch jetzt und alle Zeit und in Ewigkeit. Amen. Sei unser Heil, o Herr, wenn wir wachen, und unser Schutz, wenn wir schlafen, damit wir wachen mit Christus und ruhen in seinem Frieden. Lasset uns beten. Herr, bleibe bei uns in dieser Nacht, und wenn wir uns am Morgen erheben, dann lass uns in Freude der Auferstehung deines Sohnes gedenken, der mit dir lebt und herrscht in alle Ewigkeit. Amen. Eine ruhige Nacht und ein gutes Ende gewähre uns der allmächtige Herr. Amen. So möchte ich mir jetzt Gottes Segen erbitten für die kommende Nacht und auch für den morgigen Tag. Der Herr sei mit euch und mit deinem Geiste. Es segne und behüte euch der allmächtige und barmherzige Gott, der Vater und der Sohn und der Heilige Geist. Amen.

Sie haben eingeschaltet bei Radio Gloria, liebe Zuhörerinnen und Zuhörer. Heute folgt ein weiterer Rückblick auf das Benedikt XVI. Forum in Altötting, gehalten im Juli 2025. Der Sinn für das Heilige. Darum ging es beim Benedikt Forum in Altötting. Mit seiner tiefsinnigen, aber allgemein verständlichen Theologie hat der verstorbene Papst Benedikt XVI. Vielen Menschen den Weg zum Glauben geebnet. Der Kongress folgt den Spuren dieses bedeutenden Papstes und fragt nach der Bedeutung seines geistlichen und theologischen Erbes für die heutige Zeit. Heute senden wir das Referat mit Professor Dr. Dr. Ralf Weimann, der Antichrist, Verdunkelung des Heiligen.

Ein eigenartiges Phänomen lässt sich beobachten. Wenn man über Gott spricht, ist das Interesse der Menschen relativ gering. Zu Katechesen und Weiterbildungen kommen gewöhnlich wenige. Wer hingegen über den Teufel spricht, der hat volle Aufmerksamkeit. Das mag daran liegen, dass die kirchliche Verkündigung dieses Thema nicht nur stiefmütterlich behandelt und in großen Teilen ignoriert, sondern auch daran, dass die Esoterik-Szene, Hexenkult, ja wohl Hexenkult und Satanismus in unserer aufgeklärten Welt Hochkonjunktur feiern, wobei die Menschen oft nicht wissen, was sie tun. Ein Beispiel soll zu Beginn genügen, um das zu verdeutlichen. Die sogenannte Generation Lucifer 98 gehört als Teufelsbande wie selbstverständlich zum ersten FC Kaiserslautern. Es gibt sogar einen eigenen Kids-Club dafür. Im März 2025 war im Stadion ein Choreo von Lucifer mit dem Spruchband von über 40 Metern Länge zu finden. Wohlgemerkt in lateinischer Sprache stand unter anderem zu lesen, Lucifer, regiere den ganzen Erdkreis, erhebe dich aus Flammen und erscheine. Ende des Zitats. Neben dem satanischen Pentagramm wurden Bittgebete an Lucifer dargestellt. Auf der offiziellen Webseite des 1. FC Kaiserslautern heißt es, ich zitiere, die Teufelsbande ist ein wichtiger Bestandteil unserer Familie. Es ist beeindruckend, mit welcher Leidenschaft unsere jüngsten Fans dieses Jubiläum gefeiert haben. Ein großes Dankeschön an Generation Lucifer 98, die den Kindern mit Rat und Tat zur Seite standen. Ende des Zitats. Man stelle sich vor, was passieren würde, wenn Jesus Christus während eines Fußballspiels öffentlich angerufen und verehrt würde. Im Gegensatz dazu gehören in der Gesellschaft satanische Themen inzwischen zum Alltag und finden immer mehr Akzeptanz. Der Teufel wird angerufen, er wird gefeiert. Auf diese Weise kommt es massiv zur Verdunklung des Heiligen, womit sich untrennbar die mysteriöse Figur des Antichristen verbindet, um den es in diesem Beitrag geht. Dem Kommen des Antichristen wird nach dem Zeugnis der Heiligen Schrift ein Abfall vom überlieferten Glauben vorausgehen, von der geoffenbarten Wahrheit, so dass viele am Ende in dieser Zeit, bevor er erscheinen wird, sich dem Bösen zuwenden und ihn anbeten. In diesem Beitrag sollen verschiedene Etappen aufgezeigt werden, die seinem Kommen gegebenenfalls den Weg bereiten. Um der aktuellen Situation möglichst gut gerecht zu werden, soll hier an dieser Stelle ein Wagnis und eine auf einer Analyse der künstlichen Intelligenz basierende Prognose zurückgegriffen werden. Also das ist das Wagnis, darauf einzugehen. Zugleich soll anhand der Anführungen und Ausführungen Josef Ratzingers Benedikt XVI. Gezeigt werden, wie eine katholische Antwort auf diese Herausforderung, denen wir jetzt gerade begegnen, aussehen kann. Die Überlegungen beginnen mit einer Prämisse, die als Einführung in die Thematik hilfreich ist. Es ist allgemein bekannt, dass der Katechismus der katholischen Kirche die Handschrift von Kardinal Josef Ratzinger trägt. Natürlich ist dieses wichtige und grundlegende Dokument von Papst Johannes Paul II. Approbiert und veröffentlicht worden. Dennoch geschah seine Erarbeitung unter der Federführung von Kardinal Josef Ratzinger, dem dann auch die Aufgabe zukam, diesen, also den Katechismus, vorzustellen und bekannt zu machen. Im Katechismus findet sich eine Nummer, die anzuführen auch deswegen lohnenswert ist, weil sie das reiche Zeugnis der Heiligen Schrift mit einbezieht, so wie es der Methode Josef Ratzingers entsprach. Folgen wir aufmerksam
den Ausführungen von Nummer 675, 675, wo im Hinblick auf den Antichristen Folgendes gesagt wird. Ich zitiere. Vor dem Kommen Christi muss die Kirche eine letzte Prüfung durchmachen, die den Glauben vieler erschüttern wird. Die Verfolgung, die ihre Pilgerschaft auf Erden begleitet, wird das Mysterium der Bosheit enthüllen. Ein religiöser Lügenwahn bringt den Menschen um den Preis ihres Abfalls von der Wahrheit eine Scheinlösung ihrer Probleme. Der schlimmste religiöse Betrug ist der des Antichrist, das heißt eines falschen Messianismus, worin der Mensch sich selbst verherrlicht statt Gott und seinen im Fleisch gekommenen Messias. Ende des Zitats. Sie finden das, wie gesagt, der Nummer 675. Diese Aussagen fassen zusammen, was die Heilige Schrift und die Kirchenväter zu diesem Thema gesagt haben. Dabei lassen sich drei Kennzeichen ausmachen, die auch im Werk von Josef Ratzinger wiederholt Erwähnung finden. Ich beginne mit dem ersten Kennzeichen, eine letzte Prüfung für die Kirche. Der erste Aspekt, der heraussticht, ist die Feststellung, dass vor dem zweiten Kommen Christi die Kirche, also wir alle, eine schwere Prüfung zu bestehen hat. Diese Prüfung besteht darin, dass der Glaube von vielen erschüttert wird. Als Zeichen der Zeit, woran sich der Ernst der Situation erkennen lässt, wird von einem großflächigen Abfall vom überlieferten Glauben gesprochen, wofür das Fachwort Apostasie steht. Die Worte des Lukas-Evangeliums lassen sich in diese Richtung deuten. So werden all jene Christen verfolgt werden, so steht es in der Heiligen Schrift, die treu zum Herrn stehen und am Glauben ihrer Väter festhalten. Der Katechismus zitierte das Lukas-Evangelium 21. Kapitel Vers 12. In diesem Kontext werden dann auch die Abschiedsreden Jesu erwähnt, in denen es heißt, wenn ihr von der Welt stammen würdet, würde die Welt euch als ihr Eigentum lieben. Aber weil ihr nicht von der Welt stammt, sondern weil ich euch aus der Welt erwählt habe, darum hasst euch die Welt. Denkt an das Wort, das ich euch gesagt habe. Der Sklave ist nicht größer als sein Herr. Wenn sie mich verfolgt haben, werden sie auch euch verfolgen. Wenn sie an meinem Wort festgehalten haben, werden sie auch an eurem Wort festhalten. Doch dies alles werden sie euch um meines Namens willen antun, denn sie kennen den nicht, der mich gesandt hat. Sie finden das im Johannesevangelium Kapitel 15, Vers 19 bis 21. In der Kirchengeschichte hat es zweifellos wiederholt Zeiten der Verfolgung gegeben. Doch dem Ende der Zeit geht ein großflächiger Glaubensabfall voraus, sodass der Glaube von vielen erschüttert wird. Dazu werden noch weitere Hinweise gegeben, vor allem im zweiten Teil des Vortrags. Es heißt, dass sich das Geheimnis des Bösen enthüllen wird. Es wird ganz offen, nicht mehr versteckt, ganz offen zutage treten. Mit anderen Worten, der Böse wird nicht mehr im Verborgenen auftreten und wirken, sondern ganz offen sich zeigen. Was genau das bedeutet, lässt sich anhand eines zweiten Kennzeichens ausmachen. Ein religiöser Lügenwahn. Demnach besteht die letzte Prüfung der Kirche darin, einem religiösen Lügenwahn ausgesetzt zu sein, der darin besteht, Scheinlösungen für die Probleme der Menschen anzubieten, um den Preis des Abfalls von der geoffenbarten Wahrheit. Zu diesem Thema hatte sich Josef Ratzinger, Benedikt XVI., sehr, sehr oft zu Wort gemeldet. Ausgehend vom Zeugnis der Heiligen Schrift war er zur Erkenntnis gelangt, dass so etwas keineswegs schlagartig und in Reinform geschehen würde, sondern nach und nach, ganz subtil.
Der Christ, der sich daran gewöhnt, Kompromisse einzugehen, und das werden wir doch tagtäglich gelehrt, wir sollen Kompromisse eingehen, der den Glauben also nicht so ganz ernst nimmt, der merkt irgendwann nicht mehr, wenn er auf Grundlegendes verzichtet und sich schließlich gar dem Bösen zuwendet. In seiner Einführung in das Christentum hat Josef Ratzinger diesen Prozess mit einem Hinweis auf das von den Brüdern Grimm beschriebene Märchen Hans im Glück skizziert. Wonach der moderne Christ, also der gewohnt ist, leichtfertig Abstriche von den Glaubensverhalten zu machen, immer mehr vom Glauben aufgibt und sich schließlich von Gott abwendet. Für einen Großteil der Katholiken, und dazu gehören auch Professoren der Theologie und Verantwortungsträger in der Kirche, ist es ganz selbstverständlich geworden inzwischen, dieses oder jenes Dogma abzulehnen oder in Frage zu stellen. Selbst wenn sie sich dadurch, wie wir gestern gehört haben, ipso facto aus der Gemeinschaft der Kirche ausschließen. Der Terminus Antichrist steht daher nach Josef Ratzinger vornehmlich für christologische Irrtümer, für den Abfall von der Wahrheit, die Jesus Christus ist und die im Dogma eine definitive Form gefunden hat. Der religiöse Lügenwahn, der dem Kommen des Antichristen vorausgeht, lässt sich vor allem in der Leugnung der Gottheit Jesu Christi ausmachen. Der erste Johannesbrief weist darauf hin, dass der Antichrist aus der eigenen Mitte kommt, aus der Kirche. Erster Johannesbrief, Kapitel 2, Vers 18. Und weiter heißt es, ich zitiere, wer ist der Lügner, wenn nicht der, der leugnet, dass Jesus der Christus ist? Das ist der Antichrist, der den Vater und den Sohn leugnet. Jeder, der den Sohn leugnet, hat auch den Vater nicht. Wer den Sohn bekennt, hat auch den Vater. Diese Worte der Heiligen Schrift lassen aufhorchen. Sie bleiben der gültige Maßstab für die Kirche, auch in Zeiten des Dialogs. Denn an Jesus Christus scheiden sich die Geister. Er ist wahrer Mensch und wahrer Gott und der Quell aller Heiligkeit. In ihm hat sich Gott geoffenbart, sodass jeder, der ihn nicht als Gott anerkennt, nicht glaubt. Das Bekenntnis zu Jesus Christus ist für den christlichen Glauben von zentraler Bedeutung, denn in ihm wird die Wahrheit Gottes zugänglich. In der Trilogie Jesus von Nazareth bedient sich Papst Benedikt XVI. Der Erzählung des russischen Dichters und Religionsphilosophen Wladimir Solowjew, dessen letztes und bekanntestes Werk den Titel »Kurze Erzählung vom Antichristen« heißt. Darin findet sich die Episode, wonach dem Antichristen als Anerkennung für seine großen Bibelkenntnisse von der Universität Tübingen die Ehrendoktorwürde verliehen wird. Dazu kommentiert Benedikt XVI., ich zitiere, heute wird die Bibel weithin zum Maßstab des sogenannten modernen Weltbildes unterworfen, dessen Grunddogma es ist, dass Gott in der Geschichte gar nicht handeln kann, dass also alles, was Gott betrifft, in den Bereich des Subjektiven zu verlegen sei. Mit anderen Worten, es geht um den Versuch, Jesus Christus seiner Gottheit zu entkleiden, ihn auf unseren Bruder, unseren Freund, unseren Kumpel zu reduzieren, vor dem man aber nicht mehr anbetend das Knie beugt. Die Wahrheit, die er geoffenbart hat, wird relativiert, das göttliche Recht obsolet. Das führt uns zur dritten Charakteristik, dem falschen Messianismus. Ein anderes Kennzeichen, das dem Kommen des Antichristen begleiten wird, wird im Katechismus genannt, nämlich ein falscher Messianismus. Die Entfremdung der Gläubigen von den geoffenbarten Glaubenswahrheiten durch deren Verwässerung und Ablehnung hat viele Gläubige entwurzelt. Sie wissen eigentlich gar nicht mehr, was und an wen sie glauben, sind folglich manipulierbar und dem Zeitgeist ausgesetzt. Wir haben es schon gesehen, was dann passiert. Man wendet sich nachher sogar einer Generation Luzifer zu. Und dennoch glauben sie gläubig zu sein
obwohl sie sich längst von der geoffenbarten Wahrheit und einem christlichen Lebensstil abgewandt haben. Solche Menschen sind sich selbst Richtung und Maß. Die eigenen Lebensumstände, Vorstellungen, Ansichten werden dogmatisiert und dürfen keineswegs in Frage gestellt werden, sonst ist man gleich persönlich gekränkt. Während die göttliche Wahrheit, das göttliche Dogma relativiert wird, für die man sich womöglich noch öffentlichkeitswirksam entschuldigt. In einem Aufsatz über die Neuevangelisierung schreibt Josef Ratzinger, das Erkenntniszeichen des Antichrist ist sein Reden im eigenen Namen. Er steht nicht für Gott, er steht für sich selbst. Im Gegensatz dazu betont Jesus Christus, dass er nicht gekommen ist, um im eigenen Namen zu sprechen, sondern im Namen dessen, der ihn gesandt hat. Wer im eigenen Namen spricht, meine Vorstellung, meine Erkenntnisse, meine Lebensumstände, der ist nicht aus Gott. Kardinal Ratzinger hat deutlich gemacht, wohin eine solche Haltung führt. Ich zitiere: Der begrenzte Verstand des Menschen entscheidet nun allein, wie es mit der Schöpfung weitergehen soll, wer leben darf und wer vom Tisch des Lebens ausgeschlossen wird. Der Weg zur Hölle ist dann offen. Nicht umsonst stellt die Apokalypse die kranke Religion, die sich von der Größe des Schöpfungsglaubens verabschiedet hat, als die eigentliche Macht des Antichristen dar. Die Verfälschung und der Abfall von der Wahrheit ebnet ihm den Weg. In einer Predigt von 1987 sprach Kardinal Ratzinger über die Versuchungen Jesu, dem der Satan alle Macht der Welt versprach. Doch gerade darin zeige sich ein falscher Messianismus. Er schreibt: Erlösung nach dem Muster des Satans, nach der Vorstellung des Antichrist, würde darin bestehen, dem Menschen Sicherheit, perfekte Strukturen, Wohlstand und die Freiheit zu jedem Vergnügen zu geben, die sie dann mit der Freiheit selbst verwechseln sollen. Und wie schön ist dieses Angebot. Und er fügt hinzu: Und der Preis, wenn du niederfällst und mich anbetest, scheint für eine solche Gabe ganz bescheiden und durchaus angemessen zu sein. Zumal ja dieses Anbeten sich ganz harmlos darstellt. Es besteht nur darin, dass man alles dieses als das Letzte und das Genügende ansieht, nicht über den Tod hinausfragt und nicht Gott als den Herrn aller Welt anerkennt, der uns angeht. Eine Religion, die zum Mittel wird, ist dem Antichrist sehr wohlgefällig. Nur eine, in der Gott angebetet wird, nicht Mittel wird, sondern der Erste und der Letzte bleibt, die kann er allerdings nicht dulden. Wer aber auf die Frage des Todes nicht antwortet, sondern sie verdrängt, wer den Menschen Gott wegnimmt und ihn nicht Herr sein lässt, sondern zu Mittel macht, der belügt den Menschen, weil er ihm die Wahrheit nimmt und weil er die Größe seiner Berufung aufhebt. So die Worte von Kardinal Ratzinger. Ein solcher falscher Messianismus hat viele Menschen, auch viele Christen, gefangen genommen. Sie leben im Hier und Jetzt. Sie suchen Wohlstand für alle Menschen auch, Vergnügen, alle möglichen Annehmlichkeiten, aber unter dem Preis der Apostasie, des Abfalls vom Glauben an Jesus Christus. Sie haben Zeit für alles, aber nicht mal eine Stunde am Sonntag für Gott. Sie geben sich mit einer Religiosität ohne Dogma, ohne Wahrheit und damit ohne Erlösung zufrieden. Damit sind jene Prämissen aufgezeigt, die nach dem Zeugnis der Heiligen Schrift das Kommen des Antichristen begleiten und ihm den Weg bereiten. Durch die Verdunklung der Wahrheit Gottes wird der Blick auf das Heilige verstellt. Wie dieser subtile Prozess sich in unserer Zeit gestaltet oder gestalten kann, damit wird sich nun der zweite Teil der Ausführungen befassen: das Wirken des Antichristen. Über den Antichristen wurde in den vergangenen Jahrhunderten viel geschrieben.
Schon die Kirchenväter haben sich mit diesem Thema ausgiebig auseinandergesetzt und selbst bei Martin Luther war das Thema ein Dauerbrenner. An dieser Stelle nun soll ein gänzlich neuer Ansatz gewagt werden. Es soll der Frage nachgegangen werden, wie und mit welchen Mitteln der Antichrist auftreten und sich heute den Weg bahnen würde. Wie würde er diesen Glaubensabfall, diese Apostasie voranbringen? Auf apokalyptische Spekulationen oder mystische Visionen, wenn Sie darauf jetzt gewartet haben, wird an dieser Stelle nicht eingegangen, wohl aber auf eine Studie, die von der künstlichen Intelligenz erstellt wurde. ChatGPT, ein generativer, vortrainierter Transformer, der in der Lage ist, umfassende Antworten frei zu formulieren, wurde mit folgender Frage konfrontiert. Wenn Sie der Teufel wären, wie würden Sie den Verstand der nächsten Generation zerstören? Die Antwort ist überaus verblüffend. In acht präzisen Punkten zeigt die künstliche Intelligenz auf, wie und auf welche Weise das zu erreichen wäre. Die weiteren Ausführungen werden sich an diese Analyse anlehnen, wobei, basierend auf den Ausführungen von Josef Ratzinger, Papst Benedikt XVI., gleich auch Gegenmittel in Aussicht gestellt werden. Wir beginnen also mit dem ersten Punkt. Als primäres Ziel gibt die künstliche Intelligenz die Abschaffung der Wahrheit an. Es komme darauf an, sie als gefährlich zu denunzieren und alles als relativ erscheinen zu lassen. Dann aber wird die KI noch viel konkreter. Bildung und Medien müssten eine dauerhafte Unsicherheit erzeugen, sodass die Menschen aufhören, nach dem objektiv Wahren zu fragen. Stattdessen sollen sie sich treiben lassen von Meinungen, Gefühlen und Trends. Folge: Wenn es keine objektive Wahrheit mehr gibt, wird jede Diskussion bedeutungslos, ohne Wahrheit keine Orientierung, ohne Orientierung kein Ziel, ohne Ziel kein Sinn. Ende des Zitats. Es ist verblüffend, mit welcher Klarheit das beschrieben wird, was wir gerade erleben. Nicht nur in der Gesellschaft, sondern auch in Teilen unserer Kirche. Der Bezug auf eine objektive Wahrheit wird bekämpft und als Ausdruck von Intoleranz und Härte dargestellt, folglich abgelehnt. Gerade das verhilft der Apostasie zum Durchbruch. Es wird suggeriert, dass sich die Wahrheit gar nicht erkennen lässt und dass sie gar gefährlich für uns sei. Doch genau so wird der Glaube an Jesus Christus zerstört. Denn Jesus Christus hat sich als die Wahrheit geoffenbart. Mehr noch, in der Heiligen Schrift heißt es explizit, Gott will, dass alle Menschen gerettet werden und zur Erkenntnis der Wahrheit gelangen. 1 Timotheus Kapitel 2,4. Wenn die Erkennbarkeit der Wahrheit geleugnet wird, dann ist es unmöglich, an der Wahrheit festzuhalten. Selbst in einigen kirchlichen Kreisen lässt sich inzwischen eine Aversion gegenüber der geoffenbarten Wahrheit feststellen, die nicht nur abgelehnt wird, sondern für die man sich schämt und entschuldigt. Man denke beispielsweise an die Morallehre der Kirche. Mehr noch, die Verkündigung derselben wird oft sogar zum Tabu. Man könnte die Menschen doch heute nicht mehr im Hinblick auf Glaube und Sitte dies und jenes zumuten, so heißt es. Damit zeigt sich, wie weit dieser Prozess bereits innerkirchliche Strukturen erfasst hat. Als Gegenmittel, ich habe Ihnen das versprochen, es gibt jetzt immer gleich ein Gegenmittel, als Gegenmittel sollte sich jeder Christ der Wahrheit verpflichtet wissen, die Jesus Christus ist. Es geht darum, Mitarbeiter der Wahrheit zu werden, wie Josef Ratzinger Benedikt XVI. Sein Leben und sein ganzes Wirken verstanden hat. Dies ist die Voraussetzung, um nicht vom Weg abzukommen. Denn eine wahrheitsfreie Kirche oder Gesellschaft
Eine wahrheitsfreie Kirche oder Gesellschaft ist dem Antichristen schutzlos ausgeliefert. Vor diesem Hintergrund wird verständlich, warum Kardinal Josef Ratzinger vor dem Konklave von 2005 vor einer Diktatur des Relativismus warnte. Eine Warnung, deren Aktualität auf der Grundlage dessen, was wir gerade gehört haben, nicht zu übersehen ist. Das führt uns schon zum nächsten Punkt. Nach dem ChatGPT wäre in einem zweiten Schritt das Miteinander zu zerstören. Dialog und Versöhnung werden als Schwäche dargestellt mit der Folge, Misstrauen wird zur Norm. Freundschaft, Gesellschaft, ja sogar Liebe werden unmöglich und Konflikt wird Dauerzustand. Die Redewendung Divide et impera wird dem italienischen Philosophen Niccolò Machiavelli zugeschrieben. Die Maxime fand aber schon im Römischen Reich Verwendung. Aus einer geistlichen Perspektive ist es lohnenswert, darauf hinzuweisen, dass der Teufel als Diabolus bezeichnet wird, also als derjenige, der Spaltung bringt. Wo immer die Wahrheit als tragendes Fundament und einheitsstiftendes Fundament aufgegeben wird, fehlt die Grundlage für die Einheit. Wenn in unserer Gesellschaft, manchmal auch in Teilen der Kirche, dies bereits nicht mehr vorhanden ist, diese Einheit, dann wird deutlich, wie weit der Prozess bereits gekommen ist. Zwar wird viel von Miteinander und Gemeinschaft gesprochen, aber die Rede davon muss zur Farce werden, ohne das tragende Fundament der Wahrheit. Im Gegensatz dazu ist Gott, wie er sich in Jesus Christus geoffenbart hat, das Urprinzip der Einheit. Und damit sind wir schon wieder bei den Gegenmitteln angekommen. Wenn er aus dem Leben, aus den Familien, aus der Gesellschaft oder gar aus der Kirche verdrängt werden sollte, dann nehmen die Spaltungen zu, weil die Grundlage der Einheit fehlt. Der christliche Glaube steht für Vergebung und Liebe. Er ist das Gegenteil, das Gegenprogramm zur Spaltung. Josef Ratzinger schreibt, dass in Christus Jesus alles zu seiner Einheit kommt. Als Gegenmittel sollte die Beziehung, die Gottesbeziehung auf der Grundlage der geoffenbarten Wahrheit neu in den Mittelpunkt eines jeden Christen rücken und Gott der Ehrenplatz im Leben zukommen. Jetzt sind wir schon beim dritten Schritt angekommen. Sie erinnern sich, es sind nur 8 Schritte, die die künstliche Intelligenz vorgibt. Wir sind jetzt beim dritten Schritt, was der Teufel täte nach der künstlichen Intelligenz, um eben halt sein Kommen vorzubereiten. Und da heißt es, eine innere Leere erzeugen. Dies Ziel wird unter anderem dadurch erreicht, dass eine Religiosität ohne Dogma und ohne Inhalt entsteht. ChatGPT schreibt, ich zitiere, die Menschen sollen ihre Sehnsucht nach Sinn in Konsum, Karriere, Status oder körperlichen Reizen ertränken, aber nie satt werden. Folge: Depression, Angst, Zynismus. Ein Mensch ohne Sinn ist manipulierbar, abhängig und geistig apathisch. Das sind Zitate von ChatGPT, das ist jetzt nicht irgendwas, nur dass Sie mal wissen, wie genau das hier vorgegeben wird. Schon früh hatte Josef Ratzinger ein Sinnvakuum in der westlichen Welt attestiert und damit kommen wir schon wieder zu den Gegenmitteln. Es sei dadurch gekennzeichnet, dass es keine Antworten auf die existenziellen Fragen gibt. Im Interview mit Peter Seewald führt Kardinal Ratzinger aus, ich zitiere, wir leben ohne Zweifel in einem Geschichtsraum, wo die Versuchung, es ohne Gott schaffen zu wollen, sehr groß geworden ist. Unsere Technik- und Wohlstandskultur beruht auf der Überzeugung, dass im Grunde alles machbar ist. Natürlich verschließt sich, wenn wir so denken, das Leben dann in dem, was von uns gemacht und hergestellt und bewiesen werden kann. Die Gottesfrage tritt somit ab. Ende des Zitats. Folglich erschließt sich der Sinn des Lebens nicht mehr. Um dem entgegenzuwirken,
ist ein erneuter Blick auf Jesus Christus notwendig. Jesus Christus füllt das Vakuum, denn er selber ist der Sinn, der Logos. Kardinal Ratzinger schreibt in einem neuen Vorwort zur Einführung in das Christentum, Logos heißt Vernunft, Sinn, aber auch Wort. Ein Sinn also, der Wort ist, der Beziehung ist, der schöpferisch ist. Das unverkürzte Bekenntnis zu Jesus Christus ist das Gegenmittel gegen den Sinnverlust und Nihilismus. Jetzt geht's weiter und die künstliche Intelligenz wird immer präziser. Daran würde, nach dem ChatGPT, der Teufel eine weitere destruktive Stufe anschließen. Ich zitiere, der Urort von Liebe, Identität und moralischer Bildung müsse aufgelöst werden. Es heißt, ich würde Väter als irrelevant und Mütter als überflüssig darstellen. Kinder sollen durch fremde Systeme statt durch Eltern geprägt werden. Sexualität würde ich von Verbindlichkeit abkoppeln und als reinen Lustfaktor umdefinieren. Ich würde Rollen verwirren, Identität auflösen und jede Form von Stabilität angreifen. Folge: verunsicherte Menschen ohne emotionale Heimat, gesellschaftliche Bindungen zerfallen, der Einzelne bleibt verletzlich und steuerbar. Ende des Zitats. Gerade dieser Punkt ist erschreckend, zeigt sich doch hier im Detail, wie weit dieser Prozess bereits gekommen ist. Kinder wachsen auf in Krippen anstelle bei ihren Eltern. Eltern werden entmündigt und in den Schulen wird das schöpfungsbasierte Familienbild dekonstruiert. So wird das Fundament der Gesellschaft aufgelöst. Sexualität wird zum Lustobjekt und damit seiner Würde beraubt. Die Familie als Keimzelle der Gesellschaft wird durch angeblich gleichwertige Modelle abzulösen versucht. Papst Benedikt XVI., und da sind wir wieder bei den Gegenmitteln, hatte versucht, darauf mit unverhandelbaren Werten zu antworten, die er als Grundlage für eine Gesellschaft unverzichtbar hält. Dazu zählte er, ich zitiere, Schutz des Lebens in all seinen Phasen, vom ersten Augenblick der Empfängnis bis zum natürlichen Tod. Anerkennung und Förderung der natürlichen Familienstruktur als Lebensgemeinschaft eines Mannes und einer Frau auf der Grundlage der Ehe und ihre Verteidigung gegen Versuche, gesetzliche Gleichwertigkeit für Lebensgemeinschaften zu erlangen, die sich radikal von ihr unterscheiden, ihren Wirklichkeit Schaden zufügen und zu ihrer Destabilisierung beitragen, da sie ihre unersetzliche Rolle in der Gesellschaft verwischen, Schutz des Rechtes der Eltern auf die Erziehung ihrer Kinder. Ende des Zitats. Diese unverhandelbaren Prinzipien dürfen nicht verloren gehen. Sie sind die Grundlage für die Gesellschaft. Dazu gehört fundamental der Schutz der Familie, bestehen, wie Papst Benedikt ausgeführt hat, aus einem Mann und einer Frau auf der Grundlage der Ehe. Das, was wir bisher gehört haben, ist schon allerhand. Aber es fehlen noch drei Stufen. ChatGPT geht ganz konsequent weiter. Demnach würde sich an die Zerstörung der Familie etwas anschließen, was sich als Perversion der Spiritualität bezeichnen lässt. Als fünften Schritt wird also die Pervertierung der Spiritualität angegeben mit dem Ziel, die tiefe Sehnsucht des Menschen in die Irre zu führen. Es heißt, ich zitiere, ich würde Religionen fördern, die fanatisch gesetzlich oder leer sind. Esoterik, Aberglauben und Selbstverwirklichung wären perfekte Fallen. Echte

Satans Kult ist ganz anerkannt, wie wir eben schon gesehen haben. Menschen verdienen damit auch mit Hexerei ihren Lebensunterhalt. Magische Rituale, die Anrufung von Dämonen gehören wie selbstverständlich dazu. Dies alles gilt als schick, während der Glaube, der überlieferte Glaube, an den dreimal heiligen Gott verpönt wird. Josef Ratzinger, Benedikt XVI., hat vor einer solchen dämonischen Spiritualität gewarnt und darauf hingewiesen, dass der christliche Glaube Logikae Latreia ist, also höchste Vernunft und demnach Gott verpflichtet. Deswegen darf im Gottesdienst nicht die Willkür herrschen, so dass Priester oder Laien sich selbst verwirklichen oder einer anderen Spiritualität folgen als der, die uns objektiv von Jesus Christus geschenkt wurde. Der Gottesdienst muss gottgemäß sein, dann wird der Mensch erhoben, denn authentischer Gottesdienst geht von Gott aus und führt zu Gott. Kardinal Ratzinger hat darauf wiederholt hingewiesen, vor allem in seinem Werk Der Geist der Liturgie. Auch in diesem Aspekt bietet die Theologie von ihm ein wirkmächtiges Gegenmittel. Nach der künstlichen Intelligenz würde der Teufel nun einen sechsten Schritt zur Zerstörung der Menschen hinzufügen, mit dem Ziel, Gut und Böse unerkenntlich zu machen. Ich zitiere wieder, ich würde den Menschen einreden, dass moralische Maßstäbe überholt oder unterdrückend sind. Tugenden wie Demut, Treue oder Opferbereitschaft würde ich lächerlich machen. Stattdessen Narzissmus, Lustmaximierung, Empörung und Selbstgerechtigkeit fördern. Menschen sollen stolz auf ihre Abgründe sein. Haben Sie das verstanden? Menschen sollen stolz auf ihre Abgründe sein, also auf ihre Sünden, selbst dann, wenn sie zum Himmel schreien, als Ausdruck von Authentizität. Folge: Jeder wird sich selbst zum Maßstab und damit zum Feind des anderen. Ende des Zitats. Dies würde dem Antichristen den Weg ebnen. Hier versteht man die Bitte, die wir im Vater Unser aussprechen. Erlöse uns vom Bösen. Diese Bitte, die würde ihren Sinn verlieren, wenn die Menschen nicht mehr in der Lage wären, zu verstehen, was böse ist. Auch deswegen hat Josef Ratzinger immer wieder klare Prinzipien der Moral eingefordert und deren inneren Wert aufgezeigt. Denn der Glaube schließt notwendigerweise Moral ein, weil der Glaube ein konkreter Weg ist. Entgegen vielfältiger Vorurteile, die leider auch von kirchlichen Verantwortungsträgern gesät werden, kommt der Morallehre der Kirche ein befreiender Charakter zu. Durch die Moral nämlich lernen die Gläubigen, wenn sie es denn lernen, zu unterscheiden zwischen Gut und Böse. Ich zitiere hier Josef Ratzinger. Die Praxis des Glaubens hängt an der Wahrheit des Glaubens, in der die Wahrheit des Menschen durch die Wahrheit Gottes sichtbar gemacht und auf eine neue Stufe erhoben wird. Sie widerspricht daher von Grund auf einer Praxis, die zuerst Tatsachen schaffen und dadurch Wahrheit herstellen will. Gegen diese totale Manipulation des Wirklichen verteidigt sie die Schöpfung vom Schöpfer her. Gerade aus dieser Perspektive erschließt sich, warum die Moral keineswegs eine Last ist, sondern der innere Kompass für das Gelingen des Lebens. Aus Sicht von ChatGPT würde der Teufel nun daran einen siebten Schritt anschließen mit dem Ziel, die Hoffnung zu zerstören. Ich zitiere. Ich würde Helfer, Idealisten, Beter, Künstler und Lehrer isolieren, enttäuschen und erschöpfen. Sie sollen denken, was bringt das noch alles? Oder ich bin allein. Ihre Bemühungen sollen wie Tropfen auf den heißen Stein wirken, sinnlos, überfordert, verspottet. Folge: Wenn die Lichter erlöschen, bleibt nur noch Dunkelheit. Entmutigung und Hoffnungslosigkeit sind die angegebenen Ziele des Teufels.

Er will Menschen in geistlicher Dunkelheit zurücklassen, in Depression, Verzweiflung. Und davon gibt es wahrlich viele Menschen in unserer Zeit. Um dem entgegenzuwirken, da sind wir wieder bei den Gegenmitteln, hat Papst Benedikt XVI. Ein Lehrschreiben verfasst, das den Titel trägt »Über die christliche Hoffnung«. Darin unterstreicht er, dass der Glaube an Gott Hoffnung erschließt. Denn mit Gott eröffnet sich Zukunft. Benedikt XVI. Schreibt, wer Hoffnung hat, lebt anders. Ihm ist ein neues Leben geschenkt worden. Hoffnung ist eine theologische Tugend, die auf Gott gründet, während Hoffnungslosigkeit in die Verneinung Gottes führt und daher zutiefst antichristlich ist. Auch hier zeigt sich, wie wichtig es ist, zusammenzustehen untereinander, sich Mut zu machen auf dem Weg und gemeinsam den Weg zu gehen, selbst dann, wenn es sich um die kleine Herde handelt. Nach der künstlichen Intelligenz würde sich der Teufel, um die Menschen von Gott zu entfremden, noch eines letzten Tricks bedienen, mit dem Ziel, die Menschen durch den Wohlstand zu schwächen. Ich zitiere: Ich würde das Leben immer bequemer machen, aber seelisch immer leerer. Harte Fragen, Leiden, Schmerz, alles vermeiden. Nur noch Unterhaltung, Ablenkung, womöglich unsere Telefone, Oberflächlichkeit. Menschen sollen sich nie mit sich selbst auseinandersetzen müssen. Folge: Eine Generation, die nicht mehr liebt, nicht mehr leidet, nicht mehr lebt, sondern nur konsumiert. Ende des Zitats. Dekadenz ist immer Zeichen des Niedergangs. Menschen, die nicht mehr bereit sind, für das Gute zu kämpfen, sind um das Wesentliche beraubt. Den Guten, Gott. Wohlstand bringt die Gefahr mit sich, dass Menschen geistig eingeschläfert werden, weil sie sich gehen lassen und sich mit Mittelmäßigkeit und vergänglichen Freuden zufrieden geben. Daher gilt es, die Mahnung des Herrn in Erinnerung zu rufen, die wir im Matthäusevangelium finden, Kapitel 19, Vers 24. Leichter geht ein Kamel durch ein Nadelöhr, als dass ein Reicher in das Reich Gottes gelangt. Inzwischen ist eine ganze Generation entstanden, die auch als Generation Z bezeichnet wird, die im Wohlstand aufgewachsen ist und kaum mehr bereit ist zu opfern, zu kämpfen, zu leiden und damit auch zu leben. Doch gerade so verdunkelt sich die Hoffnung auf Heilung und Heiligkeit, die allein von Gott her kommt. Wir kommen zum Resümee. Es lässt aufhorchen, wie präzise die künstliche Intelligenz in der Lage ist, das mögliche Wirken des Teufels zu skizzieren. Durch die Verdunklung der Wahrheit entsteht Spaltung, Orientierungslosigkeit und Sinnverlust, der zur Zerstörung der Familie, zur Perversion der Spiritualität, zur Abschaffung der Moral und dann letztendlich zur Entmutigung führt. Der Wohlstand dient als trojanisches Pferd, um das zu erreichen. Dadurch verdunkelt sich der Blick auf den Heiligen und der Sinn für das Heilige geht verloren. So wird dem Antichristen der Weg gebahnt. Wie weit dieser Prozess inzwischen gekommen ist, kann jeder sehen, der mit wachem Blick auf Kirche und Gesellschaft schaut. Die Theologie von Josef Ratzinger, Benedikt XVI., erweist sich als Gegen- und als Heilmittel. Er hat vor der Aufweichung der objektiven Wahrheit als Ausgangspunkt für das Wirken des Antichristen gewarnt. Und zugleich hat er auf die Bedeutung der Wahrheit hingewiesen. Die Wahrheit befreit. Durch sie erst eröffnet sich der Blick auf den Heiligen. So ist das feste Bekenntnis zu Jesus Christus
als wahrer Gott und wahrer Mensch das vortrefflichste Mittel, um gegen die subtile Strategie des Antichristen gerüstet zu sein. Denn Gott hat sich als die Wahrheit geoffenbart, er ist der Heilige. Und diese Wahrheit befreit uns. Sie befreit uns vor den Fallstricken des Bösen und vor seinen Verlockungen, während alles andere Blendwerk ist und die Menschen versklavt, oft die Menschen sogar daran hindert, dem Sinn und Ziel ihres Lebens zu entsprechen. Die Verdunklung des Heiligen ist weit vorangeschritten. Mit biblischen Worten ließ es sich gar sagen, dass der Weg für das Kommen des Antichrist bereitet ist. Doch am Ende wird nicht er den Sieg davontragen, sondern nur unser Herr Jesus Christus. Daher ist es ein Gebot der Stunde, den Blick wieder neu auf den Heiligen zu richten, der uns heiligt, mit der Heiligkeit, die wir alle uns selber niemals geben können. Wir werden einbezogen in den großen geschichtlichen Prozess, in dem die Welt zugeht auf die Verheißung Gott alles in allem. Je mehr sich die Dunkelheit ausbreitet, umso mehr müssen wir uns dem Licht zuwenden, das Jesus Christus ist. Ein sicherer Weg dazu ist das Verbleiben in der Wahrheit Christi, eine Wahrheit, die befreit, die erleuchtet und uns den Sinn des Lebens erschließt. Ich danke Ihnen.

Sie hörten das Referat von Professor Dr. Dr. Ralf Weimann zu seinem gewählten Thema Der Antichrist, Verdunkelung des Heiligen. Eine Aufnahme vom Benedikter 16. Forum in Altötting im Juli 2025. Das Forum stand unter dem Thema Der Sinn für das Heilige. Mit seiner tiefsinnigen, aber allgemein verständlichen Theologie hat Papst Benedikt XVI. Vielen Menschen den Weg zum Glauben geebnet. Der Kongress in Altötting folgt den Spuren dieses bedeutenden Papstes und fragt nach der Bedeutung seines geistlichen und theologischen Erbes für die heutige Zeit. 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
1: Grüß Gott und herzlich willkommen. Er war der engste Vertraute und Mitarbeiter des 2022 verstorbenen Papstes Benedikt XVI., Kurienerzbischof Georg Genswein. 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Niemand verfolgte das Pontifikat des deutschen Papstes aus so unmittelbarer Nähe. 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Hören Sie heute den zweiten und letzten Teil.

0: Wie ist es denn generell bei Päpsten? Sie haben das ja nun hautnah erlebt. Wie sieht der Alltag eines Papstes aus? Wie haben Sie gelebt hinter den Kulissen des Vatikans?
1: Ja, ich habe nicht hinter den Kulissen, sondern im dritten Stock des Apostolischen Palastes gelebt. Mit dem Papst zusammen. Ja, also man kann keinen Kurs als Sekretär eines Papstes machen. Der Papst selber kann auch keinen Kurs machen. Wie geht das jetzt, Papst sein? Es ist einfach eine, ja, man wird Vater, man wird Mutter. Es ist auch, sagen wir, die wichtigsten Sachen im Leben, die kann man nur annehmen und dann das Beste daraus machen und im Gewissen entsprechend sich verhalten. Das hat der liebe Gott so eingerichtet. Ne? Wie lebt sich's hinter den Kulissen, um Ihre Worte zu gebrauchen, des Vatikans? Also der Tagesablauf ist natürlich mehr als voll. Und da ist das Wichtigste, jetzt auch eines Sekretärs, dass er nicht zu voll, nicht prallvoll, nicht übervoll ist. Wir dürfen nicht vergessen, Papst Johannes II. Hat mit 58 angefangen. Benedikt war 20 Jahre älter. 20. Und er war und er ist und war und ist es geblieben, ein sehr methodischer Mensch. Also er brauchte eine ganz klare zeitliche Struktur des Tages. Und das ist, wenn dann die Vielfalt und die Fülle der Termine hereinprasselt, nicht ganz einfach, das erst einmal, sagen wir so, nicht wie eine Lawine zu erleben, da ist man sowieso mausetot, ne? Dann ist es vorbei, sondern in einer Form, dass das, ja, ich sage das mal ganz grob, dass das lebbar ist. Ne? Auch ein Papst ist da nur ein Mensch, der zwar das päpstliche Charisma hat, der Gaben hat, der Erfahrung hat und, aber wenn jeder Tag der Last zu viel ist, dann bricht er zusammen. Das Wichtige ist gewesen, einfach gut zu strukturieren und nicht zu viel auf ihn herabdonnern lassen, weil es, Sie glauben gar nicht, wie viele Menschen, ja, nur eine Sekunde, ich kenne ihn ja, und ja, und ja, natürlich, völlig klar, nur, und auch nur eine Sekunde, ja, genau. Und dann waren das halt, gut, der Papst hat 30 Stunden am Tag und er wird nicht fertig. Ja, aber für mich eine Sekunde. Weniger dramatisch, es ist wichtig, einfach dem Papst zu helfen, dass er das, was seines Amtes ist, gut machen kann, dass er die Zeit hat, sowohl das, was man Audienzen nennt, Privat- oder Generalaudienzen, aber auch die vielen Entscheidungen, die vorbereitet werden müssen, die vielen Ansprachen, dass das nicht zu einer Hetze wird, die am Ende unerträglich wird. Und Gott sei Dank ist Papst Benedikt ja auch eine Person, die überhaupt keine Hetze sozusagen verbreitet oder nicht irgendwie so gehetzt wirkt. Aber es ist wichtig, da alles zu tun, dass eben nicht nur dieser Eindruck, sondern diese Realität auch bleibt, dass er das, was er tun kann, in Ruhe tun kann. Ansonsten, wie war das Leben? Also gut, das ist ja bekannt, also Papst Benedikt, als er zum Papst geworden wurde, hat 4 italienische Memories, das ist eine, in Italien gibt es eine Gemeinschaft, die heißt Comunione Liberazione, das ist eine Gemeinschaft, eine Bewegung aus den 50er Jahren, die meisten Mitglieder leben also eine Familie zusammen und da gibt es auch also einen Zweig des gottgeweihten Lebens Männer und Frauen und da hat er 4 Frauen erbeten, die ihm den Haushalt machen. Dazu kam der Don Alfons, zunächst war es der zweite Sekretär von Johannes Paul II., ein polnischer Priester, Don Mietek, wir beide. Also wir waren, Memeres, sagen wir so, Papa, die beiden Sekretäre und die Memeres. Und wir haben miteinander ja, gefrühstückt, wenn keine Gäste da waren, Mittag gegessen und Abend gegessen. Wir haben immer, wenn der Papst keine öffentliche Messe hatte, immer in der Kapelle die Messe gehalten. Wir haben gebetet, wir haben gesungen, wir haben gelacht. Ja, und wir haben versucht, einfach normal zu bleiben. Oder nicht normal, das waren wir sowieso. Natürlich, meine ich. Natürlich. Ja, das ist und dann wegen wir immer, ja, dieser Riesenpalazzo, das ist ja, da muss ja alles nur, also da ist doch keine Ecke ohne Gold. Ja? Ich kann nur sagen, da sind viele Fenster, die ziehen, da zieht's. Also nicht die Fenster ziehen, sondern es zieht durch die Fenster. Ne? Und anderes, also auch der Palazzo Apostolico war nicht die Vorkammer des Himmels. Wohnungsmäßig. Natürlich, das war ein Palazzo aus der Renaissance, 15 und noch mal was, da wurde halt so gebaut. Ne? Und die Päpste vorher haben da gelebt und sind durchgekommen und Benedikt genauso, das war, das ist die Tradition, der er gefolgt ist und wir haben uns da wohlgefühlt. Und es sind ja auch sehr viele, wie heißt das so schön, Funktionsräume, also Empfangsräume und. Es ist ja nicht so, dass man da jetzt, was man im Ballsaal hatte, man konnte sich ein bisschen da vergnügen. Das war gar keine Zeit und auch gar kein Interesse.
0: Für Josef Ratzinger, Papst Benedikt, war vom Denken her der Relativismus ein ganz großes Thema. Ein ganz großes Thema und auch ein ganz großes Problem unseres Zeitgeistes. Können Sie uns kurz erklären, was damit gemeint ist und was das Problem damit verbunden ist?
1: Ja, er sprach ja, es gibt ja sozusagen als Kardinal berühmte Predigten, aber die sozusagen die zwei letzten, die er gehalten hat, die sind die berühmtesten geworden. Die vorletzte war zum Tod Johannes Pauls II., also die Predigt beim Requiem. Die hat er gehalten, weil er Dekan des Kardinals, also der Spielführer der Kardinäle für fußballerische Ohren. Und die zweite hat er gehalten, einen Tag vor dem Einzug ins Konklave, weil zwischen dem Tag der Beerdigung und dem Beginn des Konklaves sind es genau 9 Tage. Die nennt man die Novendialia, also da steckt das Wort 9 drin. Ne? Weil am Vormittag versammeln sich alle Kardinäle, um die wichtigen Sachen zu besprechen. Am Abend ist immer ein Kardinal dran beim Gottesdienst im Petersdom. Und der letzte Gottesdienst, der wird eben gehalten vom Dekan. Und bei dieser Predigt hat er eben gesagt, ja, unter anderem, ja, also es gibt die Diktatur des Relativismus. Was hat er damit gemeint? Ne? Es wird alles sozusagen, wird alles zugelassen, wird alles toleriert, aber was nicht toleriert wird, ist letztlich die Überzeugung des katholischen Glaubens. Das heißt, es wird hier eine Behauptung aufgestellt, dass es keine Wahrheit mehr gibt, dass der katholische Glaube, dass die Kirche, dass die Tradition der Kirche einfach ausgedient hat oder maximal noch so in den privaten Bereich abgedrängt wird, aber keine Bedeutung mehr haben darf für die Öffentlichkeit. Der Relativismus zerstört letztlich die tiefen Wurzeln des Glaubens, die Frage der Wahrheit, also Christus, der von sich sagt, ich bin der Weg, die Wahrheit und das Leben. Ist das noch heute so? Oder muss ich sagen, der Herr hat sich da geirrt, es ist auch anderes, ist wichtig. Je mehr der Relativismus sozusagen, das ist wie eine Art von Krebs, den Glauben zerfrisst, desto weniger wird der Glaube als Fundament im Leben gesehen. Und da hat er gesagt, nein, da muss ich alles tun, um tatsächlich den Wahrheitsgehalt und auch den Wahrheitsanspruch unseres Glaubens verteidigen. Das hat er vorher schon getan in vielen Schriften und das hat er in der Zeit als Papst immer wieder getan, auch in der Verkündigung, aber auch in wichtigen Dokumenten.
0: Er hat das mit ganzer Kraft gemacht, Kraft, die über Jahre weniger wurde. Und dann kam eine Zeit, wo man mit Superlativen ja sparsam umgehen soll, aber wo es historisch wurde, nämlich am 11. Februar 2013, wo der Papst allen Ernstes ankündigt, zurückzutreten. Ich habe das damals im Live-Ticker, im Nachrichtenticker gelesen und ich habe das für einen Rosenmontagsscherz gehalten. Und später erst ist mir klar geworden, das stimmt tatsächlich. Zum Ende dieses Monats ist Benedikt nicht mehr Papst. Wie haben Sie diese historische Phase des Pontifikats erlebt?
1: Na, da ich es ja schon einige Monate vorher wusste, als er mir das persönlich vertraulich unter dem Siegel der päpstlichen Verschwiegenheit gesagt hat, war die Phase vom mir mitteilen bis zum öffentlichen Mitteilen und dann bis zum Moment des Verzichts. Am 11. hat er es ja angekündigt, dass er am 28. Das Amt niederlegt, verzichtet. Das war eine sehr schwere Phase, weil ja, mit diesem Wissen Tag für Tag, also die normale Arbeit zu tun, ist nicht einfach gewesen. Auch im Haus wussten sie es nicht, ne? Bis kurz vorher.
0: Seit wann wussten Sie es?
1: Seit dem September, also 4 Monate vorher. Ja, was ist dazu zu sagen? Ich meine, im Jahr 2012 hat er eine lange Reise gemacht, im März nach Kuba und dann nach Mexiko. Und war damals 85 Jahre alt. Diese Reise war unglaublich anstrengend, also nicht an Zeitverschiebung und dann Klimaverschiebung und die Mexikaner, die hätten keine Minute Ruhe lassen. Ne? Dann auch Kuba. Kuba war nicht einfach. Und da habe ich gemerkt, wie die Kräfte, aber wie er einfach er kommt an eine Grenze, er kam an die Grenzen seiner Kräfte. Er hat es nicht anmerken lassen, aber nachher hat der Arzt zu ihm gesagt, aufgrund der Erfahrung, Heiliger Vater, es ist von meiner medizinischen Verantwortung aus so, dass ich Ihnen sagen muss, bitte verzichten Sie künftig auf transkontinentale Flüge. Mehr hat er nicht gesagt. Das war im März. Gut, dann ging es normal weiter. Und in den Monaten Mai, Juni, Juli, da habe ich gemerkt, wie er irgendwie, also er ist noch dabei, aber es kostet einfach mehr und mehr Kraft. Die Kräfte haben abgenommen und die Arbeit oder die Verpflichtungen, die wurden nicht weniger, im Gegenteil. Und die Päpste machen in der Regel so um den Benediktstag rum, also St. Benedikt, 11. Juli, ein Ortswechsel vom Palazzo Apostolico in Rom nach Castel Gandolfo. Ne? So bis zum Heiligen Franz, also 4. Oktober. Und in den ersten 2-3 Wochen dort habe ich gemerkt, also nach der Messe hat er immer sich hingekniet, die Danksagung gehalten. Und irgendwas ist was. Aber ich habe das womit verbunden. Er hat in der Zeit auch den dritten Band seines Buches Jesus von Nazareth fertiggestellt. Ja, gut, jetzt muss er war schon müde, als er kam, aber jetzt will er einfach das fertig machen. Das ging einige Wochen und als er mir das im September sagte, war mir klar, das waren für ihn wahrscheinlich die schwersten Wochen seines Pontifikats, weil da hat er mit sich, mit dem Herrn gerungen, ob es nicht ein Davonlaufen ist oder ob es sogar jetzt seine Pflicht ist, weil er nicht mehr kann, auf das Amt zu verzichten. Und als er mir sagte, ich habe ja versucht, ihn zu überzeugen, dass es überhaupt nicht geht, Heiliger Vater, das ist
0: in
1: Castel Gandolfo, weit weg der Gedanke. Aber er hatte entschieden und gut. Ja, und dann war die Frage auch, wie soll es kommuniziert werden und wann. Durch verschiedene Überlegungen kam dann der 11. November in Frage als Ankündigung. Warum? Der 11. Februar, Mutter Gottes von Lourdes. Und es war dort ein Konsistorium angesetzt, das heißt also die Versammlung von Kardinälen, in denen 4 neue Heilige vorgestellt wurden. Und dann sagte er, dann werde ich am Ende danach die Kardinäle bitten, dass sie bleiben, weil er noch etwas Wichtiges zu sagen habe. Dass das der große Montag ist. Ich meine, der 11. Februar, der wurde nicht vom Papst, sondern der wurde vom Zeremonienmeister festgelegt im Oktober. Mhm. Weil solche langfristigen Planungen, die laufen ein halbes Jahr voraus. Ja, als ich das, ich hätte es ja wissen können. Ne? Glauben Sie, ich habe auf den Kalender geschaut, ob jetzt Rosenmontag ist? Nachher denke ich, ja, um Gottes Willen. Nicht die Rheinländer sind aus dem Häuschen, sondern auch andere dann. Ne? Aber das war so. Punkt Schluss. Also wenn ich daran denke, kriege ich eine Gänsehaut. Aber es sind jetzt 11 Jahre her und ich meine, es ist gestern gewesen. Ne?
0: Und es war für alle neu. Es hatte keine Erfahrung damit. Auch der Begriff Papa Emeritus war für uns alle neu. Wie war das dann? Wie hat er dann gelebt? Er hat im Kloster Mater Ecclesiae in den Vatikanischen Gärten sehr zurückgezogen gelebt. Was macht ein Papa Emeritus?
1: Ja, als ich ihn dann gefragt habe, Heiliger Vater, ich meine, wenn Sie jetzt dann nicht mehr regierender Papst sind, Sie können ja nicht unter irgendeine Brücke von über den Tiber wohnen. Das geht ja nicht. Ne? Darf ich fragen, wo Sie... Ja, sagt er, ich habe mir das überlegt. Weil ich überrascht. Weil von praktischen, da hat sich gerne, was Praktisches hat er sich gerne, hat er sich vorschlagen lassen. Nein, nein, ich habe es überlegt. Also jetzt machen Sie mich aber neugierig. Ja, wir fahren da öfters vorbei. Wir sind ja jeden Tag von unten, also vom Palazzo, in die Vatikanische Gärten gefahren, vor die Lourdesgrotte und haben da oben dann den Rosenkranz betend, haben dann die Runde gedreht, Rosenkranz betend. Und auf dem Weg, das war ursprünglich war das der Sitz von Radio Vatikan aus dem Jahr 1933, nebendran wurde ein Haus gebaut für Jesuiten, die eben damals die Direktoren waren. Und unter Johannes Paul II., die Jesuiten raus, die haben genügend Platz in Rom und hat also 6 oder 7 Schwestern gebeten, dort zu beten, also ein kleines kontemplatives Kloster einzurichten. Das war dann auch so. Die kamen zunächst alle 5 und dann alle 3 Jahre. Und die, die drin waren in der Zeit, die haben auf das Jahr 2012 Ende, sind dann ausgezogen. Dann sagt er, da möchte ich wohnen. Da bin ich im Vatikan, dann bin ich geschützt. Und das ist ein Ort, an dem ich mich dann sagen wir, auch auf den Tod vorbereiten kann. Was macht ein Papst? Er hatte damals gesagt, er steigt auf den Berg, also im Sinne, das war das Evangelium damals, die Lesung auf den Berg Mose, um für die Kirche, für seinen Nachfolger zu beten und sich selber vorzubereiten auf den Tod, weil er war überzeugt, also wenn der liebe Gott ihm noch ein Jahr gibt, dann ist er aber absolut großzügig. Ich habe nur mal gesagt, also später mal, sage ich, Heiliger Vater, da war doch der Wirt und die Rechnung zweierlei. Ne? Hat er nur geschmunzt. Ja gut, er hatte viel Humor, ne? Also und einen sehr, sehr feinen Humor. Und wenn es manchmal etwas schwierig war, habe ich auch versucht, einfach sozusagen auf Modus Humor umzustellen, um mal so die und das hat also auch gut geklappt. Ne? Aber dass aus einem 10 Jahre werden, auch das ist eine Überraschung.
0: Und er hat tatsächlich zurückgezogen gelebt, ja. Hat alles passiv verfolgt.
1: Er hat ja gesagt, er kehrt ja jetzt, er ist jetzt nicht in die Emeritierung oder er ist ja jetzt nicht abgetreten oder besser gesagt, hat auf das Amt verzichtet. Was ist der Unterschied zwischen Rücktritt und Amtsverzicht? Wenn ein Bischof zurücktritt, dann bietet er den Rücktritt dem Papst oder einem Kardinal. Und der Papst nimmt an. Aber der Papst hat ja niemand irdischen über sich. Er kann ja jetzt nicht, sozusagen, es gibt ja keinen Superpapst oder nochmal was, sondern er kann nur freiwillig verzichten. Und das hat er auch getan. Darum sagen wir, es ist besser Amtsverzicht, aber es ist auch eine Redewendung, sagen wir, er ist einfach zurückgetreten. Ja, und was hat er gemacht? Er hat also kleiner Einblick ins Tagesgeschäft. Das Wichtigste war immer die Heilige Messe in der Früh. Er hat hauptsächlich Zölibat gemacht, solange er konnte. Dann habe ich das gemacht. Die Memories waren dabei und manchmal noch ein Gast oder Gäste. Dann hat man ja Brevier gebetet, damals noch allein. Das ging noch sehr gut. Und Frühstück, kleine Pause und dann hat er sich der Meditation gewidmet. Der Riesenkorrespondenz ist also nicht viel kleiner geworden. Dann hat er immer auch noch den einen oder anderen Besuch gehabt, vormittags und nachmittags. Und wie typischer Professor hat bestimmte Sachen für sich selber aufgeschrieben. Oder wenn ihm ein Problem kam, hat er da einfach ein kleines Exposé gemacht. Und das ging über viele Jahre. Und dann nachmittags haben wir unseren Spaziergang gedreht, Rosenkranz gebetet. Und das, solange die Kräfte da waren, war das der normale Tagesablauf über Jahre und dann ist das immer etwas, es langsamer ging, hat es immer mehr Zeit in Anspruch genommen. Bis zum Schluss. Ne?
0: Am Silvestertag 2022 ist Benedikt dann gestorben. Dieser Tag ist, wie viele heute nicht mehr wissen, benannt nach dem heiligen Papst Silvester aus dem 4. Jahrhundert, also ein päpstlicher Amtskollege von unserem Benedikt. Und die letzten Worte, die Benedikt gesagt hat, waren Signore, ti amo. Herr, ich liebe dich. Mal ganz davon abgesehen, dass wir uns im Grunde genommen alle nur wünschen können, dass uns in unserer jeweiligen Todesstunde ein ähnlicher Satz über die Lippen kommt, ist es in dieser Form doch unverkennbar ähnlich zum Petrusbekenntnis vom Ende des Johannesevangeliums, woraufhin Jesus Petrus zum ersten Papst macht. Und man sich ja schon fragt, kann man päpstlicher eigentlich sterben?
1: Der Volksmund sagt, man stirbt, wie man lebt. Ne? Ich bin überzeugt, dass eben diese Worte und dass er mit diesen letzten Worten, nach 6 Stunden hat er noch gelebt, er war bis eine halbe Stunde vor seinem Tod, war, also die Agonie hat nur eine halbe Stunde gedauert etwa. Ne? Wir waren alle dabei. Und dass er mit diesen Worten sterben konnte, das ist ein besonderes Geschenk des Herrn. Er hat ja selber die Lebensdaten, er ist ja an einem Kar-Samstag geboren. Ne? Und ist in der Weihnachtsoktav gestorben. Also am 31. ist der letzte Tag der Weihnachtsoktav. Und er hat noch an Weihnachten ganz gerade noch, also für ihn war Weihnachten der schönste Tag des Jahres. Also er wird sozusagen in der Zeit, wo man das Leiden, das Sterben und die Auferstehung Christi feiert, geboren und endet sein Leben in der Oktav dessen, der an Weihnachten geboren worden ist. Das ist also schon auch sozusagen ein theologischer Rahmen, in dem das Leben dieses großen Mannes, dieses großen Theologen und Papstes sich bewegt hat. Und Sie haben vorher gesagt, dass man ihn vielleicht noch entdecken wird. Ich bin überzeugt davon, je mehr Zeit ins Land geht, desto mehr wird man den großen Schatz seines Wirkens, sowohl in der Theologie, aber auch im päpstlichen Magisterium, mehr und mehr entdecken und wird sehen, was er der Kirche Großes hinterlassen hat, das unseren Glauben wirklich stützt und stärkt und von dem wir leben können. Und er wollte ja nie eine eigene Theologie treiben. Er wollte immer nur im Glauben der Kirche sozusagen den Glauben so verkünden, wie er ihn gelebt hat. Das ist für mich eines der wesentlichen Elemente. Ich habe gesehen, dieser Mann ist nicht nur ein begabter Lehrer, sondern das, was er lehrt, das bezeugt er. Das hat er auch durchdacht. Und solche Zeugnisse, die zünden. Wie gesagt, er war nicht nur ein begabter Lehrer und ein begabter Theologe, der schreiben konnte und reden, sondern das Eigentliche ist letztlich gewesen, dass er davon in einer Form Zeugnis abgegeben hat, die wer mit ihm in Kontakt kam, das genau gespürt hat. Ob das jetzt einfache Menschen waren oder nicht einfache Menschen, spielt keine Rolle. Aber er hat immer für den einfachen Gläubigen gesagt, das Einfache ist das Wahre. Und wenn auch die Theologie kompliziert wird, abschalten. Weil wenn es kompliziert wird, dann wird es einfach, dann ist sozusagen der Kontakt mit der Mitte, mit dem Eigentlichen des Glaubens, wird dann immer, ist wie beim Handy, ne? Also wenn schlechter Empfang ist. Ja, je mehr ich herum, desto wird der Empfang, nein, einfacher Empfang, dann stimmt's. Und da bin ich überzeugt, dass die Zeit ihm da auch gerecht wird und die Geschichte.
0: Weil Sie das gerade ansprechen, das Erbe und die Zeugnisse, unmittelbar nach seinem Tod hat ein Schwergewicht an der römischen Kurie der Schweizer Kardinal Koch vorgeschlagen, Benedikt zum Kirchenlehrer zu erheben. Aufgrund seines theologischen Erbes, aber auch aufgrund seines heiligmäßigen Lebens. Und inzwischen mehren sich diese Stimmen ja. Meinen Sie, dass Benedikt eines Tages selig gesprochen wird, vielleicht heilig, vielleicht sogar Kirchenlehrer wird? Er wäre jetzt aktuell in 2000 Jahren nach aktuellem Stand gerade mal der 38.
1: Es war ja auch am Tag der Beerdigung war ja auch ein Schild auf dem Petersplatz, Santo Subito, ne, wie damals bei Johannes Paul II., also sofort heilig sprechen. Und in der Tat, ich wurde auch schon öfters gefragt, es ist klar, ich will der Kirche, ich will dem, welchem Papst auch immer, das ist ja ein Prozess, ein Prozedere, eine Untersuchung. Also es gibt keinen schärferen Prozess, schärfer im Sinne von exakter, als bei der Heilig- und Seligsprechung. Weil am Ende ist es so, dass die Kirche darf sich da nicht irren, kann sich auch nicht irren. Ich persönlich, da ich so lange mit ihm und bei ihm gelebt habe, bin überzeugt, also ich sage mal, ich wünsche es, weil ich überzeugt bin, und ich bin überzeugt, dass er nicht nur heilig, also heilig gesprochen wird, wann auch immer, sondern dass er neben dem heiligen Augustinus, dem heiligen Papst Gregor, Leo, auch Kirchenlehrer wird. Und vielleicht sogar Benedikt der Große. Kann man sagen, klar, der muss... Auch und gerade deshalb, weil Benedikt ja nicht angetreten ist, um Kirchenlehrer zu werden, sondern weil einfach, sagen wir so, indem er das Amt, das er empfangen hat, so ausgeführt hat, dass er eben tatsächlich diesem Anspruch auch gerecht geworden ist. Also ich wünsche es. Ne? Und Koch ist ja wirklich einer der besten Kenner der Theologie von Papst Benedikt, aber ein sehr zurückhaltender Mann, wenn er selber da also als Schweizer, so, das ist von Natur aus vorsichtig, ne? Das sagt, oder sagen wir das auch wünscht, dann bin ich in guter Gesellschaft.
0: Als Papst Johannes Paul II. Starb, da hat Josef Ratzinger als Dekan des Kardinalkollegiums des Requiem gefeiert auf dem Petersplatz, und in der unvergessenen Predigt hat er auch das Bild gezeichnet, dass Johannes Paul II., so wie er zuletzt beim Urbi et Orbi Segen am Fenster stand, so stünde er jetzt am Fenster des Hauses des Vaters und segnet uns von dort. Wenn wir dieses schöne Bild jetzt mal auf Benedikt selber projizieren, so wie er immer am Fenster der päpstlichen Wohnung gestanden hat und gepredigt hat und uns ermuntert hat und ermutigt hat, so steht er jetzt am Fenster des Hauses des Vaters und ermutigt uns und ermuntert uns. Was würde er uns heute sagen? Vor allen Dingen den vielen jungen Menschen, die heute da sind, den Schülern, den Auszubildenden, den Studenten.
1: Ja, also er hatte, wenn man jetzt einen Computer sozusagen mal wenn man seine Schriften durch ein Computerprogramm durchlaufen lassen würde, würde man sagen, was sind für ihn so die Schlüsselwörter oder was kommt als Schlüsselwörter heraus? Es ist einmal die Freude am Glauben, das ist wirklich die Freude. Ja. Es ist die Schönheit, alles was schön ist, hat mit dem Glauben zu tun, und Mut. Weil das Motto seiner Deutschlandreise war, wer glaubt, ist nie allein. Im Tieferen ist es in der Tat so, dass der Glaube dem Menschen und nur der Glaube letztlich diesen Halt schenkt, der ihn auch in schwierigen Situationen trägt, aber auch die Freude erfahren lässt, die ihn in allen Situationen trägt. Und das würde er heute zurufen, also habt Mut, seid frohe, seid freudige Katholiken, steckt andere an.

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Im Gespräch war Erzbischof Dr. Georg Genswein. Als Privatsekretär diente er Josef Ratzinger, Papst Benedikt XVI., bereits als dieser Präfekt der Glaubenskongregation war und behielt dieses Amt auch nach der Papstwahl. Niemand verfolgte das Pontifikat des deutschen Papstes aus so unmittelbarer Nähe. Als Privatsekretär diente er Josef Ratzinger bereits, als dieser Präfekt der Glaubenskongregation war und behielt dieses Amt auch nach der Papstwahl. Sie hörten eine Veranstaltung von Kirche in Not, aufgezeichnet in München im Januar 2024. Heute der zweite und letzte Teil. 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Deus Caritas Est, Gott ist Liebe. 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

Gedanke von Don Pirino Gaglione vom 12. Oktober 2020. Die Liebe, die Gott in dich gelegt hat, hat keine Unterbrechung, auch nicht für eine kleine Weile. Sie fährt fort, immer zu lieben. Deine Freiheit ist wie das Lenkrad eines Autos, das den Weg der Liebe gemäß Gott oder gemäß den Menschen einschlägt.

Liebe mit Christus, freut mich, dass Sie heute auch wieder mit mir zusammen das Evangelium vom Tag betrachten. Es ist genauso Matthäus-Evangelium, Kapitel 9, Vers 14 bis 17. In jener Zeit kamen die Jünger Johannes des Täufers zu Jesus und sagten: Warum fasten deine Jünger nicht, während wir und die Pharisäer fasten? Jesus antwortete ihnen: Können denn die Hochzeitsgäste trauern, solange der Bräutigam bei ihnen ist? Es werden aber Tage kommen, da wird ihnen der Bräutigam genommen sein, dann werden sie fasten. Niemand setzt ein Stück neuen Stoff auf ein altes Kleid, denn der neue Stoff reißt doch wieder ab und es entsteht ein noch größerer Riss. Auch füllt man nicht neuen Wein in alte Schläuche, sonst reißen die Schläuche. Der Wein läuft aus und die Schläuche sind unbrauchbar. Neuen Wein füllt man in neue Schläuche, dann bleibt beides erhalten. Evangelium unseres Herrn Jesus Christus. Lob sei dir, Christus.

Liebe Mitchristen, Jesus, er spricht hier vom Fasten und dabei erklärt er seinen Jüngern und allen, die ihn zuhören, dass es ihm eigentlich nicht um das Fasten hauptsächlich in der Nahrung geht, sondern Jesus, ihm geht es um etwas ganz anderes, um ein viel tieferes Fasten, nämlich das Fasten, das uns hilft, seine Wege zu gehen, seinem Geist Raum zu geben in unserem Herzen. Wir alle, wir wissen, dass wir nicht nur Nahrung brauchen für den Bauch, für unseren Leib, sondern wir brauchen auch Nahrung für unsere Seelen. Hier können wir uns immer fragen, welche Nahrung gebe ich meiner Seele? Ist es wirklich diese gute Nahrung, die mir hilft, das Gute zu tun, rein zu sein, so zu sein, wie Christus es möchte, bekleidet mit Reinheit, mit Keuschheit, mit der Armut, mit dem Gehorsam und so vielem mehr? Was lasse ich durch die Augen, die Ohren, die Gefühle, alle Sinne, was lasse ich in mich hinein? Durch was lasse ich mich bewegen? Ist es wirklich diese reine Nahrung, die mir auch hilft, das Gute zu tun, so zu sein, wie Christus es will? Das ist es eigentlich, was Jesus von uns Menschen will, dass wir dieses wahre Fasten üben, das Fasten, das aus der Vorsichtigkeit besteht, Vorsichtigkeit in dem Sinn, was wähle ich, was schaue ich, was höre ich, was tue ich, wohin gehe ich, was mache ich. Denn wir Menschen, wir wissen, dass wir schwach sind, dass in uns auch eine ganze Welt von Begierden ist, die uns irreführen können, wenn wir sie anstacheln, wenn wir ihnen die falsche Nahrung geben. Und Jesus, ihm geht es wirklich ganz fest darum, dass unser Leben gelingen kann, dass unser Leben in der Liebe gelingt. Und das können wir nur, wenn wir auf vieles verzichten, das Fasten üben, im Schauen, das Fasten üben, im Sprechen auch, im Verurteilen oder im über andere reden, dann das Hören, was höre ich das Gute an, das, was mir hilft, den Weg von Christus zu gehen, oder höre ich vieles, das mich ablenkt, das mich auf falsche Wege, auf falsche Gedanken bringt. Oder auch meine Affekte, wie gehe ich mit ihnen um, wenn ich zusammen mit anderen Menschen zusammen bin. Affekte in dem Sinn, dass ich vielleicht gegen einige ein Hassgefühl habe, gegen andere eine übertriebene Zuneigung. Und auch hier möchte Jesus, dass wir diese Affekte kontrollieren, dass wir mit den Menschen umgehen, wie wir mit ihnen umgehen sollen. Dass wir alle Menschen in Liebe annehmen und ihnen versuchen, das Gute zu tun, ihnen die Freude zu bringen. In Christus sind wir eine neue Schöpfung, in ihm können wir eine neue Schöpfung sein. So sagt Jesus auch, der neue Wein, der gehört nicht in alte Schläuche. Unser Herz ist eine Wohnung Gottes geworden in der Taufe und in diese Wohnung hinein gehört auch das Neue, das Christus uns gebracht hat. Sein Wort, sein Licht, das uns erleuchtet. So können wir uns heute besinnen. Habe ich das neue Kleid von Christus getragen, das Kleid, das er mir in der Taufe geschenkt hat, dieses Kleid der Reinheit? Oder habe ich dieses Kleid zerrissen durch die Sünde und habe ich es versucht zu reparieren mit Sachen, die nicht zu diesem Kleid gehören, mit Sachen, die vielleicht viel mehr zu dieser Welt passen als zu Gott? So wollen wir jetzt Gottes Segen erbitten, damit wir diese neuen Menschen sind, diese neuen Menschen, die auch den Mut haben, auf vieles zu verzichten, was nicht zu einem christlichen Leben passt. Und wollen wir Gott bitten, dass er uns immer füllt mit seinem Geist, mit seiner Liebe, dass er uns mit seinem Kleid bekleidet, mit dem Kleid der Demut und der Reinheit. Der Herr sei mit euch und mit deinem Geiste. Es segne und behüte euch der allmächtige und barmherzige Gott, der Vater und der Sohn, und der Heilige Geist. Amen.

0: Liebe Hörerinnen und Hörer von Radio Gloria, am Telefon begrüßen wir jetzt ganz herzlich Dekan Matthias Rei. Und zusammen mit ihm grüßen wir unsere Mutter Gottes mit dem Angelusgebet.
1: Der Engel des Herrn brachte Maria die Botschaft.
0: Und sie empfing vom Heiligen Geist.
1: Gegrüßt seist du, Maria, voll der Gnade, der Herr ist mit dir. Du bist gebenedeit unter den Frauen und gebenedeit ist die Frucht deines Leibes, Jesus.
0: Heilige Maria, Mutter Gottes, bitte für uns Sünder, jetzt und in der Stunde unseres Todes. Amen.
1: Maria sprach, siehe, ich bin die Magd des Herrn.
0: Mir geschehe nach deinem Wort.
1: Gegrüßt seist du, Maria, voll der Gnade, der Herr ist mit dir. Du bist gebenedeit unter den Frauen und gebenedeit ist die Frucht deines Leibes, Jesus.
0: Heilige Maria, Mutter Gottes, bitte für uns Sünder, jetzt und in der Stunde unseres Todes. Amen.
1: Und das Wort ist Fleisch geworden.
0: Und hat unter uns gewohnt.
1: Gegrüßt seist du, Maria, voll der Gnade, der Herr ist mit dir. Du bist gebenedeit unter den Frauen und gebenedeit ist die Frucht deines Leibes, Jesus.
0: Heilige Maria, Mutter Gottes, bitte für uns Sünder, jetzt und in der Stunde unseres Todes. Amen.
1: Bitte für uns, o heilige Gottesgebärerin.
0: Auf dass wir würdig werden der Verheißung Christi.
1: Wir bitten dich, o Herr, gieße deine Gnade in unsere Herzen ein. Durch die Botschaft des Engels haben wir die Menschwerdung Christi, deines Sohnes, erkannt. Führe uns durch sein Leiden und Kreuz zur glorreichen Auferstehung. Darum bitten wir durch ihn, Christus, unseren Herrn.
0: Amen.
1: Herr, gib den armen Seelen die ewige Ruhe.
0: Und das ewige Licht leuchte ihnen.
1: Lass sie ruhen in Frieden.
0: Amen.
1: Beten wir noch für unseren Papst. Vater unser im Himmel, geheiligt werde dein Name. Dein Reich komme, dein Wille geschehe wie im Himmel so auf Erden.
0: Unser tägliches Brot gib uns heute und vergib uns unsere Schuld, wie auch wir vergeben unseren Schuldigern. Und führe uns nicht in Versuchung, sondern erlöse uns von dem Bösen.
1: Gegrüßt seist du, Maria, voll der Gnade, der Herr ist mit dir. Du bist gebenedeit unter den Frauen und gebenedeit ist die Frucht deines Leibes, Jesus.
0: Heilige Maria, Mutter Gottes, bitte für uns Sünder, jetzt und in der Stunde unseres Todes. Amen.
1: Ehre sei dem Vater und dem Sohn und dem Heiligen Geist.
0: Wie im Anfang, so auch jetzt und alle Zeit und in Ewigkeit. Amen.

0: Hörerinnen, liebe Hörer, ich habe es schon andere Mal erwähnt, aber möchte das immer wieder wiederholen, das großartige Werk vom heiligen Augustinus, der Gottesstaat. Und dort kommt ja die große Frage drin, die wesentliche Frage, sind wir Bürger von dieser Welt oder eben Bürger von dem Gottesstaat? Und der Augustinus schreibt dann dort weiter, dass man eigentlich das nicht einfach so erkennt, von außen. Also die Menschen in dieser Welt leben ähnlich wie die Menschen, die zum Gottesstaat gehören, aber die einen haben eben ihr Herz im Gottesstaat verankert. Das heisst, sie brauchen die Welt für den Himmel. Sie brauchen die Welt, sie sind Fremde in dieser Welt und brauchen sie, damit sie dann mal im Himmel ihren Lohn überkommen. Und um das geht es eigentlich, um die ganz grundsätzliche Entscheidung. Zu welchem Staat gehören wir? Zum Staat von dieser Welt, wo nach den Prinzipien läuft, jeder schaut für sich, nur ich schaue für mich. Und wir wollen alle zusammen eigentlich wirtschaften im Sinn, dass es zu unseren Gunsten kommt. Das heisst, wir wollen vielleicht sogar Wohltätigkeit machen, damit wir an Ansehen gewinnen. Wir wollen Gutes tun, damit wir einen guten Ruf haben. Wir tun den Menschen freundlich begegnen, damit die Freundlichkeit wieder zurückkommt. Also das heisst, wir machen eigentlich alles für unser eigenes Ansehen. Und wir leben eigentlich grundsätzlich in einer Menschenfurcht. Also wir schauen, was denken die anderen. Und je nachdem, was ich meinte, was dann könnte zurückkommen, tue ich eben handeln oder auch nicht handeln. Während der Bürger vom Gottesstaat fragt sich immer, was kann ich tun, um Gott zu gefallen? Er macht vielleicht die gleichen Wohltätigkeiten wie der Bürger von dieser Welt, aber er tut sie aus einem anderen Grund machen. Es ist eine andere Motivation und darum möglicherweise dann auch anderes Herzblut dahinter. Also ich sehe ihn immer wieder, wenn Leute spenden, bin ich immer ein bisschen enttäuscht. So, die wirklich grossen Spenden bleiben aus. Also wenn man denkt, dass ja der Durchschnittsschweizer doch fast eine halbe Million Vermögen auf der Seite hat und dann kommt da vielleicht das 10er Nötli und dort vielleicht das 20er Nötli, aber wirklich einmal eine Tausiger Noten oder 10'000 Franken, also dass wirklich etwas gespendet wird von Herzen, das ist etwas, was ich vermisse. Also ich hoffe natürlich immer noch, dass das unsichtbar passiert im Hintergrund gegenüber Hilfswerk, gegenüber vielleicht auch Verwandten oder Bekannten, die in Not sind. Aber das wirklich geben aus Herzen und geben fürs Himmelreich und nicht nur fürs eigene Ansehen oder überhaupt nicht fürs eigene Ansehen, sondern eben nur fürs Himmelreich. Und ich denke gerade auch in der Zeit, wo man sich üben im Fasten, im Verzicht, dass man dort sich immer die grundsätzliche Frage stellen soll, zu welchem Staat gehöre ich? Faste ich aus einem Schlankheitsideal, faste ich darum, dass ich gut aussehe, dass ich eine gute Gesundheit habe, oder faste ich eben zum Gott näher kommen? Faste ich, weil ich zu dieser Welt gehöre, oder faste ich für den Gottesstaat? Und das ist ganz wesentlich. Also da kommt es darauf an, ob das wirklich dann als Schatz im Himmel ankommt, oder ob das einfach, das kann eine grosse Leistung sein, die wir da in diesem Leben machen. Wenn wir es für uns machen und für unser Ansehen, für unsere Gesundheit, dann ist das vor Gott eben nichts wert. Also es hat einen Wert in dieser Welt und wir kommen den Lohn sofort über, dass Menschen uns loben, du hast abgenommen, man sieht es und du siehst gut aus. Das sind dann die Lob, die wir überkommen und dann haben wir unseren Lohn dann aber gehabt. Und wir sollen alles, was wir tun und auch alles, was wir lassen, wo wir verzichten, sollen wir tun, um einen Schatz zu sammeln, dort, wo wir die Heime sind, im Gottesstaat, im Himmel, wo wir dann einmal werden in der Ewigkeit sein. So möchte ich Ihnen dazu sagen geben. Der Herr sei mit euch.
1: Und mit deinem Geiste.
0: Es segne euch, der allmächtige Gott, der Vater und der Sohn und der Heilige Geist.
1: Amen. Ganz ein herzlicher Dank, Dekan Matthias Rey, fürs Beten vom Angelus, sein priesterlichen Segen und für die spannenden Worte über das Werk vom heiligen Augustinus, der Gottesstaat. Der Sinn ist, brauchen wir die Welt für den Himmel und nicht für uns. und suchen wir den Schatz im Himmel.
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1: Sie hören den Gedanken vom Pfarrer Daniel Bühlmann.
0: Liebe Zuhörerinnen und Zuhörer, die Lesungen aus der Apostelgeschichte, welche uns der heilige Evangelist Lukas aufgeschrieben hat, und die Apostelgeschichte ist ein Buch, das mich immer fasziniert hatte. Ich kann mich noch gut erinnern, in meiner Kindheit, Jugendzeit, ich glaube, ich war etwa so 13, 14 Jahre alt, wo andere meiner Mitschüler, meiner Klasse, Asterix und Obelix gelesen hatten und sonst irgendwelche Comics, Bücher, da habe ich die Apostelgeschichte gelesen. Und ich war im Zimmer und lag auf dem Bett und habe so quasi jeden Abschnitt mir immer so bildlich vorgestellt. Und zum Beispiel dort, wo es der Streit zum Beispiel gibt zwischen Petrus und Paulus, oder wo Paulus unterwegs ist mit dem Schiff und wo er in den Sturm kommt und so weiter, habe ich mir das alles sehr bildlich vorgestellt. Das Drama, wo sie auf sich genommen haben, quasi erlebt haben, um das Wort Gottes zu verkünden. Und es geht ja um das Wort Gottes. Und das Wort Gottes bricht Bahn. Und wir haben in der Lesung diese Begebenheit gehört, wo Petrus und weitere Apostel ins Gefängnis geworfen wurden und am Abend die Türen aufgingen, Engel Gottes waren vor Ort und hatten diese Aposteln, die ins Gefängnis gebracht wurden, wieder zur Freiheit geführt. Das ist eine Begebenheit, wo man sagen kann, das Wort Gottes, es hat eine Kraft. So wie der Glaube an Jesus Christus eben nicht in Gräbern oder hinter Gefängnismauern zurückgehalten werden kann und auch nicht durch Verbote unterdrückt werden kann, sondern das Wort Gottes, es verbreitet sich. Und warum? Weil es der Geist Gottes ist, der uns auch in diesen aussichtslosen Situationen immer wieder von Neuem die Kraft zur Verkündigung gibt, schenkt, so dass eben seine Kirche wachsen kann, auch wenn sie verfolgt wird. Und das ist das Erstaunliche, da merken wir, wie eben das Wort Gottes eine Wirkkraft hat. Vor allem dort, wo die Christen verfolgt werden, dort, wo der Glaube unterdrückt wird, sie können das Wort Gottes nicht stumm machen. Im Gegenteil, das Wort Gottes verbreitet sich noch mehr. Und es ist nicht nur das Wort, was die Wirkkraft beinhaltet, sondern es ist eben dieses gelebte Beispiel solcher Menschen. Und dieses gelebte Beispiel der Liebe, das wirkt ansteckend. Wir haben gehört, wir können unmöglich schweigen über das, was wir gesehen und gehört haben, so heißt es in der heutigen Lesung. Ganz ähnlich ist die Situation heute, auch bei uns, in dieser außerordentlichen Situation, in der wir uns befinden, das Wort Gottes, es hat trotzdem seine Kraft, das Wort Gottes wird trotz allen Verboten und Einschränkungen verkündet.
4: Zuhörerinnen und Zuhörer. Das, was wir in der Apostelgeschichte lesen können, ist für uns eigentlich ein sehr gutes Beispiel, wie Mission, wie wir über Glauben, wie wir über Gott sprechen können. Die Begebenheit ist eine andere Art von Auferstehungsgeschichte, was wir gehört haben in der Lesung. Das bewachte Gefängnis, aus dem in der Nacht die Apostel durch einen Engel des Herrn befreit werden, und am nächsten Tag ist nur noch die leere Zelle da. Es gibt ein Lied im deutschen Kirchgesangbuch, das heißt, manchmal feiern wir mitten im Tag ein Fest der Auferstehung, Sperren werden übersprungen und ein Geist ist da. In dieser Strophe kommt eigentlich das zum Ausdruck, was wir heute in der Lesung aus der Apostelgeschichte gehört haben. Immer dann, wo wir es nicht erwarten, passiert Auferstehung. Immer dann, wo wir das Gefühl haben von Ohnmacht, von Hoffnungslosigkeit, da ist das Wort Gottes präsent. Und das Wort Gottes schenkt uns immer wieder die Hoffnung, die Kraft, eben auch das Unmögliche zu überwinden. Bitten wir unseren Herrn um seinen Segen und vor allem um diese Kraft, um den Heiligen Geist, so wie es durch die Jahrhunderte und Jahrtausende die Menschen immer gemacht haben, bis heute durch ihr gelebtes Beispiel der Liebe, dass es eben ansteckend ist. Und das ist ein Virus, der positiv ist. Ein Virus, der ansteckt zu mehr Liebe zu Gott. Der Herr sei mit euch.
1: Und mit deinem Geiste.
4: Es segne, es behüte und es stärke sie alle, der liebende und der gütige Gott, der Vater und der Sohn und der Heilige Geist.
1: Amen. Das war ein Gedanke vom Pfarrer Daniel Bühlmann.

0: Wir beten die 15 Vater unser und die 15 gegrüßt seist du Maria, die Jesus der heiligen Brigitta von Schweden geoffenbart hat.
1: Endlich erschien ihr Christus in einer Vision eines Tages. Er gab ihr auch großartige Verheißungen für alle Menschen, die diese Gebete verrichten wollten. Jesus sprach zu Brigitta: Wer diese Gebete während eines Jahres jeden Tag verrichtet, wird 15 Seelen aus seiner Verwandtschaft aus dem Fegfeuer erlösen. 15 Gerechte aus seiner Verwandtschaft werden die Gnade der Beharrlichkeit erlangen und 15 Sünder aus seiner Verwandtschaft werden sich bekehren. Die Person selbst, welche sie betet, wird die ersten Stufen der Vollkommenheit erreichen und 15 Tage vor ihrem Tod werde ich ihr meinen kostbaren Leib reichen, damit sie durch denselben vor dem ewigen Hunger bewahrt werde. Ich werde ihr mein kostbares Blut zu trinken geben, um sie vor dem ewigen Durst zu bewahren. Bei ihrem Tode werde ich mit meiner vielgeliebten Mutter kommen und ihre Seele gnadenreich empfangen und sie in die ewigen Freuden einführen. Wer diese Gebete auch andere lehrt, dessen Freude und Verdienste werden in Ewigkeit dauern. An dem Ort, wo man diese Gebete verrichtet, ist Gott mit seiner Gnade gegenwärtig.
2: Die 15 Gebete, die der heiligen Brigitta von Christus geoffenbart wurden, sind von der katholischen Kirche offiziell anerkannt. Papst Pius IX. Kannte diese Gebete und approbierte sie am 31. Mai 1862, indem er sie als der Wahrheit entsprechend und zum großen Nutzen für das Heil der Seelen erachtete. Betrachten wir im Folgenden das Leiden Jesu in den Gebeten der heiligen Brigitta, so wie der Herr es selbst gewünscht hat.
1: Christi Leiden am Ölberg bis zur Dornenkrönung. O Jesus, du Wonne aller, die dich lieben, du Freund und Heiland der Sünde, gedenke der tiefinnersten Betrübnis, die du erduldet hast, als die von Ewigkeit vorherbestimmte Zeit deines heiligen Leidens nahe war. Du deinen Jüngern die Füße gewaschen, deinen Leib und dein Blut ihnen zur Speise gereicht, sie mildreich getröstet hattest und dann in der Fülle der Traurigkeit selbst bezeugtest. Betrübt ist meine Seele bis zum Tod. Denke an all die Qual und Bedrängnis, die du vor deinem Kreuzestod erlitten, als du nach dreimaligem Gebet und blutigem Angstschweiß von deinem Jünger verraten, von deinem Volk gefangen, falsch angeklagt, von deinen Richtern ungerecht verurteilt, in der auserwählten Stadt in hochfestlicher Zeit unschuldig verworfen, deiner Kleider beraubt, mit Fäusten geschlagen, an eine Säule gebunden, gegeißelt, mit Dornen gekrönt und mit unzähligen anderen Unbilden misshandelt wurdest. Durch diese Leiden verleihe mir, o Herr mein Gott, wahre Zerknirschung, würdige Genugtuung und die Nachlassung aller meiner Sünden.
2: Vater unser im Himmel, geheiligt werde dein Name, dein Reich komme, dein Wille geschehe, wie im Himmel, so auf Erden. Unser tägliches Brot gib uns heute und vergib uns unsere Schuld, wie auch wir vergeben unseren Schuldigern. Und führe uns nicht in Versuchung, sondern erlöse uns von dem Bösen. Gegrüßet seist du, Maria, voll der Gnade. Der Herr ist mit dir. Du bist gebenedeit unter den Frauen, und gebenedeit ist die Frucht deines Leibes, Jesus. Heilige Maria, Mutter Gottes, bitte für uns Sünder,

0: Christi Verspottung. O Jesus, du Freude der Engel, gedenke der Betrübnis, die du ertragen, als alle deine Feinde wie grimmige Löwen dich umringten und mit Fäusten schlugen und dein Angesicht bespien. Durch diese Qualen und die ruchlosen Schmachworte, womit deine Feinde dich bedrängten, erlöse mich, o Herr Jesus, von allen meinen sichtbaren und unsichtbaren Feinden und lass mich in deinem Schutze zum ewigen Heile gelangen.
1: Vater unser im Himmel, geheiligt werde dein Name, dein Reich komme, dein Wille geschehe wie im Himmel, so auf Erden. Unser tägliches Brot gib uns heute und vergib uns unsere Schuld, wie auch wir vergeben unseren Schuldigern. Und führe uns nicht in Versuchung, sondern erlöse uns von dem Bösen. Gegrüßet seist du, Maria, voll der Gnade. Der Herr ist mit dir. Du bist gebenedeit unter den Frauen, und gebenedeit ist die Frucht deines Leibes, Jesus. Heilige Maria, Mutter Gottes, bitte für uns Sünder, jetzt und in der

0: Christi, Annagelung ans Kreuz. O Jesus, du Werkmeister der Welt, der du in deiner Unermesslichkeit Himmel und Erde umfassest, gedenke des bitteren Schmerzes, den du erduldet, als die grausamen Kriegsknechte deine Hände und Füße mit scharfen Nägeln durchbohrten und ans Kreuz schlugen, wobei sie Schmerz auf Schmerz häufend deine Glieder so gewaltsam nach der Länge und Breite des Kreuzes ausspannten, dass sie aus den Gelenken gerissen wurden. Durch diese bitterste Kreuzesqual bitte ich dich, mir die heilige Furcht und Liebe zu deinem heiligen Namen zu erteilen.
1: Vater unser im Himmel, geheiligt werde dein Name, dein Reich komme, dein Wille geschehe, wie im Himmel, so auf Erden. Unser tägliches Brot gib uns heute und vergib uns unsere Schuld, wie auch wir vergeben unseren Schuldigern. Und führe uns nicht in Versuchung, sondern erlöse uns von dem Bösen. Gegrüßet seist du, Maria, voll der Gnade, der Herr ist mit dir. Du bist gebenedeit unter den Frauen, und gebenedeit ist die Frucht deines Leibes, Jesus. Heilige Maria, Mutter Gottes, bitte für uns Sünder, jetzt und in der Stunde unseres Todes. Amen.

0: Vater, vergib ihnen, denn sie wissen nicht, was sie tun. Durch diese Barmherzigkeit verleihe mir, dass die Erinnerung an deine bittersten Leiden mir zur vollkommenen Verzeihung aller meiner Sünden und Verirrungen gereiche.
1: Vater unser im Himmel, geheiligt werde dein Name, dein Reich komme, dein Wille geschehe, wie im Himmel, so auf Erden. Unser tägliches Brot gib uns heute und vergib uns unsere Schuld, wie auch wir vergeben unseren Schuldigern. Und führe uns nicht in Versuchung, sondern erlöse uns von dem Bösen. Gegrüßet seist du, Maria, voll der Gnade. Der Herr ist mit dir. Du bist gebenedeit unter den Frauen, und gebenedeit ist die Frucht deines Leibes, Jesus. Heilige Maria, Mutter Gottes, bitte für uns Sünder, jetzt und in der Stunde unseres Todes. Amen.

0: Christi Barmherzigkeit gegen reumütige Sünder. O Jesus, du Spiegel der ewigen Klarheit, gedenke jener Betrübnis, die dein Herz bedrängte, als du im Lichte all deiner Weisheit zwar die selige Zukunft der Auserwählten sahest, welche durch die Verdienste deines Leidens ihr Heil finden, aber auch die Verwerfung so vieler Gottloser, die durch eigene Schuld in das ewige Verderben stürzen werden. Durch die unergründliche Tiefe deiner Erbarmung, in der du mit uns Sündern und Irrenden so schmerzliches Mitleid empfunden und die du dem Räuber neben dir erwiesen hast, als du zu ihm sprachst, heute wirst du bei mir im Paradiese sein, bitte ich dich, du wollest auch mir in der Stunde des Todes Barmherzigkeit erweisen.
1: Vater unser im Himmel, geheiligt werde dein Name, dein Reich komme, dein Wille geschehe, wie im Himmel, so auf Erden. Unser tägliches Brot gib uns heute und vergib uns unsere Schuld, wie auch wir vergeben unseren Schuldigern. Und führe uns nicht in Versuchung, sondern erlöse uns von dem Bösen. Gegrüßet seist du, Maria, voll der Gnade. Der Herr ist mit dir. Du bist gebenedeit unter den Frauen, und gebenedeit ist die Frucht deines Leibes, Jesus. Heilige Maria, Mutter Gottes, bitte für uns Sünder, jetzt und in der Stunde unseres Todes. Amen.
0: Christi Testament am Kreuze. O Jesus, König und Freund der Seelen, der du allein aller Liebe und Sehnsucht würdig bist, gedenke jener Betrübnis, die du empfunden, als du in Blöße und Elend von allen deinen Freunden verlassen am Kreuze schwebtest und keinen anderen Tröster fandest als deine geliebte Mutter, die in der Bitterkeit ihrer Seele und mit heiliger Treue dir zur Seite stand, und welche du deinem Jünger empfohlen, so wie du den Jünger anstatt deiner ihr zum Sohne gegeben hast, als du sprachest, Frau, siehe da, dein Sohn, und zum Jünger, siehe da, deine Mutter. Bei dem Schwerte des Schmerzens, das damals ihre Seele durchdrang, bitte ich dich, o gütigster Jesus, dass du mir in allen Trübsalen des Leibes und der Seele, besonders in der Todesstunde, deine Erbarmung und deinen Trost schenken wollest.
1: Vater unser im Himmel, geheiligt werde dein Name, dein Reich komme, dein Wille geschehe, wie im Himmel, so auf Erden. Unser tägliches Brot gib uns heute und vergib uns unsere Schuld, wie auch wir vergeben unseren Schuldigern. Und führe uns nicht in Versuchung, sondern erlöse uns von dem Bösen. Gegrüßet seist du, Maria, voll der Gnade. Der Herr ist mit dir. Du bist gebenedeit unter den Frauen, und gebenedeit ist die Frucht deines Leibes, Jesus. Heilige Maria, Mutter Gottes, bitte für uns Sünder, jetzt und in der Stunde unseres Todes. Amen.

0: Christi Durst. O Jesus, du Quelle der unerschöpflichen Gütigkeit, der du aus tiefstem Verlangen am Kreuze sprachest, mich dürstet. Entzünde in unseren Herzen die Sehnsucht nach allen Übungen der wahren Tugend und vertilge in uns gänzlich alle Begierlichkeit der Sinne und alle böse Lust nach Ergötzungen.
1: Vater unser im Himmel, geheiligt werde dein Name, dein Reich komme, dein Wille geschehe wie im Himmel, so auf Erden. Unser tägliches Brot gib uns heute und vergib uns unsere Schuld, wie auch wir vergeben unseren Schuldigern. Und führe uns nicht in Versuchung, sondern erlöse uns von dem Bösen. Gegrüßet seist du, Maria, voll der Gnade, der Herr ist mit dir. Du bist gebenedeit unter den Frauen, und gebenedeit ist die Frucht deines Leibes, Jesus. Heilige Maria, Mutter Gottes, bitte für uns Sünder, jetzt und in der Stunde unseres Todes. Amen.

0: Christi trank. O Jesus, du Süßigkeit des Herzens und unauslöschliche Freude der dir ergebenen Seelen. Durch die Bitterkeit des Essigs und der Galle, die du für mich gekostet hast, verleihe mir, dass ich in der Todesstunde zum Heil und Trost meiner Seele dich würdig empfangen möge.
1: Vater unser im Himmel, geheiligt werde dein Name, dein Reich komme, dein Wille geschehe, wie im Himmel, so auf Erden. Unser tägliches Brot gib uns heute und vergib uns unsere Schuld, wie auch wir vergeben unseren Schuldigern. Und führe uns nicht in Versuchung, sondern erlöse uns von dem Bösen. Gegrüßet seist du, Maria, voll der Gnade. Der Herr ist mit dir. Du bist gebenedeit unter den Frauen, und gebenedeit ist die Frucht deines Leibes, Jesus. Heilige Maria, Mutter Gottes, bitte für uns Sünder, jetzt und in der Stunde unseres Todes. Amen.

0: Christi Angsthof am Kreuz. O Gott, du herrschende Kraft und Jubel des Gemütes, gedenke der Qual und Bedrängnis, die du gelitten, als du im Herannahen deines bitteren Todes mit lauter Stimme riefest, mein Gott, warum hast du mich verlassen? Durch diese Angst der scheinbaren Verlassenheit, womit du uns von der ewigen Verlassenheit erlöst hast, bitte ich dich, Herr unser Gott, dass du mich in meinen Drangsalen niemals verlassen wollest.
1: Vater unser im Himmel, geheiligt werde dein Name, dein Reich komme, dein Wille geschehe wie im Himmel so auf Erden. Unser tägliches Brot gib uns heute und vergib uns unsere Schuld, wie auch wir vergeben unseren Schuldigern. Und führe uns nicht in Versuchung, sondern erlöse uns von dem Bösen. Gegrüßet seist du, Maria, voll der Gnade. Der Herr ist mit dir. Du bist gebenedeit unter den Frauen, und gebenedeit ist die Frucht deines Leibes, Jesus. Heilige Maria, Mutter Gottes, bitte für uns Sünder, jetzt und in der Stunde unseres Todes. Amen.
0: Christi, viele Wunden. O Jesus, Anfang und Ende, Kraft und Leben, gedenke, dass du dich vom Haupte bis zu den Fußsohlen gänzlich für uns in das Meer der Leiden versenkt hast. Durch die Größe und Tiefe deiner schmerzlichsten Wunden, lehre mich in Sünden versunkenen, durch wahren Liebesgehorsam deine Gebote beachten.
1: Vater unser im Himmel, geheiligt werde dein Name, dein Reich komme, dein Wille geschehe wie im Himmel so auf Erden. Unser tägliches Brot gib uns heute und vergib uns unsere Schuld, wie auch wir vergeben unseren Schuldigern. Und führe uns nicht in Versuchung, sondern erlöse uns von dem Bösen. Gegrüßet seist du, Maria, voll der Gnade. Der Herr ist mit dir, du bist gebenedeit unter den Frauen. Und gebenedeit ist die Frucht deines Leibes, Jesus. Heilige Maria, Mutter Gottes, bitte für uns Sünder, jetzt und in der Stunde unseres Todes. Amen.
0: Christi, tiefe Wunden. O Jesus, du Abgrund der tiefsten Barmherzigkeit, um der Tiefe deiner Wunden willen, die das Mark deiner Gebeine durchdrangen, bitte ich dich, ziehe mich aus dem Abgrund der Sünden und verbirg meine Seele in deinen heiligsten Wunden vor dem Angesichte deines strafenden Zornes, damit ich nicht deiner Gerechtigkeit anheimfalle.
1: Vater unser im Himmel, geheiligt werde dein Name, dein Reich komme, dein Wille geschehe wie im Himmel so auf Erden. Unser tägliches Brot gib uns heute und vergib uns unsere Schuld, wie auch wir vergeben unseren Schuldigern. Und führe uns nicht in Versuchung, sondern erlöse uns von dem Bösen. Gegrüßet seist du, Maria, voll der Gnade. Der Herr ist mit dir. Du bist gebenedeit unter den Frauen. Und gebenedeit ist die Frucht deines Leibes, Jesus. Heilige Maria, Mutter Gottes, bitte für uns Sünder, jetzt und in der Stunde unseres Todes. Amen.

0: Christi, blutende Wunden. O Jesus, du strahlendes Bild der Wahrheit, Zeichen der Einigkeit und Band der Liebe, gedenke der zahllosen Wunden, die deinen ganzen Leib bedeckten und ihn mit deinem heiligsten Blute färbten. Gedenke der unbegreiflichen Peinen, die du in diesem reinsten Leib für uns erduldet hast. Was hättest du noch mehr tun sollen, was du nicht getan hast? Ich bitte dich, o gütigster Jesus, schreibe mit deinem kostbaren Blute alle diese Wunden in mein Herz, damit ich deinen Schmerz und deinen Tod darin allezeit lese und in treuer Dankbarkeit bis zum Ende verharre.
1: Vater unser im Himmel, geheiligt werde dein Name, dein Reich komme, dein Wille geschehe wie im Himmel, so auf Erden. Unser tägliches Brot gib uns heute und vergib uns unsere Schuld, wie auch wir vergeben unseren Schuldigern. Und führe uns nicht in Versuchung, sondern erlöse uns von dem Bösen. Gegrüßet seist du, Maria, voll der Gnade. Der Herr ist mit dir. Du bist gebenedeit unter den Frauen, und gebenedeit ist die Frucht deines Leibes, Jesus. Heilige Maria, Mutter Gottes, bitte für uns

0: Christi letzte Angst. O Jesus, unsterblicher und unüberwindlicher König, gedenke der Schmerzen, die du erlitten hast, als alle Kräfte deines Körpers dich gänzlich verließen und du mit geneigtem Haupte sprachest, es ist vollbracht. Durch diese deine Todesangst erbarme dich meiner in meiner letzten Stunde, wenn mein Gemüt bedrängt und mein Geist niedergebeugt sein wird.
1: Vater unser im Himmel, geheiligt werde dein Name, dein Reich komme, dein Wille geschehe wie im Himmel, so auf Erden. Unser tägliches Brot gib uns heute und vergib uns unsere Schuld, wie auch wir vergeben unseren Schuldigern. Und führe uns nicht in Versuchung, sondern erlöse uns von dem Bösen. Gegrüßet seist du, Maria, voll der Gnade. Der Herr ist mit dir. Du bist gebenedeit unter den Frauen, und gebenedeit ist die Frucht deines Leibes, Jesus. Heilige Maria, Mutter Gottes, bitte für uns Sünder, jetzt und in der Stunde unseres Todes. Amen.

0: Christi scheiden. O Jesus, du Eingeborener des Allerhöchsten Vaters und Ebenbild seiner Weisheit, gedenke jener innigsten Hingebung, mit der du riefest, Vater, in deine Hände empfehle ich meinen Geist. Und wie du alsdann mit zerrissenem Leibe, mit gebrochenem Herzen, deine Barmherzigkeit über uns vollendet und so deinen Geist aufgegeben hast. Durch diesen kostbaren Tod bitte ich dich, o König der Heiligen, stärke mich im Streite gegen den Satan, die Welt und das Fleisch, damit ich, der Welt absterbend, dir lebe und meine Seele, wenn sie in der Stunde des Todes von ihrer Pilgerschaft zurückkehrt, mit erbarmender Liebe von dir aufgenommen werde.
1: Vater unser im Himmel, geheiligt werde dein Name, dein Reich komme, dein Wille geschehe wie im Himmel, so auf Erden. Unser tägliches Brot gib uns heute und vergib uns unsere Schuld, wie auch wir vergeben unseren Schuldigern. Und führe uns nicht in Versuchung, sondern erlöse uns von dem Bösen. Gegrüßet seist du, Maria, voll der Gnade, der Herr ist mit dir. Du bist gebenedeit unter den Frauen, und gebenedeit ist die Frucht deines Leibes, Jesus. Heilige Maria, Mutter Gottes, bitte für uns Sünder, jetzt und in der Stunde unseres Todes. Amen.

0: die letzte und gänzliche Blutvergießung. O Jesus, du wahrer und fruchtbarer Weinstock, in welchen wir eingepflanzt sind, gedenke jener überreichen Vergießung deines Blutes, welches du gleich dem Safte der gepressten Traube vergossen, als du aus deiner durch die Lanze geöffneten Seite Blut und Wasser so reichlich hervorquellen ließest, dass auch kein Tropfen zurückblieb und dein heiligster Leib hoch am Kreuze schwebte. Durch diese Vergießung deines Blutes stärke meine Seele im letzten Todesstreite und lass sie von allen Flecken rein vor dir erscheinen.
1: Vater unser im Himmel, geheiligt werde dein Name, dein Reich komme, dein Wille geschehe wie im Himmel, so auf Erden. Unser tägliches Brot gib uns heute und vergib uns unsere Schuld, wie auch wir vergeben unseren Schuldigern. Und führe uns nicht in Versuchung, sondern erlöse uns von dem Bösen. Gegrüßet seist du, Maria, voll der Gnade, der Herr ist mit dir. Du bist gebenedeit unter den Frauen, und gebenedeit ist die Frucht deines Leibes, Jesus. Heilige Maria, Mutter Gottes, bitte für uns Sünder, jetzt und in der Stunde unseres Todes. Amen.
0: Nimm an, o Jesus, dieses Gebet in deiner übergroßen Liebe, in der du alle Wunden deines heiligsten Leibes für uns getragen hast. Erbarme dich meiner und aller mit Sünden Beladenen und verleihe allen gläubigen Seelen, den Lebendigen wie den Abgeschiedenen, Gnade, Verzeihung und das ewige Leben. Amen.
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0: Ich lade Sie ein, gemeinsam mit mir und zwei Familien aus Eichstätt den glorreichen Rosenkranz zu beten. In ihm betrachten wir die Auferstehung und Himmelfahrt Jesu Christi. Er hat den Tod überwunden und uns ein neues Leben in der Gemeinschaft mit Gott geschenkt. Bei diesem Rosenkranz beten wir für die Kirche, dass Gott sie beständig erneuere und für die Einheit der Christen. Im Namen des Vaters und des Sohnes und des Heiligen Geistes. Amen. Ich glaube an Gott, den Vater, den Allmächtigen, den Schöpfer des Himmels und der Erde, und an Jesus Christus, seinen eingeborenen Sohn, unseren Herrn, empfangen durch den Heiligen Geist, geboren von der Jungfrau Maria, gelitten unter Pontius Pilatus, gekreuzigt, gestorben und begraben, hinabgestiegen in das Reich des Todes, am dritten Tage auferstanden von den Toten, aufgefahren in den Himmel, er sitzt zur Rechten Gottes des allmächtigen Vaters, von dort wird er kommen, zu richten die Lebenden und die Toten. Ich glaube an den Heiligen Geist, die heilige katholische Kirche, Gemeinschaft der Heiligen, Vergebung der Sünden, Auferstehung der Toten und das ewige Leben. Amen. Vater unser im Himmel, geheiligt werde dein Name, dein Reich komme, dein Wille geschehe wie im Himmel, so auf Erden. Unser tägliches Brot gib uns heute und vergib uns unsere Schuld, wie auch wir vergeben unseren Schuldigern. Und führe uns nicht in Versuchung, sondern erlöse uns von dem Bösen. Gegrüßet seist du, Maria, voll der Gnade. Der Herr ist mit dir. Du bist gebenedeit unter den Frauen. Und gebenedeit ist die Frucht deines Leibes, Jesus, der in uns den Glauben vermehre. Heilige Maria, Mutter Gottes, bitte für uns Sünder, jetzt und in der Stunde unseres Todes. Amen. Gegrüßet seist du, Maria, voll der Gnade, der Herr ist mit dir. Du bist gebenedeit unter den Frauen, und gebenedeit ist die Frucht deines Leibes, Jesus, der in uns die Hoffnung stärke.
1: Heilige Maria, Mutter Gottes, bitte für uns Sünder, jetzt und in der Stunde unseres Todes. Amen.
0: Gegrüßet seist du, Maria, voll der Gnade, der Herr ist mit dir. Du bist gebenedeit unter den Frauen, und gebenedeit ist die Frucht deines Leibes, Jesus, der in uns die Liebe entzünde.
1: Heilige Maria, Mutter Gottes, bitte für uns Sünder, jetzt und in der Stunde unseres Todes. Amen.
0: Ehre sei dem Vater und dem Sohn und dem Heiligen Geist, wie im Anfang, so auch jetzt und alle Zeit und in Ewigkeit. Amen. O mein Jesus, verzeih uns unsere Sünden, bewahre uns vor dem Feuer der Hölle, führe alle Seelen in den Himmel, besonders jene, die deiner Barmherzigkeit am meisten bedürfen. Erstes Geheimnis: Jesus, der von den Toten auferstanden ist. Aus dem Evangelium nach Lukas. Am ersten Tag der Woche gingen die Frauen mit den wohlriechenden Salben, die sie zubereitet hatten, in aller Frühe zum Grab. Da sahen sie, dass der Stein vom Grab weggewälzt war. Sie gingen hinein, aber den Leichnam Jesu des Herrn fanden sie nicht. Während sie ratlos dastanden, traten zwei Männer in leuchtenden Gewändern zu ihnen. Die Frauen erschraken und blickten zu Boden. Die Männer aber sagten zu ihnen: Was sucht ihr den Lebenden bei den Toten? Er ist nicht hier, sondern er ist auferstanden. Vater unser im Himmel, geheiligt werde dein Name, dein Reich komme, dein Wille geschehe, wie im Himmel, so auf Erden.
1: Unser tägliches Brot gib uns heute, und vergib uns unsere Schuld, wie auch wir vergeben unseren Schuldigen. Und führe uns nicht in Versuchung, sondern erlöse uns von dem Bösen.
0: Gegrüßet seist du, Maria, voll der Gnade, der Herr ist mit dir. Du bist gebenedeit unter den Frauen, und gebenedeit ist die Frucht deines Leibes, Jesus, der von den Toten auferstanden ist.
1: Heilige Maria, Mutter Gottes, bitte für uns Sünder, jetzt und in der Stunde unseres Todes. Amen.
0: Gegrüßet seist du, Maria, voll der Gnade, der Herr ist mit dir. Du bist gebenedeit unter den Frauen, und gebenedeit ist die Frucht deines Leibes, Jesus, der von den Toten auferstanden ist.
1: Heilige Maria, Mutter Gottes, bitte für uns Sünder, jetzt und in der Stunde unseres Todes. Amen.
0: Gegrüßet seist du, Maria, voll der Gnade, der Herr ist mit dir. Du bist gebenedeit unter den Frauen, und gebenedeit ist die Frucht deines Leibes, Jesus, der von den Toten auferstanden ist.
1: Heilige Maria, Mutter Gottes, bitte für uns Sünder, jetzt und in der Stunde unseres Todes. Amen.
0: Gegrüßet seist du, Maria, voll der Gnade, der Herr ist mit dir. Du bist gebenedeit unter den Frauen, und gebenedeit ist die Frucht deines Leibes, Jesus, der von den Toten auferstanden ist.
1: Heilige Maria, Mutter Gottes, bitte für uns Sünder, jetzt und in der Stunde unseres Todes. Amen.
0: Gegrüßet seist du, Maria, voll der Gnade, der Herr ist mit dir. Du bist gebenedeit unter den Frauen, und gebenedeit ist die Frucht deines Leibes, Jesus, der von den Toten auferstanden ist.
1: Heilige Maria, Mutter Gottes, bitte für uns Sünder, jetzt und in der Stunde unseres Todes. Amen.
0: Gegrüßet seist du, Maria, voll der Gnade, der Herr ist mit dir. Du bist gebenedeit unter den Frauen, und gebenedeit ist die Frucht deines Leibes, Jesus, der von den Toten auferstanden ist.
1: Heilige Maria, Mutter Gottes, bitte für uns Sünder, jetzt und in der Stunde unseres Todes. Amen.
0: Gegrüßet seist du, Maria, voll der Gnade, der Herr ist mit dir. Du bist gebenedeit unter den Frauen, und gebenedeit ist die Frucht deines Leibes, Jesus, der von den Toten auferstanden ist.
1: Heilige Maria, Mutter Gottes, bitte für uns Sünder, jetzt und in der Stunde unseres Todes. Amen.
0: Gegrüßet seist du, Maria, voll der Gnade, der Herr ist mit dir. Du bist gebenedeit unter den Frauen, und gebenedeit ist die Frucht deines Leibes, Jesus, der von den Toten auferstanden ist.
1: Heilige Maria, Mutter Gottes, bitte für uns Sünder, jetzt und in der Stunde unseres Todes. Amen.
0: Gegrüßet seist du, Maria, voll der Gnade. Der Herr ist mit dir. Du bist gebenedeit unter den Frauen, und gebenedeit ist die Frucht deines Leibes, Jesus, der von den Toten auferstanden ist.
1: Heilige Maria, Mutter Gottes, bitte für uns Sünder, jetzt und in der Stunde unseres Todes. Amen.
0: Gegrüßet seist du, Maria, voll der Gnade. Der Herr ist mit dir. Du bist gebenedeit unter den Frauen, und gebenedeit ist die Frucht deines Leibes, Jesus, der von den Toten auferstanden ist.
1: Heilige Maria, Mutter Gottes, bitte für uns Sünder, jetzt und in der Stunde unseres Todes. Amen.
0: Ehre sei dem Vater und dem Sohn und dem Heiligen Geist, wie im Anfang, so auch jetzt und alle Zeit und in Ewigkeit. Amen. O mein Jesus, verzeih uns unsere Sünden, bewahre uns vor dem Feuer der Hölle, führe alle Seelen in den Himmel, besonders jene, die deiner Barmherzigkeit am meisten bedürfen. Zweites Geheimnis: Jesus, der in den Himmel aufgefahren ist. Aus der Apostelgeschichte. Nachdem Jesus nach seiner Auferstehung 40 Tage hindurch den Aposteln erschienen ist und zu ihnen vom Reich Gottes gesprochen hat, wurde er vor ihren Augen emporgehoben, und eine Wolke nahm ihn auf und entzog ihn ihren Blicken. Während sie unverwandt ihm nach zum Himmel emporschauten, standen plötzlich zwei Männer in weißen Gewändern bei ihnen und sagten: Ihr Männer von Galiläa, was steht ihr da und schaut empor zum Himmel? Dieser Jesus, der von euch ging und in den Himmel aufgenommen wurde, wird ebenso wiederkommen, wie ihr ihn habt zum Himmel hingehen sehen.
1: Vater unser im Himmel, geheiligt werde dein Name, dein Reich komme, dein Wille geschehe, wie im Himmel, so auf Erden. Unser tägliches Brot gib uns heute,

0: erlöse uns von dem Bösen.
1: Gegrüßet seist du, Maria, voller Gnade, der Herr ist mit dir. Du bist gebenedeit unter den Frauen, und gebenedeit ist die Frucht deines Leibes, Jesus, der in den Himmel aufgefahren ist.
0: Heilige Maria, Mutter Gottes, bitte für uns Sünder, jetzt und in der Stunde unseres Todes. Amen.
1: Gegrüßet seist du, Maria, voller Gnade, der Herr ist mit dir. Du bist gebenedeit unter den Frauen, und gebenedeit ist die Frucht deines Leibes, Jesus, der in den Himmel aufgefahren ist.
0: Heilige Maria, Mutter Gottes, bitte für uns Sünder, jetzt und in der Stunde unseres Todes. Amen.
1: Gegrüßet seist du, Maria, voller Gnade, der Herr ist mit dir. Du bist gebenedeit unter den Frauen, und gebenedeit ist die Frucht deines Leibes, Jesus, der in den Himmel aufgefahren ist.
0: Heilige Maria, Mutter Gottes, bitte für uns Sünder, jetzt und in der Stunde unseres Todes. Amen.
1: Gegrüßet seist du, Maria, voller Gnade, der Herr ist mit dir. Du bist gebenedeit unter den Frauen, und gebenedeit ist die Frucht deines Leibes, Jesus, der in den Himmel aufgefahren ist.
0: Heilige Maria, Mutter Gottes, bitte für uns Sünder, jetzt und in der Stunde unseres Todes. Amen.
1: Gegrüßet seist du, Maria, voller Gnade, der Herr ist mit dir. Du bist gebenedeit unter den Frauen, und gebenedeit ist die Frucht deines Leibes, Jesus, der in den Himmel aufgefahren ist.
0: Heilige Maria, Mutter Gottes, bitte für uns Sünder, jetzt und in der Stunde unseres Todes. Amen.
1: Gegrüßet seist du, Maria, voller Gnade, der Herr ist mit dir. Du bist gebenedeit unter den Frauen, und gebenedeit ist die Frucht deines Leibes, Jesus, der in den Himmel aufgefahren ist.
0: Heilige Maria, Mutter Gottes, bitte für uns Sünder, jetzt und in der Stunde unseres Todes. Amen.
1: Gegrüßet seist du, Maria, voller Gnade, der Herr ist mit dir. Du bist gebenedeit unter den Frauen, und gebenedeit ist die Frucht deines Leibes, Jesus, der in den Himmel aufgefahren ist.
0: Heilige Maria, Mutter Gottes, bitte für uns Sünder, jetzt und in der Stunde unseres Todes. Amen.
1: Gegrüßet seist du, Maria, voller Gnade, der Herr ist mit dir. Du bist gebenedeit unter den Frauen, und gebenedeit ist die Frucht deines Leibes, Jesus, der in den Himmel aufgefahren ist.
0: Heilige Maria, Mutter Gottes, bitte für uns Sünder, jetzt und in der Stunde unseres Todes. Amen.
1: Gegrüßet seist du, Maria, voller Gnade, der Herr ist mit dir. Du bist gebenedeit unter den Frauen, und gebenedeit ist die Frucht deines Leibes, Jesus, der in den Himmel aufgefahren ist.
0: Heilige Maria, Mutter Gottes, bitte für uns Sünder, jetzt und in der Stunde unseres Todes. Amen.
1: Gegrüßet seist du, Maria, voller Gnade, der Herr ist mit dir. Du bist gebenedeit unter den Frauen, und gebenedeit ist die Frucht deines Leibes, Jesus, der in den Himmel aufgefahren ist.
0: Heil.

0: sind wir dürfen.
1: Drittes Geheimnis: Jesus, der uns den Heiligen Geist gesandt hat. Aus der Apostelgeschichte. Als der Pfingsttag gekommen war, befanden sich alle am gleichen Ort. Da kam plötzlich vom Himmel her ein Brausen, wie wenn ein heftiger Sturm daherfährt, und erfüllte das ganze Haus, in dem sie waren. Und es erschienen ihnen Zungen wie von Feuer, die sich verteilten. Auf jeden von ihnen ließ sich eine nieder. Alle wurden mit dem Heiligen Geist erfüllt und begannen in fremden Sprachen zu reden, wie es der Geist ihnen eingab.
0: Vater unser im Himmel, geheiligt werde dein Name, dein Reich komme, dein Wille geschehe, wie im Himmel, so auf Erden.
2: Unser tägliches Brot gib uns heute und vergib uns unsere Schuld, wie auch wir vergeben unseren Schuldigern. Und führe uns nicht in Versuchung, sondern erlöse uns von dem Bösen.
0: Gegrüßet seist du, Maria, voll der Gnade, der Herr ist mit dir. Du bist gebenedeit unter den Frauen, und gebenedeit ist die Frucht deines Leibes, Jesus, der uns den Heiligen Geist gesandt hat.
2: Heilige Maria, Mutter Gottes, bitte für uns Sünder, jetzt und in der Stunde unseres Todes. Amen.
0: Gegrüßet seist du, Maria, voll der Gnade, der Herr ist mit dir. Du bist gebenedeit unter den Frauen, und gebenedeit ist die Frucht deines Leibes, Jesus, der uns den Heiligen Geist gesandt hat.
2: Heilige Maria, Mutter Gottes, bitte für uns Sünder, jetzt und in der Stunde unseres Todes. Amen.
0: Gegrüßet seist du, Maria, voll der Gnade, der Herr ist mit dir. Du bist gebenedeit unter den Frauen und gebenedeit

0: es mit dir. Du bist gebenedeit unter den Frauen und gebenedeit ist die Frucht deines Leibes, Jesus, der uns den Heiligen Geist gesandt hat.
1: Heilige Maria, Mutter Gottes, bitte für uns Sünder, jetzt und in der Stunde unseres Todes. Amen.
0: Gegrüßet seist du, Maria, voller Gnade, der Herr ist mit dir. Du bist gebenedeit unter den Frauen und gebenedeit ist die Frucht deines Leibes, Jesus, der uns den Heiligen Geist gesandt hat.
1: Heilige Maria, Mutter Gottes, bitte für uns Sünder, jetzt und in der Stunde unseres Todes. Amen.
0: Gegrüßet seist du, Maria, voller Gnade, der Herr ist mit dir. Du bist gebenedeit unter den Frauen und gebenedeit ist die Frucht deines Leibes, Jesus, der uns

0: Gottes. Amen.
1: Gegrüßet seist du, Maria, voller Gnade, der Herr ist mit dir. Du bist gebenedeit unter den Frauen und gebenedeit ist die Frucht deines Leibes, Jesus, der uns den Heiligen Geist gesandt hat.
0: Heilige

0: mit dir. Du bist gebenedeit unter den Frauen und gebenedeit ist die Frucht deines Leibes, Jesus, der uns den Heiligen Geist gesandt hat.
1: Heilige Maria, Mutter Gottes, bitte für uns Sünder, jetzt und in der Stunde unseres Todes. Amen.
0: Gegrüßet seist du, Maria, voller Gnade, der Herr ist mit dir. Du bist gebenedeit unter den Frauen und gebenedeit ist die Frucht deines Leibes, Jesus, der uns den Heiligen Geist gesandt hat.
1: Heilige

0: beten wir dürfen.
1: Viertes Geheimnis: Jesus, der dich, o Jungfrau, in den Himmel aufgenommen hat. Aus dem Katechismus der katholischen Kirche. Nach Vollendung ihres irdischen Lebenslaufs wurde die unbefleckte Jungfrau Maria von jedem Makel der Erbsünde unversehrt bewahrt, mit Leib und Seele in die himmlische Herrlichkeit aufgenommen. Die Aufnahme der heiligen Jungfrau ist eine einzigartige Teilhabe an der Auferstehung ihres Sohnes und eine Vorwegnahme der Auferstehung der anderen Christen.
0: Vater unser im Himmel, geheiligt werde dein Name, dein Reich komme, dein Wille geschehe, wie im Himmel, so auf Erden.
2: Unser tägliches Brot gib uns heute

0: bist mit dir. Du bist gebenedeit unter den Frauen, und gebenedeit ist die Frucht deines Leibes, Jesus, der dich, o Jungfrau, in den Himmel aufgenommen hat.
1: Heilige Maria, Mutter Gottes, bitte für uns Sünder, jetzt und in der Stunde unseres Todes. Amen.
0: Gegrüßet seist du, Maria, voll der Gnade, der Herr ist mit dir. Du bist gebenedeit unter den Frauen, und gebenedeit ist die Frucht deines Leibes, Jesus, der dich, o Jungfrau, in den Himmel aufgenommen hat.
1: Heilige Maria, Mutter Gottes, bitte für uns Sünder, jetzt und in der Stunde unseres Todes. Amen.
0: Gegrüßet seist du, Maria, voll der Gnade, der Herr ist mit dir. Du bist gebenedeit unter den Frauen, und gebenedeit ist die Frucht deines Leibes, Jesus, der dich, o Jungfrau, in den Himmel aufgenommen hat.
1: Heilige Maria, Mutter Gottes, bitte für uns Sünder, jetzt und in der Stunde unseres Todes. Amen.
0: Gegrüßet seist du, Maria, voll der Gnade, der Herr ist mit dir. Du bist gebenedeit unter den Frauen, und gebenedeit ist die Frucht deines Leibes, Jesus, der dich, o Jungfrau, in den Himmel aufgenommen hat.
1: Heilige Maria, Mutter Gottes, bitte für uns Sünder, jetzt und in der Stunde unseres Todes. Amen.
0: Gegrüßet seist du, Maria, voll der Gnade, der Herr ist mit dir. Du bist gebenedeit unter den Frauen, und gebenedeit ist die Frucht deines Leibes, Jesus, der dich, o Jungfrau, in den Himmel aufgenommen hat.
1: Heilige Maria, Mutter Gottes, bitte für uns Sünder, jetzt und in der Stunde unseres Todes. Amen.
0: Gegrüßet seist du, Maria, voll der Gnade, der Herr ist mit dir. Du bist gebenedeit unter den Frauen, und gebenedeit ist die Frucht deines Leibes, Jesus, der dich, o Jungfrau, in den Himmel aufgenommen hat.
1: Heilige Maria, Mutter Gottes, bitte für uns Sünder, jetzt und in der Stunde unseres Todes. Amen.
0: Gegrüßet seist du, Maria, voll der Gnade, der Herr ist mit dir. Du bist gebenedeit unter den Frauen, und gebenedeit ist die Frucht deines Leibes, Jesus, der dich, o Jungfrau, in den Himmel aufgenommen hat.
1: Heilige Maria, Mutter Gottes, bitte für uns Sünder, jetzt und in der Stunde unseres Todes. Amen.
0: Gegrüßet seist du, Maria, voll der Gnade, der Herr ist mit dir. Du bist gebenedeit unter den Frauen, und gebenedeit ist die Frucht deines Leibes, Jesus, der dich, o Jungfrau, in den Himmel aufgenommen hat.
1: Heilige Maria, Mutter Gottes, bitte für uns Sünder, jetzt und in der Stunde unseres Todes. Amen.
0: Gegrüßet seist du, Maria, voll der Gnade, der Herr ist mit dir. Du bist gebenedeit unter den Frauen, und gebenedeit ist die Frucht deines Leibes, Jesus, der dich, o Jungfrau, in den Himmel aufgenommen hat.
1: Heilige Maria, Mutter Gottes, bitte für uns Sünder, jetzt und in der Stunde unseres Todes. Amen.
0: Gegrüßet seist du, Maria, voll der Gnade, der Herr ist mit dir. Du bist gebenedeit unter den Frauen, und gebenedeit ist die Frucht deines Leibes, Jesus, der dich, o Jungfrau, in den Himmel aufgenommen hat.
1: Heilige Maria, Mutter Gottes, bitte für uns Sünder, jetzt und in der Stunde unseres Todes. Amen.
0: Ehre sei dem Vater und dem Sohn und dem Heiligen Geist, wie im Anfang, so auch jetzt und alle Zeit und in Ewigkeit. Amen.

0: bedürfen.
1: Fünftes Geheimnis: Jesus, der dich, o Jungfrau, im Himmel gekrönt hat. Aus dem Katechismus der katholischen Kirche. Die Gottesmutter Maria wurde als Königin des Alls vom Herrn erhöht, um vollkommener ihrem Sohn gleichgestaltet zu sein, dem Herrn der Herren und dem Sieger über Sünde und Tod. Weil sie dem Willen des Vaters, dem Erlösungswerk ihres Sohnes und jeder Anregung des Heiligen Geistes voll und ganz zustimmte, ist die Jungfrau Maria für die Kirche das Vorbild des Glaubens und der Liebe. Daher stellt sie das Urbild der Kirche dar.
2: Vater unser im Himmel, geheiligt werde dein Name, dein Reich komme, dein Wille geschehe, wie im Himmel, so auf Erden. Unser tägliches Brot gib uns heute und vergib uns unsere Schuld, wie auch wir vergeben unseren Schuldigen, und führe uns nicht in Versuchung, sondern erlöse uns von dem Bösen.
3: Gegrüßet seist du, Maria, voll der Gnade, der Herr ist mit dir. Du bist gebenedeit unter den Frauen, und gebenedeit ist die Frucht deines Leibes, Jesus, der dich, o Jungfrau, im Himmel gekrönt hat.
0: Heilige Maria, Mutter Gottes, bitte für uns Sünder, jetzt und in der Stunde unseres Todes. Amen.
3: Gegrüßet seist du, Maria, voll der Gnade, der Herr ist mit dir. Du bist gebenedeit unter den Frauen, und gebenedeit ist die Frucht deines Leibes, Jesus, der dich, o Jungfrau, im Himmel gekrönt hat.
0: Heilige Maria, Mutter Gottes, bitte für uns Sünder, jetzt und in der Stunde unseres Todes. Amen.
3: Gegrüßet seist du, Maria, voll der Gnade, der Herr ist mit dir. Du bist gebenedeit unter den Frauen, und gebenedeit ist die Frucht deines Leibes, Jesus, der dich, o Jungfrau, im Himmel gekrönt hat.
0: Heilige Maria, Mutter Gottes, bitte für uns Sünder, jetzt und in der Stunde unseres Todes. Amen.
3: Gegrüßet seist du, Maria, voll der Gnade, der Herr ist mit dir. Du bist gebenedeit unter den Frauen, und gebenedeit ist die Frucht deines Leibes, Jesus, der dich, o Jungfrau, im Himmel gekrönt hat.
0: Heilige Maria, Mutter Gottes, bitte für uns Sünder, jetzt und in der Stunde unseres Todes. Amen.
3: Gegrüßet seist du, Maria, voll der Gnade, der Herr ist mit dir. Du bist gebenedeit unter den Frauen, und gebenedeit ist die Frucht deines Leibes, Jesus, der dich, o Jungfrau, im Himmel gekrönt hat.
0: Heilige Maria, Mutter Gottes, bitte für uns Sünder, jetzt und in der Stunde unseres Todes. Amen.
3: Gegrüßet seist du, Maria, voll der Gnade, der Herr ist mit dir. Du bist gebenedeit unter den Frauen, und gebenedeit ist die Frucht deines Leibes, Jesus, der dich, o Jungfrau, im Himmel gekrönt hat.
0: Heilige Maria, Mutter Gottes, bitte für uns Sünder, jetzt und in der Stunde unseres Todes. Amen.
3: Gegrüßet seist du, Maria, voll der Gnade, der Herr ist mit dir. Du bist gebenedeit unter den Frauen, und gebenedeit ist die Frucht deines Leibes, Jesus, der dich, o Jungfrau, im Himmel gekrönt hat.
0: Heilige Maria, Mutter Gottes, bitte für uns Sünder, jetzt und in der Stunde unseres Todes. Amen.
3: Gegrüßet seist du, Maria, voll der Gnade, der Herr ist mit dir. Du bist gebenedeit unter den Frauen, und gebenedeit ist die Frucht deines Leibes, Jesus, der dich, o Jungfrau, im Himmel gekrönt hat.
0: Heilige Maria, Mutter Gottes, bitte für uns Sünder, jetzt und in der Stunde unseres Todes. Amen.
3: Gegrüßet seist du, Maria, voll der Gnade, der Herr ist mit dir. Du bist gebenedeit unter den Frauen, und gebenedeit ist die Frucht deines Leibes, Jesus, der dich, o Jungfrau, im Himmel gekrönt hat.
0: Heilige Maria, Mutter Gottes, bitte für uns Sünder, jetzt und in der Stunde unseres Todes. Amen.
3: Gegrüßet seist du, Maria, voll der Gnade, der Herr ist mit dir. Du bist gebenedeit unter den Frauen, und gebenedeit ist die Frucht deines Leibes, Jesus, der dich, o Jungfrau, im Himmel gekrönt hat.
0: Heilige Maria, Mutter Gottes, bitte für uns Sünder, jetzt und in der Stunde unseres Todes. Amen.

0: Nächsten bedürfen.
1: Wir bitten um Gottes Segen. Der Herr sei mit euch.
2: Und mit deinem Geiste.
1: Er segne und beschütze euch und alle unsere Familien, der allmächtige und gütige Gott, der Vater und der Sohn und der Heilige Geist.
2: Amen.
1: Gelobt sei Jesus Christus.

0: Sie hören jetzt aus dem Tagebuch von der Schweizer Heiligen, der Schwester Maria Bernarda Büttler. Das Buch hat herausgegeben, der emeritierte Pfarrer aus Keusch. Die Sprecherin ist Nicole Meru.
1: 25. Dann werden deine Garben anschwellen. Maria Bernarda beginnt Heft 25 im Advent 1922. Es enthält zahlreiche Belehrungen von ihrem heiligen Engel, die nicht nur sie und ihr Tugendstreben betreffen, sondern auch das ihrer Schwestern. Immer geht es darum, die Nachfolge des Herrn noch besser, noch reiner zu gestalten. Die Zeit für Maria Bernarda wird kürzer, aber intensiver. Ihr Käfig wackeliger, setze dein Beten fort. Es ist Advent. Für Maria Bernarda eine ganz besondere Zeit, um noch intensiver um das herrliche Kommen des Herrn in eine von Krieg und Hass tief verwundete Welt zu beten, die aus sich keinen Frieden finden kann. Sie vernimmt die Stimme ihres Engels, der sie ermahnt: Setze dein Beten fort und bete täglich um Kraft und Standhaftigkeit der neuen Märtyrer und Märtyrerinnen, deren Blut wie nie zuvor die Erde noch überströmen wird. Eine schreckliche und erfüllte Vorhersage.

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Nie wieder Krieg. Dieses Gebet betete Papst Johannes Paul II. 1991 direkt vor dem Kriegsbeginn gegen den Irak. Wir beten mit ihm. Gott unserer Väter, groß und voll Erbarmen, Herr des Friedens und des Lebens, du Vater aller Menschen, du hegst Pläne des Friedens und nicht des Leides. Du verdammst die Kriege und brichst den Stolz der Gewalttäter. Du hast deinen Sohn Jesus gesandt, um den Menschen in nah und fern den Frieden zu verkünden, um die Menschen aller Rassen und Völker in einer einzigen Familie zu vereinen. Höre den einmütigen Aufschrei deiner Kinder. Höre auf die dringende Bitte der ganzen Menschheit. Nie wieder Krieg. Dieses Abenteuer, aus dem es kein Zurück mehr gibt. Nie wieder Krieg. Diese Spirale von Trauer und Gewalt. Eine Bedrohung für alle Geschöpfe. Im Himmel, zu Wasser und zu Land. In Gemeinschaft mit Maria, der Mutter Jesu, bitten wir dich nun, sprich zu den Herzen derer, die Verantwortung tragen für das Schicksal der Völker. Halt auf die Logik der Rache und Vergeltung. Ermögliche durch deinen Heiligen Geist neue Lösungen, großmütige und ehrenvolle Gesten des Friedens. Eröffne Räume des Dialogs und geduldigen Wartens, die fruchtbarer sind als überstürzte Kriegstermine. Gib unserer Zeit Tage des Friedens. Nie wieder Krieg. Gebet des heiligen Papstes Johannes Paul II.

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1: Bereits als junge Studentin in Polen war Karol Wojtyla schwer beeindruckt von Pier Giorgio Frassati.
2: Er las die 1928 erschienene Biografie über Frassati und besuchte 1989 als Papst sein Grab in Turin. 1990 hatte er die Ehre, ihn selig zu sprechen. Und im November 2024 kündigte Papst Franziskus die Heiligsprechung von Pier Giorgio Frassati für den 3. August 2025 an. Mit festem Blick auf das ewige Leben sagte der selige Pier Giorgio: Ich will leben und nicht mein Leben fristen. Auf einem Foto von einer Bergbesteigung, das er einem Freund sandte, schrieb er in Anspielung auf die christliche Vollkommenheit und das ewige Leben: aufwärts, in die Höhen. Mit diesen inspirierenden Worten heiße ich Sie herzlich willkommen zur nächsten Sendung. Und heute wird Kai Weiss mit uns der Lebensschnur des heilig gesprochenen Pier Giorgio Frassati nachgehen. Am Mikrofon darf ich Sie begleiten, die Andrea Marti. Und so begrüße ich Sie, lieber Kai Weiss, ganz herzlich und wir freuen uns auf die Einblicke in das Leben und Wirken des Pier Giorgio Frassati.
3: Guten Tag, danke.
1: Wer ist Kai Weiss?
3: Ja, ich bin 28 Jahre alt, komme ursprünglich aus Regensburg in Bayern. Bin 2021 in die USA umgezogen, habe dort einen Master gemacht in Politik in Michigan. Das gefiel mir anscheinend so, dass ich gleich noch einen zweiten Master nachgeschoben habe, den ich derzeit mache in Washington DC, wo ich Theologie studiere bei den Dominikanern. Und ja, lebe in Washington DC, freue mich aber auch immer, zurückzukommen in die Bergwelt zu Hause.
1: Ja, sehr schön. Herzlichen Dank für das Porträt von Ihnen. Lieber Kai Weiss, wie sind Sie auf Giorgio Frassati aufmerksam geworden?
3: Ja, also Pier Giorgio Frassati ist einer der beliebtesten Heiligen in den USA. Ich würde sagen, so mit Johannes Paul II. Oder Carlo Acutis oder Therese von Lisieux, um da einige zu nennen, ist er wirklich einer der beliebtesten und fast alle jungen Katholiken in den USA lieben ihn. Und ich hatte hin und wieder von ihm gehört über die Jahre hinweg, aber so richtig darauf aufmerksam geworden auf sein Leben bin ich eigentlich erst 2022 im Frühjahr. Ein Freund von mir, als ich in Michigan gelebt habe, wir haben über den Glauben gesprochen und auf einmal meinte er so zu mir: Du kennst doch bestimmt den Pier Giorgio Frassati, oder? Und ich war so: Nein, nicht so richtig, wieso? Und er meinte: Naja, du liebst das Wandern so und du bist katholisch. Diese Kombination erfüllt eigentlich Pier Giorgio Frassati besser als irgendein anderer Heiliger. Und da dachte ich mir, du würdest ihn sicherlich kennen und eine Verehrung ihm gegenüber haben. Er gab mir dann schlussendlich ein Buch von ihm, das ich mitgenommen hatte auf einen Bergtrip in Kalifornien. Und so saß ich dann ein, zwei Wochen später, das war im März 2022, saß ich im Yosemite Nationalpark in Kalifornien und habe dieses Buch gelesen von Pier Giorgio Frassati. Und ich war einfach gleich hin und weg. Und er wurde sehr, sehr schnell dann einer meiner Lieblingsheiligen.
1: Sehr schön. Ja, lieber Kai Weiss, ist er mehr bekannt, also populär?